0: Ann-Sophie Mutter, Violine und Lambert Orkis Klavier spielten von Wolfgang Amadeus Mozart Thema und Variationen aus der Sonate in G-Dur, Köchelverzeichnis 379.
1: Nun eine Komposition des spanischen Geigenvirtuosen Pablo de Sarasate, die Carmen-Fantasie, in der er Motive aus der Oper Carmen von Georges Bizet verarbeitet hat. Sie hören die Interpretation der Geigerin Laila Josefovic, begleitet von der Academy of St. Martin in the Fields, am Dirigentenpult Sir Neville Mariner.

Sie hörten von Pablo de Sarasate Carmen Fantasie Opus 25. Leila Josefovic wurde begleitet von der Academy of St. Martin in the Fields. Es dirigierte Sir Neville Mariner.

0: Das Ensemble Northern Sinfonia unter der Leitung von David Lloyd Jones spielte den zweiten Satz, das Intermezzo, aus der Momentum-Suite von Peter Hope.
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0: Das war das Adagio aus der Klaviersonate Nummer 6 in G-Dur von Joseph Haydn. Am Klavier Olivier Cavet.
1: Aus Jacques Offenbachs Operette Orpheus in der Unterwelt erklingt nun die Ouvertüre, gespielt vom Orchestre de la Suisse Romande. Die Leitung hat Neeme Järvi.

Das war die Ouvertüre zur Operette Orpheus in der Unterwelt von Jacques Offenbach. Es spielte das Orchestre de la Suisse Romande unter der Leitung von Neeme Järvi.

Aus dem Klarinettenquintett in F-Moll Opus 22 von Josef Heinrich Beermann erklang das Rondo. Sie hörten eine Aufnahme mit der Klarinettistin Rita Karin Meyer und dem Belenus-Quartett.

Sie hörten den dritten Satz aus dem Klavierkonzert in C-Dur von Antonio Salieri. Pietro Spada wurde begleitet vom Philharmonia Orchestra.

0: Das war die Pavane Couleur du Ton von Franck Martin, interpretiert von der Camerata Zürich unter der Leitung von Marc Kischozzi.
1: Johann Georg Pisendel ist unser nächster Komponist. Es erklingt das Concerto in D-Dur, interpretiert vom Ensemble Virtuosi Saxoniae unter der Leitung von Ludwig Güttler.

Das war das Concerto in D-Dur von Johann Georg Pisendel. Das Ensemble Virtuosi Saxoniae musizierte. Dirigent Ludwig Güttler.

0: Aus der Orchestersuite Nummer 1, Impression Matinale von Fernand de la Tombelle, erklang Aubade. Hervé Niquet dirigierte das Orchester Brussels Philharmonic.
1: Hören Sie nun von Ferdinand Ries aus der Sinfonie Nummer 8 in S-Dur den ersten Satz. Sie hören eine Einspielung des Zürcher Kammerorchesters. Dirigent ist Howard Griffiths.

Aus der Sinfonie Nummer 8 in S-Dur von Ferdinand Ries erklang der erste Satz. Sie hörten eine Aufnahme mit dem Zürcher Kammerorchester, Dirigent war Howard Griffiths.

Antonio Meneses Violoncello und Gérard Wies Klavier spielten das Adagio aus der Sonate für Klavier und Violoncello in D-Dur Opus 58 von Felix Mendelssohn Bartholdy.

Das war die Ballade aus der Märchenoper Dornröschen von Engelbert Humperdinck. Karl Anton Rickenbacher dirigierte die Bamberger Symphoniker.

Aus der Missa Papae Marcelli von Giovanni Pierluigi da Palestrina hörten Sie Gloria. Simon Preston dirigierte den Choir of Westminster Abbey.

0: Die Nachrichten von SRF um 4 mit Michael Wieland. Es ist der krönende Abschluss der Nobelwoche. In Oslo wird heute gegen Mittag verkündet, wer in diesem Jahr den Friedensnobelpreis bekommt. Eingegangen sind beim zuständigen Komitee 287 Nominierungen. Sie sind geheim. Die Anspannung ist groß, auch weil die Entscheidung im vergangenen Jahr umstritten war. Jana Sinram von der ARD berichtet.
1: In diesem Jahr wird die Welt noch genauer hinschauen als sonst, glaubt der geschäftsführende Direktor des norwegischen Friedensforschungsinstituts PRIO, Håkon Jerlöf. Es ist ja kein Geheimnis, dass es vergangenes Jahr nach der Verleihung viel Aufregung gab, nachdem Maria Corina Machado ihre Medaille Donald Trump überreicht hat. Das hätte ich mir anders gewünscht, aber man kann nun mal nicht bestimmen, was die Menschen mit dem Preis machen, den sie bekommen. Håkon Jerlöf ist sich nicht sicher, ob sich das vom norwegischen Parlament gewählte Nobelkomitee davon in seine Entscheidung beeinflussen lässt. Dass der Preis ab und zu für Kontroversen sorgt, bringt ihm Aufmerksamkeit. Aber er kann nicht jedes Jahr umstritten sein. Es ist wichtig, die Balance zu finden. Von daher werden sie in diesem Jahr vielleicht zu jemand Unumstrittenen tendieren, aber es kann in beide Richtungen gehen. Wer in diesem Jahr ausgezeichnet wird, entscheidet allein das fünfköpfige Nobelkomitee. Das Rätselraten endet heute um 11.
0: In die USA. Ein ehemaliger Militärpsychiater, der vor 17 Jahren bei einem Amoklauf auf einem Militärstützpunkt in Texas 13 Menschen tötete, soll Anfang Dezember hingerichtet werden. Diese Hinrichtung soll per Livestream gezeigt werden. Das berichten US-Medien und Nachrichtenagenturen. Sie berufen sich auf Angaben aus dem Pentagon. US-Verteidigungsminister Pete Hexes hatte zuvor in einem Interview angekündigt, dass die Hinrichtung öffentlich stattfinden solle.
2: We'll make sure that people are able to watch it, that it's public, because people need to understand that this is there's serious consequences for these types of things.
0: Die Menschen müssten verstehen, dass solche Taten schwerwiegende Konsequenzen hätten, so US-Verteidigungsminister Hexes. Laut Experten wäre es die erste Hinrichtung durch ein Erschießungskommando des US-Militärs seit 1945. Bei einem Aufstand in einem Gefängnis im Westen von Mexiko sind mindestens 10 Personen ums Leben gekommen. Zur Schlägerei sei es während der Besuchszeit gekommen, teilten die Behörden des Bundesstaats Sinaloa mit. Getötet worden seien 9 Gefängnisinsassen sowie ein Besucher, 16 weitere Insassen seien verletzt worden. Einsatzkräfte der Nationalgarde und der Armee hätten die Lage unter Kontrolle gebracht. Die Staatsanwaltschaft untersuche nun die Hintergründe der Auseinandersetzung. Das Wetter. Heute Freitag wird es zeitweise sonnig, im Westen und Süden ziemlich sonnig. Die Temperatur im Norden um 15, im Süden um 21 Grad. Das waren Nachrichten von Radio SRF. Verantwortlich Michael Wieland.
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0: Sie hörten die Meditation aus der Oper Thais von Jules Massenet. Sarah Chang, Violine, und die Berliner Philharmoniker spielten. Dirigent Placido Domingo.
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0: Das National Symphony Orchestra of Ireland unter der Leitung von Andrew Penny spielte das Allegro Scherzando aus der Sinfonie Nummer 2 in A-Moll von Edward German.
1: Und nun das Klavierkonzert Nummer 4 in A-Dur, Bachwerkeverzeichnis 1055 von Johann Sebastian Bach. Der Pianist Jörg Kronenberg musiziert zusammen mit dem Zürcher Kammerorchester.

Sie hörten das Zürcher Kammerorchester mit dem Pianisten Jörg Kronenberg mit dem Klavierkonzert Nummer 4 in A-Dur, Bachwerkeverzeichnis 1055 von Johann Sebastian Bach.

Das Kammerorchester Basel unter der Leitung von Giovanni Antonini spielte das Finale aus der Sinfonie Nummer 81 in G-Dur von Joseph Haydn.

Die Camerata Bern unter der Leitung von Thomas Füri spielte das Allegretto Grazioso aus der Serenade für Streichorchester Nummer 3 in E-Moll von Robert Fuchs.

0: Martha Argerich und das London Symphony Orchestra spielten von Maurice Ravel den zweiten Satz aus dem Klavierkonzert in G-Dur. Es dirigierte Claudio Abbado.
1: In der nun folgenden Aufnahme interpretiert die Academy of St. Martin in the Fields den ersten Satz aus der Sinfonie Nummer 7 in A-Dur, Opus 92 von Ludwig van Beethoven. Dirigent ist Joshua Bell.

Sie hörten den ersten Satz aus der Sinfonie Nummer 7 in A-Dur, Opus 92 von Ludwig van Beethoven. Die Academy of St. Martin in the Fields spielte. Dirigent Joshua Bell.

0: Das Sinfonieorchester Basel unter der Leitung von Ivor Bolton spielte das Bacchanal aus der Oper Sanson et Dalila von Camille Saint-Saëns.
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0: Frédéric Chopin. Sie hörten Variationen über Non più mesta aus Rossinis Oper La Cenerentola. Es musizierten Sharon Besali, Flöte, und Erwin Notsch, Klavier.
1: Der Oboist Heinz Holliger und die Camerata Bern spielen nun unter der Leitung von Erich Höbart eine Komposition aus dem venezianischen Barock. Das Oboenkonzert in D-Moll von Alessandro Marcello.

Das Oboenkonzert in D-Moll von Alessandro Marcello hörten Sie in einer Aufnahme mit Heinz Holliger, Oboe und der Camerata Bern. Die Leitung hatte Erich Höbart.

Das war der erste Satz, Moderato aus der Streicherserenade in E-Dur von Antonín Dvořák. Das Ensemble Prague Philharmonia stand unter der Leitung von Jakob Ruscha.

Das Orchestre de Chambre de Lausanne unter der Leitung von Nicolas Chalvin interpretierte den Militärmarsch in G-Dur, Opus 51.

Unter der Leitung von Ricardo Chailly interpretierte das Konzertgebau Orchestra Amsterdam den Walzerzyklus mit dem Titel Wiener Dreivierteltakt von Johann Wagener.

0: Sie hörten den Satz Andante galantemente aus der Sonate in D-Moll Opus 2 Nummer 3 von Niccolò Paganini. Es spielten der Geiger Alexandre Dubach und der Gitarrist Anton Kudryavtsev.
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Sie hörten Andante Cantabile aus dem Klavierquartett in S-Dur, Opus 47 von Robert Schumann. Die Swiss Chamber Players musizierten.

The English Concert spielte von Antonio Vivaldi das Concerto für Streicher in A-Dur. Es dirigierte Trevor Pinnock.

Das war die Arie Nessun Dorma aus der Oper Turandot von Giacomo Puccini. Sie hörten eine Aufnahme mit José Cura, Tenor, und dem Philharmonia Orchestra. Dirigent Placido Domingo.

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1: Die Nachrichten von SRF um 6 Uhr mit Livia Schmid. Guten Morgen. Italienische Brandopfer von Tramontana, die in der Schweiz behandelt wurden. Italiens Regierung weigert sich weiterhin, die Spitalrechnungen zu bezahlen. Dann, bis 2045 will der Bund Milliarden in Straßen- und Schienenprojekte investieren. Parteien und Verbände können bis heute Stellung nehmen zum Vorhaben. Das Wetter: im Norden ist es heute zeitweise, im Westen und im Süden ziemlich sonnig. Die Temperatur rund 14 Grad im Norden und 21 Grad im Süden. Nach der Brandkatastrophe von Tramontana sind 12 Menschen aus Italien in Schweizer Spitälern behandelt worden. Wer die Rechnungen dafür bezahlt, bleibt unklar. Die Behandlungskosten für die 12 Italienerinnen und Italiener belaufen sich auf rund 1,5 Millionen Franken. Das berichtet das Westschweizer Radio und Fernsehen RTS. Italien sagte von Anfang an, dass es die Kosten nicht tragen werde, obwohl dies ein internationales Abkommen eigentlich vorsehen würde. Dieses sieht vor, dass das Wohnsitzland für die Behandlungskosten aufkommt, wenn die betroffene Person im Ausland behandelt wurde. Im Mai hatte Bundespräsident Guy Parmelin nach einem Treffen mit der italienischen Regierungschefin Giorgia Meloni eine Lösung versprochen. Diese Lösung scheine es weiterhin nicht zu geben, so RTS. Bis im Jahr 2045 will der Bund Straßen und Schienen in der Schweiz ausbauen. Rund 50 Milliarden Franken in die Projekte investieren. Heute läuft die Vernehmlassung zur sogenannten Vorlage Verkehr 45 aus. Das heisst, bis heute können Parteien und Verbände dazu Stellung nehmen. Inlandredaktorin Livia Mittendorp.
2: Die meisten Parteien begrüßen die Stoßrichtung des Projekts, also dass Straße und Schiene in einer Vorlage vereint betrachtet werden. FDP-Nationalrat André Silberschmidt etwa sagt:
3: So kann man beispielsweise auf gewisse Ausbauten im Straßenbereich verzichten, weil man die Schiene stärkt. Für uns ist es sinnvoll, dass man mobilitätsübergreifend plant.
2: Doch es gibt auch Kritik. FDP und Mitte betonen, dass die Kosten im Blick behalten werden müssen. Die SVP spricht von einer ideologisch motivierten Schieflage zulasten des Straßenverkehrs, weil deutlich mehr Geld in den Ausbau der Bahn fließt. SP und Grüne wiederum bemängeln, dass zwei Projekte aus der Autobahnvorlage, die das Stimmvolk 2024 abgelehnt hatte, wieder auf dem Tisch liegen. Die Klimaziele wurden ignoriert, sagt Grünen-Nationalrätin Florence Prenzikofer.
4: Es ist wichtig, dass wir auch im Verkehrssektor unsere Klimaziele erreichen, und wir sind weit davon entfernt. Deshalb müssen die auch in einer solchen Vorlage Beachtung finden.
2: Die Kritik der Parteien von links bis rechts geht an die Adresse des Bundesrates, der nun nochmal über die Bücher geht. Danach beraten dann National- und Ständerat das Projekt Verkehr 45.
1: Das Schweizer Außendepartement EDA hat den russischen Angriff auf Linienbusse in der Ostukraine verurteilt und rief zur Deeskalation auf. Die Zivilbevölkerung müsse geschützt werden. Bei Luftanschlägen auf die Frontstadt Kramatorsk starben mindestens 35 Zivilpersonen. Die Ukraine hat ihrerseits Ziele in Russland angegriffen. Eine ukrainische Drohne legte südöstlich von Moskau ein wichtiges Rechenzentrum des Internetkonzerns Yandex lahm, was zu großen Ausfällen bei russischen Online-Diensten führte. In die USA. Ein ehemaliger Militärpsychiater, der vor 17 Jahren bei einem Amoklauf auf einem Militärstützpunkt in Texas 13 Menschen tötete, soll Anfang Dezember hingerichtet werden. Diese Hinrichtung soll öffentlich per Livestream gezeigt werden, bestätigte Verteidigungsminister Pete Hegseth. In einem Interview sagte er:
5: We'll make sure that people are able to watch it, that it's public, because people need to understand that this is there's serious consequences for these types of things.
1: Die Menschen müssten verstehen, dass solche Taten schwerwiegende Konsequenzen hätten, sagte Hegseth. Es wäre die erste Hinrichtung durch ein Erschießungskommando des US-Militärs seit mehr als 80 Jahren. Dann noch zur Schweizer Eishockeymeisterschaft. Am Abend stand ein Spiel auf dem Programm. Freiburg hat gegen Aschua gewonnen mit 7:2. Zu den Börsendaten geliefert von SIX. Der Dow Jones Index in New York hat 0,1% gewonnen. Der Nikkei Index in Tokio fällt um 0,6%. Der Euro wird zu 93,18 gehandelt. Der Dollar zu 83,01. Das waren Nachrichten von Radio SRF. Verantwortlich Karin Britsch.
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6: Ich könnte es fast jeden Freitag sagen, zack, und schon wieder ist die Woche rum. Die Zeit rennt, ob ich will oder nicht. Wir starten gemeinsam in den Freitagmorgen. Schön sind Sie da.

0: So beginnt Verdi Prati von Georg Friedrich Händel. Das war der Oboist Albrecht Mayer. Der Oboist am Flughafen erkennt man ihn sofort, weil sein Koffer ist nämlich immer riesig.
1: Kollegen von mir, die reisen mit einem ganz kleinen Koffer. Aber für den Anzug ist es eine Katastrophe. Man kommt irgendwo an, da muss man erstmal den Koffer öffnen und den Anzug aufbügeln und so weiter. Deswegen, ich habe immer denselben riesen Koffer und da ist einfach nichts drin. Ich brauche nur Unterwäsche und Konzertschuhe und Anzug.
0: Ja, so einfach ist das. Dafür muss er dann den Anzug eben nicht aufbügeln. Und Albrecht Mayer, er hat noch etwas im Koffer, das er zuerst vergessen hat. Ein Messer.
1: Mein Rohrschabemesser. Das sieht aus wie so ein großes Gartenmesser, so ein Teppichmesser, so etwas. Und das habe ich immer dabei.
0: Ja, damit er immer am Rohr der Oboe noch etwas optimieren kann. Auch deshalb muss der Koffer natürlich groß sein. Im Handgepäck könnte er ja dieses Messer eh nicht transportieren. Sie hörten den Oboisten gerade. Er leitete von der Oboe d'Amore die Sinfonia Varsovia. Sie spielten das Allegro aus Verdi Prati von Georg Friedrich Händel.

pfeife ich vor mich hin mit Greensleeves, mit Mark Bevington und Rebecca Omodia. Sie spielten die Fantasie über Greensleeves von Rafe Vaughan Williams.

0: Das Orchestre de Chambre de Lausanne spielte unter Joshua Weilerstein das Scherzo aus dem Streichquintett Edua. 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
1: Sie hat mich immer wieder getröstet, beruhigt. 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
0: Ja, Musik ist etwas vom Schönsten. 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

Nulla in Mundo Pax, so heißt die Arie aus der gleichnamigen Motette von Antonio Vivaldi. Felix Gliesser spielte sie auf dem Horn, begleitet von den Charles Chamber Artists. So eine Co-Produktion von SRF 2 Kultur. Und da bleiben wir bei den Co-Produktionen. Hier ist das Stück Sonic von Paul John, gespielt von Bernhard Rötlisberger und Benjamin Engeli.

0: Klarinette und Klavier, das waren Bernhard Rüttlisberger und Benjamin Engeli mit Sonic, dem zweiten der beiden Stücke, Opus 25 von Paul Juon, seine Co-Produktion von SRF 2 Kultur. Es ist 6:30. Guten Morgen, Susanne Stöckl.
1: Guten Morgen. Einiges laufe verkehrt beim neuen Verkehrsprojekt des Bundes. Das sagen viele Parteien und Verbände. Der Bund will Milliarden in Straßen und Schienen investieren. Doch wie das passieren soll, da gibt es jetzt eben diverse Kritik. Und die Behandlungskosten für die italienischen Opfer der Brandkatastrophe von Grand-Montana, diese Kosten will Italien weiterhin nicht übernehmen. Und das Wetter, das hat Frank Estermann für uns.
2: Guten Morgen, heute wechseln sich Sonne und Wolken ab. Im Westen und Süden ist es sogar ziemlich sonnig. Im Norden um 14, im Süden um 21 Grad.
1: Rund 50 Milliarden Franken sollen bis im Jahr 2045 in die Hand genommen werden, um unter anderem Straßen und Schienen auszubauen. Die Vorlage dazu heißt Verkehr 45. Darin werden die Projekte auf Straße und Schiene zum ersten Mal zusammengeplant. Bis heute, also bis zu diesem Freitag, können Parteien und Verbände Stellung dazu nehmen. Und da kommen einige Kritikpunkte zusammen. Inlandredaktorin Livia Mittendorp.
3: Trotz Kritik lässt sich festhalten, die meisten Parteien begrüßen die Stoßrichtung des Projekts, also dass Straße und Schiene in einer Vorlage vereint betrachtet werden. FDP-Nationalrat André Silberschmidt etwa sagt:
4: So kann man beispielsweise auf gewisse Ausbauten im Straßenbereich verzichten, weil man die Schiene stärkt. Für uns ist es sinnvoll, dass man mobilitätsübergreifend plant, sodass die Menschen am schnellsten und bequemsten von A nach B kommen können.
3: Die SP kritisiert jedoch, dass Straße und Schiene mit der Vorlage zwar zeitgleich geplant

0: geplant würden, aber nicht wirklich zusammen gedacht würden. Es sei nicht systematisch geprüft worden, ob Engpässe auf der Straße mit dem Ausbau der Bahn gelöst werden können. Auch die anderen Parteien listen diverse Kritikpunkte auf. Die FDP und auch die Mitte etwa betonen, dass die Kosten zwingend im Blick behalten werden müssen. Auch müsse für den Unterhalt der bestehenden Infrastruktur genügend Geld übrig bleiben. Die Grünen kritisieren unter anderem, dass zwei Straßenprojekte wieder auf den Tisch kommen, die aus jener Autobahnvorlage stammen, die das Stimmvolk 2024 abgelehnt hatte. Zudem würden die Ziele der Verlagerungspolitik und die Klimaziele komplett ignoriert, sagt Grünen-Nationalrätin Florence Brenzikofer.
1: Es ist wichtig, dass wir auch im Verkehrssektor unsere Klimaziele erreichen und wir sind weit davon entfernt. Deshalb müssen die auch in einer solchen Vorlage Beachtung finden.
0: Grüne und auch die SP begrüßen es jedoch, dass im Projekt Verkehr 45 letztlich doch deutlich mehr Mittel in den Bahnausbau fließen. Genau das kritisieren wiederum FDP und SVP. Die SVP spricht von einer ideologisch motivierten Schieflage zulasten des Straßenverkehrs. SVP-Nationalrat Benjamin Gietzendanner sagt:
2: Wir haben weit, weit über 60'000 Staustunden auf dem höchsten Autobahnnetz und in den nächsten 4 Jahren würden nur 2 Projekte reinkommen. Damit werden wir einen Teil der Mobilität nicht lösen können.
0: Die Kritik der Parteien von links bis rechts geht an die Adresse des Bundesrates, der nun nochmal über die Bücher geht. Danach beraten dann National- und Ständerat das Projekt Verkehr 45.
3: Ja, das sind also doch einige Kritikpunkte, die zusammenkommen. Yves Kilcher hat Inlandredaktorin Livia Mittendorp gefragt, wie sie die Kritik am Projekt einschätzt.
0: Die Liste der Kritikpunkte ist natürlich lang. Im Beitrag wurden nur die wichtigsten Anmerkungen der nationalen Parteien zusammengefasst. In der Vernehmlassung haben sich auch die einzelnen Kantone und Organisationen geäußert. Auch sie hatten Wünsche und Kritik, teils zu einzelnen Projekten. Da kommt einiges zusammen. Man muss aber auch sagen, es ist eine sehr umfassende Vorlage und es geht um Milliarden von Franken. Trotz Kritik, Fundamentalopposition spürt man in der Vernehmlassung eigentlich kaum. Die meisten Parteien und Verbände begrüßen grundsätzlich die Stoßrichtung der Vorlage, obwohl, das muss man sagen, es kürzlich ziemlich scharfe Kritik von Seiten der eidgenössischen Finanzkontrolle gab. Die Vorlage sei schlicht nicht sauber ausgearbeitet, sagte sie, und hatte im Sommer gar den vorläufigen Stopp des Projekts gefordert. Die Vernehmlassungsantworten zeigen nun, dass die Parteien mit dieser Vorlage Verkehr 45 grundsätzlich mal arbeiten wollen, auch wenn sie, wie gesagt, Verbesserungsbedarf sehen.
4: Es gibt also Verbesserungsbedarf. Trotzdem, gibt es irgendeine Forderung, die immer wieder auftaucht?
0: Ja, eine Anmerkung, die von links bis rechts immer wieder gemacht wird, ist, dass es wichtig sei, auch in den Unterhalt der bestehenden Bahninfrastruktur zu investieren und eben nicht alles Geld für neue Schienenprojekte auszugeben. Auch die ÖV-Branche hat dies betont, das bestehende Schienennetz müsse auch instand gehalten werden. Da brauche es genügend Mittel. Offenbar gibt es auch bei den Parteien die Befürchtung, dass wir bei der Bahn irgendwann Probleme bekommen, wie sie Deutschland beispielsweise hat, wo das Schienennetz einfach in einem schlechten Zustand ist.
3: Das ist die Einschätzung von Inlandredaktorin Livia Mittendorp. Und wie gesagt, die Vernehmlassung, also dass Parteien oder Verbände zu dem Projekt oder zu der Vorlage Stellung nehmen können, die läuft noch bis heute. Nach der Brandkatastrophe von Grand-Montana wurden 12 Menschen aus Italien in Schweizer Spitälern behandelt. Wer die Rechnungen dafür bezahlt, bleibt aber weiterhin unklar, Frank Estermann.
5: Die Behandlungskosten für die 12 Italienerinnen und Italiener belaufen sich auf rund 1,5 Millionen Franken. Das berichtet das Westschweizer Radio und Fernsehen RTS. Italien sagte von Anfang an, dass es die Kosten nicht tragen werde, obwohl dies ein internationales Abkommen eigentlich vorsehen würde. Im Mai hatte Bundespräsident Guy Parmelin nach einem Treffen mit der italienischen Regierungschefin Giorgia Meloni eine Lösung versprochen. Diese Lösung scheine es weiterhin nicht zu geben, so RTS. Das Schweizer Außendepartement EDA verurteilt den russischen Angriff auf zivile Busse in der ostukrainischen Stadt Kramatorsk. Dabei starben gestern 35 Menschen. Die Schweiz rufe zu Deeskalation auf und fordere, dass das humanitäre Völkerrecht jederzeit eingehalten werden müsse, schreibt das Außendepartement auf X. Insbesondere die Zivilbevölkerung müsse geschützt werden. Laut Angaben des ukrainischen Präsidenten Volodymyr Zelensky wurden in den letzten zwei Tagen bei Angriffen in der Ukraine 78 Menschen getötet und mehr als 200 verletzt.
3: Und jetzt zu einem Fall, der recht für viel Aufsehen sorgt. In den USA soll Anfang Dezember ein Mann auf einem Militärstützpunkt hingerichtet werden. Der amerikanische Verteidigungsminister möchte die Hinrichtung live im Internet übertragen.
5: Verteidigungsminister Pete Hegseth bestätigte die Pläne für einen Livestream. Er sagte, die Menschen müssten verstehen, dass solche Taten schwerwiegende Konsequenzen hätten. Hingerichtet werden soll ein ehemaliger Militärpsychiater, der vor 17 Jahren auf dem Militärstützpunkt Fort Hood in Texas 13 Menschen getötet hatte. Die Tat soll einen islamistischen Hintergrund gehabt haben.
3: Und die geplante Hinrichtung in Texas hatte ja bereits zuvor schon zu reden gegeben.
5: Es wäre das erste Mal seit dem Zweiten Weltkrieg, dass in den USA das Militär ein Todesurteil durch Erschießung vollstreckt. US-Präsident Donald Trump hatte die Hinrichtung vor kurzem bewilligt. In den Nahen Osten nun, denn nach Raketenangriffen auf den Flughafen der saudi-arabischen Hauptstadt Riad stellen erste Fluggesellschaften ihre Verbindungen ein, etwa die Lufthansa, welche Riad von Frankfurt aus anfliegt. Auch Air India oder Egypt Air setzen ihre Flüge nach Riad vorerst aus. Zuvor hatten sich die jemenitischen Houthi-Rebellen zu den Raketenangriffen auf den Hauptstadtflughafen bekannt. Die Houthis werden vom Iran unterstützt. Sie drohten auch mit weiteren Schlägen gegen saudi-arabische Ölanlagen.
3: Und vor den Börsendaten jetzt noch zum Eishockey.
5: In der Schweizer Meisterschaft stand am Abend ein Spiel auf dem Programm. Freiburg hat gegen Aschwa gewonnen mit 7:2. Die Börsendaten von SIX, der Dow Jones Index in New York hat 0,1% gewonnen. Der Nikkei Index in Tokio fällt um 0,4%. Der Euro wird zu 93,21 gehandelt und der Dollar zu 83,04. Das Wetter. Heute wechseln sich Sonne und Wolken ab. Im Westen und Süden wird es ziemlich sonnig. Am Alpen-Nordhang bleiben die Wolken am hartnäckigsten. Im Norden gibt es um 14, im Süden bis 21 Grad.
3: Das sind Informationen von heute Morgen. Weitere Informationen, Hintergrundberichte und Reportagen finden Sie auf der SRF News App. Verantwortlich für die Inhalte dieser Sendung war Martina Koch und die Zeit gleich 7:20.
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7: Und jetzt Achtung, nicht erschrecken, Bach startet rasant.

Wunderbar, rasant. Johann Sebastian Bach, das war der Anfang des Klavierkonzertes A-Dur. David Frey leitete vom Klavier aus die Deutsche Kammerphilharmonie. Und jetzt gibt's den wohl bekanntesten und talentiertesten Schüler Johann Sebastian Bachs. Johann Gottlieb Goldberg. Er gab den Goldberg-Variationen von Bach auch den Namen. Der Mäzen von Goldberg erlitt offenbar an Schlafstörungen. Er bat deshalb Bach, Stücke zu komponieren, die Goldberg ihm nachts vorspielen könne, wenn er eben nicht schlafen kann. Daraus entstanden eben die legendären Goldberg-Variationen. Heute wird allerdings daran gezweifelt, ob der erst 13-14-jährige Goldberg das technisch anspruchsvolle Werk wirklich hätte spielen können. Wie auch immer, sicher ist, die Sonaten wurden postum nach Goldberg benannt. Wir hören jetzt auf Johann Sebastian Bach seinen talentierten Schüler Johann Gottlieb Goldberg. Voilà!

Trio-Sonate G-Moll von Johann Gottlieb Goldberg. Das Ensemble Diderot hat hier den dritten Satz aus der Trio-Sonate gespielt. Das Ensemble Diderot, es stand diese Woche im Zentrum in der Sendung Concerto am Mittwochnachmittag. Da hieß es, das Ensemble Diderot trifft Johannes Brahms-Sola. 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

0: Da steckt definitiv drin, was draufsteht. Lebhaft steht beim fünften Satz von Robert Schumanns Sinfonie Nummer 3. Paavo Järvi hat hier die Deutsche Kammerphilharmonie dirigiert. Romantasy, schon mal gehört? Das ist ein Genre in der Literatur. An der Frankfurter Buchmesse gibt es in der Kategorie Romantasy zum ersten Mal einen Preis. Die Literaturkritik belächelt das Genre, aber die Bücher, die verkaufen sich millionenfach. Ariane Schwob weiß, was hinter dem Phänomen steckt.
1: Der mächtige Krieger, die furchtlose Drachenreiterin oder die clevere Magierin. Solche Figuren sind typisch für die Fantasy. Werden diese fantastischen Elemente nun mit einer Liebesgeschichte verbunden, entsteht etwas Neues. Romantasy. Also eine Mischung aus Romance und Fantasy. Die Bezeichnung hat sich in der Pandemie etabliert. Dann, als viele junge Menschen durch die sozialen Medien wieder zum Lesen fanden. Die Online-Community feiert Romantasy. Und so finden sich auch immer wieder solche Titel auf den Bestsellerlisten. Romantasy ist ein weiblich konnotiertes Genre. Meist schreiben Frauen die Bücher für andere Frauen. Die romantischen und sexuellen Bedürfnisse der Frau stehen oft klar im Zentrum. Die Protagonistin will begehrt werden und auch selbst begehren. Genau das schätzen auch viele Lesende an dem Genre. Die Darstellung der weiblichen Sexualität ruft aber Vorurteile hervor. Häufig tun Kritikerinnen und Kritiker Romantasy als Kitsch oder gar Pornografie ab. Das ist aber meist ein zu oberflächliches Urteil. Die Romane erzählen nämlich nicht nur eine Liebesgeschichte. Sie thematisieren in einer fantastischen Welt oft auch reale Probleme. Die Protagonistin steht zu Beginn der Geschichte meist in einer machtlosen Position. Gleichberechtigung muss sie sich erst erkämpfen. Dabei vereinen die Romane die Stärke der Frau mit ihrem Wunsch nach Liebe. Und darin besteht in der Welt der Romantasy kein Gegensatz.
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0: Musik zu Twilight Saga, dem Vorreiter des Genres Romantasy, von dem wir gerade gesprochen haben. Se Siang Wong spielte New Moon. Es ist 7 Uhr. Guten Morgen, Nora Maurer.
1: Guten Morgen.
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0: C'était ça ou mourir, dieses Buch von Télisson Aurélien. Es wirbelt die französischsprachige Literaturwelt durcheinander. Wir haben gestern schon darüber berichtet. Das Buch wurde wegen KI und Plagiatsverdacht bereits von der Liste des französischen Prix Goncourt gestrichen. Die Jury eines anderen Literaturpreises hat jetzt anders entschieden.
1: Ja, die Rede ist vom Prix Renaudot. Deren Jury hat jetzt entschieden, trotz der Vorwürfe bleibt der Roman auf der zweiten Nominierungsliste. Während andere Jurys, wie beim Prix Femina oder eben beim Goncourt, den Autor sofort ausgeschlossen haben, will das Renaudot-Gremium nicht so schnell den Stecker ziehen.
0: Und wie rechtfertigt die Renaudot-Jury diesen Schritt?
1: Man habe intern lange und hitzig diskutiert. Am Ende habe aber eine Mehrheit entschieden, bei der ganzen Debatte sei man viel zu voreilig vorgegangen. Zwar schließe man frühere Plagiate nicht aus bei der Jury, doch der Vorwurf, der Roman sei mit künstlicher Intelligenz verfasst worden, der sei schlichtweg nicht bewiesen. Ob das Buch am Ende den Prix Renaudot gewinnt, das entscheidet sich Ende Oktober.
0: Ein ganzes Gespräch zum Buch bzw. zur Debatte in der französischsprachigen Literaturwelt können Sie nachhören in der Sendung «Kultur kompakt» von gestern auf srf.ch/audio. Dann zu Simon Rattle. Der Chefdirigent verlängert beim Bayerischen Rundfunk seinen Vertrag.
1: Der 71-jährige britisch-deutsche Dirigent hat seinen Vertrag um 5 Jahre verlängert, und zwar ab der Saison 2028-29. Damit steht Simon Rattle bis mindestens 2033 an der Spitze des Symphonieorchesters und Chors des Bayerischen Rundfunks. Simon Rattle ist seit gut 3 Jahren in dieser Position.
0: Und wir bleiben beim Dirigieren. In Italien wurde ein bedeutender Dirigierwettbewerb entschieden.
1: Der Guido Cantelli-Preis geht an den chinesischen Dirigenten Feifan Jiang. Der 25-Jährige überzeugte am Pult des Mailänder Sinfonieorchesters auf ganzer Linie. Er holte nicht nur den Gesamtsieg der 14. Ausgabe, sondern räumte gleich 5 weitere Sonderpreise ab. Mit dem Triumph reiht sich Jiang in eine prominente Liste ein. Seit den 1960er Jahren starteten bei diesem Wettbewerb spätere Weltstars ihre Karrieren, wie der italienische Dirigent Riccardo Muti oder der ungarische Dirigent Adam Fischer.
0: Kannst du noch etwas mehr über Feifan Jiang sagen?
1: Er hat mit gerade mal 15 Jahren sein erstes eigenes Kammerorchester gegründet und mit 21 war er der jüngste Assistenzdirigent in der Geschichte chinesischer Orchester. Nach Erfolgen bei Wettbewerben in Europa ist der Cantelli-Preis nun der bisher größte Meilenstein für seine internationale Karriere.
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0: Nora Maurer hat die Kultur im Blick. Ich bin Caroline Lüchinger. Wir begleiten Sie in den Freitag.

0: So beginnt das Lautenkonzert von Johann Friedrich Fasch, aliens Alon Sariel, leitete von der Laute aus das Concerto Foscari. Es ist eine Reise ins Ungewisse. 1949 fährt Thomas Mann zum ersten Mal wieder in sein Heimatland Deutschland. 16 Jahre war er im Exil. Er kehrt zurück ins Land der Täter, weil er mit 2 Goethe-Preisen geehrt werden soll. Einmal in der westdeutschen und einmal in der ostdeutschen Besatzungszone. Um diese historische Reise dreht sich der Film «Vaterland». Der polnische Regisseur Paweł Pawlikowski hat damit in Cannes den Preis für die beste Regie gewonnen. Ein Meisterwerk in Schwarz-Weiß. Katharina Brierley.
1: Was mag in Thomas Mann vorgehen, als er mit seiner Tochter Erika durchs zerstörte Nachkriegsdeutschland reist? Diese Frage stellt man sich über weite Strecken in Vaterland, denn Hans Zischler spielt diesen Thomas Mann so, wie man ihn sich vorstellt, als jemanden, der kaum etwas von seinen Gefühlen zu erkennen gibt. Wie er und Sandra Hüller als seine Tochter Erika miteinander umgehen, mit sehr viel Unausgesprochenem zwischen ihnen, ist großes Kino. Zumindest bei Erika wird immer wieder deutlich, als wie belastend sie die Reise nach Deutschland empfindet. Auch ihr Bruder Klaus hat im Vorfeld Zweifel.
2: Sag mal, warum hat er diese Reise eigentlich zugestimmt? Was soll das bringen? Die haben alles kurz und klein geschlagen und jetzt soll er ihnen helfen, ihr Gewissen zu erleichtern. Er macht sich doch zum Affen.
3: Na, er steht darüber, glaubt er.
2: Ja, kann ich mir denken.
3: Ich möchte, dass du mitkommst.
2: Ich überleg's mir. Aber nur deinetwegen.
1: Doch Klaus kommt nicht mit. Er nimmt sich das Leben am ersten Tag der Deutschlandreise von Vater und Schwester. Hier weicht Regisseur Paweł Pawlikowski von den historischen Tatsachen ab. Tatsächlich nahm sich Klaus Mann schon Monate vor der Reise das Leben. Und in Wirklichkeit begleitete auch nicht Erika ihren Vater nach Deutschland, sondern dessen Frau Katja. Pawlikowski verdichtet die Geschehnisse und verwebt so 2 Tragödien, die familiäre und die nationale. Thomas Mann zieht die Reise trotz des Selbstmords seines Sohnes durch. In Deutschland wird er sehr unterschiedlich empfangen. Die einen verunglimpfen ihn als Vaterlandsverräter, weil er sein Heimatland zur NS-Zeit verlassen hat. Die anderen bitten den berühmten Literaten um Unterstützung. Wolfgang und Wieland Wagner etwa wollen Thomas Mann davon überzeugen, sich für eine Wiedereröffnung des Festspielhauses in Bayreuth einzusetzen.
4: Doch wenn Sie uns Ihre offizielle Unterstützung zuteilkommen lassen könnten, dann
5: ist der berühmteste lebende Wagnerianer der Welt.
6: Sie meinen nach dem Ableben eines gewissen Adolf Hitler?
5: Nun ja, die Musik soll wieder im Vordergrund stehen.
6: Das Zeitlose, das Genie. Wolfgang Wieland. Was mich betrifft, so sollte Bayreuth dem Erdboden gleich und ihrer Vermutter der Prozess gemacht werden. Wenn Sie mich jetzt entschuldigen wollen.
1: Obwohl Vaterland nur rund 1 Stunde und 10 Minuten dauert, erzählt der Film sehr viel. Über das Nachkriegsdeutschland, das dabei ist, sich in Ost und West zu teilen. Über die Frage, wie sich Künstlerinnen und Künstler zu Zeiten des Faschismus verhalten sollten. Vor allem aber darüber, wie kompliziert Familie sein kann. Thomas Mann konstatiert den Selbstmord seines Sohnes kühl, scheinbar teilnahmslos. Erika dagegen hat ihren Seelenverwandten verloren. Das Verhältnis zwischen Vater und Tochter changiert zwischen Entfremdung und Nähe.
7: Ich sehe Klaus überall.
6: Ich habe von ihm geträumt.
7: Ich will nach Hause, Papa.
6: Wo ist das?
1: Hans Zischler und Sandra Hüller spielen Thomas Mann und seine Tochter Erika brillant. Allein um ihre schauspielerische Leistung zu bewundern, lohnt sich der Kinobesuch.
0: Der Film «Vaterland» von Paweł Pawlikowski läuft seit gestern bei uns in den Kinos.

Da sind wir ganz falsch. Also jahreszeitlich Frühlingsglaube, so heißt das Lied von Franz Schubert. Schubert, er war ein Meister darin, Lyrik in Musik zu übersetzen. Und als Schubert das Lied mit 23 Jahren übersetzte oder eben schrieb, hat er in Wien gelebt, und zwar unter dem repressiven Metternich-Regime. Es herrschte ein strenger Polizeistaat mit Zensur und Bespitzelung, und junge Intellektuelle und Künstler litten unter dieser politischen Erstarrung. Später wurde dieses Lied als sehnsüchtiger, ja fast politischer Wunsch gedeutet, nach Aufbruch und eben nach dem Ende dieses politischen Winters. Frühlingsglaube, so heißt das Lied von Franz Schubert. Alexis Descharmes sang es gerade auf dem Cello, begleitet vom Pianisten Sébastien Vichard.

frisch wie warme Weckle, gemeinte Konzertouvertüre F-Dur von Luise Adolfa Le Beau. Das war eine neue Aufnahme. Ernst Theiss hat hier das Brandenburgische Staatsorchester Frankfurt an der Oder dirigiert. Das neue Album heißt wie die Komponistin Luise Adolfa Le Beau. Es erscheint heute. Und wir haben gleich noch eine Neuheit. Justus Eichhorn, der Pianist, hat ein neues Album rausgebracht. The Source heißt es. Und wir hören daraus jetzt das Lied ohne Worte, Es-Dur von Felix Mendelssohn.

0: neu, diese Aufnahme von Justus Eichhorn. Das war das Lied ohne Worte, Es-Dur von Felix Mendelssohn. Diese Aufnahme ist Teil des neuen Albums von Justus Eichhorn. Es heißt The Source. Es ist 7:30. Guten Morgen, Susan Stöckl.
1: Guten Morgen. 50 Milliarden Franken will der Bundesrat investieren in den Ausbau von Straße und Schiene. Doch wo und wie genau, das sind sich Parteien und Verbände uneinig. Und wer bezahlt die Spitalrechnungen nach der Brandkatastrophe von Grand-Montana? Für 12 Verletzte aus Italien gibt es offenbar immer noch keine Lösung. Und das Wichtigste zum Wetter hat Frank Estermann.
2: Guten Morgen. Heute wechseln sich Sonne und Wolken ab. Im Westen und Süden ist es sogar ziemlich sonnig. Im Norden um 14, im Süden um 21 Grad.
1: Und wir starten mit einem Thema für alle Autofahrerinnen und Bahnfahrer, also für fast alle in der Schweiz. Damit wir uns künftig schneller und besser auf Straße und Schiene fortbewegen können, sollen 50 Milliarden Franken in die Hand genommen werden. Das ist die Idee der Vorlage mit dem Namen Verkehr 45. Bis heute noch, bis also an diesem Freitag, können Parteien und Verbände dazu Stellung nehmen. Und es zeigt sich, die Vorlage wird ordentlich kritisiert. Inlandredaktorin Livia Mittendorp.
3: Trotz Kritik lässt sich festhalten, die meisten Parteien begrüßen die Stoßrichtung des Projekts, also dass Straße und Schiene in einer Vorlage vereint betrachtet werden. FDP-Nationalrat André Silberschmidt etwa sagt:
4: So kann man beispielsweise auf gewisse Ausbauten im Straßenbereich verzichten, weil man die Schiene stärkt. Für uns ist es sinnvoll, dass man mobilitätsübergreifend plant, sodass die Menschen am schnellsten und bequemsten von A nach B kommen können.
3: Die SP kritisiert jedoch, dass Straße und Schiene mit der Vorlage zwar zeitgleich geplant würden, aber nicht wirklich zusammen gedacht würden. Es sei nicht systematisch geprüft worden, ob Engpässe auf der Straße mit dem Ausbau der Bahn gelöst werden können. Auch die anderen Parteien listen diverse Kritikpunkte auf. Die FDP und auch die Mitte etwa betonen, dass die Kosten zwingend im Blick behalten werden müssen. Auch müsse für den Unterhalt der bestehenden Infrastruktur genügend Geld übrig bleiben. Die Grünen kritisieren unter anderem, dass zwei Straßenprojekte wieder auf den Tisch kommen, die aus jener Autobahnvorlage stammen, die das Stimmvolk 2024 abgelehnt hatte.

0: Zudem würden die Ziele der Verlagerungspolitik und die Klimaziele komplett ignoriert, sagt Grünen-Nationalrätin Florence Brenzikofer.
1: Es ist wichtig, dass wir auch im Verkehrssektor unsere Klimaziele erreichen und wir sind weit davon entfernt. Deshalb müssen die auch in einer solchen Vorlage Beachtung finden.
0: Grüne und auch die SP begrüßen es jedoch, dass im Projekt Verkehr 45 letztlich doch deutlich mehr Mittel in den Bahnausbau fließen. Genau das kritisieren wiederum FDP und SVP. Die SVP spricht von einer ideologisch motivierten Schieflage zulasten des Straßenverkehrs. SVP-Nationalrat Benjamin Gietzendanner sagt:
2: Wir haben weit, weit über 60'000 Staustunden auf dem höchsten Autobahnnetz und in den nächsten 4 Jahren würden nur 2 Projekte reinkommen. Damit werden wir einen Teil der Mobilität nicht lösen können.
0: Die Kritik der Parteien von links bis rechts geht an die Adresse des Bundesrates, der nun nochmal über die Bücher geht. Danach beraten dann National- und Ständerat das Projekt Verkehr 45.
3: Ja, das sind also doch einige Kritikpunkte, die da zusammenkommen. Yves Kilcher hat Inlandredaktorin Livia Mittendorp gefragt, wie sie die Kritik am Projekt einschätzt.
0: Die Liste der Kritikpunkte ist natürlich lang. Im Beitrag wurden nur die wichtigsten Anmerkungen der nationalen Parteien zusammengefasst. In der Vernehmlassung haben sich auch die einzelnen Kantone und Organisationen geäußert. Auch sie hatten Wünsche und Kritik, teils zu einzelnen Projekten. Da kommt einiges zusammen. Man muss aber auch sagen, es ist eine sehr umfassende Vorlage und es geht um Milliarden von Franken. Trotz Kritik, Fundamentalopposition spürt man in der Vernehmlassung eigentlich kaum. Die meisten Parteien und Verbände begrüßen grundsätzlich die Stoßrichtung der Vorlage, obwohl, das muss man sagen, es kürzlich ziemlich scharfe Kritik von Seiten der eidgenössischen Finanzkontrolle gab. Die Vorlage sei schlicht nicht sauber ausgearbeitet, sagte sie, und hatte im Sommer gar den vorläufigen Stopp des Projekts gefordert. Die Vernehmlassungsantworten zeigen nun, dass die Parteien mit dieser Vorlage Verkehr 45 grundsätzlich mal arbeiten wollen, auch wenn sie, wie gesagt, Verbesserungsbedarf sehen.
4: Es gibt also Verbesserungsbedarf. Trotzdem, gibt es irgendeine Forderung, die immer wieder auftaucht?
0: Ja, eine Anmerkung, die von links bis rechts immer wieder gemacht wird, ist, dass es wichtig sei, auch in den Unterhalt der bestehenden Bahninfrastruktur zu investieren und eben nicht alles Geld für neue Schienenprojekte auszugeben. Auch die ÖV-Branche hat dies betont, das bestehende Schienennetz müsse auch instand gehalten werden. Da brauche es genügend Mittel. Offenbar gibt es auch bei den Parteien die Befürchtung, dass wir bei der Bahn irgendwann Probleme bekommen, wie sie Deutschland beispielsweise hat, wo das Schienennetz einfach in einem schlechten Zustand ist.
3: Das ist die Einschätzung von Livia Mittendorp aus der Inlandredaktion und wie gesagt, die Vernehmlassung, also dass Parteien oder auch Verbände zu der Vorlage noch Stellung nehmen können, die läuft bis heute. Nach der Brandkatastrophe von Grand-Montana wurden 12 Menschen aus Italien in Schweizer Spitälern behandelt. Aber wer die Rechnung dafür bezahlt, bleibt weiter unklar, Frank Estemann.
5: Die Behandlungskosten für die 12 Italienerinnen und Italiener belaufen sich auf rund 1,5 Millionen Franken. Das berichtet das Westschweizer Radio und Fernsehen RTS. Italien sagte von Anfang an, dass es die Kosten nicht tragen werde, obwohl dies ein internationales Abkommen eigentlich vorsehen würde. Laut diesem Abkommen soll das Wohnsitzland für die Behandlungskosten aufkommen, wenn die betroffene Person im Ausland behandelt wurde. Im Mai hatte Bundespräsident Guy Parmelin nach einem Treffen mit der italienischen Regierungschefin Giorgia Meloni eine Lösung versprochen. Diese Lösung scheine es weiterhin nicht zu geben, so RTS. Ein Brand in einem Kabelkanal im Kanton Waadt führt zu Störungen im Bahnverkehr. Betroffen ist die Strecke zwischen Gossone-Pontella und Chavornay, wie die SBB beschreibt. Das hat auch Folgen für 2 Strecken in die Deutschschweiz, und zwar von Lausanne nach Basel und von Lausanne über Biel nach Rorschach. Reisende müssen mit Verspätungen und Zugausfällen rechnen.
3: Und damit in die USA. Dort soll Anfang Dezember ein Mann auf einem Militärstützpunkt hingerichtet werden. Der amerikanische Verteidigungsminister möchte die Hinrichtung live im Internet übertragen.
5: Verteidigungsminister Pete Hegseth bestätigte die Pläne für einen Livestream der Exekution durch ein Erschießungskommando. Er sagte, die Menschen müssten verstehen, dass solche Taten schwerwiegende Konsequenzen hätten. Hingerichtet werden soll ein ehemaliger Militärpsychiater, der vor 17 Jahren auf dem Militärstützpunkt Fort Hood in Texas 13 Menschen getötet hatte. Die Tat soll einen islamistischen Hintergrund gehabt haben.
3: Ja, und kurz nachdem angekündigt wurde, dass die Exekution eben via Livestream übertragen werden soll, gab es Kritik, und zwar auch aus der Republikanischen Partei.
5: Der republikanische Senator Tom Tillis schreibt auf X, der Amokläufer habe zwar die Todesstrafe verdient, aber eine Live-Übertragung sei mehr als widerwärtig. Öffentliche Exekutionen gäbe es in Diktaturen wie dem Iran oder Afghanistan, aber nicht in den USA. Und der demokratische Senator Chris Murphy sagte zu CNN, öffentliche Hinrichtungen seien mittelalterlich, und er fragte, ob Verteidigungsminister Hegseth die Terrormiliz IS nachahmen wolle. Seit genau 2 Wochen protestieren Schülerinnen und Schüler in Frankreich gegen den schlechten Zustand der Schulgebäude und gegen Unterrichtsausfälle. Am Abend hat der Bildungsminister Edouard Schoeffer in einem Fernsehinterview Sofortmaßnahmen angekündigt. Es würden rund 3000 Vertretungslehrpersonen eingesetzt, vor allem an Schulen, an denen besonders viel Personal fehle. Gestern nahmen laut dem Innenministerium rund 70.000 Personen an den Protesten teil. Zumeist seien die Demonstrationen und Schulblockaden friedlich verlaufen.
3: 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Und damit kommen wir noch zu Wetter und Börse.
5: Die Börsendaten kommen von SIX. Der Dow Jones Index in New York hat 0,1% gewonnen. Der Nikkei Index in Tokio fällt um 0,1%. Der Euro wird zu 93,31 gehandelt und der Dollar zu 82,98. Und das Wetter? Heute wechseln sich Sonne und Wolken ab. Im Westen und Süden wird es ziemlich sonnig. Am Alpen-Nordhang bleiben die Wolken am hartnäckigsten. Im Norden gibt es um 14, im Süden bis 21 Grad.
3: Das sind die Informationen von heute Morgen. Verantwortlich Martina Koch und die Zeit genau 20 vor 8.
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7: Ja, und jetzt greifen wir zu den Kastagnetten. Hier ist der spanische Tanz von Pablo de Sarasate.

Romanza Andalusa, das ist der erste spanische Tanz von Pablo de Sarasate. Es war die Geigerin Chloe Hanslip zusammen mit dem London Symphony Orchestra. Und wir bleiben spanisch, kommen zur ersten großen Operndiva der Operngeschichte, Maria Malibran. Sie wurde als solches bezeichnet. Von ihr haben wir jetzt die Chansonette Rataplan, gesungen von Cecilia Bartoli.

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1: Rataplan, ganz wichtig, das rollende R, das war Maria Malibran, das Stück gesungen von Cecilia Bartoli, begleitet vom Orchestre La Scintilla.

0: Orchestersuite G-Dur von Georg Philipp Telemann. Das war das L'Orfeo Barockorchester mit dem fünften Satz. Ann Carson. Sie ist die frisch gebackene Literaturnobelpreisträgerin. Gestern ist bekannt geworden, dass die kanadische Dichterin und Altphilologin die Auszeichnung dann am 10. Dezember überreicht bekommt. Die Zeitungen, sie sind heute natürlich voll damit. Bei uns gibt's nach 9 Uhr einen Kulturplatz-Talk zu Ann Carson. Wir blicken jetzt auf die Neue Zürcher Zeitung. Dort gibt's ein Essay von Marie-Louise Nott. Sie übersetzt seit Jahren die Werke von Ann Carson. Der typische Carson-Effekt, so der Titel. Enora Maurer, du hast den Artikel gelesen. Was ist denn dieser Carson-Effekt genau?
1: Ja, Marie-Louise Nott definiert diesen Effekt als das Paradox der fernen Nähe. Sie erklärt im Text, wie Carson arbeitet. Sie kollagiere Fakten, Mythen und Gedanken aus ganz verschiedenen Zeiten. Dadurch rücke antikes Denken ganz nah an unsere Gegenwart heran. Und das Entscheidende daran sei, so Nott, dass die Sätze nicht glatt aufgehen, genauso wenig wie das wirkliche Leben.
0: Ja, schön formuliert, Marie-Louise Nott. Im Leben geht's manchmal eben nicht ganz auf. Aber für einen Text klingt es jetzt irgendwie recht sperrig, wenn ein Satz nicht aufgeht. Warum begeistert das die Übersetzerin so?
1: Weil Carson damit etwas auslöst. Nott beschreibt es so, weil nicht alles aufgehen muss, kann einem so einiges aufgehen. Carson zwinge ihre Leserinnen und Leser dazu, so Nott wörtlich, gegen alle Vorurteile und schon so oft gemachten Erfahrungen immer wieder und immer wieder neu den eigenen Augen zu trauen.
0: Auch das schön formuliert, aber ich kann mir irgendwie trotzdem nicht ganz vorstellen, wie Carson so schreibt. Macht die Übersetzerin Marie-Louise Nott da Beispiele?
1: Ja, ein Beispiel gefällt mir ganz gut. Damit will Nott illustrieren, wie Carsons Texte zugleich denkerisch und sinnlich sind. Für Nott verbindet Carson großartige Landschaftsbilder mit großartigen Menschheitsbildern.
0: Also lass hören.
1: Also Carson schreibt in dieser Passage über Paare, ich zitiere, «Verliebte sind schrecklich. Man kann zusehen, wie sie einander behungern, wie prähistorische Wölfe. Man kann sehen, dass etwas zwischen ihnen, vielleicht eine Wurzel oder eine Seele, um sein Leben kämpft. Es flackert einen Moment auf, dann zerschlagen sie es. Die Verschiedenheit schlägt ihnen die Knochen heraus. Dabei können Knochen so zart sein. Das ist das Ende des Zitats.
0: Verliebte behungern einander wie prähistorische Wölfe. Schönes Bild, was für eine Übersetzung von Marie-Louise Nott da. Schön, wie sie das gemacht hat. Kannst du noch ein bisschen was zu ihr, also zu der Übersetzerin, sagen?
1: Ja, sie ist Essayistin, Journalistin, Autorin und Übersetzerin. Seit 2014 hat sie die meisten Bücher von Ann Carson ins Deutsche übersetzt. Und vor 2 Jahren hat sie den Johann Heinrich Merck-Preis erhalten für literarische Kritik und Essay.
0: Und ich nehme jetzt an, auch sie ist überglücklich, dass Ann Carson den Literaturnobelpreis erhält.
1: Ja, Carson betaste mit unendlicher Zartheit unsere eigene menschliche Ratlosigkeit, schreibt Nott. Und sie schreibt auch, Carsons Essays und Gedichte verwandeln Antworten in Fragen und lehren uns eine Sprache, die ganz aus sich heraus denkt und spricht.
0: Der typische Carson-Effekt, so heißt der Artikel von Marie-Louise Nott, der Übersetzerin von Ann Carson. Sie finden den Essay heute in der NZZ. Und die neue Literaturnobelpreisträgerin, sie ist natürlich auch Thema bei uns. Wie gesagt, wir widmen Ann Carson eine halbe Stunde im Kulturplatz-Talk heute nach 9 Uhr hier auf SRF 2 Kultur.

0: So schön ist es am Zürichsee. Das war «Au Lac de Zürich» von Alfred Jail, hier gespielt von Berkan Nuriev. Es ist 8 Uhr.
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0: Times New Roman, Arial oder Calibri, das sind die Schriftarten, die wir täglich so wählen. Wer seinen Texten künftig eine Prise Renaissance verleihen möchte, kann bald die Handschrift von Michelangelo wählen.
2: Ja, die gibt es jetzt als digitale Handschrift oder eben Schriftart unter dem Namen Michelangelos. Die Designer haben dafür historische Originaldokumente und Notizen analysiert von Michelangelo und seinen Schreibfluss, die Kurven und Proportionen in eine moderne, gut lesbare Computerschrift übersetzt. Die Schrift hat 500 Zeichen. Laut dem Vatikan besteht in der Handschrift eine starke Spannung zwischen Energie und Kontrolle.
0: Klingt eigentlich noch gut, aber wie kommt jetzt die Schriftart auf meine Tastatur?
2: Über Microsoft. Die Schriftart soll kostenlos zum Download bereitstehen und gegen Ende des Jahres direkt in die Office-Programme integriert werden, also in Word, Excel und PowerPoint. Entwickelt wurde die Handschrift Michelangelos im Auftrag der Dombauhütte des Petersdoms in Rom. Michelangelo hat unter anderem die Decke der Sixtinischen Kapelle ausgemalt und die Kuppel des Petersdoms entworfen.
0: Und dann nochmal zu Ann Carson, die 76-Jährige bekommt den Literaturnobelpreis. Sie haben es gehört. Das Durchschnittsalter der Preisträgerinnen und Träger liegt bei 69 Jahren, seit 20 Jahren. Und genau darin liegt eine Chance, sagt jetzt die Altersforschung.
2: Ja, das betont der schwedische Altersforscher Ingmar Skoog. Seiner Ansicht nach setzt der Literaturnobelpreis ein wichtiges Zeichen gegen gesellschaftliche Vorurteile. Ältere Menschen würden im Alltag allzu oft vorschnell abgestempelt, als gebrechlich, am Rollator oder geistig nicht mehr ganz auf der Höhe. Dabei beweise der Preis das genaue Gegenteil.
0: Und mit 76 Jahren ist Ann Carson aber auch nicht die älteste Literaturnobelpreisträgerin, oder?
2: Nein, die bisher älteste Preisträgerin Doris Lessing war bei ihrer Auszeichnung fast 88 Jahre alt. Auch Alice Munro oder Thomas Tranströmer waren über 80. Skoog verweist zudem auf Autorinnen wie die Schwedin Kerstin Ekman, die auch jenseits der 65 herausragende Bücher schreiben. Für ihn ist der Nobelpreis deshalb das beste Gegenmittel gegen Altersdiskriminierung.
0: Und dann zu einer Auszeichnung in der Musik. Am Mittwoch sind in London die Gramophone Classical Music Awards verliehen worden. Sie gehören zu den wichtigsten Preisen für die klassische Musik.
2: Gewonnen hat unter anderem die deutsche Geigerin Isabel Faust. Sie arbeitet eng mit dem Kammerorchester Basel zusammen und ist auch bei uns im Programm oft zu hören. Isabel Faust wurde zur Künstlerin des Jahres gekürt und holte zusätzlich den Konzertpreis für ihre Einspielung des Violinkonzerts von György Ligeti. Und auch ein deutsches Orchester stand ganz oben. Die Bramberger Symphoniker wurden vom weltweiten Publikum zum Orchester des Jahres gewählt.
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0: Enora Maurer hat die Kultur im Blick. Ich bin Caroline Düchinger. Wir begleiten Sie in den Freitag. Guten Morgen.

0: sprudelt nur so. Das war der Anfang der ersten Sinfonie von Joseph Haydn. Giovanni Antonini hat Il Giardino Armonico dirigiert. In einfachen Worten, so heißt ein neu erschienenes Büchlein. Richard Ford erzählt darin seinen Werdegang. Er ist mittlerweile 82. Er schaut auf ein langes Leben zurück als erfolgreicher Schriftsteller. Bernadette Conrad hat das Büchlein gelesen und nimmt uns mit auf eine Reise in die Vergangenheit.
1: Seine ersten beiden Romane erzielten nur mittelmäßigen Erfolg. Und so wandte sich der Ende 30-jährige Ford 1981 zunächst vom literarischen Schreiben ab. Er wäre, wie er schreibt, ein begeisterter Sportreporter geblieben, wenn nicht die Zeitung eingegangen wäre. Einmal würde er das Romanschreiben noch versuchen, beschloss er. Bisher war für ihn ein ernsthaftes Buch immer gleichbedeutend mit einem düsteren Buch gewesen. Nun aber sagte Christina, seine Frau, zu ihm:
2: She said, well, why don't you write a book about somebody who's happy for a change? She said, try that.
1: Warum schreibst du nicht mal über einen glücklichen Menschen? So entstand Frank Bascomb, Hauptfigur im Roman The Sports Writer, der Sportreporter von 1986, mit dem Ford der literarische Durchbruch gelang. Bascomb, so alt wie Ford selbst, muss anders als sein Schöpfer mit Ende 30 den Tod seines ältesten Kindes und das Ende seiner Ehe verkraften. Wie kann Frank trotzdem ein glücklicher Mensch werden? Seinen Helden bei diesem Unterfangen lebenslang zu begleiten, bildete seither den roten Faden von Fords Werk. Und so ist Richard Fords gerade erschienenes schmales Buch in einfachen Worten auch eine Art Poetik geworden, die schildert, worauf es dem Autor Ford ankommt. Wegweisend wurde die Bemerkung eines befreundeten Kritikers. Wie könne es sein, dass Fords erste Bücher überhaupt nicht von seinem ausgeprägten Humor profitierten? Diesen Trumpf dürfe er doch nicht vergeuden. Von da an wurde es zu Fords literarischem Credo. Ein gutes Buch müsse alles enthalten, was ihn als Mensch ausmache. Vor allem jene weite Spanne des Lebens zwischen tragisch und komisch. Richard Ford:
2: I have to be able to write a book that takes full advantage of everything I can do as a human being.
3: Ich muss in der Lage sein, ein Buch zu schreiben, das all das voll ausschöpft, wozu ich fähig bin. Als Mensch gehören dazu auch die ernsteren Dinge. Denn ich glaube und ich habe ein sehr tiefes Gespür dafür, was ernst ist. Weißt du, wenn dein Vater mit 16 in deinen Armen stirbt, dann weißt du, was ernst ist. Zu sehen, wie meine Mutter völlig durchdreht, ich hatte keine Schwierigkeiten zu verstehen, was ernst war. Und ich hatte keine Schwierigkeiten zu verstehen, was lustig war. Also, ich musste einen Weg finden, Bücher zu schreiben, die beides beinhalten. Und so habe ich all die Jahre seitdem, 40 Jahre lang, versucht, Bücher zu schreiben, die gleichzeitig ernst und lustig sein sollten.
2: I have tried to write books that were both serious and funny at the same time.
1: Dass Richard Fords Vater 1960 in den Armen seines 16-jährigen Sohnes an einem Herzinfarkt gestorben war, der junge Sohn danach die Verzweiflung seiner Mutter erlebte, brannte das Wissen um die tragische Seite des Lebens früh in Ford ein. Und damit die Überzeugung, ein gutes Buch könne und müsse für seine Leser zu einer genauso tiefen Erfahrung werden wie das Leben selbst. Dafür gäbe es keineswegs nur die eine authentische literarische Stimme. Nein, er selbst habe in seinen ersten vier Büchern mindestens drei verschiedene Erzählstimmen probiert.
2: I want the books to be as rich as I can possibly make them, as full as I can make them, as useful as I can make them. Yeah.
1: Wichtig sei, durch die Fülle der eigenen Möglichkeiten die Fülle des Lebens schreibend zu spiegeln und bereit zu sein, sich ständig zu erweitern.
0: In einfachen Worten, so heißt das Büchlein von Richard Ford. Es ist bei Hansa Berlin erschienen.

0: wird immer leiser. Die Bergamasca für Theorbe von Johannes Hieronymus Kapsberger. Das war Rolf Lieslewand mit Freunden. Guten Freitagmorgen.
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0: Geige und Klavier gab es hier, Cello und Orchester. Das war die Cavatina, eines der 6 Stücke, eben für Geige und Klavier von Joachim Raff. Das war Jan Vogler zusammen mit den Dresdner Kapellsolisten. Musik machen, ja, das heisst oft auch reisen. Und das mag die Sängerin Anne-Sophie von Otter.
1: Also ich mag nicht besonders Flughäfen, aber dann in eine Stadt aufzutauchen und zu singen mit tollen Kollegen und so. Also mir gefällt mein Leben wirklich.
0: Ja, schön, wenn man das sagen kann. Anne-Sophie von Otter, sie singt jetzt mit tollen Kollegen. Hier ist «Ein kleiner hübscher Vogel», gesungen eben von der Mezzosopranistin Anne-Sophie von Otter, der Sopranistin Barbara Bonney, dem Tenor Kurt Streit und dem Bariton Olaf Bär.

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1: Wunderbar, dieser Liebeslied Walzer von Johannes Brahms. So ein kleiner hübscher Vogel. Gesungen von Barbara Bonny Sopran, Anne-Sophie von Otter, Mezzosopran, Kurt Streittenor und Olaf Bär Bariton. Begleitet wurden sie am Klavier von Helmut Deutsch und Bengt Forsberg. Und jetzt gibt's Schönes aus der Vergangenheit. Magnificence from the Past. Also heißt das Stück jetzt von Helen Blaschie. Die Komponistin dirigiert ja auch gleich selber das Orchestre de l'Opéra National de Paris.

Schönes aus der Vergangenheit. Magnificence from the past. Hélène Blachy leitete hier das Orchestre de l'Opéra National de Paris. Bei ihrem eigenen Stück Marc Guejean spielte dazu Trompete.

0: lauten Musik von John Dowland. Paul Odette spielte Sir John Smith, His Almain. Es ist 8:30. Guten Morgen, Susan Stöckl.
1: Guten Morgen. Die Rückmeldungen sind gemischt auf das Projekt Verkehr 45 des Bundesrates, mit dem Straßen und Schienen in der Schweiz ausgebaut werden sollen. Was begrüßt wird und wo es Kritik gibt, das schauen wir uns gleich als erstes an. Und dann blicken wir Richtung USA. Der Verteidigungsminister hat dort bekannt gegeben, dass im Dezember eine Hinrichtung per Livestream übertragen werden soll. Zuerst aber noch zu Frank Estermann. Er hat den Ausblick aufs Wetter heute.
2: Guten Morgen. Heute wechseln sich Sonne und Wolken ab. Im Westen und Süden ist es sogar ziemlich sonnig. Im Norden um 14, im Süden um 21 Grad.
1: Rund 50 Milliarden Franken sollen bis im Jahr 2045 in die Hand genommen werden. Und zwar, um unter anderem Straßen und Schienen auszubauen. Die Vorlage dazu heißt Verkehr 45. Darin werden die Projekte auf Straße und Schiene zum ersten Mal zusammengeplant. Bis heute, also bis zu diesem Freitag, können Parteien und Verbände Stellung dazu nehmen. Und da kommen doch einige Kritikpunkte zusammen. Inlandredaktorin Livia Mittendorp.
3: Trotz Kritik lässt sich festhalten, die meisten Parteien begrüßen die Stoßrichtung des Projekts, also dass Straße und Schiene in einer Vorlage vereint betrachtet werden. FDP-Nationalrat André Silberschmidt etwa sagt:
4: So kann man beispielsweise auf gewisse Ausbauten im Straßenbereich verzichten, weil man die Schiene stärkt. Für uns ist es sinnvoll, dass man mobilitätsübergreifend plant, sodass die Menschen am schnellsten und bequemsten von A nach B kommen können.
3: Die SP kritisiert jedoch, dass Straße und Schiene mit der Vorlage zwar zeitgleich geplant würden, aber nicht wirklich zusammen gedacht würden. Es sei nicht systematisch geprüft worden, ob Engpässe auf der Straße mit dem Ausbau der Bahn gelöst werden können. Auch die anderen Parteien listen diverse Kritikpunkte auf. Die FDP und auch die Mitte etwa betonen, dass die Kosten zwingend im Blick behalten werden müssen. Auch müsse für den Unterhalt der bestehenden Infrastruktur genügend Geld übrig bleiben. Die Grünen kritisieren unter anderem, dass zwei Straßenprojekte wieder auf den Tisch kommen, die aus jener Autobahnvorlage stammen, die das Stimmvolk 2024 abgelehnt hatte. Zudem würden die Ziele der Verlagerungspolitik und die Klimaziele komplett ignoriert, sagt Grünen-Nationalrätin Florence Brenzikofer.
5: Es ist wichtig, dass wir auch im Verkehrssektor unsere Klimaziele erreichen und wir sind weit davon entfernt. Deshalb müssen die auch in einer solchen Vorlage Beachtung finden.
3: Grüne und auch die SP begrüßen es jedoch, dass im Projekt Verkehr 45 letztlich doch deutlich mehr Mittel in den Bahnausbau fließen. Genau das kritisieren wiederum FDP und SVP. Die SVP spricht

0: Nicht von einer ideologisch motivierten Schieflage zu Lasten des Straßenverkehrs. SVP-Nationalrat Benjamin Gietzendanner sagt:
1: Wir haben weit, weit über 60.000 Staustunden auf dem höchsten Autobahnnetz. Und in den nächsten 4 Jahren würden nur 2 Projekte reinkommen. Damit werden wir einen Teil der Mobilität nicht lösen können.
0: Die Kritik der Parteien von links bis rechts geht an die Adresse des Bundesrates, der nun nochmal über die Bücher geht. Danach beraten dann National- und Ständerat das Projekt Verkehr 45.
2: Also das sind doch einige Kritikpunkte zusammengekommen. Yves Kilcher hat Inlandredaktorin Livia Mittendorp gefragt, wie sie die Kritik am Projekt einschätzt.
0: Die Liste der Kritikpunkte ist natürlich lang. Im Beitrag wurden nur die wichtigsten Anmerkungen der nationalen Parteien zusammengefasst. In der Vernehmlassung haben sich auch die einzelnen Kantone und Organisationen geäußert. Auch sie hatten Wünsche und Kritik, teils zu einzelnen Projekten. Da kommt einiges zusammen. Man muss aber auch sagen, es ist eine sehr umfassende Vorlage und es geht um Milliarden von Franken. Trotz Kritik, Fundamentalopposition spürt man in der Vernehmlassung eigentlich kaum. Die meisten Parteien und Verbände begrüßen grundsätzlich die Stoßrichtung der Vorlage, obwohl, das muss man sagen, es kürzlich ziemlich scharfe Kritik von Seiten der eidgenössischen Finanzkontrolle gab. Die Vorlage sei schlicht nicht sauber ausgearbeitet, sagte sie, und hatte im Sommer gar den vorläufigen Stopp des Projekts gefordert. Die Vernehmlassungsantworten zeigen nun, dass die Parteien mit dieser Vorlage Verkehr 45 grundsätzlich mal arbeiten wollen, auch wenn sie, wie gesagt, Verbesserungsbedarf sehen.
3: Es gibt also Verbesserungsbedarf. Trotzdem, gibt es irgendeine Forderung, die immer wieder auftaucht?
0: Ja, eine Anmerkung, die von links bis rechts immer wieder gemacht wird, ist, dass es wichtig sei, auch in den Unterhalt der bestehenden Bahninfrastruktur zu investieren und eben nicht alles Geld für neue Schienenprojekte auszugeben. Auch die ÖV-Branche hat dies betont, das bestehende Schienennetz müsse auch instand gehalten werden. Da brauche es genügend Mittel. Offenbar gibt es auch bei den Parteien die Befürchtung, dass wir bei der Bahn irgendwann Probleme bekommen, wie sie Deutschland beispielsweise hat, wo das Schienennetz einfach in einem schlechten Zustand ist.
2: Sagt Livia Mittendorp aus der Inlandredaktion. Und wo in der Schweiz in dieser ganzen Vorlage Bahn- und Straßenprojekte geplant sind, das finden Sie in einem Video zum Artikel auf der SRF News App. Nach der Brandkatastrophe von Gromontana wurden 12 Menschen aus Italien in Schweizer Spitälern behandelt. Aber wer die Rechnungen dafür bezahlt, bleibt weiterhin unklar, Frank Estermann.
4: Die Behandlungskosten für die 12 Italienerinnen und Italiener belaufen sich auf rund 1,5 Millionen Franken. Das berichtet das Westschweizer Radio und Fernsehen RTS. Italien sagte von Anfang an, dass es die Kosten nicht tragen werde, obwohl dies ein internationales Abkommen eigentlich vorsehen würde. Laut diesem Abkommen soll das Wohnsitzland für die Behandlungskosten aufkommen, wenn die betroffene Person im Ausland behandelt wurde. Im Mai hat Bundespräsident Guy Parmelin nach einem Treffen mit der italienischen Regierungschefin Giorgia Meloni eine Lösung versprochen. Diese Lösung scheint es weiterhin nicht zu geben, so RTS. Ein Brand in einem Kabelkanal im Kanton Waadt führt zu Störungen im Bahnverkehr. Betroffen ist die Strecke zwischen Cossonay-Pontola und Chavornay, wie die SBB schreibt. Das Teilstück liegt zwischen Lausanne und Yverdon-les-Bains. Der Brand führt auch zu Einschränkungen auf Strecken in die Deutschschweiz. Betroffen sind die Verbindungen von Lausanne nach Basel und von Lausanne nach Rorschach. Diverse Züge werden gemäss Angaben auf der SBB-Webseite über Bern umgeleitet. Die Störung, die dürfte bis am Mittag dauern, heißt es.
2: Kommen wir in die USA. Dort soll Anfang Dezember ein Mann auf einem Militärstützpunkt hingerichtet werden. Der amerikanische Verteidigungsminister möchte die Hinrichtung jetzt live im Internet übertragen.
4: Verteidigungsminister Pete Hegseth bestätigte die Pläne für einen Livestream der Exekution durch ein Erschießungskommando. Er sagte, die Menschen müssten verstehen, dass solche Taten schwerwiegende Konsequenzen hätten. Hingerichtet werden soll ein ehemaliger Militärpsychiater, der vor 17 Jahren auf dem Militärstützpunkt Fort Hood in Texas 13 Menschen getötet hatte. Die Tat soll einen islamistischen Hintergrund gehabt haben.
2: Ja, und kurz nachdem angekündigt wurde, dass die Exekution eben via Livestream übertragen werden soll, gab es Kritik, und zwar auch aus der Republikanischen Partei.
4: Der republikanische Senator Tom Tillis schreibt auf X, der Amokläufer habe zwar die Todesstrafe verdient, aber eine Live-Übertragung sei mehr als widerwärtig. Öffentliche Exekutionen gebe es vielleicht in Diktaturen wie dem Iran oder Afghanistan, aber nicht in den USA. Und der demokratische Senator Chris Murphy sagte zum Sender CNN, öffentliche Hinrichtungen seien mittelalterlich. Und er fragte, ob Verteidigungsminister Hegseth die Terrormiliz IS nachahmen wolle. SpaceX, das Weltraumunternehmen von Elon Musk, will sein Satelliteninternet auch über Mobilfunkfrequenzen weiterverbreiten. Musk hat einem Investmentunternehmen ein Paket solcher Frequenzen abgekauft. Damit könnte SpaceX eine große Hürde überwinden, denn das Starlink-Internet von Satelliten dringt nicht durch Wände. Mit den Mobilfunkfrequenzen könnten Smartphones künftig aber direkt versorgt werden, eben auch durch Wände hindurch, schreibt SpaceX. Die Börsendaten von SIX, der Dow Jones Index in New York, hat 0,1% gewonnen. Der Nikkei Index in Tokio ist im Vergleich zum Vortag unverändert. Der Euro wird zu 93,28 Rappen gehandelt und der Dollar zu 83,12 Rappen. Das Wetter, das habe ich gerade nicht parat. Ich schaue, ob ich es an einem anderen Ort finde. Einen kurzen Moment. Genau, heute wechseln sich Sonne und Wolken ab. Im Westen und Süden wird es ziemlich sonnig. Am Alpen-Nordhang bleiben die Wolken am hartnäckigsten. Im Norden gibt es um 14, im Süden bis 21 Grad.
2: Na, dafür hat es sich doch gelohnt, nochmal nachzuschauen. Danke, Frank Estermann. Das sind die Informationen von heute Morgen. Verantwortlich für die Inhalte Martina Koch. Die Zeit 20 vor 9.
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6: Alles gefunden, sogar das Wetter. Ja, jetzt kann's in den Freitag gehen. Guten Start.

Scherzo von Clémence de Grandval, das waren Juliette Hurel, Flöte und Hélène Couvert. Waren Sie schon mal in Venedig? Ja, da kann es durchaus vorkommen, dass man die Gondoliere singen hört. Vielleicht ließen Sie sich auch schon durch die Kanäle schippern von Ihnen. Jetzt gibt es ein typisch venezianisches Gondellied. Die Barcarolle aus der Suite Veneziana von Ermanno Wolf-Ferrari ist so ein Stück. Hier ist das Rundfunk-Sinfonieorchester Berlin.

0: Auf geheimen Waldespfade, so heißt eines der Schilflieder von Hans Seeling. Das war Karl Andreas Colli. 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

Witzige Nummer. Playful Pizzicato von Benjamin Britten, gespielt vom Take 4 Guitar Quartett. Benjamin Britten, er war ein Fixstern der klassischen britischen Nachkriegsmusik. George Fenton, er war ebenfalls britischer Komponist, lebte später, starb diese Woche. George Fenton revolutionierte die Musik für Naturfilme. Hier ist von ihm jetzt Filmmusik Shadowlands von George Fenton.

0: Verstarb diese Woche am Montag George Fenton. Das war seine Filmmusik Shadowland. George Fenton leitete hier auch The London Symphony Orchestra. Hat Ihnen die Musikauswahl heute Morgen gefallen? Patricia Moreno war dafür zuständig. Ich bin Caroline Lüchinger. Sie erreichen uns jederzeit mit einer Mail an studio@srf2kultur.ch.
1: Die Nachrichten von SRF um 9 Uhr mit Livia Schmid. Behandlungskosten für italienische Brandopfer von Cramontana. Italien will diese nicht übernehmen. Wegen eines Brandes ist in der Westschweiz eine Zugstrecke unterbrochen. Das wirkt sich auch auf Verbindungen in die Deutschschweiz aus. Das Wetter im Norden ist es heute zeitweise, im Westen und im Süden ziemlich sonnig. Die Temperatur 14 Grad im Norden und 21 Grad im Süden. Nach der Brandkatastrophe von Cramontana sind 12 Menschen aus Italien in Schweizer Spitälern behandelt worden. Wer die Rechnungen dafür bezahlt, bleibt unklar. Die Behandlungskosten belaufen sich auf rund 1,5 Millionen Franken. Das berichtet das Westschweizer Radio und Fernsehen RTS. Italien sagte von Anfang an, dass es die Kosten nicht tragen werde, obwohl dies ein internationales Abkommen eigentlich vorsehen würde. Demnach soll das Wohnsitzland für die Behandlungskosten aufkommen, wenn die betroffene Person im Ausland behandelt wurde. Im Mai hatte Bundespräsident Guy Parmela nach einem Treffen mit der italienischen Regierungschefin Giorgia Meloni eine Lösung versprochen. Diese Lösung scheine es weiterhin nicht zu geben, so RTS. Pendlerinnen und Pendler brauchen heute Vormittag Geduld. Ein Brand in einem Kabelkanal im Kanton Waadt führt zu Verspätungen und Zugausfällen. Betroffen ist die Strecke zwischen Lausanne und Yverdon-les-Bains. Diese Strecke ist laut der SBB bis Betriebsschluss unterbrochen. Der Brand hat auch Folgen für Strecken in die Deutschschweiz. Betroffen sind die Verbindungen von Lausanne über Biel nach Basel und von Lausanne nach Rorschach. Diverse Züge werden gemäss Angaben auf der SBB-Webseite über Bern umgeleitet. Der Bundesrat will bis 2045 rund 50 Milliarden Franken in den Ausbau von Straßen und Schiene investieren. Heute läuft die Vernehmlassung dazu ab. Parteien und Verbände konnten zu den Plänen Stellung beziehen. Sie begrüßen grundsätzlich die Stoßrichtung der Vorlage, aber es gibt auch Anmerkungen, sagt Inlandredaktorin Livia Mittendorp.
2: Eine Anmerkung, die von links bis rechts immer wieder gemacht wird, ist, dass es wichtig sei, auch in den Unterhalt der bestehenden Bahninfrastruktur zu investieren und eben nicht alles Geld für neue Schienenprojekte auszugeben. Auch die ÖV-Branche hat dies betont, das bestehende Schienennetz müsse auch instand gehalten werden. Da brauche es genügend Mittel. Offenbar gibt es auch bei den Parteien die Befürchtung, dass wir bei der Bahn irgendwann Probleme bekommen, wie sie Deutschland beispielsweise hat, wo das Schienennetz einfach in einem schlechten Zustand ist,
1: sagt Inlandredaktorin Livia Mittendorp. Zu zwei Meldungen aus dem Ausland in Kürze. Im deutschen Bundesland Bayern sind bei einer Waffenkontrolle zwei Behördenmitarbeitende nach Schüssen gestorben. Das berichten deutsche Medien. Die Polizei nahm den mutmaßlichen Schützen nach einem Großeinsatz fest. Der Mann hatte sich in seinem Haus verschanzt. Zum Vorfall kam es bei einer routinemäßigen Kontrolle. Die Beamten wollten unter anderem kontrollieren, ob der Mann seine Waffen ordnungsgemäß lagert. In New York haben Beamte der Einwanderungsbehörde ICE auf einen Mann in seinem Auto geschossen. Der Mann wurde dabei verletzt. Das US-Heimatschutzministerium sagt, es handle sich um einen gezielten Einsatz. Und sie sagen, beim Mann handle es sich um einen kriminellen Ausländer. Der Stadtpräsident von New York, Soran Mamdani, kritisierte den Vorfall und kündigte an, mit US-Präsident Donald Trump darüber zu sprechen. Zu den Devisenkursen geliefert von SIX. Der Euro wird zu 93,31 Rappen gehandelt, der Dollar zu 83,10 Rappen. Bleibt der Blick aufs Wetter. Im Norden wechseln sich Sonne und Wolken ab, im Westen und Süden wird es ziemlich sonnig. Am Alpen-Nordhang bleiben die Wolken am hartnäckigsten. Im Norden geht es um 14, im Süden bis 21 Grad. Das waren Nachrichten von Radio SRF. Verantwortlich Karin Britsch.
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4: Seit gestern, 13 Uhr, wissen wir es.
5: Nobelpriset i Literatur år 2026 tilldelas den kanadensiska författaren Anne Carson.
4: Der diesjährige Nobelpreis für Literatur geht an die 76-jährige kanadische Schriftstellerin Anne Carson. Das hat die schwedische Akademie bekannt gegeben. Der Nobelpreis ist mit gut 1 Million Franken dotiert und gilt als die höchste Literaturauszeichnung der Welt. Anne Carson zählt zu den Favoritinnen und Favoriten des Preises, das haben viele im Vorfeld gesagt, auch Sie, Andrew Shields. Für Sie ist die Wahl von Anne Carson keine Überraschung. Warum?
6: Ja, also auf jeden Fall, weil man da von ihr gesprochen hat seit einigen Jahren als Kandidatin. Und zweitens ist das eine großartige Schriftstellerin, die von vielen, vielen Leuten sehr geschätzt wird, überall auf der Welt.
4: Was Sie damit genau meinen, das finden wir in dieser halben Stunde heraus. Andrew Shields ist heute unser Gast. Er stammt ursprünglich aus den USA, er ist in Detroit geboren und wuchs in Michigan, Kalifornien, Ohio und später in England auf. Heute arbeitet er als Literaturwissenschaftler an der Universität Basel und hat sich dort unter anderem wissenschaftlich mit Anne Carson beschäftigt. Was macht Ihre Literatur so groß? Andrew Shields, schön sind Sie da. Herzlich willkommen.
6: Dankeschön.
4: Können Sie sich noch erinnern, wann Sie Anne Carson zum ersten Mal begegnet sind?
6: Ich habe 1998 ein Buch aus England bekommen, das heißt Glass, Irony and God. Und da war ein längeres Gedicht drin, The Glass Essay, also der Glasaufsatz. Und ich fand dieses Gedicht umwerfend und 6 Monate später erschien dann mein Lieblingsbuch von ihr, auf Englisch Autobiography of Red, auf Deutsch heißt es einfach Rot.
4: Und da werden wir dann Ausschnitte hören. Aber was war das für ein Erlebnis, Anne Carson zu lesen zum ersten Mal für Sie?
6: Also in beiden von diesen Texten, der Glasaufsatz und Rot, erzählt sie Geschichten von Menschen, aber mischt sie mit Auseinandersetzungen mit früher Literatur. Im Fall von Glasaufsatz der Schriftstellerin Emily Brontë und im Fall von Rot die griechische Mythologie. Und diese Mischung ist bei ihr immer ganz spannend.
4: Also sie pflegt einen Stil, in dem Verschiedenes zusammenkommt. Das schauen wir dann auch noch genauer an. Aber wenn ich Ihnen so zuhöre, Andrew Shields, erstaunt es mich nicht, dass Sie auch als Wissenschaftler sich mit ihr beschäftigen. Was macht sie wissenschaftlich interessant?
6: Also wissenschaftlich interessant ist sie in erster Linie, weil sie großartige Literatur schreibt. Und das ist natürlich ein guter Fund für uns Literaturwissenschaftler. Mhm. Das Besondere an sie für mich ist gerade diese Mischung aus dem menschlichen Leben, zum Beispiel in diesem Glasaufsatz, das Ende einer Liebesbeziehung, mit wie man solche Sachen verarbeitet anhand von das, was man erfahren hat über dem Lesen. Und diese Mischung ist natürlich für uns beim Auslegen der Texten sehr interessant und spannend.
4: Und das Nobelkomitee sagte gestern, das Werk der 76-Jährigen zeichnet sich eben auch dadurch aus, dass es, Zitat, kühn und erfinderisch sei. Kühn und erfinderisch. Also, wie ist das zu verstehen? Was macht diese Frau so einzigartig?
6: Also ich habe als Beispiel beim Durchschauen von ihrem Werk heute, ich habe meine 6 Bücher aus dem Regal geholt, da stolperte ich auf den Titel von einem Buch, das heißt The Beauty of the Husband, also auf Deutsch Die Schönheit des Ehemannes, mit dem Untertitel Ein fiktioneller Essay in 29 Tangos. Und ich finde dieser Titel für sie exemplarisch, wie sie Sachen zusammenbringt und mischt. Ja, das ist ein Essay, aber es ist in Gedichtform, aber es ist Fiktion, aber es ist auch musikalisch. Ja, hat so eine biografische Seite, die Erinnerung an einen früheren Ehemann in ihrem Leben.
4: Wie lässt sich denn Ihr Stil beschreiben? Also es ist eine Art Konglomerat, darf man das so sagen? Also Poesie, Essay, Prosa, Kritik, Übersetzung, auch dramatischer Dialog, Fiktion, Non-Fiktion, einfach alles, alles nebeneinander, miteinander, übereinander.
6: Also es gibt Werke, die in einer Form sind, in einer Gattung. Mhm. So dieses Road ist, das ist ein Roman in Versen. Also oder ein Versroman. Und das ist nicht in Prosa. Es ist halt eine Prose, eine Einleitung in Prosa, aber es ist nicht in Prosa. Es erzählt eine Geschichte über eine Figur. Es ist ein Roman in Versen. Und dann gibt es andere Werke, wo sie zum Beispiel bei diesem Beauty of the Husband, Schönheit des Ehemannes, wo es Teile gibt, die auf Prosa sind und Teile sind in Versen. Und sie mischt und mischt und mischt viele verschiedene Seiten zusammen. In einem anderen Buch, das heißt auf Englisch Men in the Off Hours, Männer in ihren freien Zeit. Und das ist in einem gewissen Sinn eine normale Gedichtsammlung. Aber es gibt immer Prosagedichte, es gibt Dialoge und es gibt sogar einen 20-seitigen akademischen Aufsatz dazu. Wie heißt es? Dirt and Desire, Schmutz und Lust in der Antike.
4: Antike, da war sie von ganz frühen Jahren her, seit Kindsbeinen kann man sagen, fasziniert. Anne Carson wurde 1950 in Toronto geboren. Und eben offenbar, habe ich gelesen, hatte sie schon in der Schule eine große Affinität zur griechischen Sprache entwickelt. Und eine Highschool-Lehrerin soll dann jeweils mit ihr in der Mittagspause Griechisch gepaukt haben. Und diese Begegnung mit dem Griechischen sagte Anne Carson später mal, das sei etwas vom Wichtigsten in ihrem Leben gewesen. Sie hat dann auch Griechisch studiert und ist dann später als Übersetzerin in Erscheinung getreten. Also sie hat zum Beispiel Elektra von Sophokles ins Englische übersetzt. Und in einem Interview hat sie einmal gesagt, ich lese keine neuen Bücher. Die meisten Bücher, die ich lese, sind 2500 Jahre alt. Also, wie kommt es, dass ein Teenager-Mädchen sich dermaßen für das klassische Griechenland erwärmt?
6: Also ich weiß nicht, ob ich selber das entdeckt habe als Teenager, aber als ich da das klassische Griechenland, ich glaube, ich war 19, ich war noch Teenager, entdeckt habe, fand ich es auch sehr faszinierend. Vielleicht war es ein bisschen zu spät für mich, da umzusteigen von der englischsprachigen Literatur auf die altgriechische Literatur. Aber wir haben auch gesehen in diesem Sommer, dass solcher Stoff die Leute in Strömen in die Kinos bringt.
4: Ja, eben, der Kinofilm Odysseus.
6: Mit Odysseus und mit Matt Damon und Christopher Nolan. Und die ganze große Menge von tollen Schauspielern und Schauspielerinnen, die in diesem Film vorkommen. Das ist faszinierendes Material. Ich habe vor einigen Jahren als Witz, aber auch als ernsthafte Bemerkung gesagt, jetzt werde ich mein Sommerlesen, mein Sommerstoff zusammenbringen. Und das waren Vergil und Homer, also als meine Ferienzeitlektüre. Und das kann ich nur empfehlen. Das sind spannende Werke, voll Unterhaltung und Abenteuer und die Faszination davon, dass das 2000 bis 3000 Jahre alt ist.
4: Und diese Affinität zum antiken Griechenland lebte Anne Carson zum ersten Mal in aller Form in ihrem Werk, das Sie bereits mehrfach erwähnt haben, Andrew Shields, aus, nämlich in der Autobiography of Red, a novel in verse, also die Autobiografie in Rot. Ein Roman in Versen, zu Deutsch heißt das Buch einfach Rot. Im Zentrum steht ein gewisser Geryon, eine Gestalt aus der griechischen Mythologie, ein roter, geflügelter Riese. Und der ist unsterblich in Herkules verliebt. Die beiden haben eine erotische Beziehung. Doch dann lässt Geryon Herkules fallen und der reist auf magische Weise aus der Antike dann in unsere Gegenwart und widmet sich der Fotografie. Also, tönt ziemlich schräg. Was macht Anne Carson aus diesem antiken Stoff?
6: Zuerst würde ich sagen, sie mag eine Liebesgeschichte, die dann fehlgeht und Geryon bleibt dann stehen mit seinem Kummer und mit seiner Trauer um diese Beziehung. Und dann treffen sie sich 10 Jahre später. Also es klingt fast wie ein Rom-Com oder so, obwohl es keine Komödie ist. Und es ist eine Figur, also es gibt diese zentrale Figur Geryon, die immer in jedem Kapitel vorkommt und jedes Kapitel ist in Form von einem Gedicht. Und in jedem Kind, er ist die Hauptfigur und man geht mit ihm durch, ja, als er über seine Erfahrungen mit Herakles sinniert und über die Welt auch und andere Erfahrungen, die er hat als roter Mensch mit Flügeln.
4: Dann hören wir doch mal in Rot hinein. Die erste Passage erzählt von Gerion im mythischen Griechenland, als er ein Kind ist.
7: Als Gerion klein war, schlief er gern, aber noch lieber wachte er auf. Noch im Schlafanzug rannte er hinaus. Am Morgen trieben harte Winde Lebensstöße in den Himmel, jeder für sich blau genug, um eine eigene Welt zu gründen. Die Wörter für und sich trieben auf ihn zu und der Wind zerfetzte sie. Sowas war für Gerion immer schwierig gewesen. Wörter wie für sich zergliederten sich in einzelne Buchstaben, wenn er sie anstarrte, und verschwanden. Hinterließen Raum für Bedeutung, aber der blieb leer. Die Buchstaben hingen dann überall in der Gegend an Ästen oder Möbeln. Was heißt für sich?
4: Und jetzt blättern wir recht viel weiter in diesem Buch, bis zum nächsten Abschnitt. Der spielt nun in der Gegenwart, als Gerion in Buenos Aires ist.
7: Am Ende der Bar bei den Whiskyflaschen sah Gerion einen Kellner, der einem zweiten hinter vorgehaltener Hand etwas sagte. Er vermutete, dass sie ihn bald hinauswerfen würden. Konnten sie an der Neigung seines Körpers, an den Bewegungen seiner Hand ablesen, dass er Deutsch schrieb und nicht Spanisch? War bestimmt verboten. Gerion hatte die letzten 3 Jahre am College deutsche Philosophie studiert. Wahrscheinlich wussten die Kellner auch das. Er bewegte die oberen Rückenmuskeln im Inneren seines riesigen Mantels, zog die Flügel an und legte sich die nächste Postkarte hin. Zum verlorenen Hören. Es sind viele Deutsche in Buenos Aires. Sie sind alle Psychoanalytiker. Das Wetter ist herrlich. Ich wünschte, sie wären hier. Gerion, schrieb er an seinen Philosophieprofessor.
4: Das waren 2 kurze Ausschnitte aus dem Hauptwerk Rot der kanadischen Nobelpreisträgerin Anne Carson. Andrew Shields, wie typisch ist das jetzt, was wir da gehört haben für das Schreiben von Anne Carson?
6: Also was man nicht hört, aber sieht, wenn man das auf der Seite ist, auf dem Blatt getippt, ist, dass das in Versen geschrieben ist. Und es gibt immer einen kurzen Vers und dann einen längeren oder umgekehrt. Also manchmal fangen die Gedichte an mit einem langen und dann einem kurzen. Und das ist ein Kennzeichen von diesem Werk und ja auch von vielen Arbeiten von ihr, die nicht in Prosa auf der Seite stehen, sondern als Versen.
4: Und sie erzeugt ja ganz viel Poesie. Wodurch entsteht die?
6: Also für mich dann kommt das aus dem Klang der Worte, das in diesen Übersetzungen ziemlich gut mitschwingt. Und dann auch, dass sie eine sehr bildhafte Sprache benutzt. Man kann Gerion da sehen, wie er da sitzt und diese Postkarten schreibt. Und gleichzeitig in dem Kopf von Gerion seinen Gedankengänge nachvollziehen kann. Und das finde ich sehr gelungen. Und das ist ein Zeichen der besten Lyrik, diese Mischung aus Außenwelt und Innenwelt zustande bringt.
4: Bildhaft, poetisch, anschaulich, psychologisch durchdringend. Dennoch, es ist schon eine Literatur, so scheint mir, wenn ich mir das so anhöre, die nicht so ganz leicht zugänglich ist. Man muss sich auf diese hochverdichtete lyrische Literatur einlassen. Man muss das auch wollen. Und die deutsche Marie-Louise Knott, sie ist Übersetzerin und hat einen Teil der Literatur von Anne Carson ins Deutsche übersetzt. Und sie sagt es so.
8: Das ist aber doch immer so mit der Lyrik und mit der verdichteten Prosa, dass sie eigentlich dazu führt, dass man erstmal stutzt und dann aber auf einmal ganz, ganz nah an dem dran ist, was im Gedicht passiert. Und diesen Zögermoment, den brauchen wir auch im wirklichen, oder den haben wir auch im wirklichen Leben. Warum sollen wir ihn beim Lesen nicht haben?
4: Man stutzt und dann erst kommt man Anne Carson nah. Einverstanden?
6: Absolut. Und auch im Sinn davon, dass das ist ein Teil der Erfahrungen, des Erlebnisses, wenn man Lyrik liest, dass Lyrik immer etwas Seltsames dabei hat. Unter anderem nur, dass es in Zeilen geschrieben ist, in Versen und nicht als Prosa. Und vielleicht, dass es ein Metrum gibt oder Reime. Aber muss man auch dann überlegen, dass als wir Kinder sind, lieben wir das. Ja, wir lieben gereimte Texte und Gedichte, die man uns vorliest. Vielleicht gehen wir mit Lyrik zurück auf diese Erfahrung von
4: Kinderverse.
6: Von Kinderversen, von, wie Sie gesagt haben, von der Bildhaftigkeit und von dem Spielerischen.
4: Sagt Andrew Shields, Literaturwissenschaftler an der Universität Basel und Kenner der neuen Literaturnobelpreisträgerin Anne Carson hier im Kulturplatz-Talk auf SRF 2 Kultur. Also wir haben gehört, die Bezüge, die Faszination zur Antike, das ist ein Markenzeichen der Literatur von Anne Carson. Das hat auch die Nobelpreisjury übrigens gewürdigt. Sie hat geschrieben, diese Literatur habe im spielerischen Dialog mit der klassischen Tradition neue Formen für die zeitgenössische Literatur geschaffen. Also so ähnlich haben Sie das jetzt auch auf den Punkt gebracht, Andrew Shields. Daneben finden sich im Werk der Kanadierin aber auch andere Stoffe. Also es geht dann nicht immer nur in Anführungsschlusszeichen um Griechenland. Was sticht da für Sie heraus?
6: Also es ist ein Buch, das ein eher wissenschaftliches Werk ist, das auch mit dem antiken Griechenland zu tun hat, aber das auch im zweiten Teil um den deutschsprachigen Lyriker Paul Celan geht. Das ist nicht meiner Kenntnis nach auf Deutsch erschienen. Das heißt Economy of the Unlost, die Ökonomie des Unverlorenen. Es ist ein Buch über den griechischen Lyriker Simonides und dem deutschsprachigen Lyriker Paul Celan. Und diese Idee des Unverlorenen, das kommt von einem Zitat aus Celans Ansprache in Bremen 1958, wo er schrieb, sie, die Sprache, blieb unverloren, ja, trotz allem. Das heißt, auch da, wie bei dem Glasaufsatz, verbindet sie das Werk aus den alten Zeiten mit den neuen Zeiten auch.
4: Das ist ja dann eher ein literaturwissenschaftliches, ein philologisches, wissenschaftliches Werk. Und wenn ich Ihnen jetzt so zuhöre, habe ich den Eindruck, eigentlich hat sie da ganz ähnliche Verfahren, wie sie in der Literatur anwendet. So dieses Gegenschneiden. Funktioniert das in der Literatur? Dort funktioniert viel, kann man sagen. Es ist Fiktion. Geht das auch in der Wissenschaft?
6: Ich weiß nicht, wie viele Leute, die über Celan schreiben in der Literaturwissenschaft, sich mit diesem Buch beschäftigen. Aber ich finde, wenn sie so schreibt in der Literaturwissenschaft wie in der Literatur, ich finde es wunderschön. Und dann träume ich davon, dass die literaturwissenschaftliche Arbeit, dass literaturwissenschaftliche Werke auch wunderschön werden können.
4: Also das ist ein weiterer Lesetipp von Andrew Shields, dieses Werk, das sich so an der Grenze zwischen Literaturwissenschaft und Fiktion befindet, dieses nur im Englisch erschienene Buch über den antiken Dichter Simonides von Chios und Paul Celan. Als ich so Ihre Werkliste durchschaute, da ist mir aufgefallen, da gibt es aber auch Autobiografisches. Und interessant ist jetzt, dass Anne Carson dies offenbar gar nicht möchte, autobiografisch schreiben. In einem Interview mit dem Louisiana Museum of Modern Art bei Kopenhagen sagte sie 2024, eigentlich empöre sie das autobiografische Schreiben.
9: I'm appalled by it. And every time I sit down to write anything, I'm determined not to do that. But really, you have no other story to tell, you know, or no other understanding of reality except the one you've lived. So it keeps coming up. But yeah, I don't like it. I don't know what to do about that. I guess now we have autofiction, which is supposed to be somehow free of this question, but I don't understand why.
4: Also sie will nicht autobiografisch sein und doch habe sie eigentlich keine andere Möglichkeit, als halt von sich auszugehen, weil das sei, was sie kenne. Also es ist so eine entwaffnende Offenheit, die man nicht jeden Tag antrifft bei Schreibenden, auch so ironisch gebrochen natürlich. Also wenn sie über sich selbst schreibt, das ist ja nicht einfach Autobiografie. Was macht sie denn da?
6: Also ich glaube, das, was sie jetzt hier gesagt hat in dieser Aufnahme, das würden viele, viele Schriftsteller und Schriftstellerinnen zustimmen. Auch wenn man versucht, ganz ins Fiktionelle und ganz weg von der eigenen Biografie zu kommen, kann man das nicht gelingen. Man hat seine Sichtweise auf der Welt, man ist die Person, die man ist. Als Gleichnis würde ich sagen, wenn Keith Jarrett Klavier spielt, kann er nichts machen, außer wie Keith Jarrett spielen, weil das ist seine Spielweise. Und für Schriftsteller ist das ähnlich, glaube ich. Man ist die Person, die man ist und hat die Erfahrungen, die man hat. Und deshalb schreibt man oder spielt man Klavier, wie man das tut.
4: Es gibt ja ganz unterschiedliche Tonalitäten auch in der Literatur von Anne Carson. Und ich habe da in ihr letztes Werk hineingeschaut, das auch auf Deutsch erschienen ist. Es ist von 2014 und es heißt Anthropologie des Wassers. Und das sind Sammlungen von kurzen, kleinen Texten auch. Und das ist jetzt stilistisch ganz anders als der Stil im Versroman Rot. Hören wir einmal den Anfang des Textes mit dem Titel «Bourgette» in der Übersetzung von Marie-Louise Knott, die wir schon gehört haben.
7: Das kleine Hotel von Bourgette ist aus Wasser gemacht. Draußen strömt der Regen die ganze Nacht. Dächer ergießen sich. Durch die Rinnen fluten Frösche und Schnecken. Mich könnt ihr nicht sehen. Ich liege im Dunkeln, lausche, strudele. In den Hotelwänden fließt es. Rohre wummern und zischen. Eine in das Gebäude eingelassene Wasseruhr vermisst in dicken Tropfen unsere Zeit. Im Gemäuer drehen sich Räder und Gestänge. Liebestosen schwappt die Zimmerdecke lang. Das Treppenhaus, ein Aquädukt für Schreie. Von unten höre ich einen Mann träumen. Eine Schlucht stürzt ins Meer. Er schreit. Dann rauscht er über die Kante. Die Vorrichtungen, die uns vor dem Ertrinken bewahren, sind so fragil. Und warum gerade uns?
4: Ein Ausschnitt aus dem Werk Anthropologie des Wassers der frisch gebackenen Nobelpreisträgerin Anne Carson. Andrew Shields, wenn ich das höre, gehen jetzt meine Gedanken in ganz unterschiedliche Richtungen. Also der Text ist voll von Kontrasten rund um das Motiv des Wassers. Also es ist Gefahr. Neben Liebessehnsucht. Die Orte sind fluid. Also da gibt es Hotelzimmer, dann Schlucht, ein Aquädukt. Was macht da Anne Carson mit uns?
6: Sie beschreibt ein Hotelzimmer und ein Hotel. Und dann steht, von unten höre ich einen Mann träumen. Und was ich auch da höre, ist, als ich diese Passage vorgelesen höre, ist, ich höre eine Frau träumen. Sie ist die Person, die sie ist. Und sie hat ihre Sensibilität. Und das kommt auch durch, wenn sie wechselt von Auseinandersetzung mit der klassischen griechischen Literatur in eine Hotelzimmerbeschreibung. Das heißt, die Magie dieser Texte, das kommt davon, dass wir in einem gewissen Sinn eine Frau träumen hören.
4: Und eben diese Sprache entwickelt so einen Fluss. Man schwebt da mit und die ganze Poesie nimmt mich da gefangen. Also, wie geht es Ihnen da? Das scheint mir dann ästhetisch dann doch schon sehr gelungen.
6: Ich zitiere wieder, in den Hotelwänden fließt das Rohre wummern und zischen. Und wieder ist die Übersetzung großartig. Also dieses Wummern.

0: dass diese Krankheit, dieses Syndrom das Schreiben schwerer macht.
1: Andrew Shields, ich spüre, Sie lieben, Sie vergöttern Anne Carson, wenn man das so sagen darf, weil sie eben literarisch so viel wagt. Das habe ich verstanden. Aber jetzt Hand aufs Herz, ist alles so gut?
0: Also, was ich schätze an Sie, ist, dass alles sehr risikofreudig ist. Und es gibt Texte von ihr, die ich absolut gelungen finde, wie einige von denen, die ich erwähnt habe. Es gibt andere, wo ich denke, es ist schön, dass sie das versucht hat, aber ich finde es nicht ganz so gelungen. Von den Büchern, die ich von dem Regal geholt habe, blieb mir sehr wenig in Erinnerung von dem Buch Men in the Off Hours, Männer in ihrer freien Zeit, die ich auch erwähnt habe. Es gab ein paar Stellen, die ich angestrichen habe. Aber heute habe ich bei meinen ganzen Lyriker und Lyrikerinnen, Freunde und Freundinnen aus aller Welt auf Facebook nur Lobeshymne gehört.
1: Also sie wagt viel und wer halt viel wagt, der kann nicht immer genau auf dem gleichen Niveau reüssieren, sagen Sie, Andrew Shields. Vielleicht noch kurz zwei, drei Worte zu einem weiteren Aspekt von ihr. Ich meine, die Frau macht ja wirklich viel. Also sie ist nämlich auch noch Übersetzerin von griechischen Texten. Also die hat Sophokles hat sie übersetzt, klassische Dramen. Oder dann Sappho aus dem 7., 6. Jahrhundert vor Christus, so Fragmente. Gibt es einen typischen Carson-Übersetzungsstil?
0: Also ich kenne die Übersetzungen von der Lyrikerin Sappho. Und das ist eine besondere Figur, weil wir sehr wenig arbeiten, sehr wenig Gedichte von Sappho haben, die vollständig sind. Bis auf zwei oder drei Gedichte sind sie alle Fragmente. Und Carson hat versucht, in der Übersetzung diese Fragmenthaftigkeit darzustellen, indem sie eckige Klammer immer eingesetzt hat mit Leerstellen drin, dass man wirklich beim Lesen nicht vergisst, dass es Fragmente sind. Und das ist eine sehr beeindruckende Idee, diese Texte gleichzeitig zu vermitteln und sozusagen die Unvermittelbarkeit dieser Texte darzustellen.
1: Ja, und es passt natürlich auch wieder in ihren Stil, so mosaikartig zu arbeiten. Ja, genau. Das zeigt sich also offenbar auch in den Übersetzungen. 2013 ist mit Alice Munro zum letzten Mal eine kanadische Autorin mit dem Nobelpreis ausgezeichnet worden. Als Favoritin wurde über Jahre eine andere Kanadierin auch gehandelt, Margaret Atwood, die den Preis in den Augen vieler auch schon längstens verdient hätte. Sie wird in diesem Jahr 87. Aber man muss schon sagen, jetzt hat eine Kanadierin wieder gewonnen. Also für Margaret Atwood sieht es jetzt nicht so gut aus.
0: Ja, wenn man die Geschichte des Preises anschaut, dann ist es unwahrscheinlich, dass sie nächstes Jahr nochmal eine Frau aus Kanada auswählen. Warum aber nicht?
1: Ja, Kanada, ich frage mich sowieso, also Literaturnobelpreise haben ja oft so ein bisschen eine politische Note. Also man letztes Jahr Laszlo Krasznahorkai aus Ungarn den Preis gab, haben viele das auch als Kommentar auf das damalige Ungarn unter Viktor Orban gelesen. Jetzt Kanada, USA, da ist das Klima frostig geworden, man streitet sich, Zölle. Trump hat den Lake Ontario in Lake America umgenannt. Ja, sie lachen, aber ich meine, das zeigt schon, die Nachbarschaft ist ziemlich in einem Tief. Wie politisch ist die Preisvergabe an Anne Carson?
0: Also was mir gerade durch den Kopf geht, ist also eine Preisverleihung an Atwood, die eine große Kritikerin von Trump ist. Das wäre politisch gewesen. Das ist vielleicht eine Stufe tiefer in der Politik. Wir geben es einer Kanadierin als Schlag ins Gesicht für Trump, aber nicht an die, die ihn kritisiert. Das wäre zu viel erwartet von uns. So könnte ich mir vorstellen, geht dann durch die Köpfe von den Akademikern und Akademikerinnen in Stockholm.
1: Andrew Shields, wir sind schon fast am Schluss. Und nochmals möchte ich auf den Punkt kommen. Zwei Sätze. Was gewinnt man, wenn man sich auf Anne Carsons Literatur einlässt, die, wir haben es gehört, zumindest am Anfang auch etwas sperrig wirken kann?
0: Also ich finde, dieses Werk berührt mich. Auf Englisch würde ich sagen, I find it very moving. Es klingt intellektuell, wie man es beschreibt, aber es ist ein sehr emotionelles Werk mit großen kathartischen Wirkungen, die dann plötzlich auftauchen, wie in der griechischen Literatur aus der Antike.
1: Andrew Shields, herzlichen Dank für das Gespräch.

0: Gespräch.
1: Gern geschehen.
0: Mein Gast im Kulturplatztag war der Literaturwissenschaftler und Carsten-Kenner Andrew Shields. Unser Gespräch können Sie jederzeit nachhören in unserer Audiobibliothek srf.ch/audio. Online auf srf.ch finden Sie weitere Hintergründe zur neuen Literatur-Nobelpreisträgerin. Und mein Name ist Felix Münger. Im Kulturplatztalk am Montag, da geht es gleich nochmals um Literatur. Wir schauen zurück auf die Frankfurter Buchmesse, die am Wochenende zu Ende geht und wo Tschechien als Gastland einen vielbeachteten Auftritt hatte. Frankfurt, die Bilanz, am Montag zur gleichen Zeit hier auf SRF 2 Kultur.

Quintett S-Dur von Wolfgang Amadeus Mozart. Das waren, Achtung, jetzt kommen ein paar Namen und Instrumente: Herbert Schuch Klavier, Ramon Ortega Oboe, Sebastian Manns Klarinette, David Alonso Horn und Marc Trennel Fagott. Sie spielten das Rondo.

ist es aktuell bestimmt auch richtig schön im Holland Park in London. Ja, auch wenn es dort vielleicht jetzt gerade regnet. Egal, gute Jacke, großen Schirm, Gummistiefel und dann durch den wunderschönen Park laufen im Stadtteil Kensington und Chelsea. Den japanischen Kyoto-Garten bewundern, die Farbe der Bäume. Ja, ich stelle mir das tatsächlich richtig schön vor im Holland Park. In Old Holland Park, so hieß gerade das Stück von Alan Clare. John Williams spielte es auf der Gitarre. Sie haben vielleicht die beiden Stimmen gehört. Ja, John Williams, er spielte beide Stimmen der Gitarre ein. Und jetzt gibt's symphonische Klänge von Franz Schubert.

Das Tonhalle-Orchester Zürich hat hier unter David Zinman das Menuetto gespielt aus der tragischen Sinfonie von Franz Schubert. Ihr Freitag ist hoffentlich alles andere als tragisch. Möge er Ihnen Gutes und Schönes bringen.

Klavierquartett S-Dur von Bernard Molik. Die Parnassos Akademie hat das Rondo gespielt. Und jetzt gibt's noch drei ungarische Tänze. Wir starten sanft.

0: Das Budapester Festivalorchester hat hier unter Ivan Fischer drei ungarische Tänze von Johannes Brahms gespielt. 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
1: Die Nachrichten von SRF um 10 Uhr mit Mario Storni. Im Kanton Waadt ermittelt die Polizei nach einem Brand in einem Kabelkanal, dies entlang der Zugstrecke zwischen Lausanne und Yverdon-les-Bains. Auf dieser Strecke ist der Zugverkehr seit heute früh unterbrochen. Da eine technische Störung das Feuer ausgelöst hat, schließt die SBB aus, schreibt die Nachrichtenagentur Keystone SDA. Die Strecke bleibt laut der SBB mindestens bis am späten Abend unterbrochen. Erst wenn die Untersuchungen zum Feuer abgeschlossen seien, könnten die Reparaturarbeiten beginnen, hieß es. Der Vorfall sorgt auch für Verspätungen und Zugausfällen auf den Strecken in die Deutschschweiz. Betroffen ist etwa die Verbindung von Lausanne über Biel nach Basel und von Lausanne nach Rorschach. Diverse Züge werden gemäß Angaben auf der SBB-Webseite über Bern umgeleitet. Die Konsumentinnen und Konsumenten in der Schweiz blicken etwas weniger pessimistisch auf die Wirtschaft als noch vor einem Jahr. Der Index der Konsumentenstimmung ist im September leicht gestiegen, wie das Staatssekretariat für Wirtschaft schreibt. Vor allem die Erwartungen an die künftige Wirtschaftsentwicklung hätten sich verbessert. Der Bund erhebt den Index jeden Monat. Damit zu zwei Themen aus dem Morgen in Kürze. Der Bundesrat will bis 2045 rund 50 Milliarden Franken in den Ausbau von Straßen- und Schienenprojekten investieren. Heute läuft nun die Vernehmlassung dazu ab. Die Vorlage wird von vielen Seiten kritisiert. Im Grundsatz sei aber keine Partei dagegen, so unsere Inlandredaktorin. Und nach der Brandkatastrophe von Gramontana wurden 12 Menschen aus Italien in Schweizer Spitälern behandelt. Wer die Rechnungen dafür bezahlt, bleibt unklar. Trotz eines internationalen Abkommens will Italien offenbar weiterhin nicht zahlen, wie das Westschweizer Radio und Fernsehen RTS berichtet. Es geht um Rechnungen von rund 1,5 Millionen Franken. Die Börsendaten von SIX, der Swiss Market Index, liegt im Moment bei 13.782 Punkten und damit 1,1% im Plus. Der Euro wird zu 93,21 Rappen gehandelt und der Dollar zu 82,99 Rappen. Und die Wetteraussichten: Sonne und Wolken wechseln sich heute ab. Im Westen und im Süden ist es ziemlich sonnig. Im Norden bei 14 Grad und im Süden um 21 Grad. Das waren die Nachrichten von Radio SRF. Verantwortlich Karin Britsch.
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3: Am Mikrofon ab jetzt für Sie Bodo Frick und es wird süß. 3:50, aber nicht wegen mir, sondern wegen der Musik, die spielt. Die stammt nämlich von einem Album mit dem Titel «Der letzte Mund voll Süße».

Der letzte Mund voll Süße auf diesem Album aus dem letzten Jahr ist diese Aufnahme verewigt von Johann Gottlieb Krauns Ouvertüre in D-Dur. Den zweiten Satz gespielt hat hier das Ensemble Der musikalische Garten. Der letzte Mund voll Süße, der musikalische Garten, ja, poetische Namen hat das Ensemble scheinbar für alles im Petto. Musikalisch ist es dem musikalischen Garten übrigens ein Anliegen, vor allem Werke einem Publikum zugänglich zu machen, die eher unbekannt sind. Und auch die Ouvertüre von Graun, die hat als unentdeckt gegolten, bis das Album dann letztes Jahr erschienen ist. Es war die erste Einspielung dieses Werks, die je auf Tonträger gebannt wurde.

0: Die Götterbälle 1 bis 3, im Original Bal de Divinité, aus der Oper Il Trionfi del Fato des italienischen Komponisten Agostino Stefani. Ja, diese Musik wurde gespielt von den Sonatori della Gioiosa Marca. Ein Leben ohne Musik wäre wahrscheinlich für Sie ebenfalls so unvorstellbar wie für mich. Und auch der Journalist Jean-Martin Büttner, der will sich ein Leben ohne Musik gar nicht vorstellen müssen.
1: Sie hat mich immer wieder getröstet, beruhigt. Sie hat mich lebendig gemacht. Es ist, finde ich, etwas vom Schönsten, neben dem Humor und dem Sex, aber etwas vom Schönsten, das die Menschen gemacht haben.
0: Der 67-jährige Büttner ist ein Kenner der Rockmusik. Vor Jahren hat er darüber eine Dissertation geschrieben, die umfasst beinahe 700 Seiten. Und warum der studierte Psychologe aber nie nur Musikjournalist sein wollte, unter anderem das, erzählt er uns in der Sendung «Musik für einen Gast». Da ist Jean-Martin Büttner morgen nach 12:30 hier am Sender auf SRF 2 Kultur zu hören.

0: Musik des dritten der vier komponierenden Bach-Söhne Johann Christoph Friedrich. Das Kammerorchester Basel hat den ersten Satz gespielt aus seinem A-Dur-Klavierkonzert mit dem Solopianisten Si Xiang Wong hier auf SRF 2 Kultur, 20 nach 10.
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0: Die Frankfurter Buchmesse ist in vollem Gange und dieses Wochenende gibt es dort eine Premiere. Erstmals gibt es einen Preis für das noch relativ junge Genre Romantasy. Die Literaturkritik, die belächelt Romantasy ein bisschen und doch verkaufen sich diese Bücher millionenfach. Ariane Schwob erzählt uns jetzt, was hinter diesem Phänomen steckt.
2: Der mächtige Krieger, die furchtlose Drachenreiterin oder die clevere Magierin. Solche Figuren sind typisch für die Fantasy. Werden diese fantastischen Elemente nun mit einer Liebesgeschichte verbunden, entsteht etwas Neues. Romantasy. Also eine Mischung aus Romance und Fantasy. Die Bezeichnung hat sich in der Pandemie etabliert. Dann, als viele junge Menschen durch die sozialen Medien wieder zum Lesen fanden. Die Online-Community feiert Romantasy. Und so finden sich auch immer wieder solche Titel auf den Bestsellerlisten. Romantasy ist ein weiblich konnotiertes Genre. Meist schreiben Frauen die Bücher für andere Frauen. Die romantischen und sexuellen Bedürfnisse der Frau stehen oft klar im Zentrum. Die Protagonistin will begehrt werden und auch selbst begehren. Genau das schätzen auch viele Lesende an dem Genre. Die Darstellung der weiblichen Sexualität ruft aber Vorurteile hervor. Häufig tun Kritikerinnen und Kritiker Romantasy als Kitsch oder gar Pornografie ab. Das ist aber meist ein zu oberflächliches Urteil. Die Romane erzählen nämlich nicht nur eine Liebesgeschichte. Sie thematisieren in einer fantastischen Welt oft auch reale Probleme. Die Protagonistin steht zu Beginn der Geschichte meist in einer machtlosen Position. Gleichberechtigung muss sie sich erst erkämpfen. Dabei vereinen die Romane die Stärke der Frau mit ihrem Wunsch nach Liebe. Und darin besteht in der Welt der Romantasy kein Gegensatz.

Emil Waldefels Walza Amour et Printemps in einer Bearbeitung auf dem Akkordeon, gespielt von Richard Galliano. Amour et Printemps, Liebe und Frühling, sie gehören unweigerlich zusammen. Es heißt ja schließlich nicht von ungefähr Frühlingsgefühle, wenn wieder einmal die Schmetterlinge im Bauch herumflattern. Vom sanften Flattern von Schmetterlingsflügeln ist gleich nicht mehr so viel spürbar, weil jetzt ist Zeit für stürmische Winde.

Stürmisch geht es zu und her in diesem Stück von Shakespeare, der Sturm im Original The Tempest. Und mit dem titelgebenden Sturm beginnt dieses Stück auch gleich. Ein Schiff gerät in einen Sturm und erleidet Schiffbruch. Zu diesem Drama von Shakespeare hat der britische Komponist Arthur Sullivan die Musik komponiert. Hier haben wir die Ouvertüre gehört aus dem vierten Akt, gespielt vom BBC Philharmonic unter der Leitung von Richard Hickox.

Der Wolf, der den Vollmond anheult. Dieser Mythos, der hält sich seit langem hartnäckig. Dem Wolf, dem ist es aber ziemlich schnuppe, ob der Mond jetzt voll, halb voll oder leer ist. Er heult zu jeder Mondphase. Für ihn ist das ein Mittel, sich mit seinen Artgenossen zu verständigen. Trotzdem sehen die Bilder natürlich schön aus, wenn ein Wolf im Lichte des Vollmondes steht und heult. Nicht geheult, sondern gesungen vom Mondlicht. Hier hat die britische Sopranistin Caroline Sampson. Claire de Lune heißt dieses Stück von Joseph Schulz, bei welchem die Sängerin am Klavier begleitet wurde von Joseph Middleton.

Das war Musik aus Ungarn. Der dritte Satz aus dem zweiten Violinkonzert in E-Dur von Jenő Hubay, gespielt von einem britischen Orchester, dem BBC Scottish Symphony Orchestra mit dem israelischen Geiger Chagai Shaham. Jetzt verschlägt es uns aber weder nach Ungarn noch Großbritannien oder Israel, sondern nach Mexiko. In Juchitán herrscht ein intensives Klima, es ist laut, staubig und brütend heiß. Diese lebhafte Stadt im Bundesstaat Oaxaca befindet sich an der geografisch schmalsten Stelle Mexikos. Juchitán zeichnet sich aber auch durch eine andere bemerkenswerte Besonderheit aus. Frauen spielen hier nämlich eine dominierende Rolle. In welcher Form sich das zeigt, das hören Sie heute Abend in der Sendung Passage nach 20 Uhr hier auf SRF 2 Kultur. Und wenn uns die Passage schon nach Mexiko führt, dann wollen wir uns auch musikalisch in die Stimmung dieses Landes versetzen.

Mexikanische Musik auf zwei klassischen Gitarren gespielt, das Duo Los Macorinos mit der Gavotta des mexikanischen Komponisten Manuel María Ponce

Ein Brautzug der norwegischen Art, dieses Stück von Edvard Grieg aus seinen drei Humoresken mit dem Titel «Aus dem Volksleben». Das Philharmonische Orchester Bergen hat den norwegischen Brautzug im Vorüberziehen gespielt in einer Version für Orchester. Und wir lassen jetzt die letzten 10 Minuten dieser Stunde ebenfalls vorüberziehen mit der musikalischen Untermalung des Havana Lyceum Orchestra.

0: Das Havana Lyceum Orchestra mit dem dritten Satz aus Mozarts Sinfonia Concertante für Oboe, Klarinette, Horn, Fagott und Orchester in S-Dur. Köchelverzeichnis 297 B hier auf SRF 2 Kultur.
1: Die Nachrichten von SRF um 11 Uhr mit Mario Storni. Im Kanton Waadt ermittelt die Polizei nach einem Brand in einem Kabelkanal entlang der Zugstrecke zwischen Lausanne und Yverdon-les-Bains. Auf dieser Strecke ist der Zugverkehr unterbrochen, Züge fallen deshalb aus und es gibt Verspätungen. Dass eine technische Störung das Feuer ausgelöst hat, schließt die SBB aus. Die Strecke bleibt laut der Bahn bis mindestens am späten Abend unterbrochen. Erst wenn die Untersuchungen an der Brandstelle abgeschlossen seien, könne mit den Reparaturarbeiten begonnen werden. Der Vorfall in der Westschweiz sorgt auch auf den Zugstrecken in die Deutschschweiz für Ausfälle und Verspätungen. Betroffen ist etwa die Verbindung von Lausanne über Biel nach Basel und von Lausanne nach Rorschach. Damit zu drei Meldungen in Kürze. Aus der Ukraine und Russland werden nach gegenseitigen Angriffen mehrere Tote und Verletzte gemeldet. In Russland war demnach unter anderem die Grenzregion Belgorod betroffen, in der Ukraine die Stadt Saporischschja. Laut dem ukrainischen Präsidenten Volodymyr Zelensky wurden in der Ukraine in den vergangenen Tagen 78 Menschen getötet und 215 weitere verletzt. In Florida und mehreren anderen Bundesstaaten im Süden der USA verstärken die Behörden ihre Vorkehrungen wegen des nahenden Hurrikans Isaias. Der Sturm im Golf von Mexiko hat laut Meteorologen auf dem Weg Richtung US-Küste deutlich an Kraft gewonnen. Er dürfte am Abend oder in der Nacht auf Land treffen. Gewarnt wird unter anderem vor lebensgefährlichen Sturmfluten. Und der Schweizer Zughersteller Stadler hat einen neuen großen Auftrag aus Saudi-Arabien erhalten. Stadler kann 10 weitere Intercity-Züge liefern, die speziell für die Wüste entwickelt wurden. Der Auftrag hat einen Wert von mehr als 300 Millionen Franken. Laut Stadler Rail werden die Züge für Saudi-Arabien zum größten Teil in der Schweiz gebaut. Nach den angekündigten Massenentlassungen sorgt der deutsche Volkswagen-Konzern bereits wieder für Schlagzeilen. Diesmal, weil die deutsche Finanzaufsicht eine Millionenbuße gegen VW verhängt. Der Konzern soll 1,2 Millionen Euro zahlen, weil er gegen die Veröffentlichungspflichten verstoßen hat. Laut der Finanzaufsicht geht es um das Geschäftsjahr 2023. Die Behörde ist der Meinung, VW hätte damals unverzüglich melden müssen, dass sich das Geschäft besser entwickelte, als der Markt erwartete. VW kann Einspruch gegen die Buße einlegen. Die Wetteraussichten: Sonne und Wolken wechseln sich ab. Im Westen und im Süden ist es ziemlich sonnig, im Norden bei 14 Grad und im Süden um 21 Grad. Das waren die Nachrichten von Radio SRF, verantwortlich Thomas Fuchs.
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0: 3 Minuten nach 11, Bodo Frick am Mikrofon, und um diese Zeit am Freitag darf man sich schon ein bisschen Gedanken darüber machen, wie das Wochenendprogramm aussehen könnte. Besuch im Museum, eine Theater- oder eine Kinovorstellung. Ja, vielleicht bringt sie ja Haydn auf eine gute Idee.

0: Eine Klaviersonate von Joseph Haydn in D-Dur. Der Schweizer Pianist Olivier Gavet hat den ersten Satz daraus gespielt. Um die Musik eines Komponisten zu mögen oder zu spielen, muss man ihn nicht unbedingt verstehen, hat der Piano-Virtuose einmal gesagt.
1: Moi, ce que j'aime, c'est raconter une histoire. Tous les compositeurs qui me permettent de raconter une histoire me rendent heureux. Voilà. Et il y a des compositeurs que j'adore, mais que je ne comprends pas.
0: Auch wenn er die Musik einer Komponistin oder eines Komponisten mag, muss das nicht unbedingt bedeuten, dass er die Musik auch versteht, sagt Olivier Gavet. Es geht einfach darum, eine musikalische Geschichte zu erzählen, so wie er uns das hier ganz schön zur Schau gestellt hat.

Ja, es ist ein gefühlvoller Vormittag. In der letzten Stunde mit Frühlingsgefühlen und Brautzügen, jetzt mit einer liebevollen Berührung. Touch Me Sweetly des schottischen Komponisten Tobias Hume. Hier haben wir eine Version gehört für Viola da Gamba und Akkordeon. Letztgenanntes Instrument scheint besonders geeignet zu sein, um liebevolle Klänge zu erzeugen. Das haben wir ja schon von einer Stunde gehört. Hier hat das Akkordeon gespielt Vincent Lerme und die Viola da Gamba wurde gespielt von Marianne Müller.

0: Ein Concerto Grosso in C-Moll des italienischen Komponisten Giuseppe Sammartini, gespielt vom Capriccio Barock Orchester. Und diese Töne von Sammartini, gespielt vom Capriccio Barock Orchester, die stimmen schon auf das Wochenende ein. Da können Sie sie nämlich live miterleben. Morgen und übermorgen ist die gefeierte Truppe auf Tour. Il Barocco in Festa heißt das Programm mit dem Geiger Dominik Kiefer. Er und seine musikalischen Mitstreitenden lassen da die ausgeprägte Partymanie des Barocks noch einmal aufleben. Dass die Musikerinnen und Musiker dabei im Stehen auftreten, das ist schon fast erwartbar bei einem alten Musikensemble. Allerdings ist es bei Capriccio nicht wie bei anderen Formationen aus dem historischen Quellenstudium heraus entstanden. Diese Sache mit dem Stehen, es war eher so, dass die Körper selbst sich das ausgesucht haben. So hat es uns Dominik Kiefer vor bereits einem Vierteljahrhundert einmal verraten in einem Interview, als das im Stehenspielen unter den Barockern noch gar nicht so in Mode war.
1: Ich glaube, dass der Ausdruck größer wird. Man hat irgendwie mehr Bewegungsfreiheit überhaupt im Körper. Und weil wir oft auch in Kirchen spielen, denke ich, man kann mehr rüberbringen, als wenn wir sitzen würden. Ich fühle mich freier, wenn ich im Stehen spielen kann, und ich habe mich jetzt nicht erkundigt, ob das Leute wirklich früher gemacht haben. Man sagt eher, je mehr man in die Romantik kommt, desto weniger hat man das gemacht.
0: Eine Stehparty also beim Capriccio Barockorchester seit jeher und bis heute. Morgen und übermorgen können Sie also live mitwippen, wenn das Capriccio Barockorchester zuerst in Herznach und danach in Zürich auftritt. Wobei, mitwippen können Sie vielleicht sogar schon bei diesem musikalischen Appetithäppchen hier.

Das war nochmal das Capriccio Barockorchester mit dem Allegro aus Telemanns Konzert für drei Geigen und Orchester in F-Dur aus dem zweiten Teil seiner Tafelmusik. Und zweimal an die musikalische Tafel bittet das Capriccio Barockorchester dieses Wochenende. Da lässt das Orchester diese funkelnden Concerti erklingen von Sammartini bis Telemann und das gerade im Doppelpack morgen Abend im oberen Fricktal. Da treten Dominik Kiefer und das Capriccio Barockorchester in der St. Nikolauskirche Herznach auf um 19.30 Uhr. Und übermorgen Sonntag ist das Programm bereits um 17 Uhr zu erleben. Dann im Zürcher Kulturhaus Helferei, Il Barocco in Festa mit dem Capriccio Barockorchester. Weitere Informationen zu diesen Konzerten finden Sie im Konzertkalender auf der Website des Orchesters.

0: hat schon einige Inkarnationen erlebt und taucht auch immer wieder auf, der große Verführer, Abenteurer und Frauenheld Don Juan. Wobei die Figur heute zu Recht auch kritisch betrachtet wird. Don Juan muss sich nämlich auch Vorwürfe gefallen lassen, wie zum Beispiel, er sei Ehebrecher, Betrüger, ja sogar Mörder und Vergewaltiger gewesen. Von diesen kritischen Stimmen war damals aber noch nicht so viel zu spüren, als Christoph Willibald Gluck seine Ballettpantomime zum ersten Mal auf die Bühne gebracht hat, im 18. Jahrhundert. Wir haben daraus den Danza degli Spettri e delle Furie gehört, gespielt vom Ensemble Il Giardino Armonico unter der Leitung von Giovanni Antonini.
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0: Ja, dieser Tenor reicht, um den Gesang von 6 kleinen Vögelchen zu übersetzen. Cyril Dubois hat hier das Lied gesungen, Chanson des 6 petits oiseaux des französischen Komponisten Gabriel-Édouard Xavier Dupont. Begleitet wurde der Tenor von seinem Landsmann, dem Pianisten Tristan Rees.
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0: Musik aus Brasilien, aus der Suite Popular Brasileira von Heitor Villa-Lobos, der erste Satz, gespielt vom Gitarristen Miloš Karadaglić.
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0: Vielleicht kennen Sie diese Ausdrücke. Anschneckele, Schöppeli-Munki oder die Knöte gelötet. Genau. Sie alle stammen aus Franz Holas Totemügerli, eine kurze berndeutsche Geschichte, die wir alle verstehen, obwohl wir sie eigentlich gar nicht verstehen sollten, weil viele der Wörter und Ausdrücke, die gibt es gar nicht. Heute vor 59 Jahren hat der Berner Schriftsteller und Kabarettist das Totemügerli zum ersten Mal aufgeführt, Lukas Lüthi.
2: Wenn man da gerade so schön beieinander sitzen. Ich dachte, ich könnte vielleicht noch ein berndeutsches Geschichtli erzählen. Es ist zwar ein besonders ugantoliges Geschichtli, das aber noch gar nicht so lange im mittleren Schattengibbeleckteile passiert ist.
3: Die beiden Schwauderi, also die beiden Schwätzer, Schöppeli-Munki und Hoderebäseler, sind auf einem Abendspaziergang, als sie plötzlich auf mehrere Totemügerli treffen. Was ein Totemügerli eigentlich ist, dazu kommen wir später. Geschrieben hat Franz Holer die Geschichte 1967 und Anfang Oktober desselben Jahres führte er sie in Olten zum ersten Mal auf, als Teil seines Kabarettprogramms «Die Sparharfe». Das Totemügerli ist ein sogenanntes Gromolo, also eine Erzählung in einer Kunst- oder Fantasiesprache. Es handle sich um eine Parodie des Berndeutschen, sagte Franz Holer vor gut 20 Jahren gegenüber dem Schweizer Radio.
4: Also ich habe eigentlich die Absicht gehabt, etwas wie ein urberndeutsches Geschichtli zu erzählen. Und bin damals noch in berndeutschen Wörterbücher nachschauen, ins deutsche Seminar, weiss ich noch gut, und habe mir Ausdrücke rausgeschrieben und habe gemerkt, das ist ja endlos, also was das Berndeutsche für Ausdrücke hat. Und habe nachher gedacht, ja, wieso tue ich mich da durch all diese Wörterbücher durchkämpfen, das kann ich ganz so gut selber erfinden.
3: Und obwohl es viele Ausdrücke und Wörter im Totemügerli gar nicht gibt, können wir beim Zuhören problemlos folgen. Ein Beispiel dafür ist «it chnöde glötet». Franz Holam erklärt.
4: Es gibt «löten» gibt's oder «löten» und es gibt «chnöde», aber «it chnöde glötet» gibt es nicht.
3: «It chnöde glötet» bedeutet «einem fährt der Schrecken in die Glieder». Warum wir aber trotz erfundenen Begriffen verstehen, worum es im Totemügerli geht, erklärt SRF-Mundart-Redaktor Christian Schmutz.
5: Eben Knödel oder Knödli, das sind ja Gelenke an den Händen und an den Füßen. Und natürlich, man sieht gerade, wie sie führen, die Knödli beim Löten, wer verflüchtet. Solche Bilder, die man nachvollziehen kann und die eben gleich haarscharf neben der existierenden Sprache sind, die machen eben den Reiz von dem berndeutschen Geschichtli von Franz Holler aus.
3: Und genau darum sei es ihm gegangen, sagt Franz Holler.
4: Das ist ja das Wesen von der Parodie, dass sie ganz relativ knapp neben der Wirklichkeit herfährt. Und zwar so knapp, dass man denkt, ja, das gibt es wahrscheinlich. Oder dass man sich fragt, gibt es das oder gibt es das nicht?
3: Weitere Beispiele sind «abschöberle», also sich davon machen, oder «anschneckele», das bedeutet «einem zuwider sein». Letzteres hat es über die Jahre sogar in die Alltagssprache geschafft. Aber was ist jetzt eigentlich ein Totemügerli? Auch das eine Erfindung, sagte Franz Holer.
4: Ja, ich wollte etwas ausdenken, das im Sagenbereich sich abspielt. Oder im Bereich eben von einer unheimlichen Geschichte. Und es hat mich gedacht, vor einem Totemügerli könnte es einem noch grusen, wenn man es zur Nacht antrifft.
3: Und dieses Totemügerli will nun eben, dass der Schöppeli-Munki und der Hoderbäseler dabei helfen, eine Leiche aus dem Friedhof zu schleppen, damit es deren Seele aussaugen kann. Weil man einem Totemügerli keinen Wunsch ausschlagen darf, helfen die beiden mit. Als die Leiche aber zu sprechen beginnt, erschrecken sie und machen sich auf und davon. Die Rache des Totemügerli lässt nicht lange auf sich warten. Der Hoderbäseler wird schwach und spricht kaum noch, und der Schöppeli-Munki verschwindet spurlos.
2: Es gibt Leute, die sagen, dass sie am Stotzgrotzen ein Totemügerli nähen, das umschirkeln.

Der Mondschein, er hat so einige Komponistinnen und Komponisten inspiriert. Bereits das zweite Stück an diesem Vormittag mit dem Titel «Clair de Lune», dieses Mal aus der Komponierhand der irisch-französischen Komponistin Augusta Holmès. «Clair de Lune» aus den «Trois petites pièces» für Flöte und Klavier. An diesen beiden Instrumenten haben wir das Duo Juliette Hurel und Hélène Couvert gehört.

Das niederländische Vierorchester hat hier aus Andreas Rombergs dritter C-Dur-Sinfonie gespielt, und zwar das Finale. Und das passt zur Zeit, weil der Freitagvormittag, der befindet sich ebenfalls im Finale, und das musikalische Finale vor den Nachrichten und unserer Sendung Kulturkompakt übernimmt jetzt ein schwedisches Streichquartett.

0: Das Stenhammar-Quartett hat Musik gespielt des schwedischen Komponisten Wilhelm Stenhammar. Der dritte Satz aus seinem fünften Streichquartett in C-Dur war das hier auf SRF 2 Kultur. Jetzt zur Mittagszeit und allen, die gerade das Mittagessen vor der Nase steht, sage ich jetzt mal etwas ganz salopp, wünsche ich eine gute.
1: Die Nachrichten von SRF um 12 Uhr mit Mario Sturni. Der Friedensnobelpreis geht in diesem Jahr an die südafrikanische Juristin Navi Pillay. Das gab das norwegische Nobelkomitee bekannt und es ehrt damit Pillays Engagement für universelle Rechtsprinzipien, Menschenrechte und das Völkerrecht. Nordeuropa-Korrespondent Bruno Kaufmann berichtet.
2: Mit Navi Pillay werde so das norwegische Nobelkomitee eine Person geehrt, die mit ihrem Mut und ihrer Integrität dazu beigetragen habe, die internationale Rechtsordnung zu stärken.
3: The Nobel Peace Prize for 2026 goes to a person who with exceptional courage and integrity.
2: Der Vorsitzende des norwegischen Nobelkomitees, Jørgen Vatne Frydnes, unterstrich bei der Bekanntgabe des diesjährigen Friedensnobelpreises, dass die 85 Jahre alte Juristin aus einer indisch-tamilisch-stämmigen Familie dazu beigetragen habe, Kriegsverbrechen, Verbrechen gegen die Menschheit und Genozide vor Gericht zu bringen. Navi Pillay wurde Mitte der 90er Jahre zur Richterin der Anklageabteilung am Internationalen Strafgerichtshof für Ruanda ernannt, wo 1994 ein Völkermord stattgefunden hatte. Später beschäftigte sie sich auch wiederholt mit dem Israel-Palästina-Konflikt und stellte fest, dass auf beiden Seiten Kriegsverbrechen begangen worden seien.
1: Im Kanton Waadt ermittelt die Polizei nach einem Brand in einem Kabelkanal entlang der Zugstrecke zwischen Lausanne und Yverdon-les-Bains. Auf dieser Strecke ist der Zugverkehr unterbrochen, Züge fallen deshalb aus und es gibt Verspätungen. Dass eine technische Störung das Feuer ausgelöst hat, schließt die SBB aus. Die Strecke bleibt laut der Bahn bis mindestens am späten Abend unterbrochen. Erst wenn die Untersuchungen an der Brandstelle abgeschlossen seien, könne mit den Reparaturarbeiten begonnen werden. Der Vorfall in der Westschweiz sorgt auch auf den Zugstrecken in die Deutschschweiz für Ausfälle und Verspätungen. Eine Meldung aus dem Ausland, aus der Ukraine und Russland werden nach gegenseitigen Angriffen mehrere Tote und Verletzte gemeldet. In Russland war demnach unter anderem die Grenzregion Belgorod betroffen, in der Ukraine die Stadt Saporischschja. Laut dem ukrainischen Präsidenten Volodymyr Zelensky wurden in der Ukraine in den vergangenen Tagen 78 Menschen getötet und 215 weitere verletzt. Die Börsendaten von SIX, der Swiss Market Index, liegt im Moment bei 13.757 Punkten und damit 0,9% im Plus. Der Euro wird zu 93,22 Rappen gehandelt und der Dollar zu 83,08 Rappen. Und die Wetteraussichten, heute ist es teils sonnig, teils bewölkt, im Norden bei 15 Grad und im Süden um 21 Grad. Morgen ist es dann zunächst vielerorts nass und danach länger sonnig. Das waren die Nachrichten von Radio SRF, verantwortlich Thomas Fuchs.
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5: Heute vor allem mit Themen aus der Literatur. Die kanadische Autorin Anne Carson hat gestern den Literaturnobelpreis gewonnen. Sehr verdient, findet unser Literaturredaktor. Der US-amerikanische Autor Richard Ford schaut in einfachen Worten, so heißt sein neues Buch, auf seinen Werdegang zurück. Und der deutsche Schriftsteller Thomas Mann kehrte nach 16 Jahren im Exil zurück in sein Heimatland Deutschland. Um diese Reise ins Ungewisse geht's im Kinofilm Vaterland. Das sind unter anderem die Themen heute. Ich bin Enora Maurer. Kurz nach dem Mittag hat es in Schweden gestern so geklungen.
6: Nobelpriset i litteratur år 2026 tilldelas den kanadensiska författaren Anne Carson.
5: Die kanadische Schriftstellerin Anne Carson hat den Nobelpreis für Literatur gewonnen. Literaturredaktor Simon Leuthold hat sich mit der Autorin und ihrem Werk befasst und er war gestern Abend bei Beatrice Kern im Studio.
7: Du hattest mittlerweile auch ein bisschen Zeit, deine Gedanken zur Preisträgerin ja so ein bisschen zu sortieren. Mhm. Ist Anne Carson eine verdiente Gewinnerin?
8: Ich finde absolut. Anne Carson ist eine sehr innovative Autorin und genau dafür wurde sie laut der Jury auch ausgezeichnet. Ich zitiere aus der Begründung, sie wurde ausgezeichnet für ihr kühnes und einfallreiches Werk, das im spielerischen Dialog mit der klassischen Tradition neue Formen zeitgenössischer Literatur geschaffen hat.
7: Okay, das scheint jetzt mal so als Begründung plausibel. Aber was heißt jetzt das genau? Wie schreibt Anne Carson und worüber schreibt sie?
8: Anne Carson wagt viel mit ihrer Literatur. Sie wagt es, Dinge miteinander zu verknüpfen, die eigentlich ziemlich weit auseinander liegen. Sie verbindet antike Mythologie, die spielt bei ihr immer eine sehr wichtige Rolle, mit politischen Themen der Gegenwart. Sie holt antike Figuren ins Jetzt. Sie versetzt aber auch ihr Publikum beim Lesen weit in die Vergangenheit. Sie verbindet verschiedene Genres und Stile. Und das heißt, unterm Strich sind viele Bücher von ihr dann nicht einfach ein Roman oder einfach ein Gedichtband, sondern viel mehr.
7: Also kannst du da ein konkretes Beispiel machen? Wie muss ich mir das vorstellen?
8: Das kann ich machen. Es wird ein bisschen kompliziert, ich muss vorwarnen. Aber wenn man zum Beispiel Anne Carsons bekanntestes Buch nimmt, das heißt auf Englisch Autobiography of Red, darin spielt ein Stesichoros, ein Dichter der griechischen Antike, eine wichtige Rolle, den hat es wirklich gegeben. Und auch eine wichtige Rolle spielt ein mythologisches Monster namens Geryon. Carsons Roman spielt in unserer Gegenwart. Und dieser Geryon ist dann plötzlich in diese Gegenwart versetzt, und zwar als kunstbeflissener, homosexueller Teenager, der rote Flügel besitzt und Angst hat, negativ aufzufallen. Mhm. Und auch formell ist dieses Buch eine ziemlich wilde Mischung. Es fängt an mit einem Essay über diesen griechischen Dichter Stesichoros, den es ja wirklich gegeben hat. Dann folgen mehrere Kapitel in Versform. Die gibt Anne Carson als Übersetzungen von Versen dieses Dichters aus, was sie nicht wirklich sind. Das ist eben die Geschichte von diesem Geryon. Es gibt dann Beschreibungen auch von Fotografien, was darauf zu sehen ist, was das mit dieser Geschichte zu tun hat. Und am Schluss steht dann auch noch ein erfundenes Interview mit diesem Stesichoros über diese Geschichte in Versform, die wir gerade gelesen haben.
7: Okay, mir platzt gerade ein bisschen der Kopf, aber so eine Art Gesamtkunstwerk, ziemlich anspruchsvoll.
8: Ziemlich anspruchsvoll, würde ich auch sagen. Anne Carson wird in der Kritik seit langem für ihre intellektuelle Brillanz gelobt. Sie weiß als Professorin für Altphilologie ganz genau, worüber sie schreibt, das merkt man. Und das kann tatsächlich auf den ersten Blick schon kopflastig wirken. Aber bezeichnend ist, dass sie es schafft, eine Brücke zu schlagen zwischen diesem ganz alten Stoff und der heutigen Zeit. Sie schreibt eigentlich mit der Antike als Mittel über existenzielle Fragen unseres Lebens in der Gegenwart.
7: Wie steht Anne Carson selbst zu ihrem Schreiben? Also was ist ihr da wichtig?
8: Ich bin da auf ein schönes Zitat von ihr gestoßen dazu. Sie sagt: Es ist wichtig, in das Gehirn der Menschen zu kommen und es irgendwo hin zu bewegen, wo es noch nie war.
7: Mega schön.
8: Sehr schön. Und ich glaube, das gelingt ihr wirklich meisterlich, eben weil sie sehr viel wagt. Es sei das in der Verknüpfung von Antike und Gegenwart, sei es mit einem Buch in Akkordeonform oder auch mit Büchern, die eigentlich eine Ansammlung kleiner Hefte sind. Auf jeden Fall ist es ein Abenteuer, wenn man sich auf diese Literatur einlässt.
5: Literaturredaktor Simon Leuthold über Anne Carson, die gerade mit dem Literaturnobelpreis ausgezeichnet wurde. Im Kulturplatz-Talk haben wir heute zudem ein vertiefendes Gespräch geführt über Anne Carsons Literatur und ihre Bedeutung. 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Der US-Amerikaner Richard Ford, 82 Jahre alt, schaut auf ein langes Leben als erfolgreicher Schriftsteller zurück. Seit er 1995 den Pulitzer-Preis erhalten hatte, war er bei den großen amerikanischen Autoren vorne mit dabei. In seinem Büchlein, das gerade erschienen ist, erzählt Ford von seinem Werdegang als Schriftsteller entlang jener Vorbilder, Erkenntnisse und literarischen Zitate, die ihn geprägt haben. In einfachen Worten heißt es. Bernadette Konrad hat das Buch gelesen und mit dem Autor gesprochen.
9: Seine ersten beiden Romane erzielten nur mittelmäßigen Erfolg. Und so wandte sich der Ende 30-jährige Ford 1981 zunächst vom literarischen Schreiben ab. Er wäre, wie er schreibt, ein begeisterter Sportreporter geblieben, wenn nicht die Zeitung eingegangen wäre. Einmal würde er das Romanschreiben noch versuchen, beschloss er. Bisher war für ihn ein ernsthaftes Buch immer gleichbedeutend mit einem düsteren Buch gewesen. Nun aber sagte Christina, seine Frau, zu ihm:
10: She said, well, why don't you write a book about somebody who's happy for a change? She said, try that.
9: Warum schreibst du nicht mal über einen glücklichen Menschen? So entstand Frank Bascombe, Hauptfigur im Roman The Sports Writer, der Sportreporter von 1986, mit dem Ford der literarische Durchbruch gelang. Bascombe, so alt wie Ford selbst, muss anders als sein Schöpfer mit Ende 30 den Tod seines ältesten Kindes und das Ende seiner Ehe verkraften. Wie kann Frank trotzdem ein glücklicher Mensch werden? Seinen Helden bei diesem Unterfangen lebenslang zu begleiten, bildete seither den roten Faden von Fords Werk. Und so ist Richard Fords gerade erschienenes schmales Buch in einfachen Worten auch eine Art Poetik geworden, die schildert, worauf es dem Autor Ford ankommt. Wegweisend wurde die Bemerkung eines befreundeten Kritikers. Wie könne es sein, dass Fords erste Bücher überhaupt nicht von seinem ausgeprägten Humor profitierten? Diesen Trumpf dürfe er doch nicht vergeuden. Von da an wurde es zu Fords literarischem Credo. Ein gutes Buch müsse alles enthalten, was ihn als Mensch ausmache. Vor allem jene weite Spanne des Lebens zwischen tragisch und komisch. Richard Ford:
10: I have to be able to write a book that takes full advantage of everything I can do as a human being.
11: Ich muss in der Lage sein, ein Buch zu schreiben, das all das voll ausschöpft, wozu ich fähig bin. Als Mensch gehören dazu auch die ernsteren Dinge. Denn ich glaube und ich habe ein sehr tiefes Gespür dafür, was ernst ist. Weißt du, wenn dein Vater mit 16 in deinen Armen stirbt, dann weißt du, was ernst ist. Zu sehen, wie meine Mutter völlig durchdreht, ich hatte keine Schwierigkeiten zu verstehen, was ernst war. Und ich hatte keine Schwierigkeiten zu verstehen, was lustig war. Also, ich musste einen Weg finden, Bücher zu schreiben, die beides beinhalten. Und so habe ich all die Jahre seitdem, 40 Jahre lang, versucht, Bücher zu schreiben, die gleichzeitig ernst und lustig sein sollten.
10: I have tried to write books that were both serious and funny at the same time.
9: Dass Richard Fords Vater 1960 in den Armen seines 16-jährigen Sohnes an einem Herzinfarkt gestorben war, der junge Sohn danach die Verzweiflung seiner Mutter erlebte, brannte das Wissen um die tragische Seite des Lebens früh in Ford ein. Und damit die Überzeugung, ein gutes Buch könne und müsse für seine Leser zu einer genauso tiefen Erfahrung werden wie das Leben selbst. Dafür gäbe es keineswegs nur die eine authentische literarische Stimme. Nein, er selbst habe in seinen ersten 4 Büchern mindestens 3 verschiedene Erzählstimmen probiert.
10: I want the books to be as rich as I can possibly make them, as full as I can make them, as useful as I can make them. Yeah.
9: Wichtig sei, durch die Fülle der eigenen Möglichkeiten die Fülle des Lebens schreibend zu spiegeln und bereit zu sein, sich ständig zu erweitern.
5: Richard Fords neues Buch in einfachen Worten ist bei Hansa Berlin erschienen.
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5: Es ist eine Reise ins Ungewisse. 1949 fährt Thomas Mann zum ersten Mal wieder in sein Heimatland Deutschland, nach 16 Jahren im Exil. Er kehrt zurück ins Land der Täter, weil er mit gleich 2 Goethe-Preisen geehrt werden soll. Einmal in der westdeutschen und einmal in der ostdeutschen Besatzungszone. Um diese historische Reise dreht sich der Film Vaterland. Der polnische Regisseur Paweł Pawlikowski hat damit in Cannes den Preis für die beste Regie gewonnen. Ein Meisterwerk in Schwarz-Weiß. Katharina Brierley.
12: Was mag in Thomas Mann vorgehen, als er mit seiner Tochter Erika durchs zerstörte Nachkriegsdeutschland reist? Diese Frage stellt man sich über weite Strecken in Vaterland, denn Hans Zischler spielt diesen Thomas Mann so, wie man ihn sich vorstellt, als jemanden, der kaum etwas von seinen Gefühlen zu erkennen gibt. Wie er und Sandra Hüller als seine Tochter Erika miteinander umgehen, mit sehr viel Unausgesprochenem zwischen ihnen, ist großes Kino. Zumindest bei Erika wird immer wieder deutlich, als wie belastend sie die Reise nach Deutschland empfindet. Auch ihr Bruder Klaus hat im Vorfeld Zweifel.
13: Sag mal, warum hat er diese Reise eigentlich zugestimmt? Was soll das bringen? Die haben alles kurz und klein geschlagen und jetzt soll er ihnen helfen, ihr Gewissen zu erleichtern. Er macht sich doch zum Affen.
14: Na, er steht darüber, glaubt er.
13: Ja, kann ich mir denken.
14: Ich möchte, dass du mitkommst.
13: Ich überleg's mir. Aber nur deinetwegen.
12: Doch Klaus kommt nicht mit. Er nimmt sich das Leben am ersten Tag der Deutschlandreise von Vater und Schwester. Hier weicht Regisseur Pawel Pawlikowski von den historischen Tatsachen ab. Tatsächlich nahm sich Klaus Mann schon Monate vor der Reise das Leben. Und in Wirklichkeit begleitete auch nicht Erika ihren Vater nach Deutschland, sondern dessen Frau Katja. Pawlikowski verdichtet die Geschehnisse und verwebt so zwei Tragödien, die familiäre und die nationale. Thomas Mann zieht die Reise trotz des Selbstmords seines Sohnes durch. In Deutschland wird er sehr unterschiedlich empfangen. Die einen verunglimpfen ihn als Vaterlandsverräter, weil er sein Heimatland zur NS-Zeit verlassen hat. Die anderen bitten den berühmten Literaten um Unterstützung. Wolfgang und Wieland Wagner etwa wollen Thomas Mann davon überzeugen, sich für eine Wiedereröffnung des Festspielhauses in Bayreuth einzusetzen.
15: Doch wenn Sie uns Ihre offizielle Unterstützung zuteilkommen lassen könnten, dann ist der berühmteste lebende Wagnerianer der Welt.
16: Sie meinen nach dem Ableben eines gewissen Adolf Hitler?
15: Nun ja, die Musik soll wieder im Vordergrund stehen.
16: Das Zeitlose, das Genie. Wolfgang Wieland. Was mich betrifft, so sollte Bayreuth dem Erdboden gleich und ihrer Vermutung der Prozess gemacht werden. Wenn Sie mich jetzt entschuldigen wollen.
12: Obwohl Vaterland nur rund 1 Stunde und 10 Minuten dauert, erzählt der Film sehr viel. Über das Nachkriegsdeutschland, das dabei ist, sich in Ost und West zu teilen. Über die Frage, wie sich Künstlerinnen und Künstler zu Zeiten des Faschismus verhalten sollten. Vor allem aber darüber, wie kompliziert Familie sein kann. Thomas Mann konstatiert den Selbstmord seines Sohnes kühl, scheinbar teilnahmslos. Erika dagegen hat ihren Seelenverwandten verloren. Das Verhältnis zwischen Vater und Tochter changiert zwischen Entfremdung und Nähe.
17: Ich sehe Klaus überall.
16: Ich habe von ihm geträumt.
17: Ich will nach Hause, Papa.
16: Wo ist das?
12: Hans Zischler und Sandra Hüller spielen Thomas Mann und seine Tochter Erika brillant. Allein um ihre schauspielerische Leistung zu bewundern, lohnt sich der Kinobesuch.
18: Der Film Vaterland wurde in Cannes mit dem Preis für die beste Regie ausgezeichnet. Er läuft jetzt im Kino. Jazz, Experimental und improvisierte Musik. Das ist das Markenzeichen von B-Flat Bern. Seit 25 Jahren existiert dieser Konzertveranstalter. Dieses Wochenende beginnt das Jubiläumsprogramm. Luca Koch hat die künstlerische Leiterin in Bern getroffen.
19: B-Flat sei schon immer eine Nomadin gewesen, erzählt mir Lea Heimann. Hatte also nie ein festes Konzertlokal. Vor 25 Jahren hat sich eine Gruppe musikbegeisterter Menschen zusammengetan, einen Verein gegründet und erste Konzerte im Sous-le-Pont in Bern veranstaltet. Die Konzertprogramme wanderten später durch mehrere Clubs, bis sie im Progr ein regelmäßiges Zuhause fanden. Lea Heimann ist seit gut 10 Jahren künstlerische Leiterin des Vereins. In diesem Jahrzehnt habe sich auch hinter den Kulissen viel verändert.
20: Ja, ich glaube, wir haben versucht, ein bisschen genauer herzuschauen, auch Teamstruktur und das ganze Ökosystem hinter den Kulissen besser zu beleuchten und fairere Bedingungen zu schaffen. Diversität, Awareness, die Themen, die heute aktuell sind. Es ist total wichtig, dass man dort irgendwo am Puls bleibt und trotzdem irgendwo seine Linie fährt.
19: Und die eigene Linie fährt B-Flat auch auf der Bühne. Denn der Verein setzt auch im Programm einen klaren Schwerpunkt.
20: Also unsere DNA ist sicher, dass wir nach kompromisslosen Sound suchen, dass wir nicht immer nach Projekten suchen, die ab der Stange, sagen wir jetzt mal ein bisschen provokativ, gefertigt sind, sondern wir suchen Menschen auf dieser Welt, in Bern, in der Schweiz, die sich mit Sounds auseinandersetzen und forschen. wach sein, gesellschaftspolitische Themen manchmal einbringen, undogmatisch. Aber es geht vor allem um Sound.
19: Auch die Jubiläumssaison startet nun mit einem riesigen Klangereignis im Berner Münster und einer Uraufführung von Balthasar Streif mit dem Titel «Transformation».

0: den Sakralraum mit Alponom. Da trifft Alphörner treffen auf Muschelhörner. Und obendrauf noch die grosse Orgel im Berner Münster. Das ist ein Sinnbild für unsere Zeit und es gibt Hoffnung.
1: Sagt Lea Heimann. Gleich bunt und Brücken zwischen Stilen und Strömungen bauend, führt B-Flat danach durch den Winter. Neben der Vorfreude habe ich mit Lea Heimann auch über die Probleme von Konzertveranstaltern gesprochen. Auf der Webseite ruft das B-Flat nämlich dazu auf, Solidaritätstickets zu kaufen, denn der Verein befindet sich in einer ernsten finanziellen Lage. Gründe dafür gibt's einige: faire Gagen und Löhne vor und hinter den Kulissen, große Firmen, die den Live-Musikmarkt aufmischen und ein vielfältiges, grosses Konzertprogramm.
0: Wir waren sicher ambitioniert. Das muss man auch ein bisschen ehrlich sein. Ich glaube, es ist jetzt nicht so, dass wir da mit sehendem Auge drin gerasselt sind. Wir haben es wirklich auch nicht ganz einfach gehabt. In den letzten Jahren sind verschiedene Faktoren, aber wir haben wirklich nicht viele Möglichkeiten, Geld zu generieren, außer Ticketing oder Abonnentinnen. Und wir haben kein eigenes Haus, wir können keine Infrastruktur mehr vermieten, wir haben keinen Barumsatz. Wir haben aber den Support auch von der Politik. Also wir haben wahnsinnig vielen Orten wirklich so grünes Licht bekommen und in der Lobbyarbeit. B-Flat möchte man im Moment so in dieser Stadt, in diesem Kanton.
1: Ein klares Statement fürs B-Flat Bern. Die künstlerische Leiterin Lea Heimann freut sich, auch in Zukunft vielfältiger, abenteuerlicher Musik eine Plattform zu geben.
2: Dieses Wochenende geht die Jubiläumssaison los. Samstag mit einem DJ-Set von Dorazell im Progr Bern und Sonntag im Berner Münster mit der US-Organistin Kelly Malone, dem Alphorn-Ensemble Alponom und der Uraufführung des Werks Transformation von Balthasar Streif. Und damit sind wir am Ende der Sendung Kulturkompakt. Mein Name Enora Maurer.

0: ähnlich hoch wie vor Kriegsbeginn. Wie kann das sein?
1: Der Unterschied ist, dass die exportierenden Länder das jetzt in Kauf nehmen, dass der eine oder andere Tanker beschossen wird, aber in den allermeisten Fällen bringen sie das Öl raus und können sie es verkaufen.
0: Sagt David Wech, der Schiffsbewegungen für den Ölmarkt beobachtet. Und wie gelingt der letzten großen Messe der Schweiz, der Olma, der Spagat zwischen Tradition und Moderne? Olma-Chefin Christine Bolt ist Gast im Tagesgespräch um 1. Verantwortlich heute für das Rendezvous ist Philipp Fontana. Im Studio begrüßt sie Radka Laubacher. Der Friedensnobelpreis geht in diesem Jahr an die südafrikanische Juristin Navi Pillay. Das teilte das norwegische Nobelkomitee vor kurzem mit und ehrt damit eine Frau und deren Engagement für universelle Rechtsprinzipien, Menschenrechte und das Völkerrecht. Nordeuropa-Korrespondent Bruno Kaufmann.
2: Mit Navi Pillay werde so das norwegische Nobelkomitee eine Person geehrt, die mit ihrem Mut und ihrer Integrität dazu beigetragen habe, die internationale Rechtsordnung zu stärken.
3: The Nobel Peace Prize for 2026 goes to a person who with exceptional courage and integrity has led the way.
2: Der Vorsitzende des norwegischen Nobelkomitees, Jørgen Vatne Frydnes, unterstrich bei der Bekanntgabe des diesjährigen Friedensnobelpreises, dass die 85 Jahre alte Juristin aus einer indisch-tamilisch-stämmigen Familie dazu beigetragen habe, Kriegsverbrechen, Verbrechen gegen die Menschheit und Genozide vor Gericht zu bringen. Navi Pillay wurde Mitte der 90er Jahre zur Richterin der Anklageabteilung am Internationalen Strafgerichtshof für Ruanda ernannt, wo 1994 ein Völkermord stattgefunden hatte. Später beschäftigte sie sich auch wiederholt mit dem Israel-Palästina-Konflikt und stellte fest, dass auf beiden Seiten Kriegsverbrechen begangen worden seien. Pillay war zwischen 2003 und 2008 Richterin am Internationalen Strafgerichtshof in Den Haag. Anschließend amtierte sie als UNO-Hochkommissarin für Menschenrechte. Mit dem Preis an die südafrikanische Juristin unterstreicht das norwegische Nobelkomitee nicht nur die Bedeutung der Menschenrechte und des Völkerrechts heute, sondern schlägt auch einen Bogen zu einem früheren Preisträger aus dem gleichen Land.
3: A common thread runs from her early work defending Nelson Mandela and others who stood up against apartheid.
2: Ein roter Faden ihres Wirkens zeigt sich von ihrer früheren Rolle als Anwältin von Nelson Mandela bis hin zur Betreuung wichtiger Rechtsfälle auf der internationalen Ebene, betonte der Vorsitzende des Nobelkomitees.
0: Bruno Kaufmann. Wie ist die Wahl der südafrikanischen Rechtsanwältin Navi Pillay einzuschätzen? Fredrik Steiger beobachtet für SRF die internationalen Institutionen. Ich fragte ihn kurz vor der Sendung, was zeichnet Navi Pillay aus? Weshalb ist sie die verdiente Trägerin des Nobelpreises?
4: Wenn man es mit einem Wort fassen möchte, dann wohl dem Wort Konsequenz. Die heute 85-Jährige zeichnete sich aus durch jahrzehntelanges Engagement für Menschenrechte und vor allem dafür, dass die Drahtzieher hinter Kriegsverbrecher, Verbrechen hinter Verbrechen gegen die Menschlichkeit und Völkermord nicht straflos davonkommen. Das Friedensnobelpreiskomitee spricht denn auch von einem roten Faden, der sich durch ihr Leben ziehe und einem festen moralischen Kompass, der sie leite. Die indischstämmige Südafrikanerin Navi Pillay machte sich zuerst einen Namen für den juristischen Kampf gegen die Apartheid in ihrem Heimatland und wurde dadurch auch international bekannt. Entsprechend weitete sich ihr Engagement fast weltweit aus, als Richterin am Tribunal für Ruanda, als Richterin am Internationalen Strafgerichtshof in Den Haag, ICC, als UNO-Hochkommissarin für Menschenrechte und nun auch als Präsidentin der Unabhängigen Untersuchungskommission der UNO für die besetzten palästinensischen Gebiete. Also eine ganze Reihe gewichtiger Rollen in der internationalen Justiz.
0: Und welche Botschaft sendet das Nobelkomitee mit der Auszeichnung Navi Pillays aus?
4: Ganz offenkundig, und das wurde in der Würdigung auch so genannt, will das Friedensnobelpreiskomitee ein Zeichen setzen für die internationale Strafjustiz. Entsprechend war ja im Vorfeld auch der Internationale Strafgerichtshof, ICC,

0: als Institution selber einer der Favoriten für die diesjährige Nobelpreisverleihung. Mit der Verleihung des Preises an Navi Pillay dürfte sich nun dieser ICC und vor allem auch dessen Prinzipien und Werte zumindest mitgemeint und mitgeehrt fühlen. Wir leben ja in einer Welt, in der die UNO-Charta, die Menschenrechtscharta, das Völkerrecht zunehmend mit Füßen getreten werden. Wir erleben eine Welt, in der wieder wie früher in der Geschichte das Prinzip Macht vor Recht gilt, statt Recht vor Macht. Den Mächtigen gehört die Welt. Nicht zuletzt die drei größten Mächte, Russland, China und die USA, verhalten sich entsprechend und treiben diesen negativen Wandel voran. Russland und neuerdings mit großer Wucht auch die USA unter Präsident Donald Trump greifen ganz besonders den ICC massiv an als Institution und die einzelnen Repräsentanten, also Richter und Ankläger. Dagegen setzt sich dieser Friedensnobelpreis ein und dagegen setzt er ein deutliches Signal.
1: Und wie dürfte dieser Entscheid aufgenommen werden?
0: Es gibt zunächst mal schon sehr viel Applaus, vor allem etwa seitens der UNO. Der UNO-Hochkommissar Volker Türk, der Hochkommissar für Menschenrechte, gab vor wenigen Minuten eine persönliche Erklärung dazu ab. Seitens der UNO wird die Wahl Pillays als großartige Neuigkeit bezeichnet. Es brauche mehr derartiges Engagement für die Menschenrechte. Allerdings, das steht jetzt schon fest, wird es auch Kritik geben, gerade von jenen Regierungen, welche eben die Menschenrechte und die UNO erschwächen statt stärken wollen, und auch die oft äußerst scharfe Kritik von Navi Pillay an Israel, früher als Hochkommissarin für Menschenrechte, jetzt in der Untersuchungskommission, die wird natürlich nicht von allen gutiert.
1: Fredrik Steiger. Mehr zur Person von Navi Pillay, ihrem Werdegang, hören Sie heute Abend im Echo der Zeit. Zu den weiteren Nachrichten des Tages mit Mario Sturni.
2: Im Kanton Watt ermittelt die Polizei nach einem Brand in einem Kabelkanal entlang der Zugstrecke zwischen Lausanne und Yverdon-les-Bains. Auf dieser Strecke ist der Zugverkehr unterbrochen, Züge fallen deshalb aus und es gibt Verspätungen. Dass eine technische Störung das Feuer ausgelöst hat, schließt die SBB aus. Die Strecke bleibt bis mindestens am späten Abend unterbrochen. Erst wenn die Untersuchungen an der Brandstelle abgeschlossen seien, könne mit den Reparaturarbeiten begonnen werden, so die SBB. Der Vorfall in der Westschweiz sorgt auch auf den Zugstrecken in die Deutschschweiz für Ausfälle und Verspätungen. Betroffen ist etwa die Verbindung von Lausanne über Biel nach Basel und von Lausanne nach Rorschach. Der Schweizer Zughersteller Stadler hat einen neuen großen Auftrag aus Saudi-Arabien erhalten. Stadler kann 10 weitere Intercity-Züge liefern, die speziell für die Wüste entwickelt wurden. Der Auftrag hat einen Wert von mehr als 300 Millionen Franken. Laut Stadler Rail werden die Züge für Saudi-Arabien zum größten Teil in der Schweiz gebaut. Die Konsumentinnen und Konsumenten in der Schweiz blicken etwas weniger pessimistisch auf die Wirtschaft als noch vor einem Jahr. Der Index der Konsumentenstimmung ist im September leicht gestiegen, wie das Staatssekretariat für Wirtschaft schreibt. Vor allem die Erwartungen an die künftige Wirtschaftsentwicklung habe sich verbessert. Der Bund erhebt den Index jeden Monat. Ins Ausland. Aus der Ukraine und Russland werden nach gegenseitigen Angriffen mehrere Tote und Verletzte gemeldet. In Russland war demnach unter anderem die Grenzregion Belgorod betroffen, in der Ukraine die Stadt Saporischschja. Laut dem ukrainischen Präsidenten Volodymyr Zelensky wurden in der Ukraine in den vergangenen Tagen 78 Menschen getötet und 215 weitere verletzt. In Florida und mehreren anderen Bundesstaaten im Süden der USA verstärken die Behörden ihre Vorkehrungen wegen des nahenden Hurrikans Isaias. Der Sturm im Golf von Mexiko hat laut Meteorologen auf dem Weg Richtung US-Küste deutlich an Kraft gewonnen. Er dürfte am Abend oder in der Nacht auf Land treffen. Gewarnt wird unter anderem vor lebensgefährlichen Sturmfluten. SpaceX, das Weltraumunternehmen von Elon Musk, will sein Satelliteninternet in den USA künftig auch über Mobilfunkfrequenzen weiterverbreiten. Musk hat einem Investmentunternehmen ein Paket solcher Frequenzen abgekauft. Damit könnte SpaceX eine große Hürde überwinden, denn das Starlink-Internetsignal von Satelliten dringt nicht durch Wände. Mit den Mobilfunkfrequenzen könnten Smartphones künftig direkt versorgt werden, eben auch durch Wände hindurch, schreibt SpaceX. Nach den angekündigten Massenentlassungen sorgt der deutsche Volkswagen-Konzern bereits wieder für Schlagzeilen. Diesmal, weil die deutsche Finanzaufsicht eine Millionenbuße gegen VW verhängt. Der Konzern soll 1,2 Millionen Euro zahlen, weil er gegen die Veröffentlichungspflichten verstoßen habe. Laut der Finanzaufsicht geht es um das Geschäftsjahr 2023. Die Behörde ist der Meinung, VW hätte damals unverzüglich melden müssen, dass sich das Geschäft besser entwickelte, als der Markt erwartete. VW kann Einspruch gegen diese Buße einlegen. Die Wetteraussichten: heute ist es teils sonnig, teils bewölkt. Am Nachmittag ziehen aus Nordwesten Wolken auf. Morgen Samstag ist es dann zunächst wechselnd bewölkt und vielerorts auch nass. Am Nachmittag gibt es längere sonnige Abschnitte. Im Norden jeweils um 15 Grad, im Süden mit etwas mehr Sonne bis zu 21 Grad.
1: Deutschland steht vor schwierigen Zeiten. Die Regierungsparteien CDU und SPD sind nach Siegen von rechten und linken Parteien bei Landtagswahlen unter Druck geraten. Die Brandmauer gegenüber der AfD wankt mit Blick auf Sachsen-Anhalt. Dort wurde diese Woche der AfD-Landtagspräsident möglicherweise mit Stimmen der CDU gewählt. In Berlin ringen SPD und Grüne nach dem Wahlsieg der Linken mit der Frage, unter welchen Bedingungen eine Koalition möglich ist. Denn die Linke ist dem Vorwurf ausgesetzt, in ihren Reihen Antisemiten zu tolerieren. Mittendrin CDU und SPD, aufgerieben zwischen zwei Polen. Deutschland-Korrespondentin Simon Fazer, droht dem politischen Deutschland Chaos?
3: Tatsächlich gibt es da nach den letzten Wahlen eine Instabilität im System, die in dem Ausmaß neu ist, gerade in Sachsen-Anhalt und in Berlin. Es wird ausgesprochen schwierig, Regierungen zu bilden, an den Rändern vorbei, beziehungsweise wird unmöglich. Und dieser Eindruck von Chaos oder Unübersichtlichkeit entsteht ja zusätzlich schon nur, wenn wir sehen, wie die Meinungen von allen Seiten in die Öffentlichkeit getragen werden. CDU-Bildungsministerin verlangt hier Konsequenzen. Markus Söder will nicht mehr nach Berlin Ausgleichszahlungen leisten. CDU-Ministerpräsidentin Mainz verlangt das Ende der Ausgrenzung der AfD und so weiter. Das hat auch damit zu tun, dass es eine verhängnisvolle Lücke gibt bei der CDU. Die lässt sie offen, nämlich die Frage, wie sie mit den immer stärker werdenden radikalen Rändern umgehen will. Sie hat sich bisher nur durchgemogelt und nun muss sie es unter riesigem Druck tun und das droht die Partei zu zerreißen.
1: Auf den ersten Blick scheinen die Debatten um eine Zusammenarbeit mit der AfD in Sachsen-Anhalt und der Zusammenarbeit der linken Parteien in Berlin ähnlich. Kann man das vergleichen?
3: Man kann vergleichen, wenn es darum geht, wie weit gehen Kompromisse bei der Zusammenarbeit, wo ist der Punkt erreicht, wo die eigene Glaubwürdigkeit kaputt geht, wie weit kann man sich auf Zusicherungen verlassen und geht sie ein, also letztlich die Frage nach den roten Linien. Dann aber lassen sich die Parteien nicht so leicht vergleichen, die AfD und die Linke. Wir haben es bei der Linken in Berlin mit einem besonders radikalen Verband zu tun, mit Antisemiten, mit dem Verdacht von engen Kontakten zu Kriminellen. Und das ist ein großes Problem. Das gilt aber nicht für die ganze Linke. Also die SPD regiert schon länger mit der Linken in mehreren Bundesländern. Die CDU hat eine besondere Form der Tolerierung mit der Linken in mehreren Bundesländern. Also das sind gemäßigte Landesverbände, währenddem auf der anderen Seite die AfD insgesamt vom Verfassungsschutz beobachtet wird, als radikaler gilt und das demokratische System herausfordert. Also weder qualitativ noch quantitativ lässt sich das so direkt vergleichen.
1: Die politischen Ränder rechts und links dominieren die Diskussion. Werden in der Mitte CDU und SPD einfach zerrieben?
3: Absolut, wir können das ja bereits beobachten. Beides waren sie einst Volksparteien, seit Jahren haben sie immer weniger Mitglieder und das deutsche Parteiensystem hat sich stark verändert gegenüber früher. Es gibt jetzt diese sehr starke Partei rechts von der CDU, das ist neu im Bund und mit dieser Stärke ist es auch neu in den Bundesländern. Das heißt, beide gemäßigten Volksparteien in der Mitte werden vor allem vom rechten Rand durch die AfD herausgefordert und in Berlin jetzt eben auch vom linken Rand. Was es in anderen Ländern schon lange gibt, kommt jetzt auch in Deutschland. Die alte Gewissheit, Wahlen werden in der Mitte gewonnen, gilt nicht mehr. Und beide Parteien, CDU und SPD, haben keine Antwort auf die Stärke der Ränder gefunden und auch nicht Antworten auf die Sorgen der Menschen. Das ist womöglich das Hauptproblem. zur Wahrheit gehört aber auch, dass viele Probleme und Krisen im Moment auch von außen wirken. Also regieren ist besonders schwierig in diesen Zeiten.
1: Kanzler Friedrich Merz ist ohnehin schon angeschlagen und in der Wählergunst weit abgeschlagen. Was heißt das für die CDU?
3: Die steckt in einer existenziellen Krise. Da ist die reine Panik auch unter vielen Parteimitgliedern. Man hat den Eindruck, sowohl der massive Einbruch in Sachsen-Anhalt als auch, dass sie in Mecklenburg-Vorpommern aus dem Parlament geflogen ist, hat die Partei erschüttert. Und jetzt kommt noch dazu, was Sie sagen, nämlich, dass Kanzler Merz eigentlich nur noch Kanzler ist, weil sich niemand anderes zur Verfügung stellen will. Merz ist massiv angeschlagen, genauso eben auch seine Autorität. Das heißt, die CDU steht gefühlt leitungslos da, muss jetzt das Problem mit Sachsen-Anhalt lösen, also die Frage, wie geht die Partei mit Mitgliedern um, die entgegen der Devise aus Berlin womöglich mit der AfD zusammenarbeiten werden. Ich glaube, es wäre jetzt wichtig, dass diese Koalition in Berlin, also Union und SPD unter Friedrich Merz, wirklich ihre Reformen durchzieht und sich nicht treiben lässt. Und dann wird man sehen, ob die Zustimmungswerte wieder etwas nach oben gehen.
1: Und zum Schluss ganz kurz, was heißt das für die Regierungspartnerin SPD? Auch sie tut sich schwer mit den ständigen Diskussionen eben um die Parteien am linken und rechten Rand.
3: Die SPD ist mit rechts sehr klar, da stellt sich die Frage nicht, mit links Berlin eben, da hat sie auch das Problem, aber eben nur in Berlin und ansonsten sitzt sie im gleichen Boot mit der CDU. Also beide Parteien haben kein Interesse daran, wenn es der anderen schlecht geht, denn das stört die Kompromissfähigkeit und die Kompromissfähigkeit ist aktuell besonders wichtig für beide Parteien und für die Demokratie.
1: Informationen und Einschätzungen von Deutschland-Korrespondentin Simon Fatzer. Vielen Dank. Uhr 12.47 Rendezvous gleich hier bei uns. In der Stadt Bern ist vor einem Jahr am 11. Oktober die Pro-Palästina-Demonstration eskaliert. Für diesen Sonntag rufen die gleichen linksradikalen Kreise erneut zu einer Demonstration auf. Der Blick zurück und voraus. Und das gute nachbarschaftliche Verhältnis Schweiz-Deutschland wird auf die Probe gestellt. Zumindest im Zürcher Unterland, nahe der Grenze, wo das Tiefenlager für radioaktive Abfälle geplant ist. Ein Augenschein im deutschen Waldshut. Die Meerenge von Hormus ist ein Nadelöhr für den weltweiten Handel mit Erdöl. Seit mehr als einem halben Jahr ist der Schiffsverkehr dort massiv eingeschränkt. Regelmäßig werden Schiffe von den Kriegsparteien beschossen. Trotzdem ist die Menge von Rohöl, die aus den Produktionsländern im Nahen Osten kommt, derzeit wieder ähnlich hoch wie vor Kriegsbeginn. Von Entspannung auf den Ölmärkten zu sprechen, greift allerdings zu kurz. Wirtschaftsredaktor Dario Pelosi.
4: Die Exporte von Rohöl aus dem Persischen Golf haben in den letzten Wochen eine Größenordnung erreicht wie vor dem Krieg. Das zeigen unter anderem Berechnungen von Lloyd's Intelligence. Das britische Unternehmen erstellt Risikoanalysen für den weltweiten Seehandel. Es hält aber auch fest, mindestens 13 Schiffe wurden in der vergangenen Woche in der Meerenge angegriffen. Das ist neuer Rekord. David Wech bestätigt die Exportzahlen. Er ist Chefökonom bei Vortexa, einem Unternehmen, das ebenfalls Schiffsbewegungen weltweit beobachtet und daraus Schlüsse für den Ölmarkt zieht. Ein Teil des Öls werde per Pipelines exportiert. Das gehe allerdings nach wie vor per Schiff, das aber nicht wie früher via Tanker, die direkt die Zielmärkte ansteuern.
5: Jetzt ist der Standardzugang, dass das Öl auf einen sogenannten Shuttle-Tanker verladen wird. Das sind auch die ganz großen Schiffe. Die nehmen das Risiko bewusst in Kauf, durch die Straße von Hormuz zu fahren. Und dann relativ bald außerhalb von der Straße von Hormuz wird es dann umgeladen auf einen Tanker, der dann das nach Asien bringt.
4: Auch David Wech sieht diese Schiffe derzeit höheren Risiken ausgesetzt.
5: Aber der Unterschied ist, dass die exportierenden Länder das jetzt in Kauf nehmen. Ja, also sie nehmen in Kauf, dass der eine oder andere Tanker beschossen wird. Aber in den allermeisten Fällen bringen sie das Öl raus und können sie es verkaufen.
4: Die Folgen? Die Frachtkosten sind in den letzten Monaten enorm gestiegen, weil hohe Versicherungssummen nötig sind. Einen Tanker in der Region zu buchen, kostet mittlerweile weit über $1 Million pro Tag, bis 30 Mal mehr als vor einem Jahr. Doch würden sich die hohen Kosten für die Ölproduzenten nach wie vor rechnen, sagt David Wech.
5: Historisch, wenn wir von einem $100 Ölpreis ausgehen, dann waren das so 2-3%, $2-3 pro Fass. Jetzt sind es $20-30, das ist natürlich viel, viel höher, aber relativ gesehen zum Ölpreis ist es immer noch, sage ich mal, machbar.
4: Trotz der Mehrkosten und Risiken, Der Preis für Öl ist in den letzten Wochen nicht massiv gestiegen. Das hat auch Experte David Wech überrascht.
5: Ich hätte es nicht für möglich gehalten, dass man 6-7 Monate diese Unmengen an Angebot verliert und der Ölpreis ja die meiste Zeit so rund um die $100, sage ich mal, dahin dümpelt.
4: Der Grund sei, dass die Nachfrage flexibler sei. Zum Beispiel habe China als große Abnehmerin stark auf Elektrofahrzeuge oder alternative Energieträger gesetzt und dadurch deutlich weniger Öl einkaufen müssen. Das senke das Risiko von Engpässen. Allerdings, im Gegensatz zum Rohöl sind die Preise für Ölprodukte wie zum Beispiel Diesel stark gestiegen. Ein Grund ist, dass Raffinerien in der Golfregion weniger Öl verarbeiten können. Diesel ist knapp und das verteuert die Fahrten von Autos, Lastwagen oder Schiffen weltweit. Deshalb würden Reedereien nun noch mehr Risiken auf sich nehmen, um Kosten zu senken, sagt David Wech von Vortexa. Denn das Umladen von Öl auf hoher See ist zeitaufwendig und teuer.
5: Das hat es natürlich dazu geführt, dass erste Konsumenten angefangen haben zu überlegen, naja, macht es nicht vielleicht doch Sinn, wenn ich einfach dieses Risiko selbst in Kauf nehme oder einen direkten Transport veranlasse. Ganz besonders natürlich im Fall von Indien, da sind ja die meisten Raffinerien. Da erhöht natürlich der Ship-to-Ship-Transfer die Reisezeit massiv im Vergleich zu einer direkten Verbindung sozusagen.
4: Die derzeitige Lage beschert vor allem Schiffseignern und Ölhändlerinnen gigantische Profite. Offen ist allerdings, ob diese Risikotransporte die neue Normalität sein können, um die Welt mit Öl aus dem Nahen Osten zu versorgen. Die Expertinnen und Experten von Lloyd's Intelligence sind da eher skeptisch. Schiffstransporte in der Nacht mit abgeschalteten Transpondern und aufwendigem Schutz des US-Militärs seien ineffizient und auf Dauer keine Lösung. Und jede weitere Eskalation der Kriegsparteien könnte die Exporte stoppen. Entsprechend warnen sie mit Blick auf die Ölmärkte vor übermäßigem Optimismus.
1: Dutzende eingeschlagene Schaufenster, 18 verletzte Polizistinnen und Polizisten, 600'000 Franken Sachschaden. Die Pro-Palästina-Demonstration in der Stadt Bern am 11. Oktober im letzten Jahr ist eskaliert. Die Polizei hat bisher 75 Personen angezeigt und die Politik hat Gesetzesverschärfungen angestoßen. Zum Jahrestag an diesem Sonntag rufen die gleichen linksradikalen Kreise erneut zu einer Demonstration auf. Die Regionalkorrespondenten Matthias Thomi und Leonie Marti.
6: Das Restaurant de la Casa steht mitten im Berner Stadtzentrum. Die Spuren der Demonstration vom letzten Herbst sind erst seit kurzem weg, sagt Wirt Tobias Burkhalter.
7: Auf der einen Seite hat es natürlich diverse Handwerker gebraucht, vom Schreiner, Maler, Gipser, Gerüstbauer, die alle verfügbar sind. Und dann ist das Klima noch gekommen, vor allem mit der Malerei. Und der Elektriker ist jetzt noch am Fertigmachen. Ja.
6: Demonstrierende haben Stühle und Tische angezündet, fast hätte das 500-jährige Haus gebrannt. Nach einem Jahr Ermittlungen hat die Polizei 101 Straftäter und Straftäterinnen mit Videoaufnahmen identifiziert. Gegen 75 Personen läuft eine Anzeige bei der Staatsanwaltschaft, unter anderem wegen Landfriedensbruch, Sachbeschädigung und Körperverletzung. Die Menschenrechtsorganisation Amnesty International wiederum hat den Polizeieinsatz scharf kritisiert. Und auch politisch hatte die eskalierte Demo in Bern Folgen, bis ins nationale Parlament. Kürzlich haben National- und Ständerat beschlossen, vorläufige Festnahmen können künftig 48 Stunden dauern, statt wie bisher 24 Stunden. Und Organisatorinnen und Organisatoren von Demos sollen für Sachschäden haftbar gemacht werden. Diese Verschärfungen sieht Oriana Bardini kritisch. Sie sitzt für die SP im Berner Kantonsparlament und sagt, es brauche keine neuen Gesetze.
8: Gewalt ist nicht akzeptabel und muss konsequent verfolgt werden. Punkt. Und genau das geschieht bereits. Die Ermittlungen haben schon zahlreiche Tatverdächtige identifizieren können. Und gleichzeitig dürfen wir nicht alle Demonstrierenden unter Generalverdacht stellen und so das Demonstrationsrecht einschränken.
6: Milena Dafinov politisiert für die Mitte im Berner Kantonsparlament und ist Präsidentin der Gewerbevereinigung Bern City. Sie findet, der Schutz von Läden und Restaurants sei ungenügend.
9: Leider sind wir hier noch zu wenig weit. In der Stadt Bern sind die unbeteiligten Läden- und Restaurantbesitzerinnen und Besitzer häufig die, die, wenn es zu großen Eskalationen kommt, auf den Schäden sitzen bleiben. Da braucht es einen Entschädigungsmechanismus, einen sogenannten Härtefonds wollten wir durchbringen.
6: Diesen Vorschlag hat das Berner Kantonsparlament jedoch abgelehnt. Erfolg hatte sie jedoch mit der Forderung, dass die Polizei künftig auf Super-Recognizer setzen kann. Also Menschen, die Gesichter besonders gut erkennen können. Mit der Hoffnung, dass so bei Demonstrationen Tatverdächtige möglichst schnell erkannt werden können. Nun gibt es erneut Aufrufe für eine Demonstration am Sonntag in Bern. Erneut ist die Symbolik kämpferisch. Ist die Stadt Bern dafür gewappnet? Der Stadtberner Sicherheitsdirektor Alec von Grafenried sagt, er sei
10: beunruhigt, aber wir werden bereit sein. Wir haben uns vorbereitet, die Polizei ist vorbereitet und ich hoffe, dass es einmal mehr nicht zu einer Gewalteskalation kommt.
6: Auch Wirt Tobias Burkhalter schaut mit gemischten Gefühlen auf das Wochenende.
7: Ja, es tut einfach alles wieder, bringt alles wieder auf, was man hat eigentlich verarbeitet in den letzten Monaten. Und es ist eine gewisse Angst da.
6: Dass seine Mitarbeitenden während der Demonstration im Restaurant eingeschlossen werden, so wie im letzten Jahr, dazu kann es aber nicht kommen. Das Restaurant ist nämlich wie an jedem Sonntag geschlossen.
1: Leonie Marti. Bis zu 1 Million Jahre strahlen die hochradioaktiven Abfälle, die Schweizer Atomkraftwerke produzieren. Geplant ist, dass diese Abfälle ab den 2050er Jahren in einem Tiefenlager im Zürcher Unterland sicher gelagert werden können. In der Region sorgen diese Pläne jedoch für große Diskussionen, vor allem auch auf der deutschen Seite. Denn das geplante Tiefenlager wäre nur 3 Kilometer Luftlinie vom deutschen Hohen Tengen entfernt. Alex Moser hat sich gestern an einer Fachtagung im deutschen Waldshut umgehört und gemerkt, das gute nachbarschaftliche Verhältnis wird zunehmend auf die Probe gestellt.
11: Es war ja schon ein Affront für die Deutschen, als die Schweiz in den 80er Jahren das Atomkraftwerk in Leibstadt direkt gegenüber der deutschen Grenzstadt Waldshut baute, trotz des Widerstands aus der Bevölkerung. Später sorgte der zunehmende Fluglärm über dem Südschwarzwald für Ärger. Und nun das Tiefenlager, erneut direkt an der Grenze. Martin Steinebrunner bekommt viel zu hören.
12: Das Thema brennt den Leuten unter den Nägeln. Und natürlich ist in der Bevölkerung bei vielen auch der Eindruck, ah ja, wir haben schon den Fluglärm bei uns. Da wird uns wieder etwas vor die Füße geschoben, was wir eigentlich nicht wollen und was ja auch nicht unseres ist.
11: Er ist Leiter der deutschen Koordinationsstelle zum Tiefenlager und vertritt die Anliegen der deutschen Gemeinden und Behörden im ganzen Planungsprozess. Man solle sich nicht so anstellen, hört er immer wieder, auch von Schweizer Seite.
12: Für unsere Leute ist es eine Zumutung. Und ich glaube, andersrum wäre es genauso. Vielleicht ist es einfach fehlende Empathie oder so. Sich hineinzuversetzen in das, wie nimmt mein Nachbar das wahr, wenn ich jetzt meine Komposthaufe oder egal was direkt bei ihm an den Zaun setze. So ein bisschen das.
11: Dennoch hört man vor allem bei den offiziellen Vertretern auf deutscher Seite erstaunlich viel Verständnis für die Schweizerinnen und Schweizer. Von Rosi Treier beispielsweise. Sie ist Gemeinderätin von Hohen Tengen, der deutschen Nachbargemeinde des geplanten Tiefenlagers. Sie sagt, ja, ihre Region sei bereits stark belastet durch die Schweiz.
13: Wir haben viele Lasche schon durch den Flughafen und jetzt kriegen wir das auch noch. Aber es ist ja für die Schweizer eine Zumutung, weil die leiden ja genauso unter dem Flughafenbetrieb. Und natürlich auch müssen wir uns jetzt neu gucken, was ist unsere Region, was ist unsere Heimat jetzt mit diesem Tiefenlager. Also es ist für beide Seiten eine Zumutung und nicht nur für die deutsche Seite.
11: Heute denkt man als Region. Seit rund 30 Jahren arbeiten die Gemeinden und Kantone beidseits der Grenzen möglichst eng zusammen. Im Landkreis Waldshut wohnen 170'000 Menschen auf einer Fläche, die doppelt so groß ist wie der Kanton Basel-Land. Das politische Oberhaupt, Landrat Martin Kistler, betont, dass es ihm bei der Mitsprache in erster Linie um die Sicherheit des Tiefenlagers gehe. Aber natürlich steht auch eine Abgeltung im Raum.
14: Ja, wenn es am Ende Geld tatsächlich für die Region geben sollte, die diese nationale Last für die gesamte Schweiz trägt, dann kann für die Frage, wohin das Geld fließt, nicht die Staatsgrenze der Ausschlag sein, sondern eben der Maßstab der Betroffenheit. Und dann meine ich, wenn wir 3 Kilometer mit unserer Gemeinde Hohen Tengen vom Standort entfernt liegen, dann kann wahrscheinlich Geld am Ende um uns auch keinen Bogen machen.
11: Bundesrat Albert Rösti machte vor einem Monat an einer Informationsveranstaltung klar, dass die Menschen beidseits der Grenze angemessen entschädigt werden sollen. Immerhin. Davon profitieren würde Hohen Tengen, die Gemeinde des dortigen Bürgermeisters Jürgen Wiener. Doch der sagt:
15: «Das wenn es nach uns geht, dann brauchen wir keine Abgeltungen. Wir brauchen auch kein Tieferlager. Das wäre das Thema, was wir uns gern wünschen würden. Aber wenn das eine kommt, dann darf das andere natürlich nicht ausbleiben. Und das ist so der Stand, den man hat.
11: Das nachbarschaftliche Verhältnis zwischen Deutschland und der Schweiz ist nach wie vor gut, betonen beide Seiten immer wieder. Doch man sollte die Nerven der Nachbarn wohl besser nicht überstrapazieren, damit es auch so bleibt.
1: Das war das Rendezvous. Verantwortlich für die Nachrichten Thomas Fuchs, mein Name Radka Laubacher. Die Olma ist die größte Traditionsmesse der Schweiz. Was ist ihr Geheimnis? Christine Bolt ist Direktorin der Olma und Gast im Tagesgespräch. Gleich nach den Schlagzeilen mit Mario Sturni.
2: Der Friedensnobelpreis geht in diesem Jahr an die südafrikanische Juristin Nabi Pillay. Das norwegische Nobelkomitee zeichnet die 85-Jährige für ihren Einsatz für Frieden und internationales Recht aus. Pillay war Richterin am Internationalen Strafgerichtshof in Den Haag und UNO-Hochkommissarin für Menschenrechte. Im Kanton Waadt ermittelt die Polizei nach einem Brand in einem Kabelkanal entlang der Zugstrecke zwischen Lausanne und Yverdon-les-Bains. Die SBB schließt aus, dass eine technische Störung das Feuer ausgelöst hat. Der Vorfall sorgt auch auf den Zugstrecken in die Deutschschweiz für Ausfälle und Verspätungen. Und aus der Ukraine und Russland werden nach gegenseitigen Angriffen mehrere Tote und Verletzte gemeldet. In Russland war demnach unter anderem die Grenzregion Belgorod betroffen, in der Ukraine die Stadt Saporischschja. Laut dem ukrainischen Präsidenten Zelensky wurden in der Ukraine in den vergangenen Tagen 78 Menschen getötet.
16: 1:02 und da heißt es Vorhang auf für Ihre Musik.
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16: Herzlich willkommen zum Klassiktelefon. Heute mit mir, Bodo Frick, mein Name. Und die wirklich großen Namen, die haben Sie aufgeboten heute. Mozart, Haydn, Beethoven, Chopin, Mendelssohn und viele mehr. Sie sind Ihrem Ruf gefolgt, beziehungsweise Ihrem Anruf auf 0848 365 364. So können Sie nämlich bei uns Ihre Musikwünsche durchgeben oder auch per E-Mail an klassiktelefon@srf.ch. Und bereits zu Beginn der heutigen Sendung steht ein bekannter Name in unserem ersten Wunsch.
18: Ich bin Annette Walter in Münsingen. Ich würde gerne einen lieben Gruß an Kathy Marti. Sie hat leider nicht nach Südfrankreich können, weil sie krank ist worden. Der Chor 33 mit Soli, Sopran, Alt, Tenor, Bass von der Schöpfung von Haydn. Ganz herzlichen Dank.

0: Ja, es erwischt viele im Moment. Auch Cathy Marty ist krank geworden. Als kleinen Trost hat Anneke Walter ihr hier diese Musik geschickt. Den Schlusschor singt dem Herrn alle Stimmen aus Haydns Schöpfung, gesungen vom Collegium Vocale Gent, das begleitet wurde vom Orchestre de Champs-Élysées. Nach Haydn begrüßen wir mit Wunsch Nummer 2 gleich schon den nächsten großen Komponistennamen.
1: Da ist der Theodor Fröhlich von Nitzfuhr. Am 9. Oktober hat meine Schwester Renate Zlies ihren 75. Geburtstag. Dazu wünsche ich mir den ersten Satz von der D-Dur-Sonate für zwei Klavier von Mozart, wo wir damals selber zusammengespielt haben. Besten Dank!

0: Theodor Fröhlich gratuliert seiner Schwester Renate mit dem ersten Satz aus Mozarts D-Dur-Sonate für zwei Klaviere, passenderweise gespielt von einem Geschwisterduo, den Walachowski-Schwestern an den Klavieren Ines und Anna. Und wir bleiben bei Geschwistern. Die Zwillinge Martin und Rees Kieser, die feiern heute einen runden Geburtstag und schon letztes Jahr haben die beiden etwas vereinbart. Ja, hören Sie selbst.
1: Ich werde heute 70 Jahre alt. Und darum gibt es einen Musikwunsch. Allerdings nicht für mich selber, sondern für meinen Zwillingsbruder, den Martin Kieser, in Turbetal. Seit 70 Jahren teilen wir zwar nicht mehr wie am Anfang das Leben, Martin, aber doch noch viel Gemeinsamkeiten. Ich denke da die Freude am Leben, die Freude an unseren Enkelkind, die Freude an den Büchern und für das Klassiktelefon nicht unwichtig, die Freude an der Musik. Wir singen beide ja gern in verschiedenen Chören und darum ist mein Musikwunsch für dich natürlich ein Chorwerk. Wir haben es schon manchmal gesungen, denn er hat seinen Engeln befohlen, vom Mendelssohn achtstimmig, du Bass 2, ich Bass 1. Und das haben wir ja auch gemeinsam abgemacht, dass wir uns heute am 70. Geburtstag am Klassiktelefon gegenseitig einen Wunsch schenken, einen Herzenswunsch. Von mir ist es also, denn er hat seinen Engel befohlen und ich bin gespannt.

0: Der Kammerchor Stuttgart mit Felix Mendelssohns Motette, denn er hat seinen Engeln befohlen über dir. Der Wunsch von Rees Kieser für seinen Zwillingsbruder, heute am 70. Geburtstag der beiden. Und Sie haben es vielleicht schon mitbekommen, Rees Kieser und sein Bruder Martin haben vor einem Jahr abgemacht, dass sie sich gegenseitig mit einem Musikwunsch zum Geburtstag gratulieren. Und jetzt sind wir doch gespannt, ob sich der Bruder ebenfalls an diese Abmachung hält.
1: Mein Name ist Martin Kieser aus Durbental im Töstal. Ich habe einen Zwillingsbruder, der heisst Rees und er wohnt in Pfäffiken. Er wird heute 70 Jahre alt. Du weisst, Rees, dass wir beide ein gutes Leben hinter uns haben. Wir kommen aus einer grossen und tollen Familie. Wir haben selber mit unseren Frauen zusammen wieder gute Familie gründen können. Wir haben über 40 Jahre lang den gleichen Beruf ausgeübt, so dass wir am Schluss haben können sagen, es war gut. Nebenzu haben wir viel Sport gemacht miteinander und in ganz vielen Chören gesungen. Ich bin sicher, Rees, dass du, wie auch ich, mit grosser Dankbarkeit auf unser Leben zurückschaut. Darum wünsche ich dir auch jetzt aus einem Chorwerk, nämlich vom Mendelssohn, der 42. Psalm, «Wie der Hirsch schreit», wünsche ich dir den grossen Schlusschor. Ein Chor, der übersprudelt von Dankbarkeit und Freude. Ich danke am Klassiktelefon und wünsche dir, Rees, und mir einen guten Tag.

Die Zwillingsbrüder Kieser haben sich gegenseitig zum Geburtstag gratuliert. Beide mit Mendelssohn, Martin Kieser mit dem Schlusschor aus dem Psalm »Wie der Hirsch schreit«, gesungen vom Ensemble Vocal Européen de la Chapelle Royale und dem Collegium Vocal, begleitet vom Ensemble Orchestral de Paris. Möchten auch Sie jemandem zum Geburtstag gratulieren nächste Woche oder sich selbst eine musikalische Freude machen? Es gibt noch ganz viele freie Plätze im Klassiktelefon nächste Woche. Sie können Ihre Wünsche ganz bequem aufgeben auf 0848 365 364 oder per E-Mail an klassiktelefon@srf.ch. So hat es zum Beispiel Anna-Marie Schmid aus Thunstetten gemacht. Sie schreibt, dass sie sich sehr freuen würde über den zweiten Satz aus Chopins erstem Klavierkonzert in der Einspielung mit Arthur Rubinstein. Frau Schmid macht sich damit selbst eine Freude. Sie schreibt nämlich, es wäre für mich ein leicht verfrühtes Geburtstagsgeschenk. Hören wir also dieses wertvolle historische Dokument aus dem Jahr 1947, und bei einer solch legendären Aufnahme darf es auch ein bisschen knistern.

Für Anna Maria Schmid, der zweite Satz aus Chopins erstem Klavierkonzert, gespielt von Arthur Rubinstein und dem New York Philharmonic, eine historische Aufnahme aus dem Jahr 1947. Michael Jakob aus Bern nimmt Bezug aufs Klassiktelefon von gestern und er schreibt, im letzten Wunsch wurden Carmen Graf und Jörg Merz erwähnt, die auch mir ans Herz gewachsen sind. Davor sang Magdalena Kozena, deren Gesang mich bewegt, eine der Cinq Mélodies Populaires Grecques von Maurice Ravel. Können wir noch eine andere dieser Melodie hören? Ich möchte sie Evelyn Lang widmen, die mich heute vor 33 Jahren zum zweiten Mal geheiratet hatte. Und an diesem Wochenende in der Kathedrale von Dubrovnik singt ebenfalls ein Solo.

0: Michael Jakob war sehr bewegt gestern, als er im Klassiktelefon eine der Cinq Mélodies Populaires Grecques gehört hat von Maurice Ravel. Er hat sich zwei weitere dieser Lieder aus den Melodien gewünscht für seine Ehefrau Evelyn Lang. Wir haben das zweite und das dritte Lied gehört in einer Bearbeitung für Singstimme und Orchester. Wieder, so wie gestern, mit der Mezzosopranistin Magdalena Kurzhena. Und ebenfalls zu hören war das Czech Philharmonic Orchestra. Und so kommen wir auch schon zum letzten Wunsch für heute.
1: Guten Tag, das ist von Pauline Brieck. Ich habe nicht vor lang in Musikdorf Ern ein wunderbares Streichquartett von Enescu gehört. Das war hinreißend gewesen. Und ich wollte fragen, ob es vielleicht ein kleines Stück gibt, eventuell aus China-Rhapsodie, rumänische Rhapsodie. Vielen Dank. Merci. Ade.

0: In Erinnerung an einen Auftritt im Musikdorf Ernen hat sich Paula Csponă ein Stück gewünscht aus den rumänischen Rhapsodien von George Enescu. Das Orchestre Symphonique de Montréal hat Très Vif gespielt. Und das war der letzte Wunsch für diese Woche und der Wunschspeicher ist somit leer geworden und das heißt, Sie dürfen ihn wieder eifrig befüllen. 0848 365 364 oder per E-Mail an klassiktelefon@srf.ch. Die nächste Ausgabe des Klassiktelefons gibt es dann am Montag zum Wochenstart wieder kurz nach 13 Uhr hier auf SRF 2 Kultur.
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0: Weiterhin mit Ihnen unterwegs, Bodo Frick, willkommen zu Concerto. Heute serviert uns Musikredaktor David Schwarb alles doppelt, ein doppeltes Orchester, ein doppeltes Streichquartett und ein doppeltes Klavier. Mit anderen Worten, es gibt ein Verdoppelungsfestival. Anlass dafür ist ein aufregendes neues Album aus Paris. Dort ist das Insula Orchestra daheim. Die Dirigentin Laurence Equilbet hat es vor 14 Jahren gegründet und letztes Jahr hat sie dem Insula Orchestra ein zweites Orchester zur Seite gestellt, die Insula Camerata. Das ist ein Ausbildungsorchester, in dem junge Musikerinnen und Musiker von den erfahrenen Mitgliedern des Insula Orchestra gecoacht werden. Für ihr neues Album haben sich die beiden Ensembles zusammengetan. Sie spielen gemeinsam zwei Beethoven-Sinfonien. Beethoven-Sinfonien mit doppeltem Orchester also. Das ist ungewöhnlich, aber in der Beilage zum neuen Album, da können wir nachlesen, dass diese Praxis der Orchesterverdoppelung bereits im 19. Jahrhundert weit verbreitet gewesen ist. Das Prinzip ist relativ simpel. Leisere Stellen und Solopassagen der Blasinstrumente werden von einem kleinen Orchester gespielt. Für die Forte-Stellen kommt dann das zweite Orchester dazu. Wie das klingt, das hören wir heute im ersten Teil von Concerto. Und dies gleich mit der berühmtesten aller Beethoven-Sinfonien, mit der fünften. Laurence Equilbet leitet das Insula Orchestra und die Insula Camerata.

Das war eine Einspielung mit doppeltem Orchester. Das Insula Orchestra und die Insula Camerata haben die berühmte 5. Sinfonie in C-Moll gespielt von Beethoven. Heute hören wir doppelt in Concerto nach dem Doppelorchester jetzt ein Doppelstreichquartett. Die Idee der Quartettverdoppelung hat ihren Ursprung im frühen 19. Jahrhundert. Ausgebrütet haben sie zwei große Geiger, Andreas Romberg und Louis Spohr. Genauer gesagt, Andreas Romberg hatte die Idee, ein Stück für zwei Streichquartette zu schreiben. Selber umgesetzt hat er diese Idee aber nie. Er hat in einem Gespräch aber Louis Spohr dafür begeistern können und der hat dann insgesamt 4 solcher Doppelquartette geschrieben. Und Spohr lässt diese Streichquartette bewusst nicht zum Oktett verschmelzen, sondern er lässt sie voneinander getrennt musizieren und er inszeniert einen Dialog zwischen ihnen. Man kann sich das vorstellen wie ein Duett, nur dass hier nicht 2 Instrumente, sondern eben 2 Streichquartette am Dialog beteiligt sind. Wir hören hier das 2. dieser 4 Doppelquartette von Louis Spohr. Das S-Dur-Doppelquartett Opus 77, es spielen die Chamber Players des WDR-Sinfonieorchesters.

Die Chamber Players des WDR-Sinfonieorchesters mit dem zweiten Doppelquartett in S-Dur des deutschen Komponisten Louis Spohr. Sie hören die Sendung Concerto auf SRF 2 Kultur. Heute eine Ausgabe voller Verdoppler-Effekte. Nach dem Orchester und dem Streichquartett verdoppeln wir jetzt noch das Klavier. Zwei Konzertflügel auf einer Bühne, das ist immer wieder ein schönes Bild. Sie werden meist so aneinander geschoben, dass die Spielenden sich in die Augen schauen können. Und was dann möglich wird im Nebeneinander, Gegeneinander und Miteinander der beiden Instrumente, ist ein klangliches Spektakel, bei dem die Verdoppeleffekte voll zur Geltung kommen. Hier erleben wir es gerade in Frédéric Chopins Rondo für zwei Klaviere, C-Dur Opus 73, und an den beiden Instrumenten sitzen Daniil Trifonov und Sergei Babajan.

0: Die beiden Pianisten Daniil Trifonov und Sergei Babayan mit dem Rondo für zwei Klaviere in C-Dur von Frédéric Chopin. Das war der letzte Doppelbeitrag in unserem Concerto, heute unter dem Motto Verdoppler-Effekte mit doppelten Orchestern, doppelten Streichquartetten und doppelten Klavieren. Diese und vergangene Sendungen können Sie nachhören auf srf.ch/concerto.
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0: Die Nachrichten von SRF um 3 mit Patrick Walter. Daten von Hunderttausenden Nutzerinnen und Nutzern des Schweizer Online-Marktplatzes Ricardo wurden gestohlen. Es handelt sich um Namen, Adressen und Telefonnummern. E-Mail-Adressen und Passwörter seien nicht betroffen, so der Mutterkonzern von Ricardo. Betroffen seien fast 900.000 Nutzerkonten. Die Betroffenen würden direkt informiert. Die Sicherheitslücke sei inzwischen geschlossen worden. Das Unternehmen wolle eine Anzeige bei der Polizei einreichen. Erst gestern wurde bekannt, dass die Pensionskasse des Bundes Publica von einem Cyberangriff betroffen war. Dabei sind unter anderem Lohndaten oder AHV-Nummern von Versicherten erbeutet worden. Die Eidgenössische Volksinitiative für bewilligungsfreie Solaranlagen ist gescheitert. Die nötigen 100.000 gültigen Unterschriften seien nicht zustande gekommen, teilt die Bundeskanzlei mit. Die Initiative wollte, dass es für Solaranlagen grundsätzlich keine Baubewilligung mehr braucht. Lanciert wurde sie von einer Gruppe von Privatpersonen. Auf der Webseite der Initiative heißt es, dass über 117.000 Personen unterschrieben hätten. Allerdings habe sich herausgestellt, dass fast 20.000 Unterschriften ungültig seien, so die Urheber der Initiative gegenüber der Nachrichtenagentur Keystone STR. Sie wollen nun abklären, wie dies passieren konnte, insbesondere weil auch spezialisierte Firmen für die Initiative Unterschriften gesammelt hätten. Die neue Friedensnobelpreisträgerin Navi Pillay widmet ihre Auszeichnung allen Überlebenden von Kriegsverbrechen und anderen schweren Verbrechen. Gleichzeitig würdigte sie die Arbeit von Juristinnen und Menschenrechtsverteidigern weltweit. Deren Einsatz sorge dafür, dass schwere Verbrechen verfolgt und nicht straflos blieben. Sie fühle sich äußerst geehrt und sei dankbar.
1: I am deeply honored and grateful to have been awarded the 2026 Nobel Peace Prize.
0: Die 85-jährige Pillay äußerte sich in der deutschen Stadt Nürnberg, wo sie an einer Konferenz teilnimmt. Es sei für sie etwas Besonderes, dass sie die Nachricht ausgerechnet hier erhalten habe, im historischen Gerichtssaal, wo nach dem Zweiten Weltkrieg die Nürnberger Prozesse gegen führende Nationalsozialisten stattfanden. Das norwegische Nobelkomitee zeichnet Pillay für ihren Einsatz für Frieden und internationales Recht aus. Sie war unter anderem Richterin am Internationalen Strafgerichtshof in Den Haag. Das Wetter: heute teils sonnig, teils bewölkt, im Norden bei 15 und im Süden 21 Grad. Morgen wird es zunächst vielorts nass, danach länger sonnig. Das waren Nachrichten von Radio SRF. Verantwortlich war Michael Wettstein.
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3: Jetzt 3:03 mit Bodo Frick und wir befinden uns im Endspurt unseres klassischen Musikprogramms an diesem Freitagnachmittag und im Endspurt auch Richtung Wochenende. Und der Freitag, der ist ja in vielen Kantinen und vielleicht auch bei Ihnen zu Hause immer noch der Tag, an dem Fisch serviert wird. Und auch bei uns, da serviert uns jetzt ein Quintett rund um den deutschen Geiger Christian Tetzlaff, Schubert's Forellenquintett.

Das Scherzo aus dem Forellenquintett von Franz Schubert, serviert von einem Quintett rund um den deutschen Geiger Christian Tetzlaff. Verstärkt wurde er durch Viola, Klavier, Kontrabass und Cello. Nein, nein, nein, so klingt es nicht, wenn der Forellenteich ausgetrunken ist, sondern so klingt es aktuell in unserem Wunschspeicher des Klassiktelefons. Der ist nämlich auf Ende Woche ziemlich leer geworden und darum ist es höchste Zeit, ihn zu befüllen. Und zwar mit einer Schwemme an Musikwünschen, die können Sie uns jederzeit durchgeben auf 0848 365 364 oder auch per E-Mail an klassiktelefon@srf.de. CH, auf das die nächsten 5 Ausgaben des Klassiktelefons nächste Woche wieder schön aufgefüllt werden.

ein bisschen Tanzmusik zum Einstimmen auf das Wochenende. Ja, wobei ich davon ausgehe, dass nur die wenigsten von Ihnen wahrscheinlich Ballett tanzen werden. Das Schöne an dieser Musik, man kann sie aber auch genießen, wenn man zwei linke Füße hat. Aus Cécile Chaminats Ballettsuite für Orchester Galliroé, den vierten Satz Pas de Cymbales, gespielt hier vom Orchestre National de Metz Grand Est.

0: Der erste Satz aus dem Cis-Moll-Klavierkonzert von Francis Poulenc. Gespielt haben die Bamberger Symphoniker mit Solopianist Arthur Pizarro.
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0: Der US-amerikanische Lautenist Robert Bartow mit Musik von einem der bekanntesten Lautenvirtuosen seiner Zeit, Silvius Leopold Weiss. Der vierte Satz aus der 19. Lautensonate in F-Dur war das. 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

Leise zieht durch mein Gemüt, liebliches Geläute, klinge kleines Frühlingslied, kling hinaus ins Weite, kling hinaus bis an das Haus, wo die Blumen sprießen. Wenn du eine Rose schaust, sag, ich lass sie grüßen. An dieses kurze Frühlingsgedicht von Heinrich Heine musste ich gerade denken. Bei dieser Frühlingsmusik von Beethoven passt irgendwie wunderbar dazu. Zur 5. Geigensonate in F-Dur Opus 24, gespielt von der deutschen Geigerin Isabel Faust und dem russischen Pianisten Alexander Mielnikov.

Und wenn wir schon bei Gedichten zu Jahreszeiten sind, natürlich gibt es auch schöne Gedichte zum Herbst, wie dieser Auszug hier zeigt, aus einem Herbstgedicht von Rainer Maria Rilke. Noch ahnst du nichts vom Herbst des Heines, drin lichte Mädchen lachend gehen, nur manchmal küsst, wie fernes Feines, erinnern dich der Duft des Weines. Passt natürlich in den Herbst dieses Gedicht und auch die Musik irgendwie, die wir gerade gehört haben, vor allem wegen dem Stargast-Instrument, das hier gut zum Herbst passt, das Horn. Wilhelm Bruns hat es gespielt im ersten Satz aus Joseph Haydns erstem Hornkonzert in D-Dur. Begleitet wurde er von den Heidelberger Symphonikern unter der Leitung von Thomas Fey.

Die dritte Sinfonie in B-Dur des italienischen Komponisten Fortunato Kelleri, gespielt hat das Ensemble Atalanta Fugiens unter der Leitung von Vanni Moretto. In 6 Minuten ist es 4, dann übernimmt hier Beatrice Kern im Studio und begleitet sie mit jazziger Musik ins Wochenende. Davor machen wir ganz klassisch einen Waldspaziergang, «The Woods So Wild» von William Byrd. Die Lautenkompanie spielt eine Bearbeitung.

0: Ein musikalischer Spaziergang in den wilden Wäldern von William Byrd. Byrd übrigens nicht wie Vögel, sondern mit Y geschrieben, obwohl die Vögel ja eigentlich auch sehr gut in die wilden Wälder passen würden. Die Lautenkompanie hat diese Bearbeitung des Stücks von William Byrd gespielt. Und jetzt geht es hier dann gleich weiter mit jazzigeren Klängen. Nach den Nachrichten auf SRF 2 Kultur begrüßt Sie Barbara Peter. Ich wünsche Ihnen jetzt schon einen guten Start in Ihr Wochenende.
1: Die Nachrichten von SRF um 4 mit Patrick Walter. Der Online-Marktplatz Ricardo ist Opfer eines Cyberangriffs geworden. Daten von fast 900.000 Nutzerinnen und Nutzern wurden abgegriffen. Für die Wahl der neuen Friedensnobelpreisträgerin Navi Pillay gibt es international viel Lob und Anerkennung, aber auch Kritik, etwa aus Israel. Ein erster Blick aufs Wetter von morgen. Zunächst ist es vielorts nass, danach länger sonnig bei rund 15 Grad im Norden. Daten von Hunderttausenden Nutzerinnen und Nutzern des Schweizer Online-Marktplatzes Ricardo wurden gestohlen. Es handelt sich um Namen, Adressen und Telefonnummern. E-Mail-Adressen und Passwörter seien nicht betroffen, so der Mutterkonzern von Ricardo. Betroffen seien fast 900.000 Nutzerkonten. Die Betroffenen würden direkt informiert. Die Sicherheitslücke sei inzwischen geschlossen worden. Das Unternehmen wolle eine Anzeige bei der Polizei einreichen. Erst gestern wurde bekannt, dass die Pensionskasse des Bundes Publica von einem Cyberangriff betroffen war. Dabei sind unter anderem Lohndaten oder AHV-Nummern von Versicherten erbeutet worden. Unbekannte haben in der Westschweiz in einem Kabelkanal der SBB einen Brand gelegt. Das meldet die Polizei nach ersten Untersuchungen. Der Brand hat am frühen Morgen den Bahnverkehr zwischen Lausanne und Yverdon-les-Bains lahmgelegt. Philipp Reichen berichtet.
2: Wegen eines Kabelbrands ist der Zugsverkehr von Lausanne in Richtung Jura-Südfuss derzeit unterbrochen. Der Polizei war der Brand kurz nach 3 Uhr morgens gemeldet worden. Für die SBB stand rasch fest, dass das Feuer nicht auf eine technische Störung zurückzuführen ist. Unbekannte Täter mussten das Feuer gelegt haben. Auch die Waadtländer Kantonspolizei geht gemäß einer Medienmitteilung mittlerweile von einer Straftat aus. Gemäß Angaben von Radio und Fernsehen RTS wurde der Brand neben einem Anschlussgeleise des Baustoffkonzerns Holcim gelegt. Das Geleise wiederum führe ins Gebiet des Marmont-Hügels, den Umweltaktivisten vor rund 6 Jahren monatelang besetzt hielten, um gegen Holcim und dessen Gesteinsabbau zu protestieren. Während die Untersuchungen laufen, hat die SBB mit den Reparaturarbeiten begonnen. Die Strecke dürfte dennoch bis am späten Abend unterbrochen bleiben.
1: Westschweiz-Korrespondent Philipp Reichen. Die eidgenössische Volksinitiative für bewilligungsfreie Solaranlagen ist gescheitert. Die nötigen 100.000 gültigen Unterschriften seien nicht zustande gekommen, teilt die Bundeskanzlei mit. Die Initiative wollte, dass es für Solaranlagen grundsätzlich keine Baubewilligung mehr braucht. Lanciert wurde sie von einer Gruppe von Privatpersonen. Auf der Webseite der Initiative heißt es, dass über 117.000 Personen unterschrieben hätten. Allerdings habe sich herausgestellt, dass fast 20.000 Unterschriften ungültig seien, so die Urheber der Initiative gegenüber der Nachrichtenagentur Keystone SDR. Sie wollen nun abklären, wie dies passieren konnte, insbesondere weil auch spezialisierte Firmen für die Initiative Unterschriften gesammelt hätten. Sie kämpft für Frieden und setzt sich seit Jahrzehnten für internationales Recht ein. Nun erhält die südafrikanische Juristin Navi Pillay für dieses Engagement den Friedensnobelpreis. Für die Wahl der Nobelpreisjury gibt es international viel Lob, aber auch Kritik. Mario Stoni.
3: Der entscheidende Anruf aus Oslo hat Navi Pillay verpasst. Die südafrikanische Juristin ist gerade an einer Konferenz, als sie hört, dass ihr der Friedensnobelpreis zugesprochen wird. Zunächst habe sie gedacht, jemand mache einen Scherz, sagt die 85-Jährige.
4: Call me out now to tell me, and I said, it must be a joke.
3: Navi Pillay widmet den Preis allen Überlebenden internationaler Verbrechen sowie den Verteidigerinnen und Verteidigern der internationalen Justiz. Freude über den Nobelpreis bei Pillay und auch bei den früheren beruflichen Stationen der Juristin, etwa am Internationalen Strafgerichtshof in Den Haag, wo Pillay Richterin war. Gerichtspräsidentin Tomoko Akane sprach von einer wichtigen Anerkennung der internationalen Justiz und das in einer Zeit, in der das Völkerrecht zunehmend unter Druck stehe. Und UNO-Menschenrechtskommissar Volker Türk würdigte die Preisträgerin als Inspiration für Millionen von Menschen. Pillay war von 2008 bis 2014 selbst UNO-Hochkommissarin für Menschenrechte. Deutliche Kritik kommt dagegen aus Israel. Das Außenministerium wirft Pillay Voreingenommenheit gegenüber Israel vor. Die Juristin hatte zuletzt eine UNO-Kommission geleitet, die Israel einen Völkermord im Gazastreifen vorwarf. Die israelische Regierung weist diesen Vorwurf entschieden zurück.
1: Rund 30.000 Flaschen hochwertigen Wein haben Diebe von einem Weinproduzenten in der Toskana gestohlen. Der gestohlene Wein habe einen Wert von etwa 5 Millionen Euro, wie die italienischen Behörden schreiben. Laut bisherigen Erkenntnissen waren mindestens 7 Täter am Einbruch beteiligt. Sie schalteten Alarmanlage und Überwachungskameras aus. Den Wein verluden sie mit Hilfe von Gabelstaplern, die der Kellerei gehören, auf 2 Lastwagen. Laut italienischen Medien wurde in Italien noch nie Wein von so hohem Gesamtwert bei einem einzigen Einbruch gestohlen. Jetzt die Börsendaten von SIX. Der Swiss Market Index liegt im Moment bei 13.784 Punkten, plus 1,1%. Der Dow Jones Next in New York steigt um 0,3%. Der Euro wird zu 93,07 gehandelt, der Dollar zu 83,14. Soweit die Meldung. Das Wetter, heute ist es teils sonnig, teils bewölkt, aus Nordwesten ziehen allmählich Wolken auf. Morgen ist es dann zunächst wechselnd bewölkt und vielerorts auch nass. Am Nachmittag gibt es längere sonnige Abschnitte. Die Temperaturen im Norden jeweils um 15 Grad, im Süden mit etwas mehr Sonne um 21 Grad. Das waren Nachrichten von Radio SRF, verantwortlich war Michael Wettstein.
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5: Eigentlich ist es ja etwas Wunderbares, wenn man jemandem gegenübersteht und einem schlicht die Worte fehlen, weil man derart hingerissen ist. Glücklich, wer dann anfangen kann zu singen, wie beispielsweise Nat King Cole, der dieses Phänomen trefflich zu besingen weiß. Too marvelous for words.

Départ, ein Titel aus dem aktuellen Album Stories der Pianistin Manon Müllener. Und abreisen wird sie tatsächlich schon bald. Ende Oktober, Anfang November wird sie nämlich Konzerte in Kathmandu geben. Davor macht sie noch Station in Neu-Delhi und heute Abend spielt sie in Roll im Kasuiner Theater. Und schon steht der nächste Schweizer Pianist bereit, Florian Favre mit Le Vieux Chalet.

am Klavier, das teilweise präpariert war. Florian Favre. Und jetzt wenden wir uns einer Rarität zu, einer Frau, die Cora spielt. Eigentlich ist dieses Instrument ja den Männern vorbehalten, aber Seni Camaras Großmutter hatte sie bereits gespielt und von ihr wurde Camara im Süden Senegals erzogen. Auch der Vater in Frankreich habe sie beeinflusst. Jetzt kommt Seni Camara in die Schweiz, zusammen mit einem zweiten Cora-Spieler, Mohamed Koyate. Mit ihm zusammen tritt sie morgen Samstag in Freiburg auf, im La Spirale um 20.30 Uhr. Und hier ist sie, Cora spielend und singend, Seni Camara mit ihrem Lied «Missal».

0: fast ein Fanfarenstoß am Schluss, dieses Calypso Minor von und mit Abdullah Ibrahim.
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0: Mit im Studio jetzt Ruth Willi. Vor einem Monat, am 8. September, haben zwei Diebe es geschafft, zwei Renoir-Gemälde aus dem Renoir-Museum in Gagnes-sur-Mer zu stehlen. Gestern gab es 5 Festnahmen und heute nun weitere gute Nachrichten.
2: Die beiden Renoir-Gemälde sind gefunden worden, wie der Bürgermeister der Stadt mitgeteilt hat. Ursprünglich hatten die Diebe 4 Renoirs von der Wand gelöst mit einer Elektrosäge. Als die Polizei kam, ließen sie 2 Werke zurück. Es gelang ihnen aber, die anderen beiden mitzunehmen. Diese sind nun wieder da, und zwar laut der Zeitung Nice-Matin offenbar unbeschädigt.
0: Gleichstellungsanliegen erleben gegenwärtig vielerorts keine rosigen Zeiten, so dominieren auch in Galerien männliche Künstler. Das soll sich ändern, wenn es nach einer US-amerikanischen Kunsthistorikerin geht.
2: Hall W. Rockefeller hat eine KI-Anwendung vorgestellt, die aufdecken soll, wie ungleich männliche, weibliche und non-binäre Kunstschaffende in Galerien vertreten sind. Rockefeller will so sichtbar machen, wie systematische Barrieren Künstlerinnen am Erfolg hindern, schreibt Ocula. Ocula ist eine internationale digitale Plattform für moderne und zeitgenössische Kunst.
0: Jetzt ist die Frage, wie ermittelt die KI diese Barrieren?
2: Die KI-Anwendung durchforstet Listen der Galerien. Und Galerien, die Gleichstellung leben, die können sich dann mit einem Siegel auszeichnen lassen.
0: Und die Schweizer Jugendfilmtage haben ein neues Leitungsduo.
2: Mara Manzolini und Vanessa Zalot übernehmen die Leitung per sofort. Die bisherige Leiterin wechselt zum Radio Stadtfilter in Winterthur. Manzolini arbeitet seit über 10 Jahren als Produzentin in der Filmbranche. Zalot war bisher in verschiedenen Rollen bei Filmfestivals tätig und hat zu Dokumentarfilmen geforscht.
0: Und für die Schweizer Jugend

Drei Gitarren in Händen von zwei amerikanischen Gitarristen. Das war Raoul Midden, akustische und elektrische Gitarre, zusammen mit Jonathan Kreisberg, akustische Gitarre. Serendipity. Von Zufallsfunden, die das Leben besser machen, zu glücklichen Zufällen. Überhaupt Glück ist der Schritt nicht allzu groß und genau da wollen wir jetzt hin. Happiness Anytime lautet das Thema der neuen Musik von Leon Bridge. Ein Stück Leichtigkeit in einer krisengeprägten Zeit vermitteln, das möchte Leon Bridge mit seiner Musik. Und so auch im folgenden Stück, Illusion, in dessen Refrain es heißt «I'm here in the present, one step at a time».

0: Durchaus auch gut drauf, einfach ein bisschen erdiger, die Luzerner Sängerin und Gitarristin Solong mit ihrem Happy Song.
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0: Und wir verweilen noch etwas bei der einheimischen Musikproduktion. In Lausanne hat sich in den frühen Nullerjahren das Gabriele Pezzoli Trio gefunden. Hier ist es mit White Marble zu finden auf dem Album June, das das Trio letztes Jahr herausgebracht hat.

0: Das AK-Trio in der Besetzung Gitarre, Cora, Perkussion bringt uns zu den News.
1: Die Nachrichten von SRF um 5 mit Kevin Gahannes. Guten Abend. Hunderttausende Kundinnen und Kunden von Ricardo müssen jetzt besonders aufpassen vor Betrügern. Ihre Daten sind beim Online-Marktplatz geklaut worden. Und ein Brand bei der SBB betrifft Bahnpendler in der Westschweiz. Die Bahn geht von Sabotage aus. Das Wetter morgen zuerst bewölkt und im Norden vielerorts nass, später dann sonnige Phasen. Und wieder sind bei einem großen Unternehmen Daten gestohlen worden, sogar sehr persönliche Daten. Beim Schweizer Online-Marktplatz Ricardo haben Unbekannnte Adressen und Handynummern von Hunderttausenden Nutzerinnen und Nutzern erbeutet. Wirtschaftsredaktor Jan Baumann.
2: Das Datenleck betrifft rund 890.000 Nutzerkonten. Gestohlen wurden persönliche Daten, konkret die Namen, Postadressen und Telefonnummern, sowie bei Geschäftskunden die Firmennamen. Nicht betroffen sind dagegen die E-Mail-Adressen und die Passwörter der Kundschaft, wie die Swiss Marketplace Group betont, zu der Ricardo gehört. Das Unternehmen hat das Datenleck vorgestern entdeckt. Inzwischen ist die Sicherheitslücke behoben worden. Die betroffenen Nutzerinnen und Nutzer werden direkt informiert. Sie erhalten auch Ratschläge dazu, welche Vorsichtsmaßnahmen sie ergreifen können. Die Ricardo-Muttergesellschaft Swiss Marketplace Group hat zudem den eidgenössischen Datenschutz- und Öffentlichkeitsbeauftragten benachrichtigt. Außerdem reicht sie Anzeige ein bei der Polizei. Wie eine Sprecherin bestätigt, war beim Ricardo-Datenleck kein externer IT-Dienstleister involviert. Die Daten seien zu keinem Zeitpunkt frei zugänglich gewesen. Es gebe keine Erpressung und keine Lösegeldforderungen.
1: Unbekannte haben in der Westschweiz in einem Kabelkanal der SBB einen Brand gelegt. Das meldet die Polizei nach ersten Untersuchungen. Der Brand hat am frühen Morgen den Bahnverkehr zwischen Lausanne und Yverdon-les-Bains lahmgelegt. Philipp Reichen berichtet.
3: Wegen eines Kabelbrands ist der Zugsverkehr von Lausanne in Richtung Jura-Südfuss derzeit unterbrochen. Der Polizei war der Brand kurz nach 3 Uhr morgens gemeldet worden. Für die SBB stand rasch fest, dass das Feuer nicht auf eine technische Störung zurückzuführen ist. Unbekannte Täter mussten das Feuer gelegt haben. Auch die Waadtländer Kantonspolizei geht gemäß einer Medienmitteilung mittlerweile von einer Straftat aus. Gemäß Angaben von Radio und Fernsehen RTS wurde der Brand neben einem Anschlussgeleise des Baustoffkonzerns Holcim gelegt. Das Geleise wiederum führe ins Gebiet des Mormont-Hügels, den Umweltaktivisten vor rund 6 Jahren monatelang besetzt hielten, um gegen Holcim und dessen Gesteinsabbau zu protestieren. Während die Untersuchungen laufen, hat die SBB mit den Reparaturarbeiten begonnen. Die Strecke dürfte dennoch bis am späten Abend unterbrochen bleiben.
1: Zehntausende Menschen haben in Belgien an einem landesweiten Streiktag gegen Sparpläne der Regierung demonstriert. Am Rand einer Kundgebung in Brüssel hat es schwere Ausschreitungen gegeben. Vor Beginn des Umzugs haben Hunderte Vermummte die Polizei angegriffen. Sie warfen Steine, Mülleimer, Glasflaschen und Feuerwerk. Bilder zeigen an einigen Orten dicke Rauchwolken, denn Randalierer haben Molotow-Cocktails geworfen oder Leihvelos angezündet. Die Polizei setzte Tränengas und Wasserwerfer ein. Rund 20 Personen sind festgenommen worden. Gleichzeitig haben zwischen 30.000 und 50.000 Menschen weitgehend friedlich gegen den Sparkurs der Regierung demonstriert. Belgien ist hoch verschuldet. Sie kämpft für Frieden und setzt sich seit Jahrzehnten für internationales Recht ein. Und jetzt erhält die südafrikanische Juristin Navi Pillay für dieses Engagement den Friedensnobelpreis. Für die Wahl der Nobelpreisjury gibt es international Lob, aber auch Kritik. Mario Storni.
4: 85-jährig und immer noch engagiert. Navi Pillay ist gerade an einer juristischen Konferenz, als sie die Nachricht vom Friedensnobelpreis erreicht. Sie fühle sich geehrt und wolle den Preis den Überlebenden internationaler Verbrechen widmen und den Verteidigern des Völkerrechts, sagte sie. Große Freude auch bei den früheren beruflichen Stationen der südafrikanischen Juristin, etwa am Internationalen Strafgerichtshof in Den Haag, wo Pillay Richterin war. In einer Zeit, in der das Völkerrecht zunehmend unter Druck stehe, sei das eine wichtige Anerkennung, so die Gerichtspräsidentin dort. Und für UNO-Menschenrechtskommissar Volker Türk hat es große Symbolkraft.
5: Weil sie eben auch etwas darstellt, was für uns ganz besonders wichtig ist. Und das ist der Kampf um die Menschenrechte, das ist der Kampf ums Völkerrecht, das ist auch der Kampf darum, dass Rechenschaft gefordert wird.
4: Pillay war von 2008 bis 2014 selbst UNO-Hochkommissarin für Menschenrechte. Deutliche Kritik kommt dagegen aus Israel. Das Außenministerium wirft Pillay Voreingenommenheit gegenüber Israel vor. Die Juristin hatte zuletzt eine UNO-Kommission geleitet, die Israel einen Völkermord im Gazastreifen vorwarf. Die israelische Regierung weist das entschieden zurück.
1: Die Börsendaten von SIX. Der Swiss Market Index liegt im Moment bei 13.770 Punkten plus 1,0%. Der Dow Jones Index in New York steigt um 0,4%. Der Euro wird zu 93,07 gehandelt, den Dollar gibt's für 83,12. Das Wetter. Am Abend kommen dichtere Wolken aus Nordwesten. Morgen dann zunächst wechselnd bewölkt und im Norden vielerorts auch nass. Am Nachmittag gibt es aber längere sonnige und trockene Abschnitte. Im Norden um 15 Grad, im Süden um 21 Grad. Das waren die Nachrichten von Radio SRF. Verantwortlich war Michael Wettstein.
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0: Der Bücherherbst ist in vollem Gang. Gestern wurde der Literaturnobelpreis an Carson zugesprochen. Anfangs Woche wurde der Deutsche Buchpreis vergeben. Und in Frankfurt läuft die Buchmesse. Was dort bisher zu reden gegeben hat, darüber sprechen wir noch vor 17:30. Und nicht zum ersten Mal befasst sich die österreichische Autorin Mareike Fallwickel in einem Roman mit dem Thema Care-Arbeit. Jetzt tut sie es wieder in «Haltet euch fest». Und er stellt eine besondere Form von Frauenfreundschaft ins Zentrum. Wie ihr das gelingt, hören Sie gleich nach Joe Sample, der sich The Sidewinder von Lee Morgan vorgenommen hat.

0: Mit Volldampf durch die Happy Hour unterwegs, Joe Sample mit The Sidewinder. Unsichtbare Care-Arbeit, Frauen, die überlastet sind. Davon handelt der Bestseller «Die Wut, die bleibt» von 2022. Geschrieben hat den Roman die österreichische Autorin Mareike Fallwickel. Seither gilt sie als eine der wichtigsten feministischen Stimmen im deutschsprachigen Raum. Dieser Tage ist ihr neues Buch erschienen, «Haltet euch fest», heißt es. Es ist ein Roman über Freundschaft und Familie jenseits von Konventionen. Danja Nüsch hat ihn gelesen.
1: Schon das Intro ist eine Ansage. Create the things you wish existed. Wer Dinge verändern will, muss was dafür tun. Mareike Fallwickel kämpft für die Sichtbarkeit von Care-Arbeit, gegen das Patriarchat und für das Miteinander der Menschen. Fallwickels Bücher sind immer engagiert, immer politisch. Das neue Buch nun, Haltet euch fest. Es handelt vom Zusammenleben, vom Zusammenhalten, jenseits der Kleinfamilie, von der Freundschaft als einer Form der Liebe, jenseits der romantischen Paarbeziehung. Im Zentrum des Buches steht ein Haus, in dem viele Menschen gemeinsam wohnen. Eine Wahlfamilie.
2: Zwei Mütter, zwei Väter, zwei Großmütter, die Geschwister. Sie sind das Gerüst, die Struktur. Alle anderen kommen und gehen. Henrika, Blue Boy, die radikalen Frauen, der Wind bläst sie wieder hinaus. Aber die, die den Kern bilden, die halten sich hier fest. Die halten hier alles fest.
1: Gegründet wird das Haus in den 70er Jahren von Frieda und Sigrid. Zwei Frauen, die von ihren gewalttätigen Männern flüchten müssen. Das Haus wird zu einem Gegenentwurf. Ein Ort der Zuflucht, der Fürsorge, des Zusammenhalts. Fallwickel erzählt die Geschichte des Hauses bis ins Jetzt. Erzählt die Geschichte von Bewohnern, die kommen, meist bleiben und manchmal auch gehen. Begleitet sie durch Hochs und Tiefs. Im Haus aufgewachsen ist auch Lucia. Sie hat zwei Mütter und zwei Väter. Ihre langjährige Freundschaft zu Marle, die in einer Kleinfamilie aufwächst, bildet das Fundament des Buches. Die Schulfreundinnen werden zu Freundinnen fürs Leben.
2: Lucia und Marle sind zwei getrennte Menschen, die unterschiedlich aussehen und anders sprechen. Gleichzeitig sind sie ein Einziger, ein Gehirn, ein Fühlen, ein Erinnern.
1: Beide Frauen gehen ihren Weg. Lucia entwickelt eine Leidenschaft fürs Theater, kämpft vor und hinter den Kulissen gegen das Patriarchat. Für sie stehen Freundschaften im Fokus. Marle hingegen glaubt lange an die romantische Paarbeziehung. Sie will Mann und Kind, auch wenn ihre Beziehungen immer wieder scheitern.
2: «Jetzt werde ich nie eine sein, die ausgesucht wurde», murmelt sie. «Weißt du, was ich meine? Ich werde nie die eine sein, bei der sich ein Mann gedacht hat, ja, die, mit der will ich mein Leben verbringen, mit der will ich Kinder haben.» Lucia zuckt mit den Achseln. «Du hast Menschen, die ihr Leben mit dir verbringen.»
1: Marle will als Solomutter ein Kind kriegen. Mit Lucia an ihrer Seite ist sie nicht allein. Was ist Familie, was eine Lebenspartnerin, was ist Liebe, Intimität, wo finden Menschen Halt? All diese Fragen stellt Fallwickel in ihrem Roman. Es ist ein Plädoyer dafür, Beziehungen neu zu denken, bestehende Strukturen in Frage zu stellen. Die Figuren in Fallwickels Roman verkörpern große Themen, sie sind aber keine bloßen Symbolfiguren. Die Botschaften, die sie mitgeben, sind unmissverständlich. Vielleicht könnten sie vereinzelt etwas subtiler sein. Aber vielleicht ist diese Deutlichkeit auch die Stärke des Romans. Mareike Fallwickel redet Klartext. Sie schreibt schnörkellos über das, was sein könnte. «Haltet euch fest» ist der Entwurf einer Utopie, die nicht unverletzlich ist. Es ist ein Entwurf, der auch daran erinnern soll, keine Beziehung, keine Gemeinschaft, kein Zuhause ist unerschütterlich.
0: «Haltet euch fest» von Mareike Fallwickel ist im Rowohlt Verlag erschienen.

0: von der Zentralschweiz aus in die Welt, die Akkordeonistin Patricia Träger kürzlich mit einem Schweizer Musikpreis ausgezeichnet. 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Es ist kurz vor 5:30. In 7 Minuten ist es 5:30. Diese Woche findet die Frankfurter Buchmesse statt, die größte Buchmesse weltweit. Seit Mittwoch sind bereits um die 120.000 Fachleute vor Ort und ab heute ist die Messe auch für alle anderen Interessierten offen. Das heißt, fürs Wochenende werden noch einmal um die 120.000 Besucherinnen und Besucher erwartet. Für uns in Frankfurt ist mein Kollege Michael Luisier von der SRF Literaturredaktion. Mit ihm schauen wir nun den ersten Teil der Messe an. Ich habe ihn zuerst gefragt, was er denn gerade für eine Buchmesse erlebe.
1: Ich erlebe eine sehr lebendige, eine kämpferische Buchmesse. Eine Buchmesse, an der sich eine Branche im Umbruch sehr selbstbewusst präsentiert. Wobei ich gleich anmerken möchte, dass ich nur einen kleinen Teil der Buchmesse wirklich besichtigen kann. Die Hauptsache, die Geschäftsmesse, wo es um Lizenzen, Film und Übersetzungsrechte geht, das bleibt mir verschlossen.
0: Naturgemäß, die ungelegten Eier werden noch nicht präsentiert.
1: Genau.
0: Wir kümmern uns um den öffentlichen Teil, den literarischen und den politischen, kämpferisch und selbstbewusst, hast du gesagt. Sei die Buchmesse inwiefern?
1: Es gibt Dinge, die die Buchbranche derzeit bedrohen und es gibt politische Situationen, die das freie Schreiben, die freie Meinungsäußerung und damit die freie Literatur behindern. Und das sind die großen Themen, die hier in Frankfurt öffentlich verhandelt werden.
0: Also zum Beispiel die Bedrohung durch KI?
1: Ja, die wird in diesem Jahr sehr ins Zentrum gerückt. KI ist eine große Gefahr für die Buchbranche. Das Stichwort dazu ist die Frage nach den Urheberrechten, geistiges Eigentum, das abgeschöpft wird, aber nicht bezahlt. Dann aber auch der politisch-gesellschaftliche Aspekt davon. Bemerkenswert war der Auftritt der US-amerikanischen Historikerin Jill Lepore an der Eröffnungspressekonferenz vom Dienstag. Sie beschreibt auch in ihrem neuesten Buch, was mit einer Gesellschaft passiert, wenn Algorithmen und Konzerne die wichtigsten Gesellschaften und staatlichen Entscheidungen übernehmen. Und da warnt sie eben vor Verlust der Kontrolle und vor dem Abbau der Demokratie.
0: Abbau der Demokratie? Wie reagiert die Messe auf die Wahlresultate in Sachsen-Anhalt und Mecklenburg-Vorpommern?
1: Also die Wahl selbst ist an der Messe nicht so präsent, das Thema aber schon, vor allem die rechtspopulistischen Bewegungen in den europäischen Demokratien. Ganz besonders kämpferisch dazu hat sich das Gastland Tschechien präsentiert, vor allem die Schriftstellerin Radka Denemarkova, die die Rede für das Gastland halten durfte. Sie hat ein Plädoyer für eine politisch engagierte Literatur gehalten, um eben diesen antidemokratischen Kräften weltweit etwas entgegenzuhalten. Ihr eigener Kulturminister, der gerade vor ihr gesprochen hat, musste das ausbaden. Der ist selbst Teil einer rechtspopulistischen Regierung in Tschechien und kürzt das Kulturbudget. Und ihm sagte sie von der Bühne herunter, die Kulturminister kommen und gehen, was bleibt, ist die Literatur.
0: Oh, hoppla. Verlassen wir das Politische für den Moment. Was lässt sich über die Literatur sagen? Welche Entwicklungen erkennst du da?
1: Ich habe den Eindruck, dass jetzt eine neue Literaturgeneration da ist, die nicht mehr einfach die Jungen sind, sondern dass die jetzt die Meinungsführung übernehmen. Aufgefallen ist mir das vor allem beim Deutschen Buchpreis, der am Montag vor der Messe vergeben wird. Da waren mit einer Ausnahme alle Finalistinnen und Finalisten jung, anfangs 30, und einige davon gehen literarisch ganz eigene Wege. Elias Herschel zum Beispiel oder die Debütantin Valeria Gordejew, die beide auch mit den Grenzen des Romans experimentieren. Da kommt etwas Spannendes auf uns zu.
0: Und was war dein persönlicher Höhepunkt bisher auf der Buchmesse?
1: Das war der Auftritt des Liedermachers Wolf Biermann. Der wird im November 90 Jahre alt und kommt nun mit 3 neuen Publikationen. Die wurden in Frankfurt alle vorgestellt und das vor einem großen Publikum mit vielen jungen Leuten. Ein toller Abend mit einem höchst engagierten Menschen, auch noch mit 90 Jahren.
0: Und mehr von Biermanns Auftritt und von der ganzen Frankfurter Buchmesse 2026 erzählt Michael Luisier dann am Montagmorgen um 9 Uhr im Kulturplatz Talk hier auf SRF 2 Kultur. Da.

0: Unverkennbar Sam Cooke um 17.30 Uhr.
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0: Ruth Willi, heute hat ein Prozess vor dem Deutschen Bundesgerichtshof in Karlsruhe begonnen. Der Kunstfälscher Wolfgang Weltracki, Sie erinnern sich, er nahte die Kunstwelt mit Fälschungen, für die er Millionen kassierte, bis er 2010 aufflog und ins Gefängnis kam. Dieser Weltracki also will eine seiner Fälschungen zurück.
2: Und zwar das Bild, mit dem er aufflog. Rotes Bild mit Pferden, das die Kunstwelt damals dem Expressionisten Heinrich Campendonk zuschrieb. Die Frage, die das oberste Gericht klären muss, wem gehört eine Fälschung? Die bisherigen Gerichte sprachen sich gegen Weltracki aus.
0: Und wem gehört das Gemälde denn jetzt?
2: Einem Besitzer, der das Bild als Zweiter von der Galerie gekauft hat, als Zweiter, weil er kaufte es, nachdem es als Fälschung aufflog. Zuvor hatte die Galerie es an eine erste Verkäuferin noch als Campendonk verkauft. Diese Käuferin wollte aber vom Kauf zurücktreten, als der Schwindel aufflog. Das Gemälde ging zurück an die Galerie. Die Frage nach diesem gescheiterten ersten Verkauf, wurde das Bild da, also als es zurückkam, Eigentum der Galerie oder hätte dort nicht Weltracki die Eigentümerschaft zugestanden? Auf den Standpunkt stellt sich Weltracki, die Vorinstanzen sahen das anders. Warum Weltracki das Werk zurück will, das ist übrigens nicht bekannt. Das Urteil vom obersten deutschen Gerichtshof wird im Januar erwartet.
0: Die Schweizerische Nationalbibliothek schließt für einen Monat, dann zieht sie in Bern ins Gebäude, das Titanic genannt wird.
2: Geschlossen bleibt die Nationalbibliothek, damit man den Umzug vorbereiten kann. Und geschlossen ist wirklich gemeint. In der Zeit kann man nichts ausleihen, bestellen, retournieren oder reproduzieren.
0: Und warum denn überhaupt der Umzug?
2: Das Gebäude im Kirchenfeldquartier, wo die Nationalbibliothek untergebracht ist, das ist knapp 100-jährig. Statik, Erdbebenschutz und Energieeffizienz sind nicht mehr, was sie sein sollen. Das Gebäude ist denkmalgeschützt, die Bauarbeiten, die sollen rund 7 Jahre dauern. Das heißt, von der Titanic im Montbijou kommt die Nationalbibliothek frühestens 2034 zurück ins Kirchenfeldquartier in Bern.
0: Und von Bern nach Berlin, der Checkpoint Charlie, so hieß einer der DDR-Grenzübergänge eben in Berlin im Kalten Krieg. Bei Grabungen sind nun Reste dieser DDR-Grenzübergangsstelle entdeckt worden.
2: Unter anderem

I Can't Stand the Rain, ein Song, den man eigentlich vielleicht unter Umständen von Tina Turner kennen könnte, aber er stammt von Ann Peebles, die ihn hier auch tatsächlich interpretiert hat. Und jetzt das Prinzip andersrum, ein Song von Paul McCartney in der Version von Brad Mehldau, Blackbird.

The Art of the Trio Volume 1 heißt das Album von 1997, aus dem dieser Interpretation von Paul McCartneys Blackbird stammt. Der Saxophonist Léon Fall bewegt sich zwischen der Schweiz und Frankreich. Er hat in Lausanne studiert und unter anderem auch mit dem Genfer Gitarristen Louis Matute zusammengearbeitet. Jetzt ist das neue Album da. Bodies and Ideas. Es verbindet elektronische Klänge, Jazz und Hip-Hop. Daraus jetzt ein Stück, das definitiv gute Laune macht und für einen Moment ein Feriengefühl dorthin bringt, wo immer Sie gerade sind. Hier ist «Les Vacances».

0: Les Vacances von Leo Fahl auf SRF 2 Kultur.
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klassischer Swing Jazz aus dem Norden hier von Snorre Kirk Quartett. Das ist ein Quartett um den dänisch-norwegischen Drummer Snorre Kirk. Das eben war sein Tune Festival Greece und stammt von seinem Album Tangerine Rhapsody von 2019. Und jetzt machen wir musikalisch einen Gwautskump auf die Südhalbkugel nach Mali zu Arifa Kature.

0: etwas Musik
1: aus Afrika. Der malische Sänger und Gitarrist Vieux Fakature mit einem Song seines Vaters Ali Fakature, Mahine Me. Und gleich wird es Zeit für die Nachrichten hier auf SRF 2 Kultur.
2: Die Nachrichten von SRF um 6 mit Patrick Walter. Die USA gehen weiter gegen die internationale Justiz vor und verhängen Sanktionen gegen den Internationalen Strafgerichtshof in Den Haag. Die EU bemüht sich darum, das Handelsdefizit mit China zu verringern und kann einen ersten Teilerfolg vermelden. Und die Schweizer Fußballerinnen starten mit einem Sieg in die WM-Qualifikation. Das Wetter von morgen, zunächst bewölkt und im Norden vielorts nass. Später gibt es sonnige Phasen bei 15 Grad im Norden und 21 Grad im Süden. Die USA haben weitreichende Sanktionen gegen den Internationalen Strafgerichtshof in Den Haag verhängt. US-Außenminister Marco Rubio sagt, die USA wollten den Internationalen Strafgerichtshof nicht. Das Gericht dürfe niemals über die US-Regierung oder US-Bürgerinnen und Bürger urteilen. Und wörtlich, das Gericht solle seine Drohungen beenden oder die USA würden dem Gericht ein Ende setzen.
3: Either the ICC will end its threats or we will end the ICC.
2: Es geht unter anderem darum, dass der Internationale Strafgerichtshof Kriegsverbrechen untersucht oder dass das Gericht einen Haftbefehl gegen den israelischen Regierungschef Benjamin Netanyahu erlassen hat. Die US-Regierung will jetzt Geldflüsse an das Gericht abschneiden und dessen Arbeit erschweren. Bisher hatten die USA bereits Sanktionen gegen einzelne Richter und Ankläger verhängt. Der Strafgerichtshof in Den Haag hat die neuen Sanktionen scharf verurteilt. Er spricht von einem Angriff auf die Rechtsstaatlichkeit. Das Gericht hat seine Mitgliedstaaten aufgerufen, die Arbeitsfähigkeit der Justiz zu sichern. Wenn China 6 Container mit Waren in die EU liefert, dann liefert die EU umgekehrt nur einen Container nach China. Das Handelsdefizit der EU gegenüber China beträgt über 370 Milliarden Euro pro Jahr. Das sei nur möglich, weil China viele seiner Produkte stark subventioniere, so der Vorwurf der EU. Darum ist der Handelskommissar der EU, Maroš Šefčovič, nach Peking gereist. Sein Ziel, einen Handelskrieg zwischen der EU und China verhindern. Nun spricht er von einem ersten Erfolg. China habe zugesagt, den Export von Hybridautos in die EU zu drosseln. Das sei ein bedeutender erster Schritt, sagte Šefčovič nach den Verhandlungen. Aber eben nur ein erster Schritt bei der Neugewichtung der Handelsbeziehungen.
4: It's a crucial first step, but only a first step in the process of rebalancing. As President von der Leyen has said, dialogue needs results. And where the dialogue cannot deliver, the EU will use its tools to ensure a rebalancing.
2: EU-Kommissionspräsidentin Ursula von der Leyen habe gesagt, dass die Verhandlungen Ergebnisse bringen müssten, so Šefčovič weiter. Und falls das nicht der Fall sei, werde die EU ihre Instrumente einsetzen, um ein Gleichgewicht bei den Handelsbeziehungen zwischen der EU und China herzustellen. In der Schweiz. Unbekannte haben in der Westschweiz in einem Kabelkanal der SBB einen Brand gelegt. Das meldet die Polizei nach ersten Untersuchungen. Der Brand hat am frühen Morgen den Bahnverkehr zwischen Lausanne und Yverdon-les-Bains lahmgelegt. Philipp Reichen berichtet.
5: Wegen eines Kabelbrands ist der Zugsverkehr von Lausanne in Richtung Jura-Südfuss derzeit unterbrochen. Der Polizei war der Brand kurz nach 3 Uhr morgens gemeldet worden. Für die SBB stand rasch fest, dass das Feuer nicht auf eine technische Störung zurückzuführen ist. Unbekannte Täter mussten das Feuer gelegt haben. Auch die Waadtländer Kantonspolizei geht gemäss einer Medienmitteilung mittlerweile von einer Straftat aus. Gemäss Angaben von Radio und Fernsehen RTS wurde der Brand neben einem Anschlussgeleise des Baustoffkonzerns Holcim gelegt. Das Geleise wiederum führe ins Gebiet des Mormont-Hügels, den Umweltaktivisten vor rund 6 Jahren monatelang besetzt hielten, um gegen Holcim und dessen Gesteinsabbau zu protestieren. Während die Untersuchungen laufen, hat die SBB mit den Reparaturarbeiten begonnen. Die Strecke dürfte dennoch bis am späten Abend unterbrochen bleiben.
2: Westschweiz-Korrespondent Philipp Reichen. Zum Sport. Das Schweizer Fußballnationalteam der Frauen hat in der WM-Qualifikation ihr erstes Spiel gewonnen, und zwar deutlich. Auswärts besiegten die Schweizerinnen Israel mit 7:3. Die Schweiz galt als Favoritin, geriet aber zwischenzeitlich in Rückstand. Nach der Partie sagte Captain Liavelti:
0: «Das Gute war wirklich, wir hatten Charakter gezeigt, wir haben in der Halbzeit wirklich noch ein bisschen in die Augen schauen und sagen, es ist nicht genug gut. Wir konnten den Schalter umlegen, haben das Spiel gut dominiert in der zweiten Halbzeit und dann auch gut reingeflankt, teilweise nicht den ersten Ball gewonnen, aber dann den zweiten, auch einfach probiert zu schiessen, und so haben wir heute unsere Goal gemacht. Und darum haben wir jetzt meiner Meinung nach eine gute Ausgangslage für das zweite Spiel. Aber es gibt sicherlich ein paar Baustellen, die wir noch ein bisschen dran schreiben müssen.»
2: Das Spiel heute fand aufgrund des Nahostkonflikts in Ungarn statt. Das Rückspiel in der ersten WM-Playoff-Runde gegen Israel findet am Dienstag in Sitten statt. Jetzt die Börsendaten von SIX. Der Swiss Market Index schließt bei 13.787 Punkten plus 1,1%. Der Dow Jones Index in New York steigt um 0,5%. Der Euro kostet aktuell 92,98 und der Dollar 83,07. Soweit die Meldungen. Das Wetter. Heute Abend werden die Wolken aus Nordwesten dichter. Morgen ist es zunächst wechselnd bewölkt und im Norden vielerorts nass. Am Nachmittag gibt es dann längere sonnige und trockene Abschnitte. Die Temperaturen im Norden gibt es um 15 Grad, im Süden um 21 Grad. Das waren Nachrichten von Radio SRF. Verantwortlich war Adrian Huber.
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1: Und sie hofft, dass auch für sie die harte Arbeit für diese Woche erledigt ist. Da wäre mein Vorschlag, die nächsten paar Minuten zurückzulehnen und anderen beim Arbeiten zuzuhören. John Handy zum Beispiel mit «Hard Work».

0: Newton 61, der Flötist Raphael Bayer mit seinem Quartett auf SRF 2 Kultur. Anne Carson aus Kanada wurde gestern der Literaturnobelpreis für Literatur zugesprochen. Warum sie diesen Preis verdient hat, darum dreht sich heute der Kulturplatz-Talk. Zu Gast bei Felix Münger ist der Literaturwissenschaftler Andrew Shields. Der Amerikaner arbeitet an der Universität Basel und ist ein profunder Kenner des Werks von Anne Carson. Und um ihre spezifischen Qualitäten, die spezifischen Qualitäten von Carsons Literatur geht es. Und um diese erfahrbar zu machen, gibt es in der Sendung auch Auszüge aus ihrem Werk zu hören, beispielsweise aus Rot. Die zentrale Figur von Rot ist Gerion. Und den verschlägt es auch einmal nach Argentinien.
1: Gerion in einer Bar in Buenos Aires schreibt Postkarten. Am Ende der Bar bei den Whiskyflaschen sah Gerion einen Kellner, der einem zweiten hinter vorgehaltener Hand etwas sagte. Er vermutete, dass sie ihn bald hinauswerfen würden. Konnten sie an der Neigung seines Körpers, an den Bewegungen seiner Hand ablesen, dass er Deutsch schrieb und nicht Spanisch? War bestimmt verboten. Gerion hatte die letzten 3 Jahre am College deutsche Philosophie studiert. Wahrscheinlich wussten die Kellner auch das. Er bewegte die oberen Rückenmuskeln im Inneren seines riesigen Mantels, zog die Flügel an und legte sich die nächste Postkarte hin.
0: Ein kurzer Ausschnitt aus Rot von Anne Carson, der frisch gebackenen Literaturnobelpreisträgerin aus Kanada. Sie ist gleich das Thema im Kulturplatz Talk um 18.30 Uhr, natürlich hier auf SRF 2 Kultur.

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1: Seit gestern, 13 Uhr, wissen wir es.
2: Nobelpriset i Literatur år 2026 tilldelas den kanadensiska författaren Anne Carson.
1: Der diesjährige Nobelpreis für Literatur geht an die 76-jährige kanadische Schriftstellerin Anne Carson. Das hat die schwedische Akademie bekannt gegeben. Der Nobelpreis ist mit gut 1 Million Franken dotiert und gilt als die höchste Literaturauszeichnung der Welt. Anne Carson zählt zu den Favoritinnen und Favoriten des Preises, das haben viele im Vorfeld gesagt, auch sie, Andrew Shields. Für sie ist die Wahl von Anne Carson keine Überraschung. Warum?
3: Ja, also auf jeden Fall, weil man von ihr gesprochen hat seit einigen Jahren als Kandidatin. Und zweitens ist das eine großartige Schriftstellerin, die von vielen, vielen Leuten sehr geschätzt wird, überall auf der Welt.
1: Was Sie damit genau meinen, das finden wir in dieser halben Stunde heraus. Andrew Shields ist heute unser Gast. Er stammt ursprünglich aus den USA, er ist in Detroit geboren und wuchs in Michigan, Kalifornien, Ohio und später in England auf. Heute arbeitet er als Literaturwissenschaftler an der Universität Basel und hat sich dort unter anderem wissenschaftlich mit Anne Carson beschäftigt. Was macht Ihre Literatur so groß? Andrew Shields, schön sind Sie da. Herzlich willkommen.
3: Dankeschön.
1: Können Sie sich noch erinnern, wann Sie Anne Carson zum ersten Mal begegnet sind?
3: Ich habe 1998 ein Buch aus England bekommen, das heißt Glass, Irony and God. Und da war ein längeres Gedicht drin, The Glass Essay, also der Glasaufsatz. Und ich fand dieses Gedicht umwerfend und 6 Monate später erschien dann mein Lieblingsbuch von ihr, auf Englisch Autobiography of Red, auf Deutsch heißt es einfach Rot.
1: Und da werden wir dann Ausschnitte hören. Aber was war das für ein Erlebnis, Anne Carson zu lesen zum ersten Mal für Sie?
3: Also in beiden von diesen Texten, der Glasaufsatz und Rot, erzählt sie Geschichten von Menschen, aber mischt sie mit Auseinandersetzungen mit früher Literatur. Im Fall von Glasaufsatz der Schriftstellerin Emily Brontë und im Fall von Rot die griechische Mythologie. Und diese Mischung ist bei ihr immer ganz spannend.
1: Also sie pflegt einen Stil, in dem Verschiedenes zusammenkommt. Das schauen wir dann auch noch genauer an. Aber wenn ich Ihnen so zuhöre, Andrew Shields, erstaunt es mich nicht, dass Sie auch als Wissenschaftler sich mit ihr beschäftigen. Was macht sie wissenschaftlich interessant?
3: Also wissenschaftlich interessant ist sie in erster Linie, weil sie großartige Literatur schreibt. Und das ist natürlich ein guter Fund für uns Literaturwissenschaftler. Das Besondere an sie für mich ist gerade diese Mischung aus dem menschlichen Leben, zum Beispiel in diesem Glasaufsatz, das Ende einer Liebesbeziehung, mit wie man solche Sachen verarbeitet anhand von das, was man erfahren hat über dem Lesen.

0: 27 Tangos. Und ich finde dieser Titel für sie exemplarisch, wie sie Sachen zusammenbringt und mischt. Ja, das ist ein Essay, aber es ist in Gedichtform, aber es ist Fiktion, aber es ist auch musikalisch. Ja, hat so eine biografische Seite, die Erinnerung an einen früheren Ehemann in ihrem Leben.
1: Wie lässt sich denn Ihr Stil beschreiben? Also es ist eine Art Konglomerat, darf man das so sagen? Also Poesie, Essay, Prosa, Kritik, Übersetzung, auch dramatischer Dialog, Fiktion, Non-Fiktion, einfach alles, alles nebeneinander, miteinander, übereinander.
0: Also es gibt Werke, die in einer Form sind, in einer Gattung. So dieses Road ist, das ist ein Roman in Versen. Also oder ein Versroman. Und das ist nicht in Prosa. Es hat eine Einleitung in Prosa, aber es ist nicht in Prosa. Es erzählt eine Geschichte über eine Figur. Es ist ein Roman in Versen. Und dann gibt es andere Werke, wo sie zum Beispiel bei diesem Beauty of the Husband, Schönheit des Ehemannes, wo es Teile gibt, die auf Prosa sind und Teile sind in Versen. Und sie mischt und mischt und mischt viele verschiedene Seiten zusammen. In einem anderen Buch, das heißt auf Englisch Men in the Off Hours, Männer in ihren freien Zeit. Und das ist in einem gewissen Sinn eine normale Gedichtsammlung. Aber es gibt immer Prosagedichte, es gibt Dialoge und es gibt sogar einen 20-seitigen akademischen Aufsatz dazu. Wie heißt es? Dirt and Desire, Schmutz und Lust in der Antike.
1: Antike, da war sie von ganz frühen Jahren her, seit Kindsbeinen kann man sagen, fasziniert. Anne Carson wurde 1950 in Toronto geboren. Und eben offenbar, habe ich gelesen, hatte sie schon in der Schule eine große Affinität zur griechischen Sprache entwickelt. Und eine Highschool-Lehrerin soll dann jeweils mit ihr in der Mittagspause Griechisch gepaukt haben. Und diese Begegnung mit dem Griechischen, sagte Anne Carson später mal, das sei etwas vom Wichtigsten in ihrem Leben gewesen. Sie hat dann auch Griechisch studiert und ist dann später als Übersetzerin in Erscheinung getreten. Also sie hat zum Beispiel Elektra von Sophokles ins Englische übersetzt. Und in einem Interview hat sie einmal gesagt, ich lese keine neuen Bücher. Die meisten Bücher, die ich lese, sind 2500 Jahre alt. Also, wie kommt es, dass ein Teenager-Mädchen sich dermaßen für das klassische Griechenland erwärmt?
0: Also ich weiß nicht, ob ich selber das entdeckt habe als Teenager, aber als ich da das klassische Griechenland, ich glaube, ich war 19, ich war noch Teenager, entdeckt habe, fand ich es auch sehr faszinierend. Vielleicht war es ein bisschen zu spät für mich, da umzusteigen von der englischsprachigen Literatur auf die altgriechische Literatur. Aber wir haben auch gesehen in diesem Sommer, dass solcher Stoff die Leute in Strömen in die Kinos bringt.
1: Ja eben, der Kinofilm Odysseus.
0: Mit Odysseus und mit Matt Damon und Christopher Nolan. Und die ganze große Menge von tollen Schauspielern und Schauspielerinnen, die in diesem Film vorkommen. Das ist faszinierendes Material. Ich habe vor einigen Jahren als Witz, aber auch als ernsthafte Bemerkung gesagt, jetzt werde ich mein Sommerlesen, mein Sommerstoff zusammenbringen. Und das waren Vergil und Homer, also als meine Ferienzeitlektüre. Und das kann ich nur empfehlen. Das sind spannende Werke, voll Unterhaltung und Abenteuer und die Faszination davon, dass das 2000 bis 3000 Jahre alt ist.
1: Und diese Affinität zum antiken Griechenland lebte Anne Carson zum ersten Mal in aller Form in ihrem Werk, das Sie bereits mehrfach erwähnt haben, Andrew Shields, aus, nämlich in der Autobiography of Red, a novel in verse, also die Autobiografie in Rot, ein Roman in Versen, zu Deutsch heißt das Buch einfach Rot. Im Zentrum steht ein gewisser Geryon, eine Gestalt aus der griechischen Mythologie, ein roter, geflügelter Riese. Und der ist unsterblich in Herkules verliebt. Die beiden haben eine erotische Beziehung. Doch dann lässt Geryon Herkules fallen und der reist auf magische Weise aus der Antike dann in unsere Gegenwart und widmet sich der Fotografie. Also, tönt ziemlich schräg. Was macht Anne Carson aus diesem antiken Stoff?
0: zuerst würde ich sagen, sie mag eine Liebesgeschichte, die dann fehlgeht und Geryon

0: bleibt dann stehen mit seinem Kummer und mit seiner Trauer um diese Beziehung. Und dann treffen sie sich 10 Jahre später. Also es klingt fast wie ein Rom-Com oder so, obwohl es keine Komödie ist. Und es ist eine Figur. Also es gibt diese zentrale Figur Geryon, die immer in jedem Kapitel vorkommt. Und jedes Kapitel ist in Form von einem Gedicht. Und in jedem kriegt er die Hauptfigur und man geht mit ihm durch, ja, als er über seine Erfahrungen mit Herakles sinniert und über die Welt auch und andere Erfahrungen, die er hat als roter Mensch mit Flügeln.
1: Dann hören wir doch mal in Rot hinein. Die erste Passage erzählt von Geryon im mythischen Griechenland, als er ein Kind ist.
2: Als Geryon klein war, schlief er gern, aber noch lieber wachte er auf. Noch im Schlafanzug rannte er hinaus. Am Morgen trieben harte Winde Lebensstöße in den Himmel, jeder für sich blau genug, um eine eigene Welt zu gründen. Die Wörter für und sich trieben auf ihn zu und der Wind zerfetzte sie. Sowas war für Geryon immer schwierig gewesen, Wörter wie für sich zergliederten sich in einzelne Buchstaben, wenn er sie anstarrte, und verschwanden. Hinterließen Raum für Bedeutung, aber der blieb leer. Die Buchstaben hingen dann überall in der Gegend an Ästen oder Möbeln. Was heißt für sich?
1: Und jetzt blättern wir recht viel weiter in diesem Buch, bis zum nächsten Abschnitt. Der spielt nun in der Gegenwart, als Geryon in Buenos Aires ist.
2: Am Ende der Bar bei den Whiskyflaschen sah Geryon einen Kellner, der einem zweiten hinter vorgehaltener Hand etwas sagte. Er vermutete, dass sie ihn bald hinauswerfen würden. Konnten sie an der Neigung seines Körpers, an den Bewegungen seiner Hand ablesen, dass er Deutsch schrieb und nicht Spanisch? War bestimmt verboten. Geryon hatte die letzten 3 Jahre am College deutsche Philosophie studiert. Wahrscheinlich wussten die Kellner auch das. Er bewegte die oberen Rückenmuskeln im Inneren seines riesigen Mantels, zog die Flügel an und legte sich die nächste Postkarte hin. Zum verlorenen Hören. Es sind viele Deutsche in Buenos Aires. Sie sind alle Psychoanalytiker. Das Wetter ist herrlich. Ich wünschte, sie wären hier. Geryon, schrieb er an seinen Philosophieprofessor.
1: Das waren 2 kurze Ausschnitte aus dem Hauptwerk Rot der kanadischen Nobelpreisträgerin Anne Carson. Andrew Shields, wie typisch ist das jetzt, was wir da gehört haben für das Schreiben von Anne Carson?
0: Also was man nicht hört, aber sieht, wenn man das auf der Seite ist, auf dem Blatt getippt, ist, dass das in Versen geschrieben ist. Und es gibt immer einen kurzen Vers und dann einen längeren oder umgekehrt. Also manchmal fangen die Gedichte an mit einem langen und dann einem kurzen. Und das ist ein Kennzeichen von diesem Werk und ja auch von vielen Arbeiten von ihr, die nicht in Prosa auf der Seite stehen, sondern als Versen.
1: Und sie erzeugt ja ganz viel Poesie. Wodurch entsteht die?
0: Also für mich dann kommt das aus dem Klang der Worte, das in diesen Übersetzungen ziemlich gut mitschwingt. Und dann auch, dass sie eine sehr bildhafte Sprache benutzt. Man kann Geryon da sehen, wie er da sitzt und diese Postkarten schreibt. Und gleichzeitig in dem Kopf von Geryon seinen Gedankengänge nachvollziehen kann. Und das finde ich sehr gelungen. Und das ist ein Zeichen der besten Lyrik, diese Mischung aus Außenwelt in Innenwelt zustande bringt.
1: Bildhaft, poetisch, anschaulich, psychologisch durchdringend. Dennoch, es ist schon eine Literatur, so scheint mir, wenn ich mir das so anhöre, die nicht so ganz leicht zugänglich ist. Man muss sich auf diese hochverdichtete lyrische Literatur einlassen. Man muss das auch wollen. Und die deutsche Marie-Louise Knott, sie ist Übersetzerin und hat einen Teil der Literatur von Anne Carson ins Deutsche übersetzt. Und sie sagt es so.
3: Das ist aber doch immer so mit der Lyrik und mit der verdichteten Prosa, dass sie eigentlich dazu führt, dass man erstmal stutzt und dann aber auf einmal ganz, ganz nah an dem dran ist, was im Gedicht passiert. Und diesen Zögermoment, den brauchen wir auch im wirklichen, oder den haben wir auch im wirklichen Leben. Warum sollen wir ihn beim Lesen nicht haben?
1: Man stutzt und dann erst kommt man Anne Carson nah. Einverstanden?
0: Absolut. Und auch im Sinn davon, dass das ist ein Teil der Erfahrungen, des Erlebnisses, wenn man Lyrik liest. Dass Lyrik immer etwas Seltsames dabei hat. Unter anderem nur, dass es in Zeilen geschrieben ist, in Versen und nicht als Prosa. Und vielleicht, dass es ein Metrum gibt oder Reime. Aber muss man auch dann überlegen, dass als wir Kinder sind, lieben wir das. Ja, wir lieben gereimte Texte und Gedichte, die man uns vorliest. Vielleicht gehen wir mit Lyrik zurück auf diese Erfahrung
1: Kinderverse.
0: Von Kinderversen, von, wie Sie gesagt haben, von der Bildhaftigkeit und von dem Spielerischen.
1: Sagt Andrew Shields, Literaturwissenschaftler an der Universität Basel und Kenner der neuen Literaturnobelpreisträgerin Anne Carson hier im Kulturplatz-Talk auf SRF 2 Kultur. Also wir haben gehört, die Bezüge, die Faszination zur Antike, das ist ein Markenzeichen der Literatur von Anne Carson. Das hat auch die Nobelpreisjury übrigens gewürdigt. Sie hat geschrieben, diese Literatur habe im spielerischen Dialog mit der klassischen Tradition neue Formen für die zeitgenössische Literatur geschaffen. Also so ähnlich haben Sie das jetzt auch auf den Punkt gebracht, Andrew Shields. Daneben finden sich im Werk der Kanadierin aber auch andere Stoffe. Also es geht dann nicht immer nur in Anführungsschlusszeichen um Griechenland. Was sticht da für Sie heraus?
0: Also es ist ein Buch, das ein eher wissenschaftliches Werk ist, das auch mit dem antiken Griechenland zu tun hat, aber das auch im zweiten Teil um den deutschsprachigen Lyriker Paul Celan geht. Das ist nicht meiner Kenntnis nach auf Deutsch erschienen. Das heißt Economy of the Unlost, die Ökonomie des Unverlorenen. Es ist ein Buch über den griechischen Lyriker Simonides und dem deutschsprachigen Lyriker Paul Celan. Und diese Idee des Unverlorenen, das kommt von einem Zitat aus Celans Ansprache in Bremen 1958, wo er schrieb, sie, die Sprache, blieb unverloren, ja, trotz allem. Das heißt, auch da, wie bei dem Glasaufsatz, verbindet sie das Werk aus den alten Zeiten mit den neuen Zeiten auch.
1: Das ist ja dann eher ein literaturwissenschaftliches, ein philologisches, wissenschaftliches Werk. Und wenn ich Ihnen jetzt so zuhöre, habe ich den Eindruck, eigentlich hat sie da ganz ähnliche Verfahren, wie sie in der Literatur anwendet. So dieses Gegenschneiden. Funktioniert das in der Literatur? Dort funktioniert viel, kann man sagen. Es ist Fiktion. Geht das auch in der Wissenschaft?
0: Ich weiß nicht, wie viele Leute, die über Celan schreiben in der Literaturwissenschaft, sich mit diesem Buch beschäftigen. Aber ich finde, wenn sie so schreibt in der Literaturwissenschaft wie in der Literatur, ich finde es wunderschön. Und dann träume ich davon, dass die literaturwissenschaftliche Arbeit, dass literaturwissenschaftliche Werke auch wunderschön werden können.
1: Also das ist ein weiterer Lesetipp von Andrew Shields, dieses Werk, das sich so an der Grenze zwischen Literaturwissenschaft und Fiktion befindet, dieses nur im Englisch erschienene Buch über den antiken Dichter Simonides von Chios und Paul Celan. Als ich so Ihre Werkliste durchschaute, das ist mir aufgefallen, da gibt es aber auch Autobiografisches. Und interessant ist jetzt, dass Anne Carson dies offenbar gar nicht möchte, autobiografisch schreiben. In einem Interview mit dem Louisiana Museum of Modern Art bei Kopenhagen sagte sie 2024, eigentlich empöre sie das autobiografische Schreiben.
4: I'm appalled by it. And every time I sit down to write anything, I'm determined not to do that. But really, you have no other story to tell, you know, or no other understanding of reality except the one you've lived. So it keeps coming up. But yeah, I don't like it. I don't know what to do about that. I guess now we have autofiction, which is supposed to be somehow free of this question, but I don't understand why.
1: Also sie will nicht autobiografisch sein und doch habe sie eigentlich keine andere Möglichkeit, als halt von sich auszugehen, weil das sei, was sie kenne. Also es ist so eine entwaffnende Offenheit, die man nicht jeden Tag antrifft bei Schreibenden, auch so ironisch gebrochen natürlich. Also wenn sie über sich selbst schreibt, das ist ja nicht einfach Autobiografie. Was macht sie denn da?
0: Also ich glaube, das, was sie jetzt hier gesagt hat in dieser Aufnahme, das würden viele, viele Schriftsteller und Schriftstellerinnen zustimmen. Auch wenn man versucht, ganz ins Fiktionelle und ganz weg von der eigenen Biografie zu kommen, kann man das nicht gelingen. Man hat seine Sichtweise auf der Welt. Man ist die Person, die man ist. Als Gleichnis würde ich sagen, wenn Keith Jarrett Klavier spielt, kann er nichts machen, außer wie Keith Jarrett spielen, weil das ist seine Spielweise. Und für Schriftsteller ist das ähnlich, glaube ich. Man ist die Person, die man ist und hat die Erfahrungen, die man hat. Und deshalb schreibt man oder spielt man Klavier, wie man das tut.
1: Es gibt ja ganz unterschiedliche Tonalitäten auch in der Literatur von Anne Carson. Und ich habe da in ihr letztes Werk hineingeschaut, das auch auf Deutsch erschienen ist. Das ist von 2014 und es heißt Anthropologie des Wassers. Und das sind Sammlungen von kurzen, kleinen Texten auch. Und das ist jetzt stilistisch ganz anders als der Stil im Versroman Rot. Hören wir einmal den Anfang des Textes mit dem Titel «Bourgette». In der Übersetzung von Marie-Louise Knott, die wir schon gehört haben.
2: Das kleine Hotel von Bourgette ist aus Wasser gemacht. Draußen strömt der Regen die ganze Nacht. Dächer ergießen sich. Durch die Rinnen fluten Frösche und Schnecken. Mich könnt ihr nicht sehen. Ich liege im Dunkeln, lausche, strudele. In den Hotelwänden fließt es. Rohre wummern und zischen. Eine in das Gebäude eingelassene Wasseruhr vermisst in dicken Tropfen unsere Zeit. Im Gemäuer drehen sich Räder und Gestänge. Liebestosen schwappt die Zimmerdecke lang. Das Treppenhaus, ein Aquädukt für Schreie. Von unten höre ich einen Mann träumen. Eine Schlucht stürzt ins Meer. Er schreit. Dann rauscht er über die Kante. Die Vorrichtungen, die uns vor dem Ertrinken bewahren, sind so fragil. Und warum gerade uns?
1: Ein Ausschnitt aus dem Werk Anthropologie des Wassers der frisch gebackenen Nobelpreisträgerin Anne Carson. Andrew Shields, wenn ich das höre, gehen jetzt meine Gedanken in ganz unterschiedliche Richtungen. Also der Text ist voll von Kontrasten rund um das Motiv des Wassers. Also es ist Gefahr. Neben Liebessehnsucht. Die Orte sind fluid. Also da gibt es Hotelzimmer, dann Schlucht, ein Aquädukt. Was macht da Anne Carson mit uns?
0: Sie beschreibt ein Hotelzimmer und ein Hotel. Und dann steht, von unten höre ich einen Mann träumen. Und was ich auch da höre, ist, als ich diese Passage vorgelesen höre, ist, ich höre eine Frau träumen. Sie ist die Person, die sie ist. Und sie hat ihre Sensibilität und das kommt auch durch, wenn sie wechselt von Auseinandersetzung mit der klassischen griechischen Literatur in eine Hotelzimmerbeschreibung. Das heißt, die Magie dieser Texte, das kommt davon, dass wir in einem gewissen Sinn eine Frau träumen hören.
1: Und eben diese Sprache entwickelt so einen Fluss. Man schwebt da mit und die ganze Poesie nimmt mich da gefangen. Also wie geht es Ihnen da? Das scheint mir dann ästhetisch dann doch schon sehr gelungen.
0: Ich zitiere wieder, in den Hotelwänden fließt das Rohre wummern und zischen. Und wieder ist die Übersetzung großartig. Also dieses wummern und zischen, es ist die Bedeutung der Worte, aber auch wie sie klingen, die zusammenkommen in diesem Bild, das da hergestellt wird durch diesen Text.
1: Das ist ein später Text. In letzter Zeit ist nichts mehr erschienen, meines Wissens, von Anne Carson. Warum?
0: Also was ich heute gelesen habe, ist, dass sie 2020 ungefähr angekündigt hat, dass sie unter Parkinson leidet. Ich kann mir vorstellen, dass das irgendwie das Schreiben, vielleicht auch besonders ein so intensives Schreiben, wie sie praktiziert hatte in ihrem ganzen Leben, dass diese Krankheit, dieses Syndrom das Schreiben schwerer macht.
1: Andrew Shields, Ich spüre, sie lieben, sie vergöttern Ann Carson, wenn man das so sagen darf, weil sie eben literarisch so viel wagt. Das habe ich verstanden. Aber jetzt Hand aufs Herz, ist alles so gut?
0: Also, was ich schätze an sie, ist, dass alles sehr risikofreudig ist. Und es gibt Texte von ihr, die ich absolut gelungen finde, wie einige von denen, die ich erwähnt habe. Es gibt andere, wo ich denke, es ist schön, dass sie das versucht hat, aber ich finde es nicht ganz so gelungen. Von den Büchern, die ich von dem Regal geholt habe, blieb mir sehr wenig in Erinnerung von dem Buch Men in the Off Hours, Männer in ihrer freien Zeit, die ich auch erwähnt habe. Es gab ein paar Stellen, die ich angestrichen habe. Aber heute habe ich bei meinen ganzen Lyriker und Lyrikerinnen, Freunde und Freundinnen aus aller Welt auf Facebook nur Lobeshymne gehört.
1: Also sie wagt viel und wer halt viel wagt, der kann nicht immer genau auf dem gleichen Niveau reüssieren, sagen Sie, Andrew Shields. Vielleicht noch kurz zwei, drei Worte zu einem weiteren Aspekt von ihr. Ich meine, die Frau macht ja wirklich viel. Also sie ist nämlich auch noch Übersetzerin von griechischen Texten. Also die hat Sophokles hat sie übersetzt, klassische Dramen. Oder dann Sappho aus dem 7., 6. Jahrhundert vor Christus, so Fragmente. Gibt es einen typischen Carson-Übersetzungsstil?
0: Also ich kenne die Übersetzungen von der Lyrikerin Sappho. Und das ist eine besondere Figur, weil wir sehr wenig arbeiten, sehr wenig Gedichte von Sappho haben, die vollständig sind. Bis auf zwei oder drei Gedichte sind sie alle Fragmente. Und Carson hat versucht, in der Übersetzung diese Fragmenthaftigkeit darzustellen, indem sie eckige Klammer immer eingesetzt hat mit Leerstellen drin, dass man wirklich beim Lesen nicht vergisst, dass es Fragmente sind. Und das ist eine sehr beeindruckende Idee, diese Texte gleichzeitig zu vermitteln und sozusagen die Unvermittelbarkeit dieser Texte darzustellen.
1: Ja, und es passt natürlich auch wieder in ihren Stil, so mosaikartig zu arbeiten. Ja, genau. Das zeigt sich also offenbar auch in den Übersetzungen. 2013 ist mit Alice Munro zum letzten Mal eine kanadische Autorin mit dem Nobelpreis ausgezeichnet worden. Als Favoritin wurde über Jahre eine andere Kanadierin auch gehandelt, Margaret Atwood, die den Preis in den Augen vieler auch schon längstens verdient hätte. Sie wird in diesem Jahr 87. Aber man muss schon sagen, jetzt hat eine Kanadierin wieder gewonnen. Also für Margaret Atwood sieht es jetzt nicht so gut aus.
0: Ja, wenn man die Geschichte des Preises anschaut, dann ist es unwahrscheinlich, dass sie nächstes Jahr nochmal eine Frau aus Kanada auswählen. Warum aber nicht?
1: Ja, Kanada, ich frage mich sowieso, also Literaturnobelpreise haben ja oft so ein bisschen eine politische Note. Also man letztes Jahr Laszlo Krasznahorkai aus Ungarn den Preis gab, haben viele das auch ja, als Kommentar auf das damalige Ungarn unter Viktor Orban gelesen. Jetzt Kanada, USA, da ist das Klima frostig geworden, man streitet sich, Zölle. Trump hat den Lake Ontario in Lake America umgenannt. Ja, sie lachen, aber ich meine, das zeigt schon, die Nachbarschaft ist ziemlich in einem Tief. Wie politisch ist die Preisvergabe an Ann Carson?
0: Also was mir gerade durch den Kopf geht, ist also eine Preisverleihung an Atwood, die eine große Kritikerin von Trump ist. Das wäre politisch gewesen. Das ist vielleicht eine Stufe tiefer in der Politik. Wir geben es einer Kanadierin als Schlag ins Gesicht für Trump, aber nicht an die, die ihn kritisiert. Das wäre zu viel erwartet von uns. So könnte ich mir vorstellen, geht dann durch die Köpfe von den Akademikern und Akademikerinnen in Stockholm.
1: Andrew Shields, wir sind schon fast am Schluss. Und nochmals möchte ich auf den Punkt kommen. Zwei Sätze. Was gewinnt man, wenn man sich auf Ann Carsons Literatur einlässt, die, wir haben es gehört, zumindest am Anfang auch etwas sperrig wirken kann?
0: Also ich finde, dieses Werk berührt mich. Auf Englisch würde ich sagen, I find it very moving. Es klingt intellektuell, wie man es beschreibt, aber es ist ein sehr emotionelles Werk mit großen kathartischen Wirkungen, die dann plötzlich auftauchen, wie in der griechischen Literatur aus der Antike.
1: Andrew Shields, herzlichen Dank für das Gespräch.
0: Gern geschehen.
1: Mein Gast im Kulturplatztag war der Literaturwissenschaftler und Carson-Kenner Andrew Shields. 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Online auf srf.ch finden Sie weitere Hintergründe zur neuen Literaturnobelpreisträgerin. Und mein Name ist Felix Münger. Im Kulturplatztalk am Montag, da geht es gleich nochmals um Literatur. Wir schauen zurück auf die Frankfurter Buchmesse, die am Wochenende zu Ende geht und wo Tschechien als Gastland einen vielbeachteten Auftritt hatte. 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

0: 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Freitag, der 9. Oktober, das sind unsere Themen. Kampf für die Menschenrechte. Der Friedensnobelpreis geht an die südafrikanische Juristin Pillay. Die Würdigung gleich zuerst. Dann Todesstrafe als Internetshow. US-Verteidigungsminister Hegseth will die Erschießung eines Terroristen live zeigen. Das letzte Wort dürften aber die Gerichte haben. Alternative zur Straße von Hormuz. Das kriegsgeschüttelte Syrien positioniert sich als neue Drehscheibe für den Erdölhandel mit direktem Anschluss ans Mittelmeer. Schließlich Schweizer Wein in Schweizer Gläsern. Der Bundesrat will Einfuhren verteuern, um die hiesigen Winzer zu schützen. Beim Handel kommt das nicht gut an.
1: Es gibt einfach viele Westschweizer Winzer, die den Wettbewerb wie der Teufel das Weihwasser scheuen,
0: sagt Weinhändler Philipp Schwander. Die südafrikanische Juristin Navi Pillay wird also mit dem Friedensnobelpreis ausgezeichnet. Die 85-Jährige war zu Beginn ihrer Karriere Anwältin im Kampf gegen die Apartheid. Ab Mitte der 1990er Jahre setzte sie sich vor allem auf internationaler Ebene für die Menschenrechte und das Völkerrecht ein, als Richterin am UNO-Tribunal für Ruanda, am Internationalen Strafgerichtshof und als UNO-Hochkommissarin für Menschenrechte. In einer Zeit, in der Kriege zunehmen und internationale Gerichte politisch zunehmend unter Druck geraten, setzt das Nobelkomitee mit der Auszeichnung Pillays ein Zeichen. Afrika-Korrespondent Fabian Urech berichtet.
2: The Norwegian Nobel Committee has decided to award.
3: Als heute Morgen bei der Preisverkündung in Oslo ihr Name fällt, weiß Navi Pillay noch nichts davon. Das Komitee hat sie telefonisch nicht erreichen können, der Nobelpreis als Überraschung. Doch die 85-jährige Pillay ist Überraschungen und unerwartete Wendungen längst gewohnt. Denn ihre Karriere war ein stetiger Aufstieg entgegen jeder Wahrscheinlichkeit. Pillay wächst im südafrikanischen Durban auf, in bescheidenen Verhältnissen. Ihr Vater ist Busfahrer. Im Apartheidssystem wird sie wegen ihrer indisch-tamilischen Herkunft als Nicht-Weiße eingestuft. Sie geht trotzdem zur Uni, findet nach Abschluss des Rechtsstudiums aber keine Stelle. Immer wieder habe sie von Anwaltskanzleien dieselbe Absage gekriegt, erzählt sie später. Die weißen Sekretärinnen könnten doch keine Anweisungen von Schwarzen annehmen. Pillay gründet deshalb ihre eigene Kanzlei als erste nicht-weiße Frau in ihrer Provinz. Sie verteidigt Gegner der Apartheid und erstreitet vor Gericht Rechte für die Häftlinge auf Robben Island, jener Gefängnisinsel, wo auch Nelson Mandela einsitzt. Als eben dieser Mandela 1994 Präsident wird, macht er Pillay ein Jahr später zur ersten nicht-weißen Richterin am Hohen Gericht Südafrikas. Als der Präsident sie an einem Samstagmorgen anruft, denkt sie zuerst, das sei vielleicht ihr Bruder, der sie veräppeln wolle. Diese Berufung lanciert bald auch Pillays internationale Karriere. Sie wird Richterin am UNO-Tribunal für Ruanda, später dessen Präsidentin. Dort wird der Völkermord von 1994 gerichtlich aufgearbeitet und damit auch ein Signal an die Welt geschickt. Wer solche Verbrechen begeht, kann zur Rechenschaft gezogen werden. Danach wird Pillay Richterin am Internationalen Strafgerichtshof in Den Haag, später UNO-Hochkommissarin für Menschenrechte. Weggefährten beschreiben sie als hart, aber fair, als eine, die sich nicht einschüchtern lässt. Sie legt sich mit China an, mit Sri Lanka, mit Syrien, mit den USA und zuletzt auch mit Israel. Erst letztes Jahr kommt eine UNO-Kommission, der Pillay-Vorstand, zum Schluss, in Gaza geschehe ein Völkermord, was Israel zurückweist. Pillays Weg ist zugleich eine Erinnerung daran, dass Fortschritt möglich ist, selbst dort, wo er bisweilen ausgeschlossen scheint.
4: When I also thought Apartheid will not end in my lifetime.
3: Sie habe selbst nicht geglaubt, dass die Apartheid zu ihren Lebzeiten enden werde. Doch es kam anders. Für das Osloer Nobelkomitee steht Pillay auch für eine Überzeugung, die derzeit unter Druck ist, dass der beharrliche Einsatz für Recht und Regeln zu Gerechtigkeit und Frieden führen kann, auch in schwierigen Zeiten. Der Vorsitzende des Preiskomitees sagte das heute Morgen so: Die nationale und internationale Rechtsstaatlichkeit ist das Fundament, um Frieden zu sichern und Konflikte gewaltfrei zu lösen. In einer Welt, in der auch zwischen Staaten zunehmend wieder eine Art Faustrecht des Stärkeren gilt, verkörpert Navi Pillay einen Gegenpol. Sie stand Zeit ihres Lebens ein für eine rechtsbasierte Ordnung, im Kleinen und im Großen, für Groß und Klein. Dafür braucht es einen langen Atem. Dass es auch nach ihr Menschen gibt, die diesem Weg folgen werden, davon ist sie überzeugt. Leute wie sie würden nicht verschwinden, sagte sie unlängst, sondern weiterkämpfen, so lange, wie es Menschenrechtsverstöße gebe.
4: My promise to everyone is, yeah, we're not going to disappear, we're going to continue fighting as long as there are human rights violations.
0: Friedensnobelpreisträgerin Navi Pillay. Die USA haben weitreichende Sanktionen gegen den Internationalen Strafgerichtshof in Den Haag verhängt. Die Nachrichten, Kevin Garnes.
5: US-Außenminister Marco Rubio sagt, die USA wollten den Internationalen Strafgerichtshof nicht. Das Gericht dürfe niemals über die US-Regierung oder US-Bürger urteilen. Und wörtlich, das Gericht solle seine Drohungen beenden oder die USA würden dem Gericht ein Ende setzen.
6: Either the ICC will end its threats or we will end the ICC.
5: Es geht unter anderem darum, dass der Internationale Strafgerichtshof Kriegsverbrechen untersucht oder dass das Gericht einen Haftbefehl gegen den israelischen Regierungschef Benjamin Netanyahu erlassen hat. Die US-Regierung will jetzt Geldflüsse an das Gericht abschneiden und dessen Arbeit erschweren. Bisher hatten die USA bereits Sanktionen gegen einzelne Richter und Ankläger verhängt. Der Strafgerichtshof in Den Haag hat die neuen Sanktionen scharf verurteilt. Er spricht von einem Angriff auf die Rechtsstaatlichkeit. In die Schweiz. Unbekannte haben in der Westschweiz in einem Kabelkanal der SBB einen Brand gelegt. Das sagt die Polizei nach ersten Untersuchungen. Der mutmaßliche Sabotageakt hat den Bahnverkehr zwischen Lausanne und Yverdon-les-Bains den ganzen Tag erheblich beeinträchtigt. Eine Wiederaufnahme der regulären Züge ist frühestens am Sonntagmorgen zu erwarten. Die SBB sagt, die Reparaturarbeiten seien am Laufen. Hunderttausende Kundinnen und Kunden von Ricardo müssen jetzt besonders aufpassen vor Betrügern. Ihre Daten sind beim Online-Marktplatz von Hackern geklaut worden. Es handelt sich um Namen, Adressen und Telefonnummern. E-Mail-Adressen und Passwörter seien nicht betroffen, so der Mutterkonzern von Ricardo. Betroffen seien fast 900.000 Nutzerkonten. Die Betroffenen würden direkt informiert. Die Sicherheitslücke sei inzwischen geschlossen worden. Das Unternehmen will eine Anzeige bei der Polizei einreichen. Erst gestern wurde ein anderer Cyberangriff bekannt bei der Pensionskasse des Bundes, der Publica. Dort sind unter anderem Lohndaten und AHV-Nummern von Versicherten erbeutet worden.
0: Die Eidgenössische Volksinitiative für bewilligungsfreie Solaranlagen ist gescheitert. Die erforderlichen 100'000 gültigen Unterschriften seien nicht zustande gekommen, teilt die Bundeskanzlei mit.
5: Die Initiative wollte, dass es für Solaranlagen grundsätzlich keine Baubewilligung mehr braucht. Lanciert hatte sie eine Gruppe von Privatpersonen. Auf der Webseite der Initiative heißt es, dass über 117'000 Personen unterschrieben hätten. Gegenüber der Nachrichtenagentur Keystone SDA sagen die Initianten aber, es habe sich herausgestellt, dass fast 20'000 Unterschriften ungültig seien. Sie wollen nun abklären, wie dies passieren konnte, insbesondere weil auch spezialisierte Firmen für die Initiative Unterschriften gesammelt hätten. Zehntausende Menschen haben in Belgien an einem landesweiten Streiktag gegen Sparpläne der Regierung demonstriert. Am Rand einer Kundgebung in Brüssel hat es schwere Ausschreitungen gegeben. Vor Beginn des Umzugs haben Hunderte Vermummte die Polizei angegriffen. Sie warfen unter anderem Steine und Feuerwerk. Bilder zeigen an einigen Orten dicke Rauchwolken. Die Polizei setzte Tränengas und Wasserwerfer ein. Rund 20 Personen sind festgenommen worden. Gleichzeitig haben zwischen 30.000 und 50.000 Menschen weitgehend friedlich gegen den Sparkurs der Regierung demonstriert. Belgien ist hoch verschuldet. Und rund 30.000 Flaschen hochwertigen Wein haben Diebe von einem Weinproduzenten in der Toskana gestohlen. Der gestohlene Wein habe einen Wert von etwa 5 Millionen Euro, wie die italienischen Behörden schreiben. Laut bisherigen Erkenntnissen waren mindestens 7 Täter am Einbruch beteiligt. Sie schalteten die Alarmanlage und die Überwachungskameras aus. Den Wein verluden sie mit Hilfe von Gabelstaplern, die der Kellerei gehören, auf 2 Lastwagen. Laut italienischen Medien wurde in Italien noch nie Wein von so hohem Gesamtwert bei einem einzigen Einbruch gestohlen. Nun zu den Börsendaten von 18.10 Uhr, geliefert von SIX. Der Swiss Market Index schließt bei 13.787 Punkten plus 1,1%. Der Dow Jones Index in New York steigt um 0,6%. Der Euro wird zu 92,97 Rappen gehandelt und den Dollar gibt's für 83,07 Rappen. Die Wetteraussichten. Am Abend kommen dichtere Wolken aus Nordwesten. Morgen Samstag dann zunächst wechselnd bewölkt und im Norden vielerorts nass. Am Nachmittag gibt's längere sonnige und trockene Abschnitte. Im Norden um 15 Grad, im Süden 21 Grad.
0: Das ist ein Tabubruch. Die USA wollen die Hinrichtung eines verurteilten islamistischen Terroristen live im Internet zeigen. Öffentliche Hinrichtungen kennt man sonst aus Afghanistan oder dem Iran. Doch das scheint US-Verteidigungsminister Pete Hegseth nicht zu stören. Er sagt:
7: And we'll make sure that people are able to watch it, that it's public. People need to understand that this is a, there's serious consequences for these types of things.
0: Die Leute müssten sich bewusst sein, dass solche Taten ernsthafte Konsequenzen hätten, so Hegseth. Andrea Christen in Chicago. Wie stellt sich Hegseth eine öffentliche Hinrichtung genau vor?
8: Mit viel Symbolik. Er will eine Hinrichtung per Erschießungskommando um 1 Uhr nachmittags am Donnerstag, dem 3. Dezember, in einer Militärbasis in Texas. Zur gleichen Zeit und am gleichen Ort, an dem der Verurteilte, damals war der ein US-Offizier, 2009 13 Menschen erschossen und 32 verletzt hat. Das wäre dann die erste militärische Hinrichtung seit 1961 und die erste durch Erschießen seit 1945. Hegseth, wir haben es gehört, erklärte, die Öffentlichkeit sollte sich das ansehen können, um zu sehen, welche Konsequenzen so eine Tat habe. Diese Ankündigung hat zu scharfer Kritik geführt, natürlich von Demokraten. Auch die katholische Kirche in den USA hat sehr schockiert reagiert. Aber auch Senator Tom Tillis, ein Republikaner und ein Kritiker von Hegseth, hat erklärt, dieses Vorhaben sei, Zitat, jenseits von widerlich.
0: Öffentliche Hinrichtungen. Ist sich Hegseth bewusst, dass sich die USA zurück in die 1930er Jahre bewegen, mit dem Unterschied, dass es damals noch keine Massenmedien gab?
8: Vermutlich schon, aber das alles passt auch gut zu Hegseth, der stets den martialischen Auftritt sucht, der sich den Kriegsminister nennt, der immer wieder erklärt, das Militär sei zu woke, zu verweichlicht. Er will die USA und das US-Militär hier in eine Zeit zurückführen, in der Hinrichtungen ein Spektakel waren. Es ist nicht das Gleiche und doch fühle ich mich auch erinnert an die Lynchmorde an Schwarzen, die es in den USA bis weit ins 20. Jahrhundert hinein gab und die teilweise auch ein öffentliches Spektakel waren. Man darf sich aber fragen, wie durchdacht diese Pläne des Pentagons sind. In der heutigen Zeit der Massenmedien, des Internets, bedeutet eine öffentliche Hinrichtung ganz etwas anderes als in den 1930er Jahren. Und es gibt für dieses Vorhaben, soweit ich das überblicke, keinen Präzedenzfall. Sprich, ob und über welche Kanäle so etwas übertragen werden würde, wer hier darauf Zugriff hätte, das wirft rechtliche Fragen auf, vermutlich auch verfassungsrechtliche Fragen, um die sich die Gerichte kümmern müssten. US-Medien sind mit Anträgen auf öffentliches Übertragen schon in der Vergangenheit gescheitert. Ob hier also wirklich am 3. Dezember eine breite Öffentlichkeit wir zuschauen können, wie die eigene Regierung jemanden erschießt, das ist überhaupt nicht sicher.
0: Die Todesstrafe wird derzeit intensiv diskutiert in den USA, auch wegen der gescheiterten Hinrichtung einer Mörderin in Tennessee. Wie steht es um die Akzeptanz der Todesstrafe im Allgemeinen und um die Akzeptanz einer Live-Vorführung im Besonderen?
8: Die Zustimmung für die Todesstrafe generell ist gemäß Umfragen seit Jahrzehnten rückläufig. Gemäß einer Gallup-Umfrage ist noch eine knappe Mehrheit dafür. In vielen Bundesstaaten gibt es die Todesstrafe nicht mehr, in anderen sind Exekutionen ausgesetzt und die Todesstrafe wird vor Gericht auch immer seltener verhängt. Sprich, langfristig ist die Todesstrafe auf dem Rückzug, was aber weniger gilt für die Bundesstaaten im Süden, speziell für Florida, wo allein in diesem Jahr schon 16 Menschen hingerichtet wurden. Und was dann Ihre Frage zur öffentlichen Hinrichtung angeht, hier muss ich spekulieren. Bei Hinrichtungen gibt es jeweils ausgewählte Zeugen, aber es fällt mir sehr schwer, mir hier vorzustellen, dass sich eine Mehrheit in den USA eine Rückkehr in eine Zeit wünscht, als Hinrichtungen öffentlich waren. Vermutlich wollen das auch die Bundesstaaten nicht, weil dann würde die Öffentlichkeit ja mit ansehen, wie qualvoll eine Hinrichtung mit der Giftspritze sein kann. Das Beispiel aus Tennessee, das Sie angesprochen haben, ist dafür nur ein Beispiel.
0: Präsident Joe Biden hatte ein Moratorium beschlossen für die Vollstreckung von Todesstrafen. Präsident Donald Trump hingegen scheint ein großer Anhänger der Todesstrafe zu sein. Warum?
8: Dieses Moratorium von Biden galt für Hinrichtungen von Verurteilten, die in Bundesgefängnissen sind. Biden hat dann kurz bevor er aus dem Amt schied, die Todesstrafen von fast allen diesen Verurteilten in lebenslange Haft umgewandelt. Was Trump angeht, seine Befürwortung der Todesstrafe geht weit, weit zurück. Er hat schon 1989 in New York die Todesstrafe für 5 dunkelhäutige Teenager gefordert, die dann später vom Vorwurf der Vergewaltigung freigesprochen wurden. Also hier scheint eine große Überzeugung von Trump zu liegen. Und mit seinem Slogan «Tough on Crime», Härte gegen Kriminelle, will er natürlich auch bei der eigenen Basis ankommen. Dort im rechten politischen Spektrum ist die Akzeptanz für die Todesstrafe viel größer.
0: Erläuterungen direkt aus den USA von Andrea Christen. Besten Dank. 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Wir fragen jetzt, wie Erdöllieferungen via Syrien nach Europa kommen sollen. Weshalb diplomatische Verstimmung herrscht zwischen Südkorea und der Ukraine. Welche Folgen der Finanzskandal von Manchester City für den Club haben könnte. Und ob Schweizer Winzerinnen und Winzer geschützt werden müssen vor der ausländischen Konkurrenz. Und wie? Die Welt hat ein Problem mit Öllieferungen. Seit der Blockade der Straße von Hormuz ist es zu größeren Engpässen gekommen. Gefragt sind Alternativen. Und da will ausgerechnet das kriegsgebeutelte Syrien eine zentrale Rolle spielen. Syrien will sich als neue Drehscheibe für den internationalen Ölhandel positionieren. Denn das Land hat Anschluss ans Mittelmeer und damit an den europäischen Markt. Schon jetzt fahren tausende Tanklastwagen aus dem Irak quer durch das Land an den syrischen Hafen von Banias. Von dort die Reportage unseres Nahost-Korrespondenten Thomas Guterson.
9: Schon dutzende Kilometer vor dem Hafen stehen die Tanklastwagen aus dem Irak Stoßstange an Stoßstange. Wie einst die Karawanen ziehen sie quer durch das Land, von der irakisch-syrischen Grenzstadt Al-Tanf bis zum Mittelmeer. Hier, kurz vor dem Ziel, geht es nur noch im Schritttempo voran. 7 Tage sei er nun schon unterwegs, sagt dieser Fahrer aus seiner Führerkabine, sichtlich erschöpft von der langen Reise. 36.000 Liter Heizöl habe er geladen und sei damit knapp 1.500 Kilometer durch den Irak und Syrien gefahren. Die Fahrt sei reibungslos verlaufen, sagt er. Im Irak gebe es keine Gefahr mehr durch Anschläge auf Öltransporte. Und zum Glück sei auch in Syrien alles gut gelaufen. Und das bei jeder einzelnen seiner 8 Fahrten, die er seit April absolviert habe. Der April markiert eine wichtige Wende. Damals einigten sich der Irak und Syrien darauf, den Hafen als alternative Exportroute für irakisches Öl zu nutzen. Notwendig wurde dieser Schritt, nachdem der Iran begonnen hatte, die strategisch wichtige Straße von Hormus zu blockieren, durch die der Irak bisher einen Großteil seines Öls exportierte. Dem Hafen von Banias hauchte das wieder Leben ein. Die Industrieanlage mit der größten Erdölraffinerie des Landes lag seit dem Zusammenbruch des Assad-Regimes weitgehend verwaist da. Während der langen Bürgerkriegsjahre diente das Areal vor allem der Anlieferung iranischer Tanker für den syrischen Markt. Ein Arrangement, das die neue politische Führung in Damaskus rasch kappte. Nun werden im hinteren Teil der Raffinerie die irakischen Tankwagen abgefertigt. 25 Lastwagen gleichzeitig könnten sie hier entladen, sagt Chefingenieur Nadim Shayouni, der den Pumpvorgang inspiziert. Das ist nicht viel angesichts des enormen Nachschubs aus dem Irak. Die improvisiert wirkende Pumpstation ist das Nadelöhr in der Lieferkette. Er habe diese Pumpstation im April entwickelt, sagt der Ingenieur, der eigentlich schon im Ruhestand ist. Der Wendeplatz für die Lastwagen in der Raffinerie wird unter den Arbeitern respektvoll Nadim-Platz genannt. Das Öl werde aus den Lastwagen in Lagertanks der Raffinerie geleitet und von dort aus auf Schiffe für den internationalen Markt verladen, für Europa und Amerika. Schiffe hätten sie so schon befüllt mit rund 3,7 Millionen Tonnen Öl, sagt der Ingenieur. Der Löwenanteil dieser Ladungen ging nach Europa. Das sei nur logisch, sagt Nadim Shayouni. Der europäische Markt sei schließlich nicht weit von Banias entfernt. Seit Ende September wird über den Hafen auch Benzin in die umgekehrte Richtung verfrachtet, in den Irak. Und bald schon sollen die Lastwagen durch eine Pipeline ersetzt werden, sagt Ahmad Kubaji, Vizedirektor der staatlichen Erdölgesellschaft, die den Hafen von Banias betreibt.
10: We have a new project to build a new pipeline to Banias.
9: Bereits in 2 Jahren soll diese Pipeline rund 2 Millionen Barrel Öl pro Tag vom Irak nach Syrien pumpen, sagt Kubaji in seinem Büro in Damaskus. Und sie seien auch mit anderen Ländern im Gespräch.
10: With Qatar, with Saudi-Arabia. Jordan.
9: Mit Katar etwa, Jordanien und Saudi-Arabien. Von dort sei eine Gaspipeline durch Syrien in die Türkei geplant. So gesehen käme die Krise an der Straße von Hormuz dem Lande zugute.
10: Ja, the war in Hormuz is a very good chance for us.
9: Kubaji sieht Syrien schon bald als die neue Handelsdrehscheibe im Nahen Osten. Nicht nur für Öl und Gas, auch Strom soll künftig durch das Land geleitet werden. Doch was, wenn der Konflikt um die Straße von Hormus dereinst beigelegt wird? Würden die Händler dann nicht wieder wie bisher durch den Persischen Golf fahren wollen und Syrien umschiffen? Nein, meint der Vizedirektor der syrischen Erdölgesellschaft. Der Handel durch Syrien sei schneller und billiger als durch den Persischen Golf und das Rote Meer und vor allem sicherer. Jedoch wurden jüngst mehrere Energiekraftwerke nahe der Hauptstadt wahrscheinlich von versteckten IS-Zellen angegriffen. Angesprochen darauf, reagiert der Vizedirektor gereizt.
10: It's safe. You are here sitting. Is there anything? You see anything?
9: Wir alle sitzen hier entspannt. Ist etwas passiert? Nein. Ganz Syrien ist nun unter Regierungskontrolle und absolut sicher. Eine Klärung, die nicht über alle Zweifel erhaben ist. Sicherheit sei der Grundstein für die Transitrouten und von diesen würde schließlich auch die lokale Wirtschaft profitieren, ist Kubaci überzeugt. Davon spüren die Syrerinnen und Syrer im Moment aber noch herzlich wenig. Zurück an der Küste in Banias schaut ein Fischer verbittert auf das Meer hinaus zu den Öltankern, die dort ankern. Ganz ehrlich, ich finde, sie sollten erst die eigene Bevölkerung mit Energie versorgen, bevor sie alles ins Ausland verschiffen. Früher unter Assad war vieles rationiert, nun ist zwar alles verfügbar, aber wir bekommen trotzdem nichts ab. Aufgrund der Krise an der Straße von Hormus musste auch Syrien seine Benzinpreise anheben. Das habe vieles verteuert, sagt der Mann frustriert. Die Fahrt mit einem Sammeltaxi kostete vor wenigen Wochen noch 3.000 syrische Pfund. Nun kostet sie 4.000 oder 5.000 Pfund. Ein derartiger Preisanstieg könne sich in Syrien kaum noch jemand leisten, sagt der Mann. Die syrische Bevölkerung profitiert bestenfalls langfristig und indirekt von den neuen Handelsrouten. Das Öl und Benzin, das im Moment durch Syrien transportiert wird, dient vorderhand dem europäischen und irakischen Markt. Die Syrer selbst haben davon nichts.
0: Thomas Gutterson. Der russische Angriffskrieg gegen die Ukraine zieht weitere Kreise. So ist das Verhältnis zwischen der Ukraine und Südkorea derzeit sehr angespannt. Es geht ganz grundsätzlich um die teilweise russlandfreundliche Politik Südkoreas, die die Ukraine verärgert. Angeheizt wird der diplomatische Streit nun durch einen eigentlich humanitären Akt. Die Ukraine hat nämlich zwei Kriegsgefangene aus Nordkorea ausreisen lassen nach Südkorea auf deren Wunsch und hat das auch publik gemacht, was Südkorea gar nicht gutiert. Das Land hat jetzt sogar seinen Botschafter aus Kiew abgezogen. Weshalb diese Empörung in Seoul? Das habe ich Ostasien-Korrespondent Samuel Emch gefragt.
11: Die offizielle Begründung liegt im Schutz der Kriegsgefangenen, respektive deren Familien in Nordkorea. Denn das nordkoreanische Regime bestraft auch Angehörige von Menschen, die sich nach Südkorea absetzen. Seoul sagt deshalb, man habe vereinbart, den Transfer geheim zu halten. Die Ukraine bestreitet allerdings, dass es eine solche Vereinbarung gab. Aber mindestens ebenso wichtig dürfte der Grund sein, dass das Bekanntwerden dieses Transfers der nordkoreanischen Kriegsgefangenen nach Südkorea, das torpediert die Nordkorea-Politik von Präsident Lee Jae-myung ziemlich direkt.
0: Wie sieht diese Nordkorea-Politik aus?
11: Ja, Präsident Lee sucht eine Annäherung an Nordkorea. Das scheint eine hohe Priorität für ihn zu sein. Er will einen Kommunikationskanal mit dem Regime im Norden aufbauen. Insbesondere bei älteren Generationen in Südkorea sieht man Nordkorea immer noch als Bruderstaat, mit dem man sich dereinst wieder vereinen will und nicht eigentlich einen Feind. Lee folgt hier auch einem bekannten Muster. Linke Präsidenten suchen eher eine Annäherung an Pyongyang. Rechte Präsidentinnen und Präsidenten folgen eine harte Haltung gegenüber Nordkorea. Konkret hat Lee schon einiges versucht, um das Kim-Regime im Norden milde zu stimmen, hat zum Beispiel die Propagandalautsprecher an der Grenze abgeschaltet, das Abwerfen von Flugblättern über Nordkorea unterbunden, diplomatische Initiativen ergriffen. Er spricht auch nicht mehr direkt von der Denuklearisierung Nordkoreas. Also da wurde viel unternommen von Seiten der Lee-Regierung, aber Pyongyang scheint schlicht nicht interessiert an einer Verbesserung der Beziehungen mit dem Süden zu sein. Präsident Lee hofft deshalb aber auch auf die Verbündeten Nordkoreas, namentlich China und Russland, dass diese auf Pyongyang einwirken könnten. Deshalb will man auch zu diesen Ländern intakte Beziehungen pflegen. Das gilt ganz grundsätzlich, die Regierung Lee will keine Spannungen mit Nachbarn in der Region in Ostasien. Auf die Ukraine bezogen heißt es dann, dass sich Seoul zwar an gewisse Sanktionen hält und sich daran beteiligt, die Ukraine auch unterstützt, aber nie direkt Waffen an die Ukraine geliefert hat. Russland hat auch schon gedroht, dass solche Lieferungen vergolten würden.
0: Aber Südkorea soll Diesel nach Russland geliefert haben und so Sanktionen verletzt haben, Sanktionen der EU jedenfalls.
11: Genau, EU-Sanktionen hätte man damit verletzt, nicht aber etwa südkoreanisches Recht, sagen die Behörden in Seoul. Zwar hat auch Südkorea eine Liste von 1400 nicht-militärischen Gütern, die Exportbeschränkungen unterstellt sind. Diesel und Kerosin stünden aber nicht drauf, haben gerade die Behörden gestern gesagt in Seoul. Der Vorwurf der Diesellieferungen weist Seoul auch indirekt zurück. Die Zolldaten zeigten keine Treibstofflieferungen nach Russland. Nun muss man aber sagen, der britische Guardian, der diese Woche über diese Treibstofflieferung berichtet hat, der schreibt, dass eben Tanker zum Beispiel die südkoreanischen Häfen verlassen mit Destination Japan und dann unterwegs das Ziel geändert haben. Zudem sollen auch Treibstoffe auf hoher See von Tanker zu Tanker umgeladen worden sein. Das zeigt die Begründung aus Seoul mit den Zolldaten, die wackelt.
0: Südkorea ist ein wichtiger Lieferant von Rüstungsgütern. Die Ukraine hätte gern direkt Waffen aus Südkorea, vor allem Flugabwehrraketen, an denen mangelt es. Südkorea will aber nicht direkt liefern. Bleibt es dabei angesichts des diplomatischen Disputs jetzt?
11: Davon müssen wir ausgehen. Direkte Lieferungen gäbe es wohl auch ohne die Spannungen nicht. aufgrund der genannten Drohungen aus Russland. Allerdings hat Südkorea bereits in den ersten Kriegsjahren fleißig Artilleriegeschosse an die USA verkauft. Diese konnte dann wiederum die Ukraine aus ihren Beständen versorgen.
0: Wie zerrüttet sind die diplomatischen Beziehungen jetzt zwischen Südkorea und der Ukraine? Oder anders gefragt, lassen sich die Beziehungen wieder kitten?
11: Die Spannungen sind schon ernsthaft, das zeigt das Zurückbeordnen des Botschafters. Einerseits, weil eben ein Kernanliegen des Präsidenten Schaden nehmen könnte. Lee zeigt sich auch entsprechend persönlich betroffen. In Südkorea hat man auch das Gefühl, dass der diplomatische Balanceakt in der Region von der Ukraine nicht verstanden wird. Aber Südkorea zählt sich schon klar zum Westen, politisch wie sicherheitspolitisch. Europa ist zudem ein wichtiger Markt für die südkoreanische Rüstungsindustrie. Mittelfristig ist es also auch in Südkoreas Interesse, die Lage wieder zu beruhigen.
0: Informationen und Einschätzungen unseres Ostasien-Korrespondenten Samuel Emich. Manchester City, der britische Fußballclub, macht derzeit von sich reden, nicht wegen sportlicher Leistungen, sondern wegen eines Finanzskandals. Der Traditionsverein, der mehrheitlich der Herrscherfamilie der Vereinigten Arabischen Emirate gehört, hat in den Jahren 2009 bis 2018 Bilanzen gefälscht, urteilt eine unabhängige Kommission. Es geht da um eine Summe von umgerechnet etwa 1 Milliarde Franken. Systematisch habe Man City Finanzregeln verletzt, Regeln der UEFA wie auch der nationalen Premier League. Der Verein selber weist die Vorwürfe zurück und geht in Berufung. Christian Deutscher ist Sportökonom an der Universität Bielefeld. Ich habe ihn gefragt, wie die Jahresabschlüsse im Detail gefälscht wurden.
12: Manchester City hat nach Feststellung einer unabhängigen Kommission letztendlich 830 Millionen Pfund an Geldern vom Eigentümer als Sponsoring-Einnahmen ausgewiesen. Das heißt, das Geld wurde so verbucht, als hätte der Club es selber erwirtschaftet, frei am Markt. Das war aber de facto dann scheinbar nicht so, sondern es kam direkt vom Eigentümer. Das heißt, es wurden Einnahmen deutlich höher ausgewiesen, als sie tatsächlich waren. Ähnlich sehen wir das auf der Ausgabenseite. Da wurden letztendlich Scheinverträge abgeschlossen. Der Trainer, der ehemalige, hatte beispielsweise ein relativ geringes Salär und gleichzeitig aber einen Beratervertrag außerhalb des Vereins. Das heißt, der Verein konnte seine Ausgaben dann niedriger ansetzen, als sie tatsächlich waren.
0: Weshalb hat Manchester City seine Finanzlage verschleiert? Was hat man sich davon erhofft?
12: Ja, letztendlich ging es darum, die finanziellen Spielregeln zu umgehen. Diese finanziellen Spielregeln sorgen dafür, dass es eine Ausgeglichenheit zwischen den Vereinen gibt, dass die Einnahmen der Vereine und der Ausgaben der Vereine in einem guten Verhältnis zueinander stehen, dass nicht über den Maßen gelebt wird. Und Manchester City hat hier künstlich die Einnahmen erhöht und die Ausgaben verringert, als es eigentlich erlaubt gewesen wäre. Und entsprechend hat man sich hier einen Wettbewerbsvorteil erwirtschaftet.
0: Was sind das genau für Vorteile?
12: Ja, die Vorteile sind, dass ich einfach als Verein mehr Geld ausgegeben habe, als ich das auf dem Papier hätte tun können. Ja, weil ich weitere Sponsoring-Einnahmen deklariert habe, die es tatsächlich gar nicht gab. Dass man Einnahmen, die direkt vom Eigentümer kamen, die hätten eigentlich gar nicht gezahlt werden dürfen. Somit hat man mehr Geld zur Verfügung. Und im Sport ist es halt so, dass ich mit mehr Geld auch Erfolg erkaufen kann in gewissem Maße. Und entsprechend hat man sich einen Wettbewerbsvorteil gegenüber den anderen Vereinen der Premier League geschafft.
0: Welche Rolle spielen die Vereinigten Arabischen Emirate, denen der Club mehrheitlich gehört?
12: Ja, die sind eine wichtige Rolle. Ganz einfach deswegen, weil der Eigentümer Scheich Mansour ist. Der ist Mitglied der Herrscherfamilie von Abu Dhabi und hat halt gleichzeitig noch weiteres Geld in den Verein gepumpt, was als Sponsoringgeld ausgewiesen wurde. Und diese Sponsoren sitzen auch in Abu Dhabi. Das heißt also, man hat eine enge Verbindung zwischen den Sponsoren, die den Verein finanziell unterstützt haben, auch offiziell, und dem Eigentümer, der im selben Land sitzt und letztendlich den Verein unerlaubterweise weiteres Geld hat zukommen lassen. So zumindest der Stand der Untersuchung.
0: Man City gehört der Herrscherfamilie der Emirate, Newcastle United gehört Saudi-Arabien, Paris Saint-Germain gehört den Herrschern von Katar. Weshalb sind Fußballclubs so interessant für reiche Autokraten?
12: Ja, nach außen hin ist es immer das Interesse am Sport, was deklariert wird. Also die Eigentümer sagen, sie interessieren sich stark für Sport. Das wird dann ein bisschen konterkariert durch die geringe Anwesenheit im Stadion.

0: ein Tumor letztendlich auch an Einflussnahme tun kann. Und entsprechend gibt es natürlich hier schon viele Bedenken der Fans, dass der Sport immer wieder nicht in den Hintergrund rückt, sondern politische Interessen von Anteilseignern im Vordergrund stehen.
1: Zurück zum Fall Manchester City. Mit welchen Konsequenzen muss der Club nun rechnen?
0: Ja, was wir bisher haben, ist die Feststellung der unabhängigen Kommission, dass es hier schwerwiegende Finanzverstöße gab. Jetzt ist die Frage, was folgt daraus? Da gibt es eine ganze Bandbreite an möglichen Strafen, die der Strafenkatalog vorsieht. Das können Punktabzüge aus der Vergangenheit in die Vergangenheit sein. Das heißt also möglicherweise auch die Aberkennung von Titeln in der Vergangenheit. Das sind Geldstrafen potenziell und das sind natürlich auch Punktabzüge in die Zukunft oder in die aktuelle Saison. Extremfall wäre der Ausschluss aus der Premier League. Und wir haben ja keinen vergleichbaren Fall bisher in der Premier League gehabt. Wir hatten Vergehen, die waren aber wesentlich kleiner, wurden mit Punktabzügen bestraft. Das ist der ganz neue Präzedenzfall mit einem großen Verein. Entsprechend ist hier mit Spannung zu erwarten, welche Strafe letztendlich Manchester City bekommt.
1: Hat dieser Finanzskandal Folgen für den Fußball generell?
0: Ja, mit Sicherheit. Es wird von Fanseite mit Sicherheit auch immer mehr darauf gedrängt, dass man letztendlich den Einfluss von Investoren reguliert oder weiter reguliert. Man hat das ja versucht über das Financial Fair Play. Die Ligen versuchen das auch innerhalb der eigenen Länder selber. Das scheint nur bedingt zu funktionieren, denn immer dann, wenn der Eigentümer und das Land und der Verein zu doll verknüpft sind, dann ist es schwer, direkt nachzuweisen, woher denn welches Geld kommt. Die Clubs bilanzieren hier selber. Entsprechend ist es jetzt aber auch wichtig, dass es ein Zeichen gibt. Es gibt einen großen Verein, der hier letztendlich tätig war. Manchester City ist ja kein kleiner englischer Zweitligist, sondern einer der großen Vereine im Land. Und wenn man ein hartes Vergehen, so wie es momentan aussieht, begangen hat, dann ist es die Glaubwürdigkeit des Sports, die hier auf dem Spiel steht. Und entsprechend ist die Spannung über die Entscheidung des Strafmaßes dann entsprechend hoch.
1: Christian Deutscher, Professor für Sport und Wirtschaft an der Universität Bielefeld, im Echo-Gespräch. Geht es nach dem Bundesrat, sollen Schweizerinnen und Schweizer mehr einheimischen Wein trinken, anstatt ausländischen. Für den Weinhandel heißt das, wer Wein aus dem Ausland in die Schweiz importieren will, soll die gewünschte Menge in Zukunft ersteigern müssen. So der Vorschlag von Wirtschaftsminister Guy Parmelin. Die Idee, mit der einheimische Winzer unterstützt werden sollen, ist nicht wirklich neu und kommt beim Weinhandel nicht gut an. Philipp Schremli berichtet.
2: Die Weinbranche hat ein Problem. In der Schweiz wird immer weniger Wein getrunken. Es sind vor allem junge Menschen, die mehr und mehr darauf verzichten. Das zeigen Zahlen des Bundesamts für Statistik. Gleichzeitig ist die Rebfläche und damit die Produktion von Wein unverändert geblieben, was zu einer Überproduktion führt. Was kann man da tun? Bundesrat Guy Parmelin und sein Bundesamt für Landwirtschaft möchten Schweizer Wein vor Importen aus dem Ausland schützen. Bereits im Frühling schickten sie eine Anpassung der Weinverordnung in die Vernehmlassung. Wäre diese Idee umgesetzt worden, hätte nur noch Wein importieren dürfen, wer gleichzeitig auch Schweizer Trauben kauft und verarbeitet. Import gegen Inlandleistung sozusagen. Der Vorschlag fiel in der Vernehmlassung allerdings durch, zur Erleichterung von Philipp Schwander, einem der bekanntesten Weinhändler der Schweiz.
3: Es hätte quasi den Schweizer Weinhandel in die Geiselhaft genommen, um verkäufliche Weine abzunehmen.
2: Die Idee mit der Inlandleistung ist jetzt zwar vom Tisch, die Absicht, Winzern in der Schweiz zu helfen, besteht aber weiterhin. Vor wenigen Tagen informierte Parmelin die Weinbranche über seine neuesten Importpläne. Doch auch dieser Vorschlag kommt bei Weinhändler Philipp Schwander nicht gut an.
3: Das ist kein neuer Vorschlag und den hat man schon vor 20 Jahren als totale Schnapsidee verworfen. Das geht genau in die gleiche Richtung. Es gibt einfach viele Westschweizer Winzer, die den Wettbewerb wie der Teufel das Weihwasser scheuen. Und weil jetzt die Inlandleistung nicht möglich ist, versucht man einfach die Grenzen zuzumachen.
2: Konkret ist geplant, wer Wein importieren will, soll ein Zollkontingent in einer Auktion ersteigern. Jean-Marc Chapuis, der stellvertretende Direktor des Bundesamts für Landwirtschaft, erklärt:
4: Die neue Zuteilung nennt man die Versteigerung. Das heißt, diejenigen, die einen höheren Preis dafür anbieten, bekommen diese Importkontingente.
2: Die Idee dahinter ist, dass die Auktion importierten Wein verteuert. Dadurch erhielten Schweizer Winzer einen Vorteil. Chapuis räumt allerdings ein:
4: Man muss aber nicht zu viel von dieser Versteigerung erwarten. Also das wird das Grundproblem der Weinwirtschaft nicht lösen. Und dieses Grundproblem ist eigentlich, wie die Konsumgewohnheiten sich

0: stark in den letzten Jahren geändert haben.
1: Dass die Weinbranche in der Schweiz Schwierigkeiten hat, sieht auch Weinhändler Schwander. Er sagt, helfen ja, aber richtig.
2: Was sinnvoll ist und was auch die EU macht, ist, dass man den Strukturwandel begleitet, finanziell unterstützt und dass man Hilfeleistung macht im Export. Deutschland exportiert 40%, Italien 50%, Spanien 60%. Die Schweiz exportiert 1,4%. Und ich kann Ihnen versichern, hochstehende Schweizer Weine, die sind heute im internationalen Vergleich zu billig. Und es besteht garantiert eine Nachfrage danach.
1: Den Verkauf von Schweizer Wein im Ausland fördern, statt den Import von Weinen erschweren. Auch dafür haben Guy Parmelin und das Bundesamt für Landwirtschaft Ideen. Zunächst geht jetzt aber der neue Vorschlag für die Importauktionen in die Vernehmlassung.
3: Das war Inlandredaktor Philipp Schremli. Und das war das Echo der Zeit vom Freitag, dem 9. Oktober, mit Redaktionsschluss um 18.41 Uhr. Verantwortlich für die Sendung heute Christoph Forster, Nachrichtenredaktion Michael Wettstein und am Mikrofon war Ivan Lieberherr.
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5: Endlich, endlich Wochenende, endlich so etwas wie ein Herbstgefühl, was immer Sie gerade gut finden, Ihnen an diesem Freitagabend ein bisschen Schwung verleiht. Quiet Island, das Quartett aus der Romandie, unterstützt diesen Schwung mit ihrem fröhlichen Track Searchlights.

0: Aretha Franklin, der Inbegriff einer starken Frauenstimme. Apropos Frauen, deren Stimmen etwas gelten, wenn auch im übertragenen Sinn. In der Stadt Juchitán, gelegen im Süden von Mexiko, sind es die Frauen, die das Sagen haben. Sie bestimmen beispielsweise das Geschehen auf den Märkten der Stadt und damit kontrollieren sie einen erheblichen Teil der lokalen Wirtschaft. Das sagt der Historiker Juan Rodríguez.
1: Las fuentes nos dicen, siempre ha sido un rol de una mujer desparpajada.
2: Es gibt historische Quellen, die sagen, dass die Frauen hier schon immer forsch und unverfroren, dominant im öffentlichen Raum waren. Charles Brasseur, ein französischer Historiker und Ethnologe, kam hier 1859 an und sagte, das einzig Vergleichbare mit den Zapotekinnen sind die Frauen am Markt in Paris.
0: Seit diesen frühen Beobachtungen hat sich nicht viel geändert am Selbstbewusstsein der Frauen in Juchitán. Nach wie vor strahlt die Macht der Frauen auf die ganze Gesellschaft aus. Ist das eine Form von Matriarchat? Manche Forscherinnen behaupten das. 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
1: Das ist die Passage. Im Süden Mexikos, in einer häufig von Windböen gepeitschten, heißen Gegend in unmittelbarer Nähe des Pazifiks, liegt Juchitán, eine Kleinstadt von knapp 100.000 Einwohnerinnen und Einwohnern. Trotz ihrer äußeren Reizlosigkeit ist die Stadt weltweit bekannt. Über sie wurden Bücher geschrieben und Filme gedreht. Warum? Nun, Juchitán ist eine der wenigen überlebenden Inseln mit matriarchalen Strukturen. Zwar üben die Frauen nicht die Herrschaft aus, aber sie geben über ihre traditionelle Rolle und ihre dominierende Stellung in der Wirtschaft doch immerhin den Ton an. In der folgenden Stunde nehmen wir Sie mit auf eine Reise nach Mexiko und zu einer Form des Wirtschaftens, die eine Art Gegenentwurf ist zur vermeintlich alternativlosen Normalität.
2: Es ist laut, staubig und sengend heiß in Juchitán de Zaragoza. Eine beliebte Stadt im Bundesstaat Oaxaca, am Isthmus, der geografisch schmalsten Stelle Mexikos. Hier in Juchitán, sagt man, haben die Frauen das Sagen. Und überhaupt läuft hier einiges anders als im Rest des Landes. Die wahrscheinlich wichtigste Rolle dabei spielt der Markt, das lebendige Handelszentrum der Stadt. Denn der ist fest in Frauenhänden.
3: Si no estuviera el mercado, claro que estuviera muerto.
4: Wenn es den Markt nicht gäbe, wären wir tot.
3: El mercado es que da la vida.
4: Der Markt gibt uns das Leben.
5: Estar en Juchitán y no apreciar y querer a su mercado es como no querer a Juchitán, porque es la fuente importante para que todos podamos tener un poquito de trabajo.
6: In Juchitán zu sein und den Markt nicht zu lieben, das hieße Juchitán nicht zu lieben. Der Markt wird uns immer ein bisschen Arbeit geben.
7: Die Frauen von Juchitán. Ein Matriarchat in Mexiko. Feature von Marlies Farland.
6: Das Verkaufen, ich glaube, das hat man im Blut. Ich habe Verkaufsstrategien. Wenn ich dir heute eine Tasche zeige, stehen nach circa 10 Minuten 4-5 andere Kundinnen bei mir, die diese Tasche auch wollen. Und das führt dazu, dass ich alles verkaufen kann. Du gibst mir einen bunten Stein und ich verkaufe ihn.
4: Manche sagen, die Zapoteken arbeiten nur für ihre Feste. Und andere sagen, dass die Frauen bestimmen und nicht die Männer. Warum? Na, weil die Männer manchmal faul sind und nicht arbeiten. Also lassen sie zu Hause den Haushalt machen und gehen raus und arbeiten.
3: Dejarlos en casa, que hagan los quehaceres y hay que salir a trabajar.

0: Der Markt ist das Herz der Stadt und die Frauen seine Seele. Er erstreckt sich über mehrere Plätze. Am größten, vor dem Rathaus, stehen die Holzstände dicht gedrängt im Kreis um einen riesigen Baum herum. Der Markt gleicht einem Labyrinth, in dessen Gerüchen und Eindrücken man leicht die Orientierung verliert. Juchitán ist als Handelszentrum im ganzen Bundesstaat bekannt. Lange war das Verkaufen hier alleine den Frauen und Mushes vorbehalten. Mushes sind Männer, die einem dritten Geschlecht angehören, eine Alternative zu den Stereotypen von Mann und Frau. Sie kleiden sich wie Frauen und sind in typisch weibliche Rollen und Arbeiten eingebunden. Ist das Leben in der Frauengesellschaft ein besseres? Adelina Santiago ist 72 Jahre alt und verkauft seit ihrer Kindheit Speisen und Getränke. Wie die meisten der rund 75.000 Menschen in Juchitán ist sie Zapotekin. Die Zapoteken sind ein indigenes Volk Mexikos. Ungefähr 800.000 von ihnen leben im Bundesstaat Oaxaca.
1: Als Kind habe ich mit meiner Mutter gearbeitet. Wir haben Tortilla gemacht und verkauft. Am Markt habe ich auch gelernt, wie man kocht. Danach wurde ich Besitzerin eines Stands, schon seit 40 Jahren.
0: Juchitán und der Bundesstaat Oaxaca zählen zu den gewalttätigsten und auch ärmsten Regionen Mexikos, obwohl die Gegend reich an Bodenschätzen ist. Ausländische Firmen schürfen hier Silber, Erz und Gold. Den Wohlstand der Bevölkerung erhöht das jedoch nicht. Viele haben nur wenig Schulbildung. Die Analphabetismusrate der Menschen ist hoch. Adelina erinnert sich an ihre Jugend.
2: Und de repente sonó algo arriba.
1: Plötzlich gab es Lärm am Himmel und wir sind alle rausgelaufen, weinend. Ich habe mich niedergekniet und zu Gott gebetet. Niemand hat gewusst, was da passiert. Bis jemand sagte, der lesen konnte.
2: Hasta que uno que sabe, alguien que habló, ay, no es grave, dice Pepsi Cola.
1: Das ist nicht schlimm. Da steht Pepsi Cola.
2: Ay, de la chingada, cómo nos jugó, cómo nos asustó, nos reímos.
1: Ich hatte Angst, aber danach haben wir darüber gelacht.
2: Yo, como que estaba yo jovencita, chas, me hinqué.
1: Ich habe mich niedergekniet und zu Gott gebetet, weil ich dachte, die Welt geht unter. Und dabei war es nur ein Flugzeug.
2: El avión.
0: Adelina lebt mit ihrer 98-jährigen Mutter in einem geräumigen Haus. Es ist ein offenes Gebäude mit zwei Etagen. Im Innenhof baumeln Hängematten im Schatten einer Zypresse. Jeden Tag nach der Arbeit wäscht und pflegt Adelina ihre Mutter. Den Großteil des Tages sitzt Adelinas Mutter in einem Schaukelstuhl und spricht mit sich selbst. Auch sie war ihr ganzes Leben lang Händlerin und Verkäuferin. Wie ihre Tochter war auch sie nie verheiratet. Und sie hatte drei Kinder von drei verschiedenen Vätern. Während eine Frau ohne Mann in anderen Teilen des Landes nicht viel zählt, genießen Geschiedene und Singlemütter in Juchitán Respekt, weil sie es auch alleine schaffen.
1: Meine Mutter war eine alleinerziehende Mutter. Sie hat nicht mit meinem Vater gelebt. Mein Großvater war für mich mein Vater. Meine Mutter und meine Großmutter haben uns erzogen. Wir hatten nichts. Ich bin barfuß zur Schule gegangen. Danach habe ich meiner Mutter gesagt, schau mal, du hast kein Geld. Warum machst du keine Tortilla und ich verkaufe sie? Okay, sagt sie, das machen wir.

0: Am Isthmus spürt man immer wieder die Erde beben. Fast täglich hört und fühlt man kurze, feste Schläge, die die Häuser von Juchitán zum Zittern bringen. Am 7. September 2017 erschütterte ein Jahrhundertbeben, der Stärke 8,2, die Stadt. Viele Gebäude stürzten ein. Mehr als 90 Menschen sind dabei ums Leben gekommen. Wochenlang war die Stadt im Ausnahmezustand und noch heute liegen große Schuttberge in jeder Straße. Überall hört man es hämmern und bohren. Wer es sich leisten kann, baut sein Haus wieder auf. Adelinas Nichte Clara hat ihr Haus verloren und lebt seither bei Adelina.
1: El día que ocurrió el terremoto, pues prácticamente fue en la noche.
2: Es geschah in der Nacht. Ich war gerade zu Hause angekommen und plötzlich höre ich, wie die Tauben auffliegen und durch das Erdbeben beginnt sich das Haus zu bewegen. Meine Mutter ist sehr katholisch. Sie fing an, hunderte Heilige zu nennen, die ich nie in meinem Leben gehört habe. Es war ein Moment der Verzweiflung. Ich habe das nie zuvor erlebt, wie schnell sich der Himmel rot färbt. Alles war vernebelt und überall war Rauch. Wir waren im zweiten Stock und plötzlich hat alles begonnen, sich zu bewegen. Alles ist eingestürzt. Leider haben wir unser Haus verloren. Aber wir haben nicht unser Leben verloren. Und das ist das Wichtigste. Ein Haus zu bauen braucht vielleicht viel Zeit. Aber wir haben Hände und Kraft. Wir sind junge Menschen, Arbeiterinnen. Später werden wir ein neues Haus bauen. Das Einzige, zu dem es für mich geführt hat, ist, dass sich die Gesellschaft in Juchitán verbrüdert hat.
3: Materielles ist nicht wichtig. Es ist unser Leben, das Wert hat. Wir hatten nichts. Wir haben alle geweint, die meisten wegen der Dinge, die sie verloren haben. Aber ich, weil ich glücklich war, am Leben zu sein. Materielles kommt und geht.
0: Manche Gebäude blieben vom Beben verschont. So zum Beispiel das Foro Ecologico, das ökologische Forum. Es ist eine kleine Oase in der lauten und staubigen Stadt. Im Forum gibt es sogar ein Schwimmbecken. Viele Künstler haben hier ihre Ateliers. Und im Innenhof üben Kinder auf ihren Instrumenten. Vor dem Erdbeben hatte Adelina ihren Standplatz in der Markthalle. Heute zeugen nur noch ein paar bröckelnde Mauerreste von dem Gebäude gleich neben dem Rathaus am Hauptplatz der Stadt. Nach dem Erdbeben mussten Adelina und ihre Kolleginnen einen neuen Platz finden, um verkaufen zu können. Im nahen Parque Charis bauten sie ihre Stände rund um das Denkmal des Namensgebers des Parks, Eliodor Charis Castro, auf. Nicht ohne Widerstand.
4: No, el mercado viejo, pues todo se cayó, se quedó lleno de escombro.
2: Der alte Markt war eingestürzt. Alles lag in Trümmern. Danach haben wir uns entschieden, wir lassen uns hier im Park nieder. Dann kam ein Urenkel von General Charis und hat gesagt, dass er uns den Platz wegnehmen will, weil der Park seinem Großvater gewidmet ist. Und wir haben gesagt, er ist auch unser Großvater. Hier wird uns niemand was wegnehmen. Wir haben hier alle geschlafen. Die verheirateten Marktfrauen sind mit ihren Männern gekommen. Die Frauen ohne Mann auch alleine. So haben wir den Platz verteidigt.

0: Las Fondas nennt sich das Rondell im Parc Charisse, an dem Adeline und ihre Helferinnen Martina und Adela sowie ungefähr 15 andere Frauen an ihren Ständen Speisen und Getränke anbieten. Die Frauen nennt man deswegen Fonderas. Hier versorgen sie alle Hungrigen und sich selbst. Essen ist in Juchitán mit das Wichtigste und die Frauen essen viel und gerne. Weibliche Rundungen sind nichts, das man versteckt.
1: Manchmal gefällt den Männern eine dünne und manchmal eine dicke. Aber hier sind die Dicken besser.
0: Das Essen und seine Zutaten bestimmen die Dramaturgie des ganzen Tages. Das prägt eine eigenständige Ökonomie, die vor allem auf lokalem Kaufen und Verkaufen basiert.
2: Ich kaufe von Madalena und Alicia. Das sind die zwei, die Rindfleisch verkaufen. Schweinefleisch von einer anderen. Huhn kaufe ich von Silvia. Wenn Silvia keines hat, hat Rebecca oder eine andere welches. Wir machen Geschäfte mit Madalena und Alicia. Die bringen das Fleisch am Vormittag. Und am Nachmittag kommen sie zum Essen.
3: Nur sehr selten sieht man eine Juchiteca, die in einem Supermarkt einkauft.
4: Rara vez vas a ver a una Juchiteca que quizá vaya a comprar sus productos a un supermercado.
3: Die Leute in Juchitán sind es gewohnt, Produkte aus erster Hand zu kaufen. Denn in Juchitán verkaufen wir Fleisch, Huhn, das frisch geschlachtet ist. Und wir sind es nicht gewohnt, Produkte zu konsumieren, die aus dem Gefrierschrank kommen, so wie das anderswo der Fall ist.
4: Carne, pollo, que quizá en el momento está siendo matado y no estamos muy acostumbrados a consumir cosas muy refrigeradas, ¿no? Como en otras partes. Entonces nuestro dinero circula.
3: Somit zirkuliert unser Geld unter uns.
0: Ein kleines solidarisches Wirtschaftssystem, in dem sich Konkurrenz und Solidarität nicht ausschließen.
5: Creo que existen dos maneras muy particulares de entender el comercio.
6: Ich glaube, es gibt zwei anschauliche Beispiele, um die Unterschiede von Frauen und Männern beim Wirtschaften zu verstehen. Zumindest nach meinen Beobachtungen. Früher sind alle Männer hier überhaupt keinen Geschäften nachgegangen. Heute gibt es jedoch eine Nische, die männlich dominiert ist, nämlich die Taxis. Es gibt viele Taxis und große Konkurrenz. Die bestehenden Taxifahrer wollen Neuzulassungen verhindern. Es gibt Konflikte, es gibt Gewalt, Straßen werden mutwillig versperrt, Schlägereien werden organisiert. Die Frauen machen das anders. Vor einem Jahr haben Frauen an der Schnellstraße begonnen, Saft zu verkaufen. Zuerst zwei Frauen, im nächsten Monat waren es drei. Heute stehen 10 Frauen an diesem Platz und mittlerweile wissen die Kunden, dass sie dort eine gute Auswahl an Säften bekommen und die Frauen verkaufen nun mehr als zu Beginn. Sie haben begonnen, sich zusammenzutun und halten die Preise stabil. Die Männer hingegen unterbieten sich und streben ein Verkaufsmonopol an.
0: Durch den Handel bleibt für jede genug, um ein gutes Leben zu führen. Und das trotz eindrucksvoller Konkurrenz. Betreten Kunden das Rondell am Markt, werben die Fonderas eindrucksvoll und lautstark mit ihrem Angebot.
5: Las fuentes nos dicen.
6: Es gibt historische Quellen, die sagen, dass die Frauen hier schon immer forsch und unverfroren, dominant im öffentlichen Raum waren. Charles Brasseur, ein französischer Historiker und Ethnologe, kam hier 1859 an und sagte, das einzig Vergleichbare mit den Zapotekinnen sind die Frauen am Markt in Paris. Die Frauen hier lachen und sind laut. Sie machen Witze über die Männer. Männer am Markt werden ignoriert oder genarrt. Denn es ist ein Ort, der den Frauen gehört. Das sind Erzählungen, die sind mehr als 150 Jahre alt. Die Frauen sind hier seit 3, 4, 5 Generationen. Ich denke, das geht auch mit dem wirtschaftlichen Aufschwung einher.
5: Digo, yo quiero suponer que tiene que ver con el con la bonanza económica.
0: Hungrige, die das Rondell zum ersten Mal betreten, erkennt man oft daran, dass sie rot werden oder lächeln. Die plötzliche Flut an Aufmerksamkeit überrascht die meisten. Die Köchinnen hier bieten alle mehr oder weniger das Gleiche an. Kuttelsuppen und Eintöpfe, gegrillten Fisch und Fleisch, Tortilla, Käse, gefüllte Teigtaschen. Und so muss jede zuerst mit ihrer Stimme und Überzeugungskraft punkten.
7: Es gibt Konkurrenz. Wenn man verkauft, sind die anderen neidisch. Aber ich denke mir, wenn Gott will, verkaufe ich. Wenn Gott will, verkaufen die anderen.

0: Jede von derer beobachtet genau, ob sich die anderen an gewisse Regeln halten. Bereits gewonnene Kunden werden nicht weggeschnappt. Und die Frauen verlassen einen kleinen Umkreis ihres Standes nicht, um der Nachbarin nicht in die Quere zu kommen. Adelina hat einen guten Standplatz am Eingang zum Rondell. Plötzlich beschweren sich die Kolleginnen darüber, dass Adelinas Tisch zu weit in den Eingangsbereich hineinsteht.
1: Sie wollen den Platz kontrollieren. Aber wohin sollen wir gehen? Es gibt nicht mehr Platz. Sie protestieren viel, aber mir ist das egal.
0: Der Tisch wird zurechtgerückt und die Aufregung legt sich so schnell, wie sie gekommen ist. Doch man merkt, hier wird darauf geachtet, dass keine viel mehr als die andere hat. Großes Wachstum eines Standes wäre undenkbar. Fast jeden Tag steht Adelina noch vor Sonnenaufgang auf und bereitet Agua de Jamaica zu. Ein süßer Aufguss von Hibiskusblüten, den sie später am Markt anbietet. Ihre Knie machen ihr seit Jahren zu schaffen. Trotzdem schleppt sie fast täglich die schweren Kübel mit dem Getränk zum Markt.
2: Adelina ist la jefa de familia en la casa.
3: Adelina ist die Chefin der Familie im Haus. Sie arbeitet jeden Tag. Und sie ist es, die alles beherrscht hier am Markt, die ihre Ziehtochter Jorgina versorgt, ihre Enkel, ihren Schwiegersohn, die Großmutter. Sie ist es, die den ganzen Lebensunterhalt verdient.
2: Es como la parte fundamental en la familia, la que genera buen ingreso, ¿no?
3: Sie ist der fundamentale Teil der Familie, der ein Einkommen generiert. Und sie ist immer da, um uns zu unterstützen. Wenn wir ein Problem haben, ist sie die Erste, die es löst. Ich denke, Adelina ist seit vielen Jahren die Säule unserer Familie. Sie war die Frau, die ihr ganzes Leben für das gearbeitet hat, was sie besitzt. Wenn sie feiern will, macht sie das. Wenn sie sich etwas kaufen will, tut sie das auch.
0: Wer viel arbeitet und Verantwortung trägt, genießt auch viel Ansehen. Die Versorgung der Familie und Gemeinschaft hat für die Frauen große Bedeutung. Seit dem Erdbeben haben zwei Nichten mit ihren Familien in Adelinas Haus Obdach gefunden. Der einzige Mann im Haushalt ist Renan, der Mann ihrer Nichte. Er hat hierher geheiratet und kennt das Leben in Juchitán im Vergleich zu dem seiner Heimatstadt San Carlos.
4: Die Frau ist sehr alegre, ja? Y luego, si te das cuenta, es muy, muy amistosa con todo mundo. No se cierra. Aquí llegas, te tratan igual.
5: In Juchitán sind die Frauen fröhlich und freundlich und der ganzen Welt gegenüber offen. Auch als Neuankömmling behandeln sie dich wie einen von ihnen. Wenn du von woanders herkommst, nehmen sie dich unter ihre Fittiche, bis du die Gebräuche kennst. Das ist ja anders als an anderen Orten. Hier ist die Frau die Chefin. Aber auch die Männer haben ihre Rollen und Bereiche. Hier sind die Paare gleichberechtigt und das ist etwas Schönes.
0: Mit mehr Gleichberechtigung geht ein weiterer Effekt einher.
6: In anderen Städten ist es ganz normal, dass der Ehemann seine Frau schlägt. Etwa weil sie sich schlecht benimmt, weil sie etwas nicht versteht, weil sie nicht gehorcht. Und niemand sagt etwas. Wenn du hier eine Frau schlägst, ergeht es dir schlecht. Denn sie hat Brüder, sie hat Kinder, die sich für sie revanchieren. Klar, hier gibt es auch Gewalt gegen Frauen, aber weniger als in anderen Städten.
0: Es gibt auch klare Männerdomänen in Juchitán. Den Fischfang und die Arbeit am Bau etwa. Ebenso gibt es fast nur männliche Bauern und Taxifahrer. Doch warum haben die Frauen hier am Isthmus, mitten im Land der Machos und Patriarchen, eine so prominente Rolle kultiviert? Für eine Erklärung blickt Gubicha Guerrero in die Vergangenheit.
6: Der Isthmus war, aufgrund seiner strategisch vorteilhaften Geografie, schon immer eine konfliktbehaftete Region. Die Gewinnung von Salz war im gesamten Küstengebiet des Isthmus lange die größte Einnahmequelle. Mitte des 19. Jahrhunderts wurden die Salinen von der Regierung verstaatlicht und an Private versteigert, ohne Mitsprache der Menschen hier. Doch die sahen sich gezwungen, weiterhin Salz zu ernten. Benito Juárez, der spätere Präsident der Republik und damalige Gouverneur Oaxacas, entsandte die Nationalgarde, um zu verhindern, dass die Zapoteken weiterhin ihre Salinen bewirtschaften. Und das führte zum ersten großen Aufstand einer Serie, die sich durch das ganze 19. Jahrhundert zog. Im Gegensatz zu anderen Regionen des Landes haben die Menschen vom Isthmus den Ruf, mutig, unbeugsam und gut organisiert zu sein. Und so waren viele Aufstände auch erfolgreich für sie. In den Unruhen und Kriegen kamen viele Männer um und somit gab es mehr Frauen. Frauen, von denen man sagte, sie seien Selbstversorgerinnen. Hart, mutig, gewaltbereit und stark. Es gab also ein umkämpftes Gebiet mit vielen natürlichen Ressourcen und starken Frauen, die den Handel verstanden. Die Frauen hier waren somit schon immer die Verhandlerinnen. Der Mann war ihr Gehilfe, die physische Kraft. Aber die Frau ist die, die das Geschäft und das Administrative versteht. Es ist die Frau, die sich um die Kinder und Familie kümmert, wenn der Mann auszieht, um zu kämpfen. Sie ist die Chefin des Heims in allen Belangen.
7: Die Frau ist die Chefin des Heims in allen Belangen.

0: Die Frauen sind aber nicht nur in ihrem Heim engagiert. Sie sind auch politisch aktiv. Heute ziehen die Marktfrauen in den Kampf. In den Wahlkampf für Gloria Sanchez López. Die Presidenta Municipal, die Präsidentin der Stadt, kandidiert für das Amt der Bundesabgeordneten. Die Fonderas überlassen ihre Stände ihren Helferinnen und gehen gemeinsam zum Platz am Ende der Straße des 16. September. Dort sind mehr als 1000 andere Menschen, mit denen sie zum Marsch durch die Stadt aufbrechen. Adeline und ihre Freundinnen marschieren für die sozialdemokratische Partei Morena, in der Hoffnung auf Wiederaufbau und den Kampf gegen Korruption und Kriminalität.
1: Viva Gloria Sánchez! Viva Morena! Viva PT! Viva PT!
0: Politisches Engagement ist in Mexiko nicht ungefährlich. Im mexikanischen Wahlkampf werden mehr als 110 Politiker vor den Präsidentschaftswahlen am 1. Juli 2018 ermordet. Das organisierte Verbrechen übt auf diese Weise Druck aus, damit in einer neuen Legislaturperiode alles beim Alten bleibt. Ermordet wird unter anderem Pamela Terán-Pineda. Sie kandidiert für einen Ratsposten in Juchitán und wird am 2. Juni 2018 gemeinsam mit ihrem Fotografen und dem Fahrer vor einem Restaurant erschossen. Trotzdem wird das Nicht-Demonstrieren sanktioniert. Regelmäßig versammeln sich die Fonderas, um alle möglichen Belange zu besprechen. Engagement ist wichtig, denn Juchitán ist kein friedliches Paradies, sondern zählt zu den gefährlichsten Städten Mexikos. Ständig sieht man schwer bewaffnete Polizisten auf der Ladefläche ihrer Wagen durch die Stadt patrouillieren. Nach Einbruch der Dunkelheit sind die Straßen verlassen. Alle halten sich zu Hause oder in Lokalen auf. Wer muss, fährt mit dem Taxi von A nach B. Auf 100.000 Einwohner kommen hier rund 95 Morde. Zum Vergleich, in Österreich sind es nicht einmal 0,8. Verantwortlich dafür ist zu einem großen Teil die Politik eines Mannes.
2: Felipe Calderón, un presidente que tuvimos en México de 2006 a 2012.
3: Felipe Calderón war Mexikos Präsident von 2006 bis 2012 und er verfolgte eine sehr dumme Strategie, denn er sagte dem organisierten Verbrechen öffentlich den Kampf an. Mexiko war immer schon ein Transitland, vor allem wegen der Grenze zu den USA. Calderón kündigte an, die illegalen Transit- und Handelswege abzuschneiden. Dadurch hat die Mafia begonnen, ihre Drogen im eigenen Land zu verkaufen. Es war ein Kompromiss mit den USA. Sie schicken weiterhin Waffen und wir verhindern den Drogenexport. Und was machst du als Drogenbande mit einer Tonne Kokain, die du nicht mehr in den USA anbringst? Du verkaufst sie hier. Somit sind neue Märkte und Umschlagplätze entstanden. In Acapulco, in Salina Cruz, in Juchitán, Oaxaca, in Städten mit mehr als 50.000 Einwohnern.
2: En Acapulco, Salina Cruz, Juchitán, Oaxaca y las ciudades de más de 50.000 habitantes se vuelven un mercado.
3: Es hat immer schon Schlepper- und Drogenhandel gegeben. Aber als Juchitán zu einem Markt wurde, gab es plötzlich alle Probleme, die damit einhergehen. Und bestimmte Gruppen, die um die Kontrolle über Drogen, Waffen und Menschen kämpfen.
0: Täglich sieht man Begräbniszüge durch die Stadt ziehen. Manchmal sind es Hunderte, die einem Auto und den dahinter marschierenden Musikern folgen. Wie viele Verwandte und Bekannte einem so die letzte Ehre erweisen, ist für viele zu Lebzeiten sehr wichtig. Denn es bedeutet, dass man ein Mensch war, der großes Ansehen genossen hat. Prestige ist in Juchitán so etwas wie eine zweite Währung.
2: Acá, en lugar del primero, normalmente quien hereda es la última o el último.
3: Hier gibt es die Eigenart, dass nicht der erste Nachkomme erbt, sondern der oder die letzte, vorzugsweise die jüngste Tochter. Man nennt sie Junka. Sie hatte die kürzeste Lebenszeit mit der Mutter, konnte ihre Unterstützung am kürzesten genießen. Die Älteren konnten länger unter ihren Fittichen wachsen und wurden von ihr verheiratet. Der oder die Jüngste hat dadurch also einen Nachteil und erbt das Haus und den Schmuck. Das ist hier so Brauch.
2: Y preferentemente a la mujer. No es siempre así, pero esa es, digamos, la tendencia. Se le da a la mujer la más pequeña, ¿no? Es lo que se le da a la casa, las alhajas, todo.
0: Die Bedeutung von Prestige und sozialem Ansehen spiegelt sich in Juchitán auch in seinen Festen wider. Sie sind fixer Bestandteil der Stadt. Und das Feiern findet hier nicht abgetrennt vom Arbeitsleben statt, sondern ist damit verwoben. Jedes Fest ist von wirtschaftlicher und gesellschaftlicher Bedeutung.
4: Cuando alguien nace en una familia, se genera una fiesta como alegría, ¿no? Pero también se genera fiesta cuando se muere. O sea, para todos los juchitecos hacemos fiesta.
5: Wenn jemand geboren wird, machen wir ein Freudenfest. Aber wir machen auch ein Fest, wenn jemand stirbt. Alle Juchiteken feiern. Und ein Nebeneffekt all der Feiern: Sie sind eine Einkommensquelle und die Menschen kommen von überall her.
4: Y aparte la fiesta en Juchitán, sobre todo las festividades de mayo, que es la festividad del pueblo. De alguna manera también es una fuente de empleo porque ha generado que personas de otras partes vengan y nos visiten, ¿no?
0: Die Feste nennt man Velas und besonders viel gefeiert wird im Mai. Zu Ehren verschiedener Heiliger und Zünfte ziehen Musiker und Tänzer in traditionellen Gewändern in Straßenzügen durch die Stadt. Hinzu kommen unzählige private Feiern.
4: En Juchitán no hay día que no haya fiesta. No hay día que no se celebre al abuelo, al tío, a la hija, a quien sea. Se le celebra la vida en todo momento, ¿no?
5: Entweder feiert man den Großvater, den Onkel, die Tochter oder wen auch immer. Man feiert das Leben in jedem Moment.
4: Y también los juchitecos son muy alegres. Les encanta convivir, les encanta beber, comer.
5: Und auch hier sind die Juchiteken sehr fröhlich. Sie lieben es zu leben, sie lieben es zu trinken, zu essen.
4: Yo creo que la parte importante del teco también es esa, ¿no? Las fiestas también mueven la economía, porque todo lo que se consume en las fiestas se vende en el mercado, ¿no? Entonces es como una parte de círculo comercial que se da en Juchitán, ¿no? Y su fiesta es como

0: und zu trinken hat. Schon Tage zuvor beginnen die Frauen mit den Vorbereitungen der Gerichte. Dafür lässt man sie auch hochleben.
1: Es ist wichtig, dass man sich amüsiert, Freude hat, tanzt, mit den Kolleginnen zusammen ist. Wenn du deine Kollegin schon lange nicht mehr gesehen hast, wirst du sie auf den Feiern treffen und mit ihr reden können. Wenn ich eine Freundin schon länger nicht mehr gesehen habe, kann ich sie auf den Feiern treffen. Und dann können wir plaudern.
0: Die privaten Feste haben eine spezielle Dramaturgie. Zu einer Feier bringt jeder Gast üblicherweise zwei Gastgeschenke mit. Geld, eingewickelt in einer Serviette, und einen Karton Bier. Den kann man praktischerweise meist von einem Helfer der Gastgeberin vor Ort kaufen, bevor man beides der Majordoma offiziell überreicht. Das Feiern dient nicht nur dem sozialen Miteinander. Jedes Fest ist auch ein Zurschaustellen der Großzügigkeit. Und es geht darum zu zeigen, dass man der Gemeinschaft mindestens so viel gibt, wie man von ihr nimmt. Das erhöht das Ansehen.
2: Lo que gasta una mujer zapoteca en la fiesta es muchísimo. Si su interés fuera tener un carro, construir más casas y todo, lo pudiera hacer, si quisiera. Pero a veces ella tiene que elegir entre comprarse un coche o ser mayordoma en una vela.
3: Die Frauen müssen sich manchmal entscheiden. Kaufe ich mir ein Auto oder richte ich ein Fest aus? Sie fragen sich dann, was bringt mehr Prestige? Jede kann ein Auto haben, aber nicht jede kann Majordoma sein. Und normalerweise entscheidet sie sich, Majordoma zu sein. Das Fest ist die Arena, in der sie ihr Prestige sichtbar machen kann, das sie sich über das Jahr hinweg angehäuft hat. Und das ist sehr wichtig, zu zeigen, was man für ein Fest aufwendet und auch zu zeigen, wie man den Nachbarn hilft, Freunden, der Familie, ob du eine Patenschaft übernommen hast, für die Ausbildung eines Verwandten aufkommst. All das sind Gesten, die dein Prestige erhöhen. Wenn du den Menschen hilfst, du das Fest großzügig ausrichtest, werden alle kommen.
2: En la medida en que tú ayudas a la gente, en la medida en la que tú das, digo, desde dinero hasta servicios, cuando tú hagas tu fiesta, toda esa gente va a venir.

0: Nachdem alle satt sind, wird getanzt. Auf der Tanzfläche tummeln sich fast nur Frauen. Viele tanzen alleine oder mit einer ihrer Freundinnen. Die meisten Männer sitzen in Gruppen am Rand, trinken und unterhalten sich.
1: Creo que no entenderíamos nuestras comunidades en general, no solo Juchitán, sino todas las comunidades ismeñas del istmo.
2: Ich glaube, wir werden unsere Gesellschaft nicht nur in Juchitán, sondern am gesamten Istmus nicht verstehen ohne seinen Dreh- und Angelpunkt, die Frau. Denn das gesamte familiäre Leben dreht sich um die Mutter und ihre Entscheidungen, ihre Richtlinien. Denn hier sind die Scheidungs- und Trennungsraten sehr hoch. In anderen Regionen würde man das als dysfunktional beschreiben, hier nicht, denn es ist die Mutter, die zählt.
1: Acá no, acá, pues como la mamá es la que cuenta.
2: Es ist egal, ob dein Bruder von einem anderen Vater ist. Wichtig ist die Mutter. Es sind ihre Richtlinien, nach denen die Familie lebt. Es ist sie, die ihre Kinder verheiratet, die für die Hochzeit bezahlt. Wenn hier jemand heiraten möchte, geht er zur Mutter der Braut oder des Bräutigams, um Heiratserlaubnis zu fragen.
1: Acá cuando una persona se va a casar, se va a pedir a una mujer.

0: Schlafruhe zu verbringen. Sie sind wie ein Glockenschlag, der das Ende des Tages einläutet. Auch Adelina macht für heute Schluss, zumindest am Markt, denn zu Hause wartet die Familie. Zwischen Lohn und Hausarbeit wird hier kaum unterschieden.
1: Ich arbeite für meine Mutter, solange sie noch lebt. Im Leben geht es uns darum, mutig zu sein. Das ist unser Wert. Nicht niedergeschlagen zu sein, sondern voranzuschreiten. Das hat Wert für uns. Wir sind Frauen, die nicht von den Männern abhängig sind. Wir arbeiten für uns selbst und für unsere Familie.
0: Juchitán ist wegen seiner Frauen kein Paradies. Probleme wie Armut und geringe Schulbildung sind ähnlich hoch wie in anderen Städten. Doch man spürt, in Juchitán geht es vor allem um das gute Leben, ums Feiern und Essen und ein Zuhause für die Familie. Typisch weibliche Arbeit wird hier nicht abgewertet, sondern genießt Ansehen. Über Feminismus oder das Matriarchat wird hier nicht diskutiert, weil es für viele keinen Anlass gibt.
1: Matriarchat? Mir ist egal, ob es ein Matriarchat gibt oder nicht. Für mich ist es dasselbe.
0: Matriarchat ist ein Begriff, an dem man sich stoßen kann. Die Frauengesellschaft ist keine Herrschaft der Frauen. Privilegien werden nicht gegen Männer verwendet. Es ist eine Gesellschaft, in der sich der Wert einer Person an ihrer Arbeit und am Dienst für die Gemeinschaft orientiert.
1: Als Frau geboren worden zu sein, ist grandios für mich. Denn ich komme aus einer Familie, in der die Mehrheit Frauen sind. Ich habe einen Onkel und sonst sind wir 17 Frauen. Somit liebe ich es, als Frau geboren worden zu sein. Ich liebe es, in einer Gesellschaft zu sein, in der sie die Frauenfigur anerkennen, in der sie die Bemühungen und Anstrengungen der Frau anerkennen. Das Leben mag nicht leicht sein in vielen Bereichen, aber dass ich als Juchiteca geboren wurde, hat mir den Charakter verliehen, für das Leben zu kämpfen, um mit viel Würde zu leben, mit viel Stärke, mit viel Liebe für die Familie, die das Wichtigste ist für die Juchitekinnen. Wir können uns beruflich verwirklichen, machen, was wir wollen. Ich denke von mir als eine freie Frau.
2: En mi caso, me considero una mujer libre.
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1: Das ist die Jazz Collection und heute wird's herzlich heiter und ziemlich chaotisch. Wir tauchen ein in die Welt der Muppet Show.
2: 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I got rhythm.
3: Wait a second, Fuzzy. Hold on. Now you're starting wrong. It goes like this. Let me show you. I got rhythm.
2: Oh, gotcha, gotcha.
3: Okay.
2: I got
3: gotcha, rhythm. Not yet. Now.
2: I got rhythm. I got.
1: Fozzie Bear versucht hier vergeblich den Takt zu erwischen in I Got Rhythm. Schön sind Sie dabei. In der nächsten Stunde dreht sich hier alles um die Muppet Show, um Kermit, Miss Piggy, Gonzo und all die anderen Figuren, die ziemlich genau vor 50 Jahren erstmals über die Fernsehbildschirme flimmerten. Mein Name ist Roman Hoschek und hier bei mir im Studio ist der Liedermacher und Kabarettist Markus Schönholzer. Markus, hallo, schön bist du da.
4: Ja, vielen Dank für die Einladung.
1: Markus, was verbindet dich mit den Muppets?
4: Ui, das geht weit zurück. Es ist länger als 50 Jahre her. Ich habe den Haupt-Muppet, Kermit, sage ich mal, schon in der Sesamstraße kennengelernt. Also Sesame Street hieß das. Ich war damals in Buffalo, New York zu Hause und das haben wir im Fernsehen gesehen. Mein Vater mochte diese Art von Humor und war sofort extrem Fan von dieser Sache. Und jetzt kann man sich ja vorstellen, das bringt die Familie zusammen. Und von da an war es klar, die Muppets, also diese Figuren, Sesame Street, dann später auch die Muppet Show, das war auch bei uns zu Hause anerkannte Kultur.
1: Du hast gesagt, das bringt die Familie zusammen. Was sonst macht die Magie der Muppets eigentlich aus?
4: Ich glaube, es sind die Figuren, in denen erkennen wir unsere Schwächen. Und das ist ja immer was Reinigendes dabei. Und das finde ich halt einfach ja, eine schöne Begegnung mit sich selbst.
1: Und wie bei der Muppet Show selbst geht es auch hier in der Jazz Collection los mit diesem Stück.
5: It's the Muppet Show with our very special guest star, Miss Juliet Prowse.

0: Großer Applaus im Muppet-Theater. Das war der Theme-Song der Muppet-Show aus der allerersten Sendung vom 5. September 1976, also genau vor 50 Jahren. Markus Schönholzer, du bist Komiker, Liedermacher und Musiker und deshalb steht die Musik in deinen Programmen stark im Zentrum. Wenn du auf die Muppet-Show blickst, welchen Stellenwert hat die Musik da?
1: Ach, den großen Stellenwert. Das ist eigentlich der Nährboden der ganzen Geschichte. Alle Brüche, alle Figuren, alle Szenen werden eigentlich, die wesentlichen Szenen sind eigentlich die großen musikalischen Szenen. Die meisten Gäste oder viele Gäste zumindest sind Musiker oder Musikerinnen, die da ankommen und bereit sind, sich der Walze dieser Show zu unterwerfen und ihre Stücke unter Umständen auch kaputt machen zu lassen. Ja. Also ein großer, wichtiger Motor für diese Show, ja.
0: Die Muppet Show war natürlich in erster Linie fürs Fernsehen gemacht. Wir hören die Musik heute aber ohne die Bilder dazu. Wie viel funktioniert auch rein über die Audioebene?
1: Ja, ich hatte meine Zweifel ja am Anfang, dass wir beim Radio über dieses Ding reden. Aber ich jetzt gerade vorhin, als ich dieses Opener gehört habe, einerseits kennen wir ja die Bilder. Ich glaube, wir füllen das gleich wieder auf. Und es ist natürlich Varieté. Es kommt aus einer großen Tradition. Und diese Tradition, die kann unser Hirn gut herstellen. Also wir folgen dem Text. Und der Text ist ja immer zentral. Also ist eigentlich vieles da.
0: Um uns weiter einzustimmen, hier gleich ein nächstes Stück, eine herrlich absurde Nummer, die wohl die meisten kennen. Mana Mana.
2: Thank you, thank you. Hey, listen, it's another great show, folks. I mean, tonight our guest star is one of the truly great dancers of the world, the one and only Miss Juliet Prowse. And if that weren't enough, we've also got Mana Mana. Whatever that means.
3: Manamana. Manamana.

Manamana.

0: Okay, just a second.
1: It's for you.
2: Mana, mana.
3: Es war Mana Mana, eine richtige Gaga-Nummer, ursprünglich für einen Film geschrieben, Schweden, Hölle oder Paradies, von 1968. Aber die Version aus der Muppet Show mit diesen zwei rosaroten Kühen und diesem Anarcho war schließlich für den großen kommerziellen Durchbruch, Erfolg verantwortlich. Mana Mana war nämlich 1977 auf Platz 1 der britischen Albumcharts und hat da die Beatles verdrängt. Markus, wie erklärst du diesen Erfolg von diesem Song?
4: Ja, es ist einfach unglaublich eingängig und es hat diese repetitive Form. Und ich finde, Humor funktioniert dann eigentlich am besten, wenn wir die Form begreifen und dann die Abweichungen schätzen. Oder? Und das machen ja eigentlich die Muppets immer. Es ist immer eigentlich ein Zerstückeln des Originals. Entweder szenisch oder rhythmisch oder es wird irgendwie unterwandert. Es ist eine super subversive Haltung gegenüber der Musik, die da immer mitspielt. Und die lieben wir natürlich.
3: Wir hören die Musik uns nicht nur an, sondern schauen auch ein wenig hinter die Kulissen. Woher kommen diese Stücke und weshalb haben sie ihren Platz in der Muppet Show gefunden? Vor allem interessiert uns aber, von wem und auf welche Art und Weise diese Songs in der Muppet Show interpretiert wurden. Und damit kommen wir gleich zum Gastgeber der Muppet Show, zu Kermit dem Frosch. Was verkörpert Kermit für dich?
4: Kermit ist der verlorene Detschmeister. Er will ja diese Kiste zusammenhalten, dieses enge Theater, wo alle Gefühle und Emotionen hochgehen. Und er muss diese Show immer wieder retten. Er hat diese eine Seite als, ich sage dem jetzt, Detschmeister. Andererseits ist er, wenn er eine Ballade singt, plötzlich ganz bei sich und denkt über das Leben nach und zweifelt an sich und an allen Vorgängen auf dieser Welt. Also das ist eine große Tiefe da, wahrscheinlich die tiefste Figur in dieser Puppenkiste.
3: Zu Kermit passt kaum ein anderes Lied besser als Rainbow Connection, finde ich. Es ist ein Song über Hoffnung, über Sehnsucht und über die Frage, ob hinter dem Horizont nicht noch etwas Größeres auf uns wartet. Markus, schickst du noch was voraus?
4: Ja, aber sehr gerne. Deiner Einleitung würde ich ein bisschen widersprechen, weil es geht ja eigentlich nicht um die Hoffnung auf Glück, indem man einen Regenbogen ansingt oder so, sondern es geht eigentlich darum, es ist ein Zweifler, der hofft, eines Tages seinen Zweifel ablegen zu können, um dann endlich an die Regenbögen oder die Sterne am Abend zu glauben, damit er dann auch singen kann, Once Upon a Star oder irgendwie diese Geschichten singen kann und daran glauben kann. Weil er glaubt an die Wirkung, aber er kann es noch nicht. Und ich finde das eben unglaublich zwei- oder doppelschichtig. Wenn es jetzt nur ein süßes Lied wäre, wäre das das eine. Aber Kermit schafft es, noch eine Schicht draufzulegen.

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3: Ja, Kermit bekommt hier von der eifersüchtigen Miss Piggy noch eins aufs Dach, und zwar nach Lydia the Tattooed Lady, einem Song über die von Kopf bis Fuß tätowierte Lydia. Ein Stück aus den 30er Jahren, ursprünglich geschrieben für die Marx Brothers. Markus, was macht Kermits Version von Lydia the Tattooed Lady mit dir?
4: Also ich liebe diesen Humor. Ich merke natürlich, da ich ein älteres Semester bin schon, also 64 Jahre alt, ich kenne teilweise auch die Groucho Marx Filme. Also Groucho Marx hat das gesungen im Film damals. Und ich mag auch diese Art der Musik, die noch agogisch ist, also noch bewegter ist, die nicht einem klaren Rhythmus folgt, die eigentlich das Erzählerische im Vordergrund hat. Diese Novelty-Songs, oder die eigentlich nur deshalb geschrieben werden, weil man die Idee hat, man könnte mal über die Tattoos auf der Haut einer tätowierten Frau ein Lied schreiben. Und das ist die einzige Aussage des Liedes. Ich liebe solche Sachen. Das ist natürlich eigentlich der Texter in mir, wird da ja, ganz glücklich.
3: Lydia the Tattooed Lady ist ein eher leichtes Lied, das Kermit singt. Das nächste hat wieder mehr Tiefgang, Being Green. Und Kermit hadert darin mit seiner eigenen Hautfarbe, erkennt aber im Verlauf des Stücks auch die Vorzüge des Grünseins. Markus, da spricht er ein großes Thema an.
4: Oh ja. Aber das hat natürlich auch eine große Tradition. Also als ich Sesame Street gesehen habe, da ging es immer um Diversität und ja, dass unsere Gesellschaft zusammenwachsen soll und alle Farben Teil davon sind. Das ist für mich absolut nichts Neues, nur hier auf eine wunderbare Art auf den Punkt gebracht.
3: In der Ansage dazu erzählt Kermit, dass ein Act in der Show ausgefallen ist und dass er gerade keinen Ersatz hat. Und ich finde, er klingt hier so deprimiert, es bricht mir fast das Herz.
4: Ja, wir werden wunderschön auf die Emotionalität der nächsten Nummer, die dann kommt, vorbereitet. Ich finde sowieso, man merkt da immer wieder bei diesen Produktionen, wie sorgfältig die das angedacht haben. Das wird nicht einfach gewurstelt und ein neues Stück jetzt präsentiert, sondern es kommt immer aus der Handlung. Es ist im wahrsten Sinne Theatermusik. Ja.
1: Oh boy. You may have noticed that we're not terribly well organized around here, and tonight I'm just barely making it. I don't know. Sometimes it's very difficult.
5: It's not easy being green, having to spend each day the color of the leaves. When I think it could be nicer being red or yellow, or gold, or something much more colorful.

0: Being Green, geschrieben von Joe Raposo, ursprünglich für die Kinderfernsehshow Sesame Street, also die Sesamstraße. Das war quasi der Vorläufer der Muppet Show. Und dieses Stück Being Green wurde später noch unzählige weitere Male interpretiert, und zwar von wirklich großen Namen: Frank Sinatra, Ray Charles, Diana Ross oder Van Morrison.
1: 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Having to spend its day in the color of the leaves.
0: Markus, Being Green ist Kermit ja eigentlich auf den Leib geschrieben. Warum funktioniert es offenbar auch als Cover?
2: Also, ganz egal, welche Hautfarbe wir nun haben, fühlen wir uns oft als Außenseiter in einer gewissen Situation. Und ich glaube, das finde ich ja gerade das Schöne oft bei Kermit, dass er diese Sachen, diesen Mut hat, seinen Schmerz zu teilen und wir daran teilhaben dürfen. Mir macht so jemand immer Mut, auch über meine Schwächen oder über meine Ungemütlichkeiten im Leben nachzudenken, oder? Ganz genau. Und ich weiß, es tönt jetzt verkleinert, weil man könnte das Lied natürlich auch vergrößern und sagen, es ist ein großer Aufruf zur Akzeptanz. Kann man auch so lesen. Aber es muss ja für alle Menschen funktionieren. Und ich glaube, da öffnet uns Kermit einfach unser Herz.
0: Und wo ist jetzt der Link noch zu den Interpreten, die das covern?
2: Die wollen genau von dieser Energie profitieren. Also, weißt du, das ist ein großes Werk dann. Und wenn Ray Charles kommt und dieses Lied singt, hat das natürlich eine Wucht und nochmals eine Bedeutung, die darüber müssen wir, glaube ich, gar nicht reden.
0: Wir schwenken weg von Kermit und kommen zu Miss Piggy, Kermits vermeintliche Partnerin, und sie steht irgendwie für den Glamour in der Muppet Show. Gehst du da mit?
2: Ja, Glamour schon, aber auch auf. Sie ist auch eine Nervensäge natürlich.
0: Ja, kaum eine Figur in der Muppet Show hat so viele Facetten, finde ich, wie Miss Piggy. Sie ist Diva, Romantikerin, Komikerin und Furie zugleich. Was löst sie bei dir aus, Miss Piggy?
2: Ein bisschen Angst. Ich habe immer Angst um die Leute, die auf der Bühne sind. Und ich muss auch sagen, dass es genau diese Art von Diva, die auch ihre Emotionen so benutzt, um Leute zu manipulieren. Sie ist mal weich, sie ist mal stark. Man kriegt was an den Kopf geworfen. Man weiß nie, wo man dran ist bei ihr. Und das ist so eine Person, mit der komme ich natürlich auch einfach im Alltag auch nicht zurecht. Die machen mir ein bisschen Angst. Und wenn ich Miss Piggy sehe, weiß ich nie, was kommt jetzt um die nächste Kurve entgegengeflogen. Das weiß man nie.
0: Miss Piggy singt hier «Never on a Sunday», ein ursprünglich griechisches Lied aus dem Film «Die Kinder von Piräus» von 1960. Dass die Nummer ihre Wurzeln in Griechenland hat, wird spätestens am Schluss klar. Da gehen standesgemäß einige Teller zu Bruch. Und auch Miss Piggys Temperament blitzt schon wirklich gleich in der ersten Strophe auf. Die ganze Palette. Möchtest du noch sonst noch was mitgeben zum Stück?
2: Ja, und natürlich geht es um sie, oder? Wann genau man sie küssen darf, das ist Piggy pur.
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0: One Note Samba, geschrieben von Antonio Carlos Jobim, hier in einer Version von Miss Piggy und Kay Ballard aus der Muppet Show, um die es sich hier in der Jazz Collection dreht. Markus Schönholzer, One Note Samba holt bei dir eine Geschichte hervor.
1: Ja, das war interessant, als ich mich ein bisschen wieder vertieft habe nach einigen Jahren. Es ist ja nicht so, dass ich in den letzten 40 Jahren immer nur Muppet-Shows, Wiederholungen geschaut habe. Also habe ich mich ein bisschen vorbereitet und bin über diese Kay Ballard gestolpert, die wir eben gerade singen gehört haben, die dann von Piggy abgelöst wird, gerade in der Phase, wo das Lied eigentlich anspruchsvoll wird und die dann ein bisschen versagt, aber natürlich überzeugt ist davon, dass sie die beste Sängerin ist und diese Kay Ballard einfach wegwischen kann. Aber zurück zu Kay Ballard, die war ja Mitglied des Spike Jones Orchestras. Und bei uns zu Hause gab es eine Platte, die hieß Dinner Music for People Who Aren't Very Hungry. Und von diesem Spike Jones. Und das ist nun ehrlich gesagt, ich sage es jetzt mal ganz platt, Furzi-Gacki-Musik mit einem großartigen Orchester. Also so, also die Verbindung von ein bisschen Furzen und dann wieder große Big Band-Einlagen, das war eigentlich der Trick von Spike Jones. Es war eine große Sache in den 40er Jahren, glaube ich. Und mein Vater liebte das. Und das war jetzt wiederum etwas, und das macht eben, ich rede ja nur davon, weil wir uns immer wieder fragen, was macht die Muppets so groß, oder? Und es ist wirklich dieses Intergenerationale, oder wir sind ja eigentlich immer alle angesprochen von dieser Form. Mein Vater fand Spike Jones lustig und kein Wunder kommt Kay Ballard in die Sendung, weil es hat natürlich sehr viel von diesem Furzi-Gacki-Humor kommt auch bei den Muppets vor. Also ich fand diesen Transfer noch ganz lustig, ja.
0: Wir bleiben noch bei Miss Piggy mit Boy in the Gallery. Sie singt hier voller Stolz und Zuneigung von ihrem Liebsten, der da oben in der Galerie sitzt, so auf den billigsten Zuschauerplätzen im Theater. Er sitzt da und winkt zu. Markus, Miss Piggy ist laut, eitel und überdreht, aber gleichzeitig steckt in ihr auch eine große Sehnsucht, geliebt zu werden.
1: Ja, ja, ja. Ja, und hinter dieser lauten, ich wollte es gerade Frau sagen, aber eigentlich muss man Sau sagen, hä? Hinter dieser lauten Sau steckt eine leise Sau, die eigentlich hofft, eines Tages geliebt zu werden. Also das merkt man schon immer wieder. Sie hatte auch ein kurzes Techtelmechtel zwischendurch mit Kermit. Die nähern sich an, dann wird er wieder geschlagen. Aber sie scheitert eigentlich immer wieder an ihrem Unvermögen, sag ich mal, länger als 5 Minuten an dieselbe Person zu glauben. Weil kaum wird die Wahrheit aufgetischt oder ist sie mal nicht die Beste, verliert sie die Nerven und somit ja, jede Möglichkeit, eine Beziehung zu haben.
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0: The Boy in the Gallery, ein Song aus dem Jahr 1885, entstanden in der britischen Musical-Tradition und fast 100 Jahre später von der Muppet Show zu neuem Leben erweckt. Miss Piggy haben wir gehört, begleitet wurde sie hier von Ralph, dem pianospielenden Hund. Und auch Ralph hat in der Muppet Show viele schöne musikalische Einlagen. Wie nimmst du Ralph wahr?
1: Ja, Ralph ist für mich schon eine Figur, die mir auch ans Herz geht. Der ist eigentlich der musikalische Leiter dieser Show und er versucht auch ein bisschen diese Kiste zusammenzuhalten, bringt aber mit seinen Liedvorschlägen oft die anderen ein bisschen in Bedrängnis bringt sie dann auch an ihre Grenzen. Er macht das aber alles super liebevoll. Mhm. Ja, ich mag diese Figur sehr.
0: Ja. Die Songs in der Muppet Show sind ja oft erstaunlich raffiniert, manchmal sogar anspruchsvoll. Das sind selten einfach so drei Akkordlieder, sondern da passiert immer was. Gerade auch in den Songs, die Ralph singt. Die Musik nimmt ihr Publikum ernst in der Muppet Show.
1: Überhaupt. Die Musik wird sehr, sehr ernst genommen, oder? Das ist kein Beiwerk, sondern das sind schon Cats am Werk und das merkt man auch immer wieder. Nur Ralph ist natürlich Musiker, oder? Er ist das Herz dieser Band und sitzt an diesem Klavier und ist auch wahrscheinlich auch in seiner Darstellung der beste Musiker, der da auf der Bühne steht. Was ich aber auch bei ihm sagen muss, ist, das ist eben auch das Schöne, er zelebriert nicht seine Musikalität. Es geht nie darum. Das entsteht einfach wie nebenbei. Man geht davon aus, der kann das, oder? Aber er singt dann ein philosophisches Lied, aber parliert dann dazu noch schnell seinen

0: this time, I would like to present my rendition of one of the great songs of our time. That ever popular classic, You and I and George. But why, you ask? As well you should. Have I never heard this great song of our times? The fact is, nobody has ever heard of this ever popular classic. In its only recording, You and I and George sold two copies. I bought one and George bought one. Where were you? My own mother turns down her hearing aid when I sing this song. You and I and George went strolling through the park one day, and then you held my hand as if to say, I love you. Then we passed a brook and George fell in and drowned himself and floated out to sea, leaving you along with me.
1: You and I and George, ein Stück, das ursprünglich der Big Band Leader Stan Kenton mit seiner Band gespielt hat und das Rolf von der Muppet Show hier interpretiert. Markus, die Muppets haben diese Songs nicht nur großartig interpretiert, man muss auch den Machern der Muppet Show ein Kompliment machen. Sie hatten ein verblüffend gutes Händchen dafür, den richtigen Song der richtigen Figur zuzuteilen.
2: Ja, immer. Ja, haben sie gut gemacht. Ich glaube, ihre Wahl der Lieder ging eigentlich nur darum, die Figuren, also jetzt im Theater, im ernsten Theater würde man sagen, die Figuren zu vertiefen, aber natürlich auch den Figuren Stolpersteine in den Weg zu legen, weil das ist dann eigentlich Humor, oder? Und da die Figuren scheitern daran, die Figuren werden vermeintlich größer an den Liedern, die Lieder werden durch sie verdehnt, wie bei Mana Mana, man spielt mit der Form, und es ist eigentlich immer nur die Ausgangslage, welchen Song können wir auf die bestmögliche Art durch eine Figur entweder ramponieren oder noch zu größerer Blüte verhelfen. Aber es musste immer eine Verwandlung des Stücks stattfinden. Und das finde ich ja das Wesentliche, oder? Dass man was Neues erlebt mit den Muppets zusammen. Durch ihre Interpretation lebt die Musik neu auf. Das ist ein

0: einfach, glaube ich, der große Deal.
1: Das nächste Stück stammt ursprünglich aus einer Operette, The Mikado. Ralph hat dabei einen Duettpartner an seiner Seite, Sam the Eagle, diesen großen, grauen, ziemlich affektierten Adler, auch immer ein bisschen widerwillig. Ein Stück, das auch wieder mit Timing und Erwartungen spielt.
0: Oder? Ja, genau. Also es ist genau das, was wir vorhin besprochen haben. Oder? Es ist jetzt so, dass der Adler, der eigentlich immer Recht haben will, es ist die große Instanz in der Show, er bringt auch immer neue Regeln in die Show rein und er will immer Recht haben. Jetzt muss er plötzlich diese Rolle des sich selbst mordenden Vogels spielen. Das ist nämlich in diesem Stück der Fall. Also ein Vogel hat Herzschmerzen und wirft sich vor lauter Herzschmerz in den Fluss. Und dieser absolute humorlose Igel muss nun diese humorvollen Einwürfe spielen. Und genau seine Verweigerung diesem Humor gegenüber macht das Stück dann wiederum so lustig.
1: Titwillow heißt das Stück.
2: So what do I do here?
3: Oh, Sam, you just play the part of the bird. I mean, it's not written for an eagle, but...
2: Well, is this cultural?
3: Oh, yeah, this is light opera. Gilbert and Sullivan.
2: Begin.
3: On a tree by the river, a little tomtit sang... this is your part, Sam.
2: Willow, tit willow, tit willow.
3: And I said to him, Dickie Bird... See, that's you, Sam. You play the part. Why do you sit singing?
2: Dickie Bird. Willow, tit willow, tit willow.
3: Is it weakness of intellect, birdie, I cried? Not meaning you.
2: Yes, yes.
3: Or a rather tough worm in your little inside? With a shake of his poor little head, he replied.
2: Willow. Tick willow, tick willow.
3: Now I feel just as sure as I'm sure that my name isn't
2: Willow, tick willow, tick willow.
3: That 'twas blighted affection that made him exclaim.
2: You want to do this? Willow, tick willow, tick willow.
3: And if you remain callous and obdurate, I.
2: What's obdurate?
3: I don't know, sir. Shall perish as he did, and you will know why. Though I probably shall not exclaim as I die. This is the last one, Sam.
2: Willow. Tit willow. Tit willow. Why are they laughing?
1: Tit willow. Das Duett von Ralph und Sam the Eagle hier in der Muppet Show Jazz Collection mit meinem Gast Markus Schönholzer. Zur Muppet Show gehörten immer auch die großen Gäste. Elton John, Diana Ross, Dizzy Gillespie, Liza Minnelli und viele andere standen mit Kermit, Miss Piggy und Co. auf der Bühne. Natürlich profitierte man von der enormen Reichweite dieser Sendung, aber das allein kann ja kaum alles gewesen sein. Da ist ja bestimmt auch ein künstlerischer Grund, warum man da mitgemacht hat. Was glaubst du?
0: Also ich sicher, ja. Aber es musste auch die Bereitschaft da sein, bei diesen Kunstschaffenden ihr Werk zur Verfügung zu stellen und dieses unter Umständen auch entstellen zu lassen. Und ich bewundere immer wieder diese Bereitschaft, diese wirklich bekannten Namen, sich da so in die Muppet-Welt reinzulassen und für kurze Zeit auch zu einem Muppet zu werden. Das ist nicht selbstverständlich, das braucht Größe. Ich sehe die momentan bei Berühmtheiten weniger, sich quasi den Kniefall zu machen vor dieser wilden Welt der Muppets. Und ja, das macht Rita Moreno wunderbar.
1: Sie passt perfekt in die Muppet Show. Die Sängerin und Schauspielerin Rita Moreno, legendär ist ihr Auftritt mit Animal, dem wilden und kaum zu bändigenden Schlagzeuger der Muppet Show. In Fever bringt Animal sie mit seinen impulsiven Schlagzeugeinwürfen immer wieder mal aus dem Konzept.

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0: fette Klänge. Der Soul-Jazz-Sänger Lou Rawls war das mit seiner Nummer You're the One, in der er eine Charmoffensive auf Miss Piggy startet. Und wenn man die Szene sieht, wirkt es so, als ob Lou Rawls tatsächlich live singt in der Muppet Show. Das zeigt auch, die Musik wurde nicht einfach aus dem Archiv gezogen, sondern eigens für die Sendung arrangiert, instrumentiert und aufgenommen. Und sehr liebevoll, oder? Markus, was macht diese Produktion in deinen Ohren?
1: Ja, das kam einfach in die Hände eines total tollen Arrangeurs. Es gab das Stück ja schon, aber das wurde jetzt für die Dr. Teeth and the Electric Mayhem, also diese Band, die da im Hintergrund spielt. Und das ist einfach super gut produziert. Die haben noch zusätzliche Bläser mit eingeladen und die haben weder Zeit noch Aufwand gespart, diesen Hit, den es eigentlich schon gab, nochmals durch den Fleischwolf zu drehen, um noch ein bisschen mehr rauszuholen.
0: Der nächste Interpret, der hier in der Jazz Collection noch ins Spotlight tritt, ist Gonzo. Gonzo ist mir nicht ganz klar. Was ist er eigentlich? Was stellt er dar?
1: Er ist ein Truthahn vielleicht?
0: Ja. Oder ein, also es ist auch ein Running Gag, dass man nie recht weiß, was Gonzo eigentlich ist. Irgendein Fantasiewesen mit einer krummen Nase. Was macht Gonzo vom Charakter her aus für dich?
1: Es ist lustigerweise die verbrauchte Version von Kermit ein bisschen. Also der wurde ein bisschen zu viel aus der Kanone geschossen und zertrampelt. Er macht ja auch immer so Kunststücke, die Stunts natürlich nicht funktionieren. Also es ist Evil Knievel, dem nichts gelingt. Und er hat einfach dieses zerstaubte, verfederte Ding in einem Anzug, was sich schon lange nicht mehr gewaschen hat oder wahrscheinlich nach dem letzten Stunt nicht mehr dazugekommen ist, sich irgendwie zu kämen, bevor der nächste Einsatz kommt. Also es ist immer, man hat eigentlich sofort Mitleid, weil man denkt, oh Gott, wo kommst denn du her?
0: Mhm. Oder? Mhm. Und dieses Mitleid hat man auch während dem nächsten Song. Gonzo singt Nobody, ein bekannter Varieté-Song von 1906. Auch wieder die perfekte Wahl für Gonzo, findest du auch?
1: Ja, Nobody bringt's auf den Punkt.
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0: Auch Ralph hat Mitleid mit ihm und heult, während er am Klavier begleitet.
1: Ja, man hat Mitleid mit ihm, aber man sieht oder man hört sofort, wo sein Gefängnis ist als Figur. Nämlich, dass er eigentlich erst bereit wäre, jemandem was zu geben, wenn endlich mal jemand ihm was geben würde. Also es ist ein sinnloser Kreislauf, der in diesem Lied beklagt wird.
0: Wir sind schon am Schluss der Sendung und Markus Schönholzer, eine wichtige Frage habe ich noch und ich bin gespannt, was du dazu sagst. Wie gut altern eigentlich die Songs aus der Muppet Show? Weil zum Teil exponieren sie ja schon schonungslos Schwächen, Eitelkeit, Macken von Figuren, seien das Menschen oder Muppets. Was sagst du dazu?
1: Es gibt verschiedene Zugänge. Also zu dieser Antwort. Also einerseits finde ich, dass die Idee der Diversität sehr schön getragen wird und als Zentrum da ist, das ist sehr gut gealtert. Also wir sind heute sehr froh um solche Aussagen. Das finde ich modern im Angang. Allerdings kam es mir manchmal vor, wenn ich einen Schwarz-Weiß-Film gucken würde, dann braucht man ein bisschen Zeit, um wieder die Gestik, die Art, die Stilistik der Zeit zu begreifen. Das ist nicht immer gut gealtert. Oft sind die Bezüge, die relevanten Bezüge, auch nicht mehr so da. Es gab nämlich schon immer auch eine politische Note, die mitschwang. Und das mussten mir meine Eltern schon früher erklären. Also es gibt so eigentlich aber als Modell, dass Puppen uns eine Welt vorspielen und wir in ihnen uns erkennen, das finde ich, das ist sehr gut gealtert. Also das ist wie eine Kraft, die gar nie weggegangen ist. Ja.
0: Vielen Dank, hast du dir Zeit genommen, Markus. Ich hatte wirklich riesigen Spaß. Danke. Mein Name ist Roman Hoschek und zum Schluss noch eine Trouvaille. Gesungen wird sie von einer Figur, die keinen festen Platz im Ensemble hat, vom Chemiker im Original, The Chemist, Time in a Bottle, ein Lied über den Wunsch, die Zeit festzuhalten und sie mit einem geliebten Menschen zu teilen. Mich berührt diese Nummer extrem, sie läuft mir auch nach, darum steht sie am Schluss. Gibst du uns noch was mit?
1: Schwierig, ich überlasse das Schlusswort diesem schönen Lied.
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0: Die Nachrichten von SRF um 10 mit Kevin Gahannes. Die Themen. Die USA wollen den internationalen Strafgerichtshof demontieren. Die Schweiz und viele andere Länder stellen sich dagegen. Und der Co-Pilot, der vor 10 Tagen ein Flugzeug zum Absturz bringen wollte, hat sich von 9/11 inspirieren lassen. Das zeigen die Ermittlungen. Das Wetter morgen zunächst bewölkt und im Norden vielerorts nass, später dann sonnige Phasen. Die Schweiz stellt sich hinter den Internationalen Strafgerichtshof. Dies, nachdem die USA umfassende Sanktionen gegen das Gericht verkündet haben und auch mit dessen Auslöschung gedroht haben. Simon Richle.
1: Die Schweiz lehne jede Art von Drohung ab, die darauf abziele, die Unabhängigkeit des Gerichtshofs zu untergraben, das schreibt das Außendepartement in Bern. Der internationale Strafgerichtshof in Den Haag sei wichtig, damit schwerste internationale Verbrechen nicht folgenlos blieben. Auch andere Länder verurteilten die Drohungen der USA gegen das Strafgericht. Deutschland, Frankreich, Kanada, Japan und 3 weitere Staaten haben eine gemeinsame Erklärung veröffentlicht. Dort bekräftigen sie ihre uneingeschränkte Unterstützung für die Unabhängigkeit des Gerichts. Sie gehen damit auf Konfrontation mit den USA, denn US-Außenminister Marco Rubio hat bei der Verkündung der Sanktionen gesagt, die USA erwarteten von ihren Verbündeten, dass sie das Gericht zügeln. Der Strafgerichtshof ist den US-Amerikanern schon lange ein Dorn im Auge. Rubio sprach von einem Schurkengericht. Es dürfe niemals über die US-Regierung oder US-Bürgerinnen und Bürger urteilen. Sonst würden die USA dem Gericht ein Ende bereiten.
0: Eine Erschießung live im Internet. Das hat US-Verteidigungsminister Pete Hegseth angekündigt. Doch innerhalb der US-Regierung sind sich offenbar nicht alle einig, ob das wirklich angebracht ist. So sagte nun Vizepräsident J.D. Vance vor Journalistinnen und Journalisten, er wisse nicht, ob es im Dezember tatsächlich dazu kommen werde. Falls die Hinrichtung live übertragen werde, dann werde er sie sich nicht anschauen. Hingerichtet werden soll ein ehemaliger Militärpsychiater, der vor 17 Jahren auf einem Militärstützpunkt in Texas 13 Menschen getötet hatte. Die Tat soll einen islamistischen Hintergrund gehabt haben. Die Terroranschläge vom 11. September 2001. Davon habe sich der Co-Pilot des Passagierflugzeugs inspirieren lassen, das vor 10 Tagen in Saudi-Arabien notlanden musste. Das sagt der Generalstaatsanwalt der Vereinigten Arabischen Emirate. Die Maschine war auf dem Flug von Dubai nach Tel Aviv. Der Co-Pilot hatte den Flugkapitän mit der Notfall-Axt attackiert. Daraufhin griffen Passagiere ein und überwältigten ihn. Der Mann habe das Flugzeug in ein Terminal des Flughafens der israelischen Stadt Tel Aviv stürzen lassen wollen, heißt es weiter. Der Mann aus dem Oman sei zuvor bereits 2-mal nach Tel Aviv geflogen, dies um sich mit der Flugroute und dem Flughafen dort vertraut zu machen. In Panama in Zentralamerika hat es ein starkes Erdbeben gegeben mit der Stärke 7,6. Laut der US-Erdbebenwarte lag das Zentrum des Bebens an der Südküste des Landes. Eine Tsunami-Warnung ist ausgelöst worden. Das Tsunami-Warnzentrum der USA sagt, in den kommenden 3 Stunden könne es gefährliche Flutwellen geben an den Pazifikküsten von Zentral- und Südamerika. Berichte über Schäden in Panama gibt es im Moment nicht. Nun zu weiteren Meldungen des Tages in unserer Zusammenfassung. Entlang der Zugstrecke zwischen Lausanne und Yverdon-les-Bains hat es gebrannt in einem Kabelkanal. Nun ermittelt die Waadtländer Kantonspolizei wegen mutmaßlicher Brandstiftung. Die SBB schließt aus, dass eine technische Störung das Feuer ausgelöst hat. Der Vorfall sorgte auf mehreren Zugstrecken für Ausfälle und Verspätungen. Der Zugverkehr zwischen Lausanne und Yverdon ist bis mindestens am Sonntagmorgen eingeschränkt. Daten von fast 900'000 Nutzerkonten des Schweizer Online-Marktplatzes Ricardo sind gestohlen worden. Es handle sich um Namen, Adressen und Telefonnummern, so der Mutterkonzern von Ricardo. E-Mail-Adressen und Passwörter seien nicht betroffen. Die Eidgenössische Volksinitiative für bewilligungsfreie Solaranlagen ist gescheitert. Die nötigen 100.000 gültigen Unterschriften seien nicht zustande gekommen, teilt die Bundeskanzlei mit. Die Initiative wollte, dass es für Solaranlagen grundsätzlich keine Baubewilligung mehr braucht. Der Friedensnobelpreis geht in diesem Jahr an die südafrikanische Juristin Navi Pillay. Das norwegische Nobelkomitee zeichnet die 85-Jährige für ihren Einsatz für Frieden und internationales Recht aus. Pillay war Richterin am Internationalen Strafgerichtshof in Den Haag und UNO-Hochkommissarin für Menschenrechte. Die Börsendaten von 22.05 Uhr, geliefert von SIX. Der Swiss Market Index schließt bei 13.787 Punkten, plus 1,1%. Der Dow Jones Index in New York stand kurz vor Schluss bei plus 0,9%. Der Euro wird zu 92,97 gehandelt, den Dollar gibt es für 82,99. Die Wetteraussichten. Am Samstag ist es zuerst wechselnd bewölkt und im Norden vielerorts nass. Am Nachmittag gibt es dann aber auch längere sonnige und trockene Abschnitte. Im Norden bei rund 15 Grad, im Süden 21 Grad. Das waren die Nachrichten von Radio SRF. Verantwortlich war Adrian Huber.
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0: Die Nachrichten von SRF um Mitternacht mit Michael Wieland und diesen Themen. Nachfolge von Guy Parmelin. Die St. Galler Ständerätin Esther Friedli will nicht Bundesrätin werden. Und Russland soll den USA und der Welt Diesel liefern. Die US-Regierung lockert dazu die Sanktionen. Das Wetter, heute Samstag zunächst bewölkt und im Norden vielerorts nass. Später sonnige Phasen bei 15 Grad im Norden und 21 Grad im Süden. Die St. Galler Ständerätin Esther Friedli will nicht zu den kommenden Bundesratswahlen antreten und damit Nachfolgerin von Guy Parmelin werden. Friedli bestätigte auf Anfrage eine Meldung des Newsportals tockenburg24.ch. Für die kommende Wahl in den Bundesrat stehe sie nicht zur Verfügung, so die SVP-Politikerin. Sie wolle sich weiterhin mit aller Kraft für die St. Gallerinnen und St. Galler im Ständerat einsetzen. Friedli ist seit 2023 im Ständerat, zuvor war sie Nationalrätin. Im Kampf gegen die hohen Dieselpreise will Russland den USA zu Hilfe eilen. US-Präsident Donald Trump schreibt auf seiner Social-Media-Plattform, Russland werde umgehend Diesel für die USA und den Weltmarkt zur Verfügung stellen. Das habe er mit dem russischen Präsidenten Wladimir Putin am Telefon vereinbart. Russland bestätigte das Telefonat und die Bereitschaft, Erdölprodukte zu liefern. Aus den USA berichtet Anne Schneider von der ARD.
1: Das US-Finanzministerium hat dafür eine zeitlich befristete Ausnahme von den Russland-Sanktionen geschaffen. Russische Dieselimporte sollen bis Anfang April 2027 erlaubt sein. Trump begründete den Schritt mit den stark gestiegenen Kraftstoffpreisen vor den wichtigen US-Zwischenwahlen. Die Dieselpreise für Landwirte und Spediteure zu senken, sei seine oberste Priorität. Allerdings dürfte der Effekt begrenzt sein. Die zunächst angekündigten 300.000 Tonnen entsprechen nur gut 14 Stunden des aktuellen Dieselverbrauchs in den USA. Politisch ist die Entscheidung heikel. Trump hatte erst vor wenigen Wochen ein Gesetz mit schärferen Russland-Sanktionen unterzeichnet. Kritiker sehen deshalb einen Kurswechsel, der Moskau wirtschaftlich entgegenkommt, während Russland seinen Krieg gegen die Ukraine fortsetzt.
0: Ja, und die Ukraine kritisiert die Ankündigung von Donald Trump scharf. Die Regierung in Moskau, den Verkauf von Ölprodukten zu gestatten, sei eine Investition in den Krieg, schreibt der ukrainische Präsident Volodymyr Zelensky. Geschenke an den russischen Präsidenten Wladimir Putin würden den Krieg nicht beenden. Moskau werde mit, Zitat, weiterem Terror und Gemeinheiten danken, so Zelensky weiter. Die Schweiz stellt sich hinter den Internationalen Strafgerichtshof. Nachdem die USA umfassende Sanktionen gegen das Gericht verkündet haben und mit dessen Auslöschung drohen. Simon Richle.
2: Die Schweiz lehne jede Art von Drohung ab, die darauf abziele, die Unabhängigkeit des Gerichtshofs zu untergraben, das schreibt das Außendepartement in Bern. Der internationale Strafgerichtshof in Den Haag sei wichtig, damit schwerste internationale Verbrechen nicht folgenlos blieben. Auch andere Länder verurteilten die Drohungen der USA gegen das Strafgericht. Deutschland, Frankreich, Kanada, Japan und drei weitere Staaten haben eine gemeinsame Erklärung veröffentlicht. Dort bekräftigen sie ihre uneingeschränkte Unterstützung für die Unabhängigkeit des Gerichts. Sie gehen damit auf Konfrontation mit den USA, denn US-Außenminister Marco Rubio hat bei der Verkündung der Sanktionen gesagt, die USA erwarteten von ihren Verbündeten, dass sie das Gericht zügeln. Der Strafgerichtshof ist den US-Amerikanern schon lange ein Dorn im Auge. Rubio sprach von einem Schurkengericht. Es dürfe niemals über die US-Regierung oder US-Bürgerinnen und Bürger urteilen. Sonst würden die USA dem Gericht ein Ende bereiten.
0: In Panama in Zentralamerika hat es ein schweres Erdbeben gegeben. Nach neuesten Angaben der US-Erdbebenwarte hat es eine Stärke von 7,7. Das Zentrum des Bebens lag an der Südküste des Landes. Medien in Panama berichten, dass es Schäden an einigen Gebäuden gebe, unter anderem an einer Kathedrale. Zudem habe es zahlreiche Nachbeben gegeben. Berichte über verletzte Personen gibt es derzeit nicht. Eine Tsunami-Warnung hat das Tsunami-Warnzentrum der USA inzwischen wieder aufgehoben. Zum Sport: In der Schweizer Eishockeymeisterschaft verliert Lugano gegen die ZSC Lions mit 2:3 nach Verlängerung. Für den Tabellenführer aus Zürich ist es der 9. Sieg in Folge seit Beginn der Saison. Damit haben die ZSC Lions den Startrekord von Genf Servet und Davos egalisiert. Die weiteren Resultate: Bern gewinnt gegen Biel mit 4:2, Davos verliert gegen Kloten mit 1:4 und die SCL Tigers schlagen Rapperswil-Jona mit 3:0. Zum Schluss der Blick aufs Wetter. Heute Samstag ist es zunächst bewölkt und im Norden vielerorts nass. Am Nachmittag gibt es längere sonnige und trockene Phasen. Im Norden erreichen die Temperaturen um 15 Grad, im Süden um 21 Grad. Das waren Nachrichten von Radio SRF, verantwortlich Michael Wieland.
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0: Wir hörten den Blockflötisten Maurice Steger und das Kammerorchester Basel unter der Leitung von Stefano Barneschi mit dem Blockflötenkonzert in F-Dur von Antonio Vivaldi.
1: Und nun interpretiert Oliver Schnieder die Ballade für Klavier und Orchester in Fis-Dur Opus 19 von Gabriel Fauré. Er wird begleitet vom Sinfonieorchester Basel unter der Leitung von Ivor Bolton.

0: Sie hörten von Gabriel Fauré Ballade für Klavier und Orchester in Fis-Dur Opus 19. Oliver Schnieder wurde begleitet vom Sinfonieorchester Basel unter der Leitung von Ivor Bolton.
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Wir hörten den Säbeltanz von Aram Ilyich Khatschaturian, interpretiert vom Geiger Nemanja Radulovic und dem Ensemble Double Sens.

Wir hörten soeben die Ouvertüre zur Oper La Fiancée du Roi de Garbe von Daniel-François Esprit-Aubert. Dario Salvi dirigierte das Moravian Philharmonic Orchestra.

Sie hörten das Nocturne Opus 19 Nummer 4 von Piotr Iljitsch Tschaikowski in einer Einspielung mit Johannes Moser, Violoncello und dem Orchestre de la Suisse Romande. Die Leitung hatte Andrew Manzi.

Wir hörten den Pianisten Andriy Dragan mit den Variationen über das ukrainische Volkslied »Der Nachbar hat ein weißes Haus«, Opus 18 von Franz Xaver Mozart.

Die Ballade für Violoncello und Orchester in G-Dur von Georg Goltermann hörten wir mit dem Solisten Jamal Aliyev und dem Symphonieorchester des österreichischen Rundfunks unter der Leitung von Howard Griffiths.

Das New London Orchestra unter der Leitung von Ronald Corp interpretierte den Dance of an Ostracized Imp von Frederick Curzon.

Aus dem Quintett Opus 11 Nummer 1 in C-Dur von Johann Christian Bach erklang der erste Satz, ein Allegretto. Es spielte das Ensemble Amaryllis.

Das Streichquartett in F-Dur, La Fucina di Vulcano von Carlo Monza, wurde vom Ensemble Europa Galante gespielt.

0: Aus dem Karneval der Tiere von Camille Saint-Saëns erklangen Introduktion und königlicher Marsch des Löwen. Thierry Fischer dirigierte das Utah Symphony Orchestra Salt Lake City.
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Das war der dritte Satz Un poco allegretto e grazioso aus der Sinfonie Nummer 1 in C-Moll von Johannes Brahms. David Zinman dirigierte das Tonhalle-Orchester Zürich.

0: Den Marsch in D-Dur, Köchelverzeichnis 335 von Wolfgang Amadeus Mozart, hörten Sie mit der Kölner Akademie. Dirigent war Michael Alexander Willens.
1: Ermanno Wolf Ferrari komponierte das Divertimento für Orchester in D-Dur. Sie hören eine Aufnahme mit dem Münchner Rundfunkorchester unter der Leitung von Ulf Schirmer.

Sie hörten von Ermanno Wolf Ferrari Divertimento für Orchester in D-Dur. Das Münchner Rundfunkorchester spielte. Dirigent Ulf Schirmer.

0: Die Nachrichten von SRF um 2 mit Michael Wieland. Die St. Galler Ständerätin Esther Friedli will nicht zu den kommenden Bundesratswahlen antreten und damit Nachfolgerin von Guy Parmelin werden. Friedli bestätigte auf Anfrage eine Meldung des Newsportals tockenburg24.ch. Für die kommende Wahl in den Bundesrat stehe sie nicht zur Verfügung, so die SVP-Politikerin. Sie wolle sich weiterhin mit aller Kraft für die St. Gallerinnen und St. Galler im Ständerat einsetzen. Friedli ist seit 2023 im Ständerat, zuvor war sie Nationalrätin. Wegen der hohen Treibstoffpreise steht US-Präsident Donald Trump unter Druck. Bei den Zwischenwahlen in knapp einem Monat drohen ihm Verluste. Nun will Russland den USA zu Hilfe eilen. Russland werde umgehend 300.000 Tonnen Diesel für die USA und den Weltmarkt zur Verfügung stellen und später mehr, gab Trump bekannt. Dies habe er mit dem russischen Präsidenten Wladimir Putin am Telefon vereinbart. Um dies zu ermöglichen, würden die entsprechenden Sanktionen gegen Russland ausgesetzt. Trump sprach vor den Medien von einem großen Deal, er danke Putin dafür.
1: That is a big deal. That is massive amounts of oil coming into our country, and I want to thank President Putin, to be honest with you.
0: Russland bestätigte das Telefonat und die Bereitschaft, Erdölprodukte zu liefern. Die 300.000 Tonnen Diesel, die Russland zunächst in die USA liefern sollen, entsprechen rein rechnerisch etwa dem Dieselverbrauch der USA von 14 Stunden. Die Ukraine kritisiert die Ankündigung von Donald Trump scharf. Der Regierung in Moskau den Verkauf von Ölprodukten zu gestatten, sei eine Investition in den Krieg, schreibt der ukrainische Präsident Volodymyr Zelensky. Geschenke an den russischen Präsidenten Wladimir Putin würden den Krieg nicht beenden. Moskau werde mit, Zitat, weiterem Terror und Gemeinheiten danken, so Zelensky weiter. Und dann noch eine weitere Meldung aus den USA. Nun ist bekannt, wer die Nachfolge von Caroline Leavitt als Sprecherin des Weißen Hauses antritt. Es ist die frühere Fernsehkommentatorin Katie Zachariah. Das gab Donald Trump bekannt. Zachariah arbeitet bereits für Trump unter anderem als Kommunikationsberaterin für die Trump Media and Technology Group. Leavitt hatte Ende August ihren letzten Tag als Mediensprecherin des Weißen Hauses. Sie begründete ihren Abgang damit, dass sie mehr Zeit mit der Familie verbringen wolle. Das Wetter, heute Samstag, ist es zunächst bewölkt und im Norden vielerorts nass. Später gibt es sonnige Phasen bei 15 Grad im Norden und 21 Grad im Süden. Das waren Nachrichten von Radio SRF, verantwortlich Michael Wieland.
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